0: Aspekte. Unerschöpfliche, unendliche Meere von Licht. Geist aus seinem Geist, ewiges Licht, Lichtäther. Liebe Mitmenschen, so Gabriele, die Rede ist hier von der Wahrheit aus Dimensionen, die mit den Erkenntnismöglichkeiten unserer angeblich drei Dimensionen, wenn es überhaupt drei Dimensionen sind, nicht fassbar sind. Das ist tatsächlich so. Unser Auge sieht nur den dichten Stoff, den Schatten, den wir Menschen Materie nennen. Die Materie ist nichts anderes als heruntertransformierter Urstoff, heruntertransformiert aus dem Lichtäther, aus dem Geist, aus dem Urlicht der Unendlichkeit. Alles, was die weiteren Dimensionen betrifft, kann mit unserer Sprache nur andeutungsweise wiedergegeben werden. Wie ich es auch ausdrücke und in den drei Dimensionen wiedergebe, alles beruht auf dem ewigen Geist, auf dem urewigen Allgesetz, das der Geist der Wahrheit ist. Aus dem Allgesetz, dem Geist der Wahrheit, zur Fusion, ging das feinstoffliche, formierende, ewige Reich hervor, das siebendimensional ist. Alle Formen, Farben, Töne und Klänge, alle göttlichen Wesen, Geistwesen genannt, sind feinstofflich, also lichtätherisch, Geist aus seinem Geist. Auch alle Formen und Farben der unendlichen Gärten und deren Gestaltung, die Wohnstätten sowie die unzähligen Tierarten und nicht zuletzt das Kindervolk in der Einheit mit dem Vater-Muttersein sind lichtätherisch und formgewordener Geist aus seinem Geiste. Liebe aus seiner Liebe, siebendimensional.
1: Ich lese weiter. Der ewig strömende Geist ist die Trägersubstanz aller feinstofflichen Formen sowie des ewigen Reiches und auch aller Kosmen, einschließlich des materiellen Kosmos. Der ewig strömende Geist ist das Urgesetz, das wir Menschen im Abendland Gott nennen. Alles, aber auch alles ist Bewusstsein, das sich je nach Bewusstseinsstand in Formen, Farben, Düften und Klängen ausdrückt und das in der ganzen Unendlichkeit. Dem Ganzen, so Gabriele, das ich hier nur kurz angedeutet habe, ging eine mächtige kosmische Fusion voraus, durch den Geist der Wahrheit zum Es-Werde. Die Fusion war der Wunsch und der Wille der Kompetenzen, der Bewusstseinsträger der unendlichen Lichtmeere, das Es-Werde. Es schöpfte und schaffte und entfaltete sich in siebendimensionalen Formen und Farben. Das Werden zum lichtätherischen ewigen Reich. Alles, was wir Menschen sehen und nicht schauen, ist energetischer Lichtäther, sind Lichtätheratome, die schaffen und schaffen. Es ist formierendes Leben, das, was die unendliche Fusion innehat. Lichtätherische Wellen über Wellen von Licht, energetische Meere von Licht und deren allmähliche Verschmelzung zur kosmischen Einheit, zum Es-Werde, zum schöpfenden und Schaffenden Sein. Dieses einmalige Geschehen kann ich, Gabriele, ausschließlich nur mit dreidimensionalen Worten wiedergeben. Bin ich doch als Mensch unter Menschen. Der Cherub der ewigen Weisheit gab eine Offenbarung über das Wesen der Lichtmeere und über das Zusammenströmen dieser Meere von Licht, in der er die kosmischen Geschehnisse bildhaft widerspiegelte. In diesem Zusammenhang sprach er von ätherischen Matrizen, die sich durch das Zusammenströmen von 7 Meeren von Licht in einer Art von rhythmischen Wellen bildeten. Durch wiederholtes Übereinanderströmen von lichtätherischen Wellen ergaben sich sogenannte Wasserbilder. Der Cherub der ewigen Weisheit des Seins nannte das, was sich durch das Zusammenströmen der lichtätherischen Wellen abzeichnete, Matrizenbilder. Vor dem mächtigen Geschehen zum Es werde gab es hierfür mehrere Versuche. 4 schöpfende und schaffende Meere von unendlich strömenden Licht hatten aber eine ähnliche Polung. Das Zusammenströmen dieser lichtätherischen Wellen über Wellen, Fluten von Licht aus 4 weitgehend gleichschwingenden Bewusstseinsenergien, brachte keinen Erfolg. Denn es waren Polungen von ähnlicher Struktur, gar gleichem Bewusstsein, gleicher Wellenlänge. Bis ein 5. lichtätherisches Meer von Bewusstseinsströmen zuströmte, das 3 Meeresfluten von lichtätherischem Bewusstsein innehatte und sein Vorhaben signalisierte. Es hört sich alles vielleicht profan an, so Gabriele weiter. Doch ich kann das Ganze nur mit dreidimensionalen Worten wiedergeben. Das 5. mächtige Bewusstsein mit 3 unüberschaubaren Meeresströmen von Licht, lichtätherische Energien von einem Ausmaß, das alle 4 gleichschwingenden Lichtmeerfluten zusammen übertraf, ist der Geist der Wahrheit, der in die 4 energetischen, schöpfenden und schaffenden Meeresfluten einströmte und sein Vorhaben erkennen ließ.
2: Ich lese weiter in den Erläuterungen von Gabriele. Wie schon erwähnt, das 5. Bewusstsein mit den 3 gigantischen Energieströmen machte durch das Anfluten von Licht auf sich und auf sein Vorhaben aufmerksam. Durch entsprechendes Einströmen von Wellen über Wellen entstanden bildhafte Formen. Ich möchte sie, wie gesagt, Wasserbilder nennen. Das 5. Bewusstsein ist der Geist der Wahrheit zum Es werde, der Schöpfer zum formenden Leben. Ich wiederhole, durch das Einströmen von Licht, durch unendliche ätherische Meeresfluten von Licht aus dem 5. mächtigen Bewusstsein, wurde das Vorhaben zum Es werde deutlich. Der Wunsch und der Wille des 5. lichtätherischen Bewusstseinsträgers von 3 ätherischen Lichtmeeren war, ein unendliches, ewiges Reich zu schaffen, mit Wesen und Naturreichen in vielfältigen Farben, Formen, Düften und Klängen, natürlich feinstofflich, wobei die angedeuteten Klänge kommunikatives Zusammenwirken aller Lebensformen aufzeigten. Das unerschöpfliche, ätherische Strömen ließ erkennen, dass dazu die vier anderen gigantischen Bewusstseinsträger von Bedeutung waren, die Besitzer der vier schöpfenden und schaffenden energetischen Meere von Licht. Nach unvorstellbar vielfachem Zusammenströmen von Energien in matrizenähnlichen Gebilden beobachteten die Träger der vier und der drei unterschiedlichen lichtätherischen Meeresströmungen das Aufleuchten des Es Werde. Für das Zusammenführen dieser mächtigen sieben kosmischen ätherischen Energien über Energien finde ich, so Gabriele, keine anderen Worte als gigantisch und einmalig. Als sich die fünf Kompetenzen von sieben Lichtmeeren einig waren, begann die Verschmelzung zur absoluten Einheit, zu dem alldurchdringenden kosmischen Es Werde. In mächtigen Zyklen beschlossen sie, das ewige Reich zu gründen und sich selbst die Form zu geben. Die Fusion, die Verschmelzung zur absoluten Einheit, brachte das mächtige Sein zum Es Werde hervor. Das ewige Reich, letzten Endes das formierende Leben, das absolute Sein. Zu dieser mächtigen, energetischen, einmaligen Fusion würde der Volksmund sagen, alles aus einer Hand zum Es Werde. Die unendlichen Ströme von lichtätherischen Meeren, in ihrer absoluten Verschmelzung Fusion genannt, sind der Geist, den wir im Abendland Gott nennen.
0: Zum besseren Verständnis wiederholt Gabriele nochmal. Die Verschmelzung von sieben lichtätherischen Meeren ist der Geist, der in sich die lichtätherische Formierung innehat durch die Fusion. Das mächtige Es Werde ist der Allgeist, das unendliche Gesetz des ewigen Seins, die Gottesliebe. Die ewige Wahrheit ist der Geist der Fusion und dadurch das lichtätherische formierende Leben, Geist aus seinem Geiste, Liebe aus seiner Liebe. Der Kern in der Fusion ist auch, als Wurzel gesehen, der Geist zum formierenden Leben, der Geist der Güte, Liebe und Sanftmut, der Ordnung, des Willens, der Weisheit und des Ernstes. So wie aus einem Samen, aus einem Kern ein Baum, ein Strauch, eine Blume hervorgeht, so entwickelte sich aus der mächtigen Fusion formgewordenes, lichtätherisches, feinstoffliches Leben, Geist aus dem Geist, dem ewig strömenden Leben. Aus den unendlichen Meeren von Licht, der Fusion, dem Kern zum Es Werde, nahm das Allschöpfungswesen, das Hoheitswesen, das Vater-Mutter-Prinzip formgewordenes Sein an. Im weiteren mächtigen Schöpfungsverlauf aus dem Kern der Fusion gaben sich die Schöpfungs- und Schaffungskräfte formierendes Leben, die Wesenheit aus dem Es werde, entsprechend ihrer Kompetenz.

0: Einheitsprinzipien aus dem Geist der Fusion. Im Ursprung ist weiter das Heiligtum, die Schöpfung des Schöpfers, das Vater-Mutter-Sein. Das Heiligtum, der zentrale Kern für das Allsein, ist das Zentrum der 7x7 unendlich strömenden ätherischen Bewusstseinsenergien, die vor der Fusion Lichtmeere oder Lichtfluten genannt wurden. 7 grundätherische Ströme strömen zueinander und ineinander. Es ist der Geist der Einheit und die Wurzel der Fusion zur lichtätherischen Formierung. Unendliches Strömen und sich Potenzieren vollzieht sich in dem mächtigen Zentrum des Seins, das Heiligtum genannt. Aus dem mächtigen Es werde strömte das Leben, der Beginn zur Formierung der ersten Wesenheiten und der Beginn des mächtigen ewigen Reiches. Die ersten Grundprinzipien für das Leben sind die Stammduale, Cherubim und Seraphim. Aus dem Kern der Fusion zum Es werde ging es weiter. Es entwickelte sich ein mächtiges Volk. Symbolisch gesprochen heißt das, aus unzähligen Samen und Kernen eines mächtigen Baumes, aus dem Stamm und aus der einen Wurzel, dem Vater-Mutter-Prinzip und den 7 Wesenheitskräften, entwickelte sich das ewige Reich. Kerne gleich Samen über Samen, Wurzeln über Wurzeln, das mächtige Reich, das ewige Reich.
1: Gabriele schreibt weiter. Noch einmal zum Heiligtum, dem Zentrum des Seins zurückkehrend. Das Heiligtum ist das Perpetuum mobile des Allseins der Unendlichkeit. Der Kern der Fusion ist, wie gesagt, mit einem mächtigen Baum zu vergleichen. Der Geist des Lebens ist gleich einer Wurzel, der das formierende Leben entströmt. Es ist der Geist der Unendlichkeit, der die Frucht hervorbringt und gleichzeitig Samen, gleich Kerne, weitergibt. Mit dreidimensionalen Worten ist das Es werde sehr schwer zu vermitteln. Doch es geht einzig darum, soweit wie es möglich ist, zu verstehen, dass unsere Seelen aus der Unendlichkeit kommen, aus dem Reich des Seins, und dass die Unendlichkeit der Geist der Wahrheit ist, der seine Söhne und Töchter zurückhaben möchte. Denn wir sind Geist aus seinem Geiste und Liebe aus seiner Liebe, Wesenheiten, Geistwesen wahren Lebens. Weil es so ist, versuche ich, so Gabriele, uns mit meinen dreidimensionalen Worten unsere ewige Heimat nahe zu bringen. Denn der ewige und das ewige Reich, das ewige Sein rufen nach den Söhnen und Töchtern des ewigen Seins. Liebe Mitmenschen, bitte verstehen Sie mich. Ich werde mich noch einige Male wiederholen, denn das Ganze, unser wahres Leben, ist so komplex, so inhaltsreich und von einer solchen Vielfalt des Lebens, dass Wiederholungen sicherlich keine Langeweile hervorrufen, sondern zum tieferen Verständnis beitragen. Gabriele fährt fort. Es strömt. Und ich darf in das mächtige Strömen des ewigen Geistes schauen. Die Heimat, das Reich des Vater-Mutter-Seins, die unendlichen Gärten, die Tiere,

0: die Bauwerke der Brüder und Schwestern. Im ganzen unendlichen Reich gibt es keine Herren und Mägde, keine Knechtschaft und keine Herrschaft. Alles ist Einheit und Liebe. Das ist das wahre Leben. Das ist das Es werde. Der Geist der Liebe, der gibt und gibt. Wie schon geschrieben, die Verdichtung, Materie genannt, ist nichts anderes als heruntertransformierter Lichtäther, zur Grobstofflichkeit verdichtete Energie. Der Mensch nennt seinen irdischen Bestimmungsort Materie, doch seine Herkunft und somit seine wahre Bestimmung ist und bleibt der Geist, der allströmende und schaffende Lichtäther, der Geist der Wahrheit, der Geist der Liebe und der Nächstenliebe, der Geist, das Gesetz des Lebens, das Einheit ist.
1: Ich lese weiter. Der Geist der Wahrheit, der Geist der Fusion, ist der Geist, aus dem wir alle sind. Geist aus seinem Geiste, aus der unendlichen Liebe, die strömt und strömt, und der Mensch erfasst nicht, dass auch er durchströmt wird. Die Wissenschaft, die Quantenphysik, hätte dafür viele Begriffe. Doch keiner der sogenannten Experten kann den Geist, den wir Menschen im Abendland Gott nennen, beweisen. Er ist, er strömt und hat nicht das Bedürfnis, sich den Experten zu zeigen und ihnen nahezulegen, wer er ist. Er ist allgegenwärtig, ewig strömende Wahrheit, der Geist. Der Geist der Wahrheit, das wahre Leben, gibt und gibt und zeigt auf, was wir Menschen ändern können und nicht, wie wir ihn sehen sollen. Der Geist der Wahrheit ist selbstständig und nicht abhängig. Jede lichtätherische Atomart ist in sich selbstständig und wirkt nach dem Prinzip der Kommunikation, Senden und Empfangen. Geistbewusstsein mit Geistbewusstsein. Alles nach dem Prinzip Geist aus seinem Geiste und Liebe aus seiner Liebe. Ob es das materielle Universum ist, ob es die feiner oder feinstofflichen Universen sind, ob es die Planeten oder die Galaxien sind oder anderweitiger Stoff. Der unendliche, urewige Geist durchströmt alles. Ob materielles Universum, ob feinstofflich oder feinerstofflich, jeder Planet, jede Sonne ist nur ein Tropfen des ewigen Geistes. Blicken wir in den sogenannten Nachthimmel, dann glauben wir, dass es zwischen den Planeten dunkel wäre. Eine Dunkelheit gibt es jedoch in der ganzen Unendlichkeit nicht. Die Dunkelheit, die wir zu sehen glauben, ist in Wahrheit erfüllt von dem Geist, dem Licht, das durch die Unendlichkeit strömt, also auch in unsere drei Dimensionen. Soweit einige Auszüge aus das Lilienzeitalter Sophia. Die Weisheit Gottes, der Geist der Wahrheit, der Geist der Fusion, Geist aus seinem Geiste, Liebe aus seiner Liebe. Liebe Mitmenschen, die offenbarte Wahrheit aus dem ewigen Reich ist das Geschenk an alle willigen Menschen durch das Geschenk aus den Himmeln, Gabriele, Sophia. Nie wieder wird es eine solche Zeit geben, in welcher der Zenit des Seins, das Heiligtum Gottes, den Menschen so nahe sein wird durch sein ewiges Wort. Wir verneigen uns vor dem alleinen ewigen Vater Muttergott und seinem Sohn, dem Christus Gottes, und danken, dass er uns das Füllhorn der göttlichen Weisheit schenkte. Cherub und Seraph, Emmanuel und Gabriele. Dass er uns den Geist der Wahrheit sandte im prophetischen Wort, so unverhofft, so unerwartet, doch so machtvoll, so liebevoll und voller Tatkraft, die Weisheit aus Gott. Die Zeit vergeht, die Stunden fliehen vor den Menschen. Ein neues Zeitalter hat begonnen und wirft seine Schatten voraus, bevor der lichte Tag beginnt. Liebe Zuschauerinnen und liebe Zuschauer, wir grüßen Sie alle herzlich und wünschen Ihnen alles Gute für die kommende Zeit. Auf Wiedersehen. Gott in uns und wir in Gott, ewiglich.

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Das Allgesetz Gott besteht aus unzähligen Bewusstseins.

der innere Arzt und Heiler. Heil werden an Leib und Seele durch die Kraft des Christus Gottes. In der Ruhe liegt die Kraft zur Heilung. Liebe Mitmenschen, Christus heilt. Zwei Worte, die für unser Leben, für unsere Seele, aber auch für die Gesundheit unseres Körpers, dann, wenn es sein kann, von Bedeutung sind. Der kosmische Geist, wir nennen ihn im Abendland auch den Christus Gottesgeist, ist das ewige Leben. Ewiges Leben kann nicht sterben. Ewiges Leben aus der mächtigen Schöpferquelle ist immer Wohlbefinden und Gesundheit. Jede Unpässlichkeit, gar Krankheit, ist ein Fingerzeig, dass mit unserem Fühlen, Denken, ja mit unseren Verhaltensweisen etwas nicht in Ordnung ist. Wie schnell beten und rufen wir: Lieber Gott, hilf mir, ich will gesund werden. Oder: Ich will meinen Alltag leben, ohne meine Depressionen, ohne meine Unstimmigkeiten. Lieber Gott, ich will glücklich und froh sein. Viele Menschen sind von Gott enttäuscht, weil sie Gott um Hilfe und Beistand angerufen haben, er jedoch nicht geholfen hat. Wer oder was kann der Grund für unsere Enttäuschung sein? Denken wir über Folgendes nach. Der Christus Gottesgeist ist der innere Arzt und Heiler. Wenn wir hören, innerer Arzt und Heiler, dann fragt sich so mancher Hörer: Was heißt innerer Arzt und Heiler? Der Geist Gottes, der Christus Gottesgeist, ist kosmische, allgegenwärtige Kraft, ist das Leben im Urgrund unserer Seele und in jeder Zelle unseres Körpers und so auch in unserem Atem. Leben aus dem Urgrund der Seele ist Gesundheit. Um eine Ganzheitsheilung der Seele und des Körpers zu erlangen, bedarf es zuerst der Reinigung unserer Seele. Die Seele also ist die Basis für Ganzheitsheilung. Stimmt die Basis, was besagt, dass der Mensch eine gewisse Basis schaffen sollte, indem er sein allzu menschliches, wir sagen auch, das Sündhafte erkennt, bereut, bereinigt und nicht mehr tut, dann werden wir stimmig mit dem Leben im Urgrund unserer Seele. Dann beginnen wir, in Kommunikation zu gelangen mit dem Christus Gottesgeist, dem heilenden Geist in uns. Mit der Basis im Urgrund unserer Seele, dem Wahren, zu kommunizieren,
ist ausschlaggebend für eine Ganzheitsheilung der Seele und des Leibes, vorausgesetzt dann, wenn es gut ist für unseren physischen Körper. Wenn es heißt, Christus heilt, dann gedenkt der innere Arzt und Heiler zuerst der Seele und dann des physischen Körpers. Wie wir nun gehört haben, sollen wir zuerst die Basis für eine Ganzheitsheilung schaffen, für die Heilung der Seele, sodass auch der Körper Hilfe und Heilung erlangt. Wir beginnen in unserem Gefühlsleben oder mit den noch bestehenden Gedanken Ordnung zu machen. Dabei nehmen wir, wenn möglich, eine aufrechte Sitzhaltung ein, stellen beide Füße auf den Boden und wer möchte, legt die Handrücken jeweils auf einen Oberschenkel und zieht die Handrücken an den Körper heran. Dadurch strafft sich unser physischer Leib. Dadurch wird der Mensch aufnahmebereiter für die innere Kraft. Die noch vorhandenen Gefühle oder störenden Gedanken wollen wir näher beleuchten, um ruhig und tief atmen zu können. Wir kontrollieren, was hinter unseren Gefühlen und Gedanken abläuft. Das ist störend und lässt uns nicht tief genug atmen. Jegliche Unruhe, die aus unseren Verhaltensweisen kommt, will uns etwas sagen. Was bewegt uns also und was können wir jetzt in Gedanken beheben, um tiefer zu atmen? Wir machen nun eine kleine Pause, sodass sich jeder von uns hinterfragen kann, um in Gedanken das zu beheben, was die Unruhe bringt, was auf unsere Atmung einwirkt, was erst später behoben werden kann, das halten wir in der Bejahung fest. Wir nehmen uns vor, nach der Christus-Gottes-Heilung das Ungute zu beheben. Wir machen eine ganz kurze Pause, um uns selbst zu ergründen.

Wir sind ruhiger, also ausgewogener. Nun beginnen wir mit der Atmung. Wir atmen tief ein und aus. Tief ein und aus. Wenn Sie wollen, können Sie Ihre Augen schließen. Sie atmen tief ein und aus. Sie atmen tief ein und langsam aus. Nun begleiten Sie Ihren Atem. Sie atmen bis in den Bauchraum hinab. Halten mit dem Atem kurz inne. Und atmen durch die Nase oder durch den Mund aus. Wir atmen in den Bauchraum hinab. Begleiten unseren Atem. Halten kurz inne. Und atmen wieder durch die Nase oder durch den Mund aus. Wir atmen in den Bauchraum hinab. Halten kurz inne. Und atmen wieder aus. Wir atmen ein. Halten kurz inne und atmen wieder langsam und bewusst aus. Diese Atemübung wiederholen wir nun einige Male, indem wir unseren Atem in den Bauchraum hinab begleiten und wieder ausatmen. Wir atmen ein, tief in den Bauchraum hinab, halten inne und atmen wieder langsam und bewusst aus. Wir atmen ein, tief in den Bauchraum hinab, halten inne und atmen wieder langsam und bewusst aus. Wir atmen ein und aus. Ein und aus. Unsere Gedanken haben Abstand genommen. Das Nervensystem ist entspannt. Sie atmen nun ruhig und tief. Ruhig und tief geht Ihr Atem.
Sie atmen ruhig und tief. Ruhig und tief geht ihr Atem. Entsprechend ihrem Atemrhythmus lassen Sie es nun atmen. Es atmet. Es atmet. Aus der Kraftquelle inneren Lebens spreche ich nun Ihre Seele und Ihren Körper an. Bitte denken Sie nicht mit. Lassen Sie es einfach geschehen, indem Sie ruhig und tief atmen. Christus wirkt in ihrer Seele. Christus wirkt in ihrer Seele. Christus wirkt in ihrer Seele. Christus strahlt durch ihre Seele. Christus strahlt durch ihre Seele. Christus strahlt durch ihre Seele. Der Geist der Unendlichkeit wirkt in ihrer Atmung. Der Geist der Unendlichkeit wirkt in ihrer Atmung. Der helfende und heilende Christus Gottesgeist strömt in ihrem Atem. Sie atmen die helfende und heilende Kraft ein. Und atmen Ungutes wie Leid, Schmerz und Krankhaftes aus. Der Christus-Gottesgeist wirkt in ihrem Atem und durch ihren Atem. Der Christus Gottesgeist wirkt in ihrem Atem und durch ihren Atem. Sie atmen ein, tief ein und atmen die Schadstoffe, die sich in den Bausteinen des Leibes angesammelt haben, aus. Sie atmen tief ein und atmen die Schadstoffe aus. Sie atmen tief ein und atmen die Schadstoffe aus. Bleiben Sie ruhig.
in voller Harmonie. Denken Sie nicht mit. Lassen Sie das Leben strömen. Lassen Sie das Leben strömen. Sie nehmen in Ihrem Atem die heilende Christus-Gotteskraft auf und atmen die Schadstoffe aus Ihrem Körper aus. Sie atmen die heilende Kraft ein und atmen die Schadstoffe aus Ihrem Körper aus. Sie atmen die heilende Kraft ein und atmen die Schadstoffe aus. Sie atmen und lassen die helfende und heilende Kraft strömen. Lassen Sie die helfende und heilende Kraft strömen. Eine zarte, harmonische Musik ist gleich einer Blume, die ihren Duft verströmt.

Seele in ihren Körper. Es strömt durch ihre Seele in ihren Körper. Sie nehmen in ihrem Atem den Duft der kosmischen Blume auf. Es strömt und sie atmen. Es strömt und sie atmen. Es strömt und sie atmen. Auch wenn die Musik nun langsam verklingt, es strömt, sie atmen. Es strömt, sie atmen. Es strömt, sie atmen.

zum Geleit. Der Christus-Gottesgeist ist der innere Arzt und Heiler, der Heiler der Seele. Das bedeutet für jeden von uns, im Alltag jegliche Unstimmigkeiten, die in unseren Gefühlen und Gedanken, aber auch in unseren Worten oder Handlungen aufkommen, so weit wie möglich zu hinterfragen, um sie zu beheben. Dadurch schaffen wir die Basis für die Ganzheitsheilung. Dann strömt es, und es strömt immer mehr durch die Seele in unseren Leib. Ihr Atem ist dann gefüllt mit der helfenden und heilenden Kraft des Christus Gottes. Zum Ausklang hören wir noch einmal leise und tiefe Musik.

Wenn Sie wollen, bleiben Sie noch eine geraume Zeit in dieser inneren Stimmung. Möge Ihr Weg Sie immer näher zu Christus führen. Denken Sie auch dann, wenn Sie einen Arzt Ihres Vertrauens aufsuchen. Auch in ihm ist der Christus Gottesgeist. Und denken Sie daran, tief und ruhig zu atmen. Denn in der Ruhe strömt die Kraft. Darf ich Ihnen ein gesegnetes und gotterfülltes Leben wünschen? Gabriele.

Gott zum Gruß, liebe Hörerinnen, liebe Hörer, und herzlich willkommen zu einer weiteren Lehrandacht, in der uns Gabriele, die Prophetin und Botschafterin Gottes für unsere Zeit, weiterführende Auslegungen und Erläuterungen zu dem ewigen Gesetz Gottes gibt, dem absoluten Gesetz, das unser wahres Leben ist.

0: in dem Offenbarungswerk die großen kosmischen Lehren des Jesus von Nazareth an seine Apostel und Jünger, die es fassen konnten, sagt uns Christus: Das wahre Selbst, das allumfassende, mächtige Ich Bin, teilt sich dir mit, und du bist der Glanz der Schönheit. Du bist das Reine, das Edle und Feine, das Erhabene, weil du in dir, im ewigen Selbst, im Sein wohnst, und weil du bist, was der Himmel ist, Schönheit, Reinheit, der Adel, das Feine, das Erhabene, die Güte, die selbstlose Liebe.
1: Aus all dem, was uns durch die Lehren des Herrn übermittelt wurde, in denen das ganze Sein schwingt, besteht unser reiner geistiger Leib. Jeder von uns wird wieder zu der inneren Schönheit, der inneren Reinheit, dem inneren Adel, dem Feinen und Erhabenen, der Güte und der selbstlosen Liebe finden. Oft fällt es uns schwer, diesen hohen, absoluten Maßstab an uns anzulegen. Ein Bild könnte uns helfen, dass diese Aspekte ewigen inneren Lebens für uns mehr greifbare Realität werden. Im Bild können wir uns das höchste Ideal vorgeben und es zugleich in uns schaffen. Das höchste Ideal ist das, was wir im ewigen Sein sind. Schönheit, Reinheit, Adel, Feinheit, Erhabenheit, Güte und selbstlose Liebe. Wir geben uns dies vor, sind es jedoch noch nicht. Wir werden es in uns schaffen, indem wir es uns immer wieder vornehmen. Dieses höchste Bildnis ist unser wahres Sein. Wollen wir das, was es beinhaltet, erreichen, dann wird uns der innere Helfer und Ratgeber, Christus, beistehen. Er zeigt uns jeden Tag unsere Schwächen, unsere Mängel, unser Sündhaftes auf. Um die Sehnsucht nach dieser Erhabenheit unseres wahren Wesens zu entfalten, sollten wir uns das vergegenwärtigen, dem wir zustreben. Wir richten uns bewusst auf das höchste Ideal, das Sein, aus, indem wir es uns vorgeben. Dabei sollten wir keinem negativen Gedanken Raum geben. Denken wir negativ, dann sollten wir uns selbst sofort das Achtungszeichen setzen. Halt! Ich möchte diesen negativen Gedanken nicht weiter bewegen. Bitten wir Christus um Beistand, dann werden wir erkennen, was uns die negativen Gedanken, unser Sündhaftes also, mitteilen möchten. Sie wollen uns vielleicht sagen, dass wir einiges bereinigen sollen, dass wir unseren Nächsten um Vergebung bitten sollen. Tun wir dies so rasch wie möglich und geben wir uns sodann wieder unser Idealbild vor, dann haben wir diesen menschlichen Gedanken keinen weiteren Raum gewährt. Dadurch konnten sich keine weiteren negativen Gedanken in unserem Oberbewusstsein festsetzen. Je öfter wir negative Gedanken bewegen, umso mehr greifen sie in unser Leben ein und werden zu unserem Leben. Das bedeutet, sie werden zu Programmen in unseren Gehirnzellen, die uns dann immer wieder belasten, die sich immer wieder regen, die uns auch immer wieder anregen, Gleiches und Ähnliches zu denken. Je öfter wir Gleiches und Ähnliches denken, desto mehr kommen wir von unserem Idealbild, von unserem wahren Sein hinweg. Geben wir dem Negativen Raum, so füllen wir uns mit Gegensätzlichem und erfassen nicht mehr, wer wir tief in unserer Seele sind. Die Schönheit, das Unvergängliche, die ewige Jugend, der Himmel, die Reinheit, das ewige Gesetz, das alle Wesen in Gott eint, der innere Adel, das Feine, das Erhabene, die Güte und die selbstlose Liebe. Dann fühlen wir uns von den Worten unser wahres Sein weit entfernt, weil wir dem Negativen mehr und mehr Raum in unserem Leben gegeben haben. Wir haben uns mit Negativem gefüllt. Nun füllt es uns aus. Wo wir hinsehen, wo wir hinhören, rufen wir dann nur noch unsere Gegensätzlichkeiten ab. Das hat zur Folge, dass unser Leben immer schwerer und immer dunkler wird. Damit solches nicht geschehen kann, sollten wir bewusst dem positiven, göttlichen in unserem Denken und Leben Raum geben. Dazu kann es uns eine Hilfe sein, uns dieses höchste Idealbild, unser wahres Sein, bewusst zu machen. Sind wir uns bewusst, dass wir auf Erden sind, um wieder göttlich zu werden? Dann vollziehen wir auch den ersten Schritt, um in unserem Leben Ordnung zu schaffen, unsere menschlichen Gedanken zu entwirren in der Frage, was denke ich? Entwirren wir schrittweise die Welt unseres Denkens, dann werden wir uns auch mehr und mehr erkennen und selbst die Erfahrung machen, wer wir sind. Nur die Selbsterkenntnis kann uns sagen, wer wir gegenwärtig noch sind. Sie zeigt unser Menschliches auf, das wir mit der Hilfe Christi bereinigen sollen. Haben wir es mit der Hilfe Christi bereinigt, dann gilt es, das erkannte Menschliche, die Sünde, nicht mehr zu tun. Dieser Schritt, die Umsetzung des Positiven, gelingt uns nicht immer gleich. Durch die Bereinigung mit der Hilfe Christi ist das Negativpotenzial dieses erkannten und bereinigten Sündhaften von unserer Seele gewichen. Es hat sich in positive Kraft verwandelt, jedoch in unserem Gehirn sind noch immer die entsprechenden negativen Programme. Um nun nicht mehr wie bisher zu empfinden, zu denken und zu handeln, müssen wir zur Anwendung der höheren Gesetzmäßigkeiten gelangen, uns höhere Werte und höhere Ideale vorgeben, um den nächsten Schritt hin zu Gott, zu unserem göttlichen Erbe tun zu können.

0: Christus sagt weiter zu uns: Die Sonne der Liebe hat die Sprache des Lichtes. Die Sonne der Liebe leuchtet in dir und durch dich. Dein Wesen ist der Glanz der Sonne, der selbstlosen Liebe. Sei still, ganz still. Nichts und niemand regt sich in dir. Die heilige Tempelordnung, die du bist, ist die strahlende, selbstlose Liebe, die Sonne der Gerechtigkeit, die Wonne deines Lebens, das Ich Bin.
1: Die Sonne der Liebe hat die Sprache des Lichtes. Wir hörten von dem Kristall, der in allen Facetten das Gesetz, das Sein ausstrahlt. Der Kristall mit seinen Facetten ist die Sonne der Liebe. Denn das Gesetz Gottes ist Liebe. Wer zum Kristall in Gott geworden ist, ist schattenlos. Denn die Unendlichkeit, das wahre Sein, kennt keine Schatten. Wer das Gesetz, das schattenlose, ewig strömende, strahlende Gesetz erfüllt, ist durchstrahlt und durchglüht von dem, was Gott ist, Liebe. Dein Wesen ist der Glanz der Sonne, der selbstlosen Liebe. Diese Worte sagen uns: Wir sind formgewordenes All. Alle Gestirne sind als Essenz in uns und bilden unser wahres Sein. Sei still, ganz still. Nichts und niemand regt sich in dir. Lassen wir diese Worte in unser Inneres schwingen. Sei still. Ganz still. Nichts und niemand regt sich in dir. Lieber Bruder, liebe Schwester, nichts und niemand kann dem Innersten etwas anhaben. Dort, in der Stille in uns, im Allerheiligsten, bei Gott, ist Geborgenheit, ist Sicherheit, ist Heimat. Wir Menschen sehnen uns nach Geborgenheit, doch in dieser Welt werden wir sie niemals finden. Glauben wir, jetzt hätten wir Geborgenheit gefunden, so können wir sicher sein, dass sie in Kürze wieder schwindet. Wo gibt es Sicherheit? Wer kann uns Sicherheit bieten? Menschen, Güter, Geld, Macht und Ansehen? Wie schnell schwindet alles dies dahin? Dann ist auch unsere Sicherheit entschwunden. Dann stehen wir gleichsam als Bettler auf der Straße und fragen: Wo ist die Sicherheit? Wo ist die Geborgenheit? Ich bin heimatlos. Geborgenheit, Sicherheit, Heimat kann nur bei Gott sein, nirgendwo sonst. Wir sind Wanderer zur inneren Sicherheit, zur inneren Geborgenheit, zu unserer wahren Heimat. Einerlei, was wir auf der Erde tun, wo wir auch den Halt im Menschlichen suchen, mit der Zeit erkennen wir: Nirgendwo gibt es einen Halt, nur in Gott. Wird uns dies bewusst, dann werden wir auch öfter unser Heiligtum, das Innerste in uns aufsuchen, in welchem Gott wohnt.

0: ein weiteres Offenbarungswort. Was du auch zu tun und zu erfüllen gedenkst, das wahre Selbst in dir, das Sein, empfindet, denkt, spricht und handelt durch dich.
1: Das wahre Selbst, das Sein, empfindet, denkt, spricht, handelt durch dich. Es ist wieder der Kristall in uns. Es ist die Intelligenz Gott, die um alle Dinge weiß, die alles ist. Die Intelligenz Gott wohnt in uns. Wir sind Erben dieser Intelligenz. Wir sind als reine Wesen selbst göttliche Intelligenz. Daher ist diese allumfassende und alles durchdringende Intelligenz auch in dieser Daseinsform Mensch in uns. Weil wir jedoch dieses hohe Bewusstsein in uns abgedeckt, mit unserem Sündhaften überlagert, durch unsere Ich-Bezogenheit eingeengt haben, haben wir den Intellekt entwickelt, das kümmerliche Menschliche statt des Göttlichen, das nicht mehr hinreichend wirksam werden kann. Der Intellekt ist die Verpolung der göttlichen Intelligenz, ein Ersatz. Was der Intellekt schon alles angerichtet hat, sehen wir in dieser Welt. Sicher brauchen wir unsere Lebensprogramme, zum Beispiel das Programm unseres Berufes, unserer Sprache. Wir bedürfen dieser Programme, um zu leben. Jedoch sind sie allein nicht dazu geeignet, die Welt zu verändern oder gar zu verbessern. Der Intellekt greift immer mehr in das Schöpfungsgeschehen, in die Intelligenz Gottes ein. Was dabei herauskommt, sehen wir: Zerstörung und Niedergang. Der Intellekt ist begrenzt, ist nur auf das Äußere, auf die Schale bezogen. Er kennt den Kern nicht. Er verändert immer nur die Schale. Und jede dieser Veränderungen bringt weitere Veränderungen. Dadurch muss der Mensch leiden. Was hat er vom sogenannten Wohlstand? Dieser lebt kurz auf. Dann geht es wieder bergab, weil der Intellekt nur an der Schale, an der Oberfläche kratzt und die Intelligenz nicht zulässt. Die Intelligenz Gottes hält es anders als der Intellekt. Das Ich des Menschen hat das Wollen. Es will selbst schaffen. Es will regieren. Es will Gott sein. So hat das menschliche Ich einen Teil des göttlichen Ich Bin heruntertransformiert und diese Substanz verdichtet, verhärtet. Es ist unser menschliches Ich-Gesetz, die Schale, die wir allmählich aufweichen müssen, um wieder zum Inneren, zum Göttlichen zu finden.

0: Christus offenbarte weiter: Dein erhabenes, selbstloses Empfinden und Denken ist das Sein, das Göttliche, das du bist. Das wahre Sein ist einzig auf die Sache und die Angelegenheit bezogen und tritt mit dem Reinen in der Sache und in der Angelegenheit in Kommunikation. Das Reine in der Sache und in der Angelegenheit sagt dir in deinem Inneren, wie du die Sache und Angelegenheit in die Wege leiten sollst, wie du planen sollst, wie du jede Situation klären kannst, wie du Unordnung in Ordnung verwandeln kannst und wie du Unbereinigtes bereinigen kannst.
1: Gott ist allgegenwärtig. In allem Negativen ist Gott. In jeder Angelegenheit, die auf uns zukommt, ist Gott die helfende Kraft. In unserer Planung ist Gott. In unserer Unordnung ist Gott die Ordnung. In unserem Unbereinigten ist Gott die bereinigende Kraft. Das heißt für uns, wir dürfen uns in allem, was auf uns zukommt, Gott zuwenden. Wenden wir uns ihm ehrlichen Herzens zu, dann wird er uns helfen. Denn Christus ist in uns der innere Helfer und Ratgeber. Er ist unser Erlöser und Befreier. In jeder Schwierigkeit ist Hilfe, ist die Lösung. In jedem Problem ist das Göttliche, ist die Hilfe, ist die Befreiung. Doch wir müssen es lösen mit der Hilfe des Geistes in uns. Mit jeder Schwierigkeit, mit jedem Problem können wir in unser Inneres zu Christus in uns gehen und ihn um Hilfe bitten. Er wird uns helfen. Doch wir dürfen niemals sagen: Herr, löse es so, wie ich es will, sondern immer: Dein Wille geschehe. Christus kennt die Wege. Er hilft uns so, wie es für uns gut ist. Unser Ich drängt. Es will die rasche Lösung. Wir könnten uns vornehmen, uns in Geduld zu üben, unser menschliches Zurücknehmen, um in Schwierigkeiten und Problemen, auch in unserer Planung, Gott, Christus in uns, um Hilfe zu bitten. Wir sollten uns dann nicht mit dem Gedanken beschäftigen, ob es wohl eine Lösung gibt oder nicht. Denn diese Gedanken blockieren die innere Hilfe. Wir sollen bewusst leben, das heißt, wir sollen uns in jeder Situation Gottes Hilfe vergegenwärtigen und konzentriert unsere Arbeit verrichten. Die Wachheit unseres Daseins bewirkt, dass wir die Lösung aus unserem Inneren empfangen. Plötzlich steigen Empfindungen, Gedanken empor, die uns die Lösung unseres Problems oder unserer Schwierigkeiten zeigen. Oftmals sind es nur feine Impulse. Oftmals ist es nicht gleich die Lösung selbst, sondern nur der Weg zur Lösung oder der erste Schritt dorthin. Vertrauen wir uns Christus an, dann wird er uns auch weiterführen. Die Ansätze sagen uns: Hab Vertrauen. Ich führe dich weiter, sodass du alles zu lösen vermagst. Was bedeutet das für uns? Denn die Schwierigkeiten sind ja unsere Problematik. Wir sollten dann das Negative, das wir bei uns erkannt haben, nicht mehr vollziehen. Und darin liegt das Bild, was wir in Zukunft tun werden. Dieses in die Tat umzusetzen, ist dann der nächste Schritt zum gesetzmäßigen Leben.

0: Christus lehrt uns. In jeder Frage ist das Sein die Antwort für dich. In jeder Antwort ist das Sein und eventuell wieder die Frage für dich. In jedem Gespräch wirkt das Sein. Du erfährst es in dir. In jedem Wort ist das Sein. Er spricht zu dir. In allem, was du siehst und was dir begegnet, ist das Sein. Es zeigt sich in dir und spricht zu dir.
1: Machen wir uns bewusst, in jeder Frage liegt zugleich auch die gesetzmäßige Antwort. Die Frage ist Energie, und in jeder menschlichen Energie ist die göttliche Energie, der Helfer, der immer dabei ist. Erschließen wir die Intelligenz, unser geistiges, göttliches Erbe, indem wir Ordnung machen in unserem Leben, den Willen Gottes erkennen und ihn mehr und mehr erfüllen, dann wachsen wir in die Selbstlosigkeit, in die Liebe Gottes und in seine Weisheit hinein. Weisheit ist die Intelligenz Gottes, seine Tat.

0: Und weiter sagt Christus: Bist du in deinem Innersten, dann ist dein Tempel rein und du stehst mit dem Reinen in Kommunikation. Du hörst, was andere nicht hören. Du schaust, was andere nicht sehen. Du weißt, was andere nicht wissen. Du erkennst, was andere nicht erkennen. Du spürst, was andere nicht erspüren. Du riechst und schmeckst, was andere nicht riechen und schmecken. Du nimmst wahr, was andere nicht wahrnehmen. Weil du die Wahrheit bist, die Stille des Tempels, die selbstlose Liebe, das Gesetz, Gott.
1: Ist unser göttliches Bewusstsein so weit erschlossen, dass es sich in alles hineinzufühlen und hineinzuempfinden vermag, dann ist die Seele weitgehend Licht und das Göttliche in uns aktiv. Durch die Verwirklichung der ewigen Gesetze erweitert sich unser Bewusstsein. Es strahlt in die Unendlichkeit aus und auch in die Reiche des ewigen Seins hinein. Kein Bereich im Himmel ist dem göttlichen Bewusstsein fremd. Ist es von uns wieder erschlossen, dann strahlt es und leuchtet alle Bereiche des Alls aus, weil das All in der Seele aktiv geworden ist. Der Mensch ist dann heimgekehrt. Er hat zu Gott, zum Ursprung gefunden. Die Seele ist wieder rein und zum Kristall des Lebens geworden. Wir müssen also wieder zu dem werden, was wir in unserem Innersten schon sind. Reinste Substanz, edel und fein, das göttliche Gesetz, die selbstlose Liebe. Jeder von uns muss sich nach und nach entkleiden, das heißt, sein Menschliches ablegen, die Hüllen verwandeln, um dann im Kleide des ewigen Lebens, der selbstlosen Liebe dazustehen. Wir sind also auf Erden, um wieder göttlich zu werden. Liebe Hörer, liebe Hörerinnen, wir sollen also unser menschliches Ich ablegen. Das heißt gleichsam uns enthüllen, die Kleider unseres menschlichen Ichs Christus übergeben, sodass wir wieder im strahlenden Gewande der selbstlosen Liebe dastehen. Dann hören wir die Stimme des ewigen Vaters, der uns ruft: Kehre ein in das Reich Gottes, in deine ewige Heimat und bewohne die Wohnungen, die ich dir bereitet habe von Urbeginn.

Jesus sagte und Christus sagt es heute wieder. Das Reich Gottes ist inwendig in euch. Deshalb sollten wir in das innere Reich hineinwandern, in unsere Heimat, denn das äußere Reich, diese Welt vergeht. Bestand haben einzig der Christus Gottesgeist und das Reich des Friedens in uns. Erfassen wir, welch einen Schatz uns Christus erneut offenbart hat, das Reich des Inneren, das absolute Gesetz, unser geistiges Erbe. Wir müssen nicht mehr suchen. Wir brauchen nicht mehr zu fragen, wer sind wir? Was ist unsere Heimat? Wie lauten die Gesetze der ewigen Heimat? Was ist unser göttliches Erbe? Christus hat uns die Antwort gegeben. Er schenkt uns Einblick in unser wahres Leben, in unser wahres Sein. Er gibt uns auch die Kraft, um das innere Reich, unser geistiges Erbe erschließen zu können. Christus möchte, dass wir friedvoll werden, dass wir miteinander leben und füreinander sind. Wie es im Himmel ist, so soll es auch auf Erden werden. Auf Erden kann es nur dann werden, wenn wir in Christus werden und reifen, wenn wir die Gebote des Lebens erfüllen, letzten Endes unser wahres Leben, sodass wir wieder erfüllte Wesen sind, Wesen in Gott, unserem ewigen Vater. Was ist uns geboten? Keine Kraft zu missbrauchen, denn die Reaktion darauf wird um vieles größer sein. In dieser Welt wird viel Energie vergeudet. Die Folge sind die Reaktionen, von denen wir täglich hörten und hören, lesen und sehen. Wir Menschen sollten deshalb auf unsere Worte achten. Wir sollten die Worte in der Tiefe erfassen und in der Frage abwägen, sind sie gesetzmäßig oder wollen wir uns darstellen? Möchten wir aus dem Brunnquell des Lebens schöpfen, aus dem ewigen Gesetz, aus unserem geistigen Erbe? Oder möchten wir damit für uns etwas erreichen? Ein Merksatz für uns: Erwecken wir jedes Wort in uns zum Leben. Dann erst erleben wir, was Worte bedeuten und was sie uns bringen. Das Wort erwecken wir dann in uns zum Leben, wenn wir es selbst prüfen. Ist es menschlich oder ist es selbstlos göttlich? Worte, seien sie göttlich oder ungöttlich, kristallisieren sich zu Energieformen. Sie werden zu Bildern. In den Bildern formiert sich das, was wir in das Wort hineingelegt haben, unsere Gefühle, Empfindungen
und Gedanken. Unsere Worte nehmen also Form an. Sie werden lebendig. Sie bleiben in unserer Aura und strahlen aus. Sie ziehen wieder das an, was in unserer Aura schwingt. Die Gedankenformen, gleich Gedankenbilder, die auch in unserer Aura aktiv sind. Deshalb sollten wir uns täglich bemühen, unsere Worte zum Leben zu erwecken, damit wir erleben, was Worte bedeuten und uns bringen. Ein weiterer Merksatz: Was wir hören oder sehen, sollten wir erst dann an- und aufnehmen, wenn wir es in die Wahrheit, in das ewige Gesetz gestellt haben. Dies ist uns jedoch erst dann möglich, wenn uns das ewige Gesetz, unser göttliches Erbe, bekannt ist. Christus gab uns das ewige Gesetz, gab uns die Vorschau auf unser wahres Leben, damit wir unser Ziel erkennen. Er gab und gibt uns auch die Wegweisung dorthin. Wollen wir die ersten Schritte tun, um die Gesetze des Lebens tiefer ergründen zu können, dann nehmen wir uns die 10 Gebote und die Gesetzmäßigkeiten der Bergpredigt vor.

0: Christus lehrt uns: Erkenne jede Sache, jede Angelegenheit, jede Schwierigkeit, jedes Problem, jede Situation, jedes Gespräch, ja jedes Wort spricht sich selbst. Das Sein in der Sache, in der Angelegenheit, im Problem, in der Schwierigkeit, in jeder Situation, in jeder Handlung und in jedem Gedanken spricht wiederum das mächtige Selbst, das Sein.
1: Jedes Problem, jede Schwierigkeit hat drei Aspekte. Nennen wir diese drei Aspekte die drei Zungen. Es ist das Oberbewusstsein, das Unterbewusstsein und das Geistbewusstsein. Das Oberbewusstsein ist das, was wir augenblicklich vom Verstand her erfassen. Im Unterbewusstsein liegt das, was wir ahnen, was an menschlichen Schwächen, Fehlern, an Unbereinigtem und Unverziehenem noch in uns liegt, was somit die Ursache für die Schwierigkeit oder das Problem sein könnte. Die dritte Zunge ist die Zunge der Wahrheit. Es ist das ewige Gesetz in allem. Es ist die Lösung, die in jeder Schwierigkeit, in jedem Problem selbst liegt. Nehmen wir die gesetzmäßige Lösung an und bereinigen wir unser Fehlverhalten mit Christus, dann ist es in unserer Seele gelöst, gleich gelöscht. So spricht also jede Schwierigkeit und jedes Problem zu uns. Mit welcher Zunge? Das müssen wir selbst herausfinden. Wir erfahren es in unseren Gedanken. Zeigt sich ein Problem, dann fragen wir uns: Was denken wir? Was will es uns sagen? Zerpflücken wir jedoch das Problem und geben unserem Nächsten die Schuld, dann haben wir das Problem nicht erfasst und nicht gelöst. Wir sprechen mit der Zunge des Ober- oder des Unterbewusstseins und lassen nicht die Zunge der Wahrheit sprechen, welche die Lösung in allem ist, den Geist Gottes, durch den in der Seele alles gelöst wird. Deshalb sollten wir alles, was auf uns zukommt, jegliche Unannehmlichkeit kurz beleuchten. Was will uns die Angelegenheit? Was will uns das Problem, die Schwierigkeit sagen? Bitten wir Christus, der in allem ist, um Hilfe und Beistand, dann werden wir mit der Zeit immer öfter und klarer erspüren, was die gesetzmäßige Lösung ist. Bittet, und es wird euch gegeben. Suchet, und ihr werdet finden. Klopfet an, und es wird euch aufgetan. In jeder Situation, in allem, was auf uns zukommt, dürfen wir Christus anrufen. Bejahen wir Christus, das Sein in allem, so wird uns Christus, das Sein, das ewige Gesetz beistehen und helfen, sodass wir das Problem, die Angelegenheit, die Schwierigkeit jegliche Situation gesetzmäßig zu lösen vermögen.

darüber denken und das, was wir sagen wollen, in das Gesetz stellen, wiederum in der Bitte: Christus, steh uns bei. Nur auf diese Weise finden wir Zugang zu dem inneren Reich, zu unserem göttlichen Erbe. So werden wir auch in dieser unruhigen Zeit, in dieser die Welt zerstörend und zersetzend auf die Menschheit und auf die Natur einwirkt, Christus finden. Wir brauchen ihn. Ohne ihn wird es in Zukunft nicht mehr gehen, denn das Für oder Wider, das Entweder-Oder, die Entscheidung für oder gegen Christus kommt immer näher. Jeder Tag stellt uns vor die Entscheidung: entweder oder, für oder gegen Christus.

0: In den großen kosmischen Lehren lesen wir: Die Hülle, das Menschliche, spricht sich selbst. Die Kraft in der Hülle, das Sein, spricht ebenfalls sich selbst. Es ist das Ich Bin. Wer zum Sein, zum selbstlosen Selbst geworden ist, der steht mit dem Reinen in Kommunikation. Er schaut mit den Augen der Wahrheit. Er klärt, ordnet, bereinigt, plant und spricht aus dem ewigen Sein, dem selbstlosen Selbst.
1: Schon des Öfteren haben wir gehört, jeder spricht sich selbst. Die reinen Wesen sprechen das ewige Gesetz. Die unreinen Wesen, die Menschen, sprechen ihre Unreinheiten, ihr Personengesetz, das, was an Unreinem in ihrer Seele, in ihrem Gehirn und in den Gestirnen des Gesetzes von Ursache und Wirkung gespeichert ist. Der Unreine hat mit seinem Unreinen Verbindung, steht also mit seinen Ursachen in Kommunikation. Der Reine steht mit dem ewigen Gesetz in Kommunikation. Der Unreine ist friedlos. Er sucht beständig nach Bestätigung seines niederen Selbst. Der Reine ist friedvoll. Er sucht nicht. Er steht mit seinem wahren Selbst, dem Göttlichen in ihm, in beständiger Kommunikation. Lieber Bruder, liebe Schwester, wir sind auf Erden, um rein zu werden. Gerade in der heutigen Zeit ist das vielen ein Anliegen. Viele spüren, dass ihnen diese Welt keinen Halt mehr bietet, dass sie in dieser Welt nicht mehr bestehen können. Viele erfassen, dass nur noch einer zu helfen vermag. Es ist der Christus, unser Erlöser. Er hilft. Er kommt uns immer näher. Machen wir Tag für Tag die Probe aufs Exempel. Rufen wir ihn, Christus, in jeder Situation an mit der Bitte, uns beizustehen.

Christus ist immer bei uns. Gehen wir aus dem Haus, aus der Wohnung. Christus geht mit uns. Gleich was wir tun, bejahen wir, dass er bei uns ist, dass er uns beisteht. Bejahen wir es immer und immer wieder. Er ist mit uns, er ist bei uns, er steht uns bei.

Und mit diesen Worten verabschieden wir uns von Ihnen, liebe Hörerinnen, liebe Hörer, bis zum nächsten Mal mit einem herzlichen Gott zum Gruß.

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Liebe Zuschauerinnen, liebe Zuschauer, in unserer heutigen Sendung geht es um ein Thema, das jeden von uns betrifft. Die Sendereihe heißt »Jetzt aber ist genug, jeder stirbt für sich allein. Wie?« Und ob wir als Urchristen ein Programm in der Sendereihe der Modus Spezial aufnehmen oder Christusworte vortragen, wir stehen grundsätzlich für Christus ein. Für jeden Menschen kommt eines Tages das Ende der irdischen Lebenszeit. So wie jedes Erdenleben einen Anfang hat mit der Geburt, so wird auch jedes Erdenleben ein Ende haben mit dem sogenannten Tod. Ob als Soldat, ob als Befehlshaber, ob als General, als Präsident oder als Millionär oder Milliardär. Sie werden genauso sterben wie alle anderen Menschen. Doch wie? Hier gibt es nicht zwei Erdenleben, die einander gleichen würden. Und durch Gabriele, die Botschafterin und Prophetin Gottes, durch die der eine Gott, der freie Geist, spricht, sowie durch alle wahren Gottesprophetinnen und Propheten, erfahren wir mehr über das Thema Diesseits und Jenseits. Das Werk, aus dem ich heute vorlese, trägt den Titel »Dein Leben im Diesseits ist dein Leben im Jenseits«. Und ich möchte einiges vortragen aus dem ersten Kapitel, das überschrieben ist mit »Hinter den Bewusstseinsschleiern des Menschlichen die wahre Realität, das Sein«. So mancher Mensch glaubt, solange wir Menschen auf der Erde sind, sei unser Bewusstsein verschleiert. Doch nach dem Tod würden wir dann ja vermutlich alles sehen, wie die Realität wirklich ist. Doch kann das sein? Oder sind wir dann nicht die gleichen, die wir vorher waren, mit dem gleichen Bewusstsein, nur eben jetzt nicht mehr in einen materiellen Körper eingehüllt, sondern in einem feinerstofflichen Aggregatzustand? Was bedeuten würde, der Tod gibt uns nichts und er nimmt uns nichts. Es ändert sich nur die Perspektive unseres Bewusstseins. In dem Buch heißt es: Menschen, die an das Leben nach dem Tod glauben, sprechen von der Seele, die nach dem Leibestod in jenseitigen Welten weiterlebt. Nach dem Leibestod, wenn sie in feinerstofflichen Welten ist, empfindet die Seele, dass das, was für sie als Mensch das Jenseits war, nun das Diesseits ist. Die grobstofflichen Welten, das materielle Universum, bezeichnet sie dann als das Jenseits, denn es liegt nun jenseits ihres Lebensbereiches. Es kommt also auf den Standpunkt der Betrachtung an und auf die Perspektive des Bewusstseins. Eine der Perspektiven ist das dreidimensionale Verständnis, das, so heißt es weiter, sich mit oben und unten, mit rechts und links, mit hinten und vorne begnügt. Erst wenn wir uns eingestehen, dass das irdische Leben und die Materie nicht alles sein kann, erwacht das Interesse auch für das Übersinnliche, das hinter den Bewusstseinsschleiern liegt und das nur entsprechend dem Bewusstsein der Seele wahrgenommen werden kann. Und einige Zeilen weiter wird dann erklärt: Der Mensch hat sich mehr und mehr von Gott, der ewigen Intelligenz, getrennt. Deshalb erfasst er alles nur in seinen menschlichen Denkmodellen als bildhafte Vorstellung. Auf diese Weise errichtete er zwischen der Liebe Gottes, seiner Einstrahlung und sich eine sogenannte Wand, die er nicht zu durchblicken und zu überschauen vermag. Erst wenn wir diese Wand oder diese Wände, die Bewusstseinsschleier unseres menschlichen Ichs,
niederreißen. Wenn wir uns also nicht nur auf unseren Intellekt verlassen, sondern auch die Gesetze Gottes bejahen und uns immer mehr an diesen orientieren, dann erfahren wir in unserem Inneren, dass Gott unbegrenztes Leben ist und dass nur das Innerste unserer Seele uns die Realität zuzuspiegeln vermag, welche der Intellekt nicht begreifen kann. Das Hohe, das Reine, das Feinstoffliche durchstrahlt das Niedere, einschließlich der Materie. Das Niedere kann jedoch nicht das Höhere durchdringen. Was sich gegenseitig zu durchstrahlen, zu durchdringen vermag, das bringt keine Schatten und keine Spiegelungen hervor und somit auch keine Reflexionen. Der Mensch kann die Materie nicht durchdringen. Deshalb projiziert er sein Denken und Tun auf die Oberfläche des Sees Erde. Die Erde und alles, worauf er sein Denken und Tun lenkt, spiegelt das zurück, was er ausgesandt hat. Deshalb erlebt der Mensch einerlei, was er denkt und tut, seine eigenen Projektionen als Spiegelungen, als Reflexionen. Das menschliche Auge sieht nicht, obwohl wir von Sehen sprechen. Es nimmt nur die Projektionen, die Reflexe dessen wahr, was der Mensch in seine Umwelt projiziert hat. Und letzten Endes auch nur so viel, wie er selbst in sein irdisches Wahrnehmungspotenzial aufgenommen, in seinen Gehirnzellen gespeichert hat. Liebe Zuschauerinnen, liebe Zuschauer, jetzt wird es immer spannender. Was der Mensch sieht und wahrnimmt, ist also nur das Echo dessen, was er zuvor selbst gedacht und getan hat und auf diese Weise in seine Umgebung projiziert hat. Das, was der Mensch wahrnimmt, ist folglich nur das, was er selbst zuvor ausgesandt hat, sind nur Reflexionen seines eigenen Tuns. Und das bezeichnet er dann oft sehr forsch als die Wahrheit. Doch wie kommt es zu dieser Selbsttäuschung? In dem Text »Dein Leben im Diesseits ist dein Leben im Jenseits« wird dazu auch beschrieben, was es mit den Belastungen auf sich hat, die sich Menschen auferlegt haben, die gegen die Gesetze des Alls verstoßen haben. Und es heißt dazu: Diese können wir mit Gewitterwolken vergleichen, die sich in unserer Seele zusammengeballt haben und sich auch in der Aura um unseren Körper zeigen. Dringen von außen Worte oder Handlungen in unsere Gewitterfront ein, dann wallt unser Gemüt auf. Es entlädt sich gleich niederfallenden Blitzen auf den Nächsten, der es mit Worten oder Handlungen entzündet hat. Es sind unsere Erregungen, unsere Wortgefechte, unsere Verteidigungen, Anschuldigungen, Beschimpfungen. Das heißt, es donnert und blitzt in uns. Unsere Blitze lassen wir dann auf denjenigen niedergehen, der sie in uns ausgelöst hat. In Wirklichkeit ist unsere Gewitterwand mit den Blitzen unsere Entsprechung. Unsere Erregung, unsere Worte und Handlungen lösen unter Umständen in unserem Nächsten eine heraufziehende Schwüle aus und damit ebenfalls sein eigenes Donnerwetter und seine eigenen Blitze, seine Entsprechungen, die das Wortgefecht verstärken. Dabei sehen beide nur auf ihre eigene Gewitterwand, auf die Wand oder die Wände ihres menschlichen Ichs, die wiederum nur Reflexionen dessen sind, was sie selbst sind. Darüber hinaus sehen sie nichts. Liebe Zuschauerinnen, liebe Zuschauer, wenn sich aber beide täuschen,
indem sie auf den anderen projizieren, was ihnen selbst anhaftet? Wie finde ich dann die wahre Realität, das Sein, wie es in der Kapitelüberschrift heißt, hinter den Bewusstseinsschleiern des Menschlichen, die wahre Realität, das Sein? Wir haben schon von den Geboten und Gesetzen Gottes gehört. Und ich möchte diesen Satz noch einmal wiederholen. Wenn wir uns also nicht nur auf unseren Intellekt verlassen, sondern auch die Gesetze Gottes bejahen und uns immer mehr an diesen orientieren, dann erfahren wir in unserem Inneren, dass Gott unbegrenztes Leben ist und dass nur das Innerste unserer Seele uns die Realität zuzuspiegeln vermag, welche der Intellekt nicht begreifen kann. Und an anderer Stelle heißt es dazu: Blicken wir nicht mehr auf die Reflexionen unseres Ichs, weil wir die Wände unseres Egos durch schrittweise Verwirklichung der ewigen Gesetze durchlichtet haben, dann schauen wir tiefer. Wir werden dann auch bewusster leben und uns in allem der Intelligenz Gott bewusst sein. Durch dieses Allbewusstsein erfahren wir uns als Menschen und zugleich als Wesen aus Gott. Wir erfahren dann das noch Menschliche an uns und zugleich, was göttlich ist. Diese Erkenntnis bewirkt, dass wir unser Ego schrittweise ablegen. In dem Maße, in welchem wir unser Niederes abstreifen, werden wir an Kraft, Liebe und Weisheit zunehmen. Wir werden höhere Kräfte aufnehmen, die uns tiefer blicken lassen. Wer tiefer zu blicken vermag, der beginnt mehr und mehr den Urgrund seiner Seele zu erforschen und aus den Tiefen des ewigen Seins zu schöpfen. Er erspürt auch in sich die Unbegrenztheit des Lebens, weil er sich als Wesen aus Gott sieht, dem er durch Verwirklichung der Gesetze näher kommt. Wir müssen uns bewusst machen, alles, was rückstrahlt, das Licht also, das zurückgeworfen wird, ist nur ein verzerrtes Spiegelbild der ewigen Heimat. Infolgedessen ist die Materie nur ein verzerrter Abglanz des Seins. Was nicht durchstrahlt werden kann, wird vergehen. Alle Schatten werden im Lichte der Realität, der Wahrheit schwinden, weil der ewige Gott ewig durchdringende Allstrahlung, Allliebe ist. Das reine Sein hat keine Schatten. Es strahlt und durchstrahlt alles und hat deshalb keine Rückstrahlung. Nur der Abglanz, der Mensch mit seinem geborgten Glanz, seiner geborgten Energie, reflektiert das, was er ist. Das Gleiche gilt für alle materiellen Bereiche und Formen. Alles, was nicht durchstrahlt werden kann, sei es die Erde oder das gesamte materielle Universum, alles ist nur geborgte Energie, geborgter Glanz, ein Abglanz des ewigen Seins. Soweit der Auszug aus dem Buch »Dein Leben im Diesseits« ist dein Leben im Jenseits. Liebe Mitmenschen, und vom Abglanz des ewigen Reiches zu der wahren Realität, dem Sein, gelangen wir nicht durch spirituelle Techniken, sondern schlicht durch die Schritte in die Gottes- und Nächstenliebe. Und Christus offenbart auch: Kein Fleisch und kein Blut mehr, keine Menschen und keine menschlichen Worte. Es ist getan. Gott ist. Gott, der Ewige, ist das Gesetz der Gottes- und Nächstenliebe. Was will uns das sagen? Über dieses Thema erfahren wir mehr, wenn wir beim nächsten Mal aus dem zweiten Kapitel von »Dein Leben im Diesseits«
ist dein Leben im Jenseits lesen. Wenn Sie also möchten, bis zum nächsten Mal. Auf Wiedersehen und Gott zum Gruß.

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9. Bewusstseinserschließung. Ich erschließe mein Bewusstsein für den Weg nach innen, zu dem göttlichen Selbst, um die seelische Bewusstseinserweiterung und das Einswerden mit Christus zu erlangen.

Atme bewusst, lasse den Atem kommen und wieder gehen. Dabei übergib all deine dich noch bewegenden Gedanken dem ewigen Bewusstsein, Gott.

Atme und entleere dein Gefäß, indem du alles, was dich noch bewegt, Gott, dem verheißungsvollen, ewigen Licht, der Flamme übergibst, die alles Unreine aufnimmt und zu aufbauenden Energien umwandelt. Entleere dein Gefäß vom menschlichen Denken und halte es auch frei und rein für die einströmende Kraft der Liebe.

dich frei und sprich. Christus ist in mir. Christus durchlebt mich. Christus, reinige mich. Ich möchte frei sein für dich, für deine Strahlung.

Schwester, atme ein und aus und wisse, Christus befreit dich. Lege ihm alles hin. Habe Vertrauen. Lege ihm alles hin und glaube, dass alles gut ist.

Belasse die Last des Alltags, deine Sorgen und alle menschlichen Gedanken bei ihm. Sei frei. Christus befreit dich von allem Menschlichen. Sprich, ich bin frei. Bejahe die Freiheit in dir. Bejahe die Freiheit in dir. Du atmest nun befreiend. Atme ein und aus. Ein und aus. Atme.

Nun lenke deine Empfindungen zum vierten Bewusstseinszentrum zur Erlöserkraft. Dort verweile. Sei still, Gott nimmt dich auf. Sei still, Gott nimmt dich auf.

bist nun still. Du bist nun in Harmonie. Du bist im Einklang mit dem Unendlichen. Gott nahm dich auf. Friede durchströmt dich. Deine Gedankenwelt ist zurückgetreten. Du bist nun Kraft aus seiner Kraft und Liebe aus seiner Liebe. Von seiner Liebe und Harmonie durchdrungen, pochst du nun an das fünfte Bewusstseinszentrum, durch das die Geduld deines Vaters strömt. Gott steht dir bei, geduldig zu werden. Ungeduld ist aller Übel Anfang. Denke oder sprich nun bewusst: Ich bejahe die Geduld in mir. Ich bin geduldig, nicht nachlässig. Ich bin konzentriert und auf das Wesentliche ausgerichtet. Ich ordne mein Leben. Was ich tue, das tue ich ganz. Das ist Konzentration. Jede geistig ausgerichtete Konzentration trägt die Geduld in sich. Ich bin geistig konzentriert. Was ich tue, tue ich ganz mit der Allkraft in mir.

In Empfindungen gehe ich nun zum siebten Bewusstseinszentrum. Ich bejahe die Barmherzigkeit, das selbstlose Leben in mir. Ich bin barmherzig. Ich bin selbstlos. Ich bin tatenfreudig. Ich bejahe die Barmherzigkeit, das selbstlose Mitgefühl in mir.

siebten Bewusstseinszentrum, dem Zentrum der Barmherzigkeit ausgehend, begleite ich mit meinen Empfindungen den ewigen Strom zum Bewusstseinszentrum der Ordnung und zum geistigen Sammelbecken. Ich atme im siebten Bewusstseinszentrum aus. Dort atme ich und vergegenwärtige mir die Barmherzigkeit Gottes. Ich atme im sechsten Bewusstseinszentrum ein, atme und fühle mich in seiner Liebe geborgen. Ich atme im fünften Bewusstseinszentrum aus. Atme bewusst und bejahe die göttliche Geduld in mir.

im vierten Bewusstseinszentrum, dem Erlöserlicht, atme ich ein und bejahe, während ich weiteratme, die Christusflamme, die Erlösung in mir.

Stufe atme ich aus. Dort atme ich und rufe die göttliche Weisheit an, dass sie meinen Intellekt durchglühe und mich weise werden lässt, da auch ich ein Kind der Liebe bin, der Barmherzigkeit, der Geduld, des Ernstes und der Weisheit. In Empfindungen gleite ich zur zweiten Bewusstseinsstufe und atme ein und aus. Ich übergebe mein Wollen dem Willen Gottes, sodass ich zu seinem Willen werde. Ich atme.

im untersten Bewusstseinszentrum, im ersten Kraftquell atme ich aus. Ich atme bewusst und bejahe die Ordnung meines Lebens, meiner Gedanken und meiner Empfindungen. Ich mache Ordnung in

Durch die Kraft Christi spreche ich alle Organe, Zellen, Hormone und Drüsen an, die diesem Zentrum zugeordnet sind. Das Licht Christi strahlt in den Beckenraum. Es durchstrahlt die Blase und die Geschlechtsorgane. Alle Organe des Unterleibs werden vom Christuslicht durchstrahlt, der Heilflamme, die alles bewirkt, nach dem Gesetz von Ursache und Wirkung.

rufe ich zu meinen Zellen, Organen, Hormonen und Drüsen. Christus heilt. Erwacht, ihr Kinder meines Leibes, und nehmt die Nahrung, das Licht Christi dankbar auf.

Heilandes heilt, stärkt und kräftigt mich. Licht aus seinem Lichte durchstrahlt den Beckenraum. Licht aus seinem Lichte strömt in die Beine, weitet die Adern. Die Blutgefäße. Es strömt in die Füße, durchströmt die Zehen, durchglüht die Fußsohlen und bewirkt Leben in allen Zellen, in allen Atomen, in der gesamten Muskulatur. Ich bejahe die heilenden, geistigen Kräfte in mir. Ich bejahe die Kräftigung meines Unterleibes und meiner Beine. Ich bejahe die Kräftigung der Venen und eine gesunde Blutzirkulation. Ich bejahe die Kräfte in meinen Füßen, in jedem einzelnen Zeh, in der Fußsohle.

Gottes durchpulst mich. Die belebenden Energien strömen nach oben und verstärken den geistigen Kreislauf. Das Licht der Gottheit strömt verstärkt in Seele und Leib.

erfüllt von seiner Kraft, angehoben und von seiner Energie durchdrungen. Die Energie Gottes bewirkt im gesamten Organismus Frische, Heiterkeit, Zielstrebigkeit und Losgelöstsein von den Alltagsgedanken. Ich bin frei. In mir brennt das Licht. Ich bin gesund. Ich bin ein Kind Gottes. Das Leben Gott pulsiert in jeder Zelle, vibriert in jedem Organ. Das Leben ordnet die Hormone und Drüsen. Alles ist in seinem Lichte wohlgeordnet.

Leben. Mich beatmet der Urstrom. Er erquickt mich und hüllt mich in seine Liebe ein. Der Alltag ist fern von mir. Frei auf das Christusbewusstsein eingestimmt, begleite ich in Empfindungen den Lebensstrom nach oben. Im ersten Bewusstseinszentrum, im Zentrum der Ordnung, atme ich ein, im zweiten Bewusstseinszentrum aus, in der dritten Kraftquelle ein, im vierten Bewusstseinszentrum aus, im fünften Kraftquell ein, im sechsten Bewusstseinszentrum aus, im siebten Lebensquell der Barmherzigkeit ein. Dort verweile ich nun und atme empfindungsmäßig in das siebte Zentrum hinein. Ich atme. Die Pforte zum Herzen Gottes ist weit geöffnet. Ich fühle, dass ich Geist aus seinem Geiste bin, Liebe aus seiner Liebe. Ich atme den Odem Gottes. Ich atme rhythmisch und harmonisch. Ich bin eins mit der Allharmonie Gottes. Leicht und beschwingt bejahe ich die Absolutheit in mir und das Kind Gottes. In Empfindungen trete ich durch die Pforte in das Allerheiligste. In Empfindungen kniee ich vor dem Ewigen nieder. Weißes, reinstes Licht strömt mir entgegen. Ich bejahe das Urlicht, die Gottheit in mir. Ich bin göttlich. Ich bin ein Kind des Allerhöchsten. In die Urkraft eingehüllt, in das weiß strahlende Licht, danke ich für die Kraft, Liebe und
Weisheit. Ich danke für die Geborgenheit, für Hoffnung und Zuversicht. Ich danke für die innere Stärkung.

0: Gedanken für den Tag. Guten Morgen. Gott lässt sich finden.
1: Wo?
0: In jedem von uns, im Urgrund unserer Seele. Viele Menschen sind sich selbst fremd, weil sie sich selbst nicht kennen. Denken wir über Folgendes nach. Die Befremdung kommt von fremd. Jeder ist jedem fremd, weil jeder sich selbst der Nächste ist und nur sich selbst spricht. Dadurch machen wir auf unsere Mitmenschen einen befremdenden Eindruck. Öffnen wir uns für das Gute, das Gott ist. Schauen wir in unsere Gefühle, Empfindungen, Gedanken und Worte hinein, um zu ergründen, dass wir uns selbst fremd sind, weil in unseren Verhaltensweisen befremdende Assoziationen schwingen, die wir letzten Endes selbst sind. Ich wünsche Ihnen die innere Selbstfindung, um frei und von innen her glücklich zu werden. Einen geistig erfolgreichen Tag, Gabriele.

Guten Morgen, lieber Zuhörer, liebe Zuhörerin. Das Wachwerden ist bei so manchem schon mit Albträumen verbunden, die sich auf den neuen Tag beziehen. Es sind unsere allzu menschlichen Weg- oder Aufwachgedanken. Vielfach kreisen wir bereits am frühen Morgen mit unseren Gedanken um unseren Nächsten, um den Arbeitskollegen, die Kollegin, den Chef, um die Frau, den Mann, die Kinder, die Anverwandten oder um Freunde und Bekannte. Der eine oder der andere hat etwas gesagt oder getan, was uns unangenehm berührt hat und bei uns eine Flut von Gedanken auslöste, die wir nicht bezähmen konnten und die heute Morgen mit uns wieder aufgestanden sind. Oftmals waren diese Äußerungen nur Meinungen, mitunter lediglich ungeschickt gewählte Worte, die uns in Wallung brachten. Bewusst oder unbewusst wissen wir, dass Meinungen meist Fehlinformationen, Infiltrationen von Vorstellungen anderer sind, die zu Irrtümern und zu einer falschen Sichtweise führen können. Dagegen wehren wir uns instinktiv. In unseren Wallungen können unter Umständen auch Impulse für uns liegen, die uns die Frage stellen, ob wir nicht ebenfalls versucht haben, hier und dort unserem Nächsten unsere Meinung aufzudrängen oder die uns daran erinnern, dass auch wir in scheinbar unüberbrückbaren Situationen bestimmten Menschen unsere Meinungen suggeriert haben. Eine Meinung ist nichts Bewiesenes. Sie kann unwahr oder wahr sein, kann aber bei anderen eine Flut von Vorurteilen gegen jene Personen auslösen, die in den Dunstkreis der Meinungsbildner einbezogen wurden. Solche nebelartigen Gebilde, Meinungen also, die wir über andere hören, die uns veranlassen, uns über diese und das Gehörte Gedanken zu machen oder gar darüber zu reden, sollten wir lieber nicht weitergeben. Daraus könnte für unseren Nächsten eventuell ein seelischer oder physischer Schaden entstehen, wenn dieser sich erregt und daraufhin entsprechend handelt.

Der Morgen bringt schon eine Weichenstellung für unseren Tag. Deshalb sollten wir unsere morgendlichen Gedanken überprüfen, ob wir uns zum Beispiel über Aussagen zweiter oder dritter erregen oder ob wir selbst ein Meinungsbild erstellen, das wir an unsere Mitmenschen weitergeben wollen, oder ob wir einen bestimmten Menschen bewegen wollen, etwas zu tun, was in unserem Sinne liegt. Was also wollen wir mit unseren Gedanken bezwecken? Auf wen oder auf was zielen sie ab? Lieber Zuhörer, liebe Zuhörerin, Ihr innerer Seismograf, Ihr Gefühl, sagt es Ihnen. Achten Sie darauf und stellen Sie jetzt am Morgen die Weichen auf Wahrheit, dann wird es in Ihnen ruhiger und Sie können bewusster in den Tag gehen. Eine Weichenstellung kann auch dann erfolgen, wenn wir uns von dem, was uns zugetragen wurde, selbst ein Bild machen und unsere eigenen Schlüsse daraus ziehen. Es wäre gut, wenn Sie um die Mittagszeit kurz innehalten und sich einmal selbst beobachten und sich fragen, wie speise ich? Was denke ich, während ich speise? Wie verhalte ich mich bei Tisch? Bringen wir das, was ansteht, was eventuell unser Verhalten oder unsere unruhigen Gedanken uns signalisieren, in Ordnung, dann gehen wir auch weitgehend ungestört in den Nachmittag.

Am Abend, wenn das Tagwerk getan ist, sollten wir den Tag abschließen, denn ein guter und letztlich von uns gewollter Tagesabschluss, den wir gern machen, weil er uns zur Lösung von so manchem Bedrückenden verhilft, bringt uns auch einen friedvollen Abend und einen erholsamen Schlaf. Fragen wir uns also, wie war der Tag? Was war Meinung? Was Wahrheit? Wollten wir anderen unsere Meinung suggerieren? Wenn ja, warum? Was dachten wir über einzelne unserer Nächsten und was denken wir eventuell noch über sie? Woher haben wir unser Meinungsbild? Oder war der Tag weitgehend ausgewogen? Wie ist also unsere Tagesbilanz? Lassen wir zuerst unser Haben, das Positive, auf uns wirken. Eine positive Stimmung durchzieht unsere Gefühls- und Gedankenebene. Nun lassen wir unser Soll auf uns wirken. Unruhe und Anspannung möchten unser Nervensystem berühren. Ungute Gedanken wollen uns aus unserer guten Stimmung bringen. Doch halt! Was können wir jetzt in Ordnung bringen? Das tun wir. Wir telefonieren oder sprechen unmittelbar, also direkt, mit dem Betreffenden, mit dem es etwas zu bereinigen gibt. Dann entspannen sich unsere Nerven. Die gute Stimmung bleibt, weil sich das Haben auffüllt. Lieber Zuhörer, liebe Zuhörerin, ich wünsche Ihnen in diesem Sinne einen guten, einen bewussten Tag.

Liebe Brüder, liebe Schwestern, in Christus, unserem Erlöser. Wir Menschen denken viel zu viel an uns selbst. Allzu wenig hinterfragen wir unser Verhalten. Wir fragen nicht, warum habe ich diese Sorgen, diese Probleme, warum diese Unpässlichkeiten oder gar Krankheiten? Wenn wir in unsere Welt blicken, so können uns die vielen, vielen grausamen Bilder aufrütteln in der Frage, was steckt hinter unseren Nöten, hinter unseren Sorgen, hinter Krankheit und Unpässlichkeit? Da andere oder unsere Ursachen? Wir wollen über folgende Worte nachdenken: Anrufung des großen Christus-Gottesgeistes um Beistand und um Hilfe. Wie oft sagen wir, ja, ich habe Christus angerufen, er hat mir nicht geholfen. Warum konnte er nicht helfen? Weil wir ihn in unsere augenblickliche Situation hineinziehen wollten, dass er die Symptome löst und nicht die Ursachen. In Not und Krankheit bitten wir Christus um Heilung. Doch wir wollen immer nur, dass er die Symptome heilt, dass er uns die Sorgen und die Nöte nimmt. Doch selten fragen wir, ja, was steckt denn hinter all dem, was ich zu erleiden und zu erdulden habe?

Geist anrufen und ihn um Beistand, um Hilfe und Heilung bitten. Doch er ermahnt uns auch, hinter unsere Symptome zu blicken, um zu ergründen, was die Ursachen sind. Wie oft hören wir, dass die Inhalte unserer Gedanken und Worte in unserer Seele und in den Planetenkonstellationen aufgezeichnet werden. Wenn die Inhalte unserer Verhaltensweisen gegen das Gesetz der Liebe, der Einheit, der Nächstenliebe, der Liebe zu den Übernächsten sind, dann verschatten wir unsere Seele. Das bedeutet dann, dass der große Geist, der Christus-Gottes-Geist, nicht vollständig durch die Schatten dringen kann. Wir haben eine Blockade geschaffen. Und diese Blockade wirkt sich mit der Zeit auf unseren Körper aus. Denn wenn der innere Arzt und Heiler, der Christus-Gottes-Geist, nicht vollständig unseren physischen Körper durchdringen kann, dann entwickeln sich in Organen, in Blutgefäßen, in verschiedenen Bausteinen unseres Leibes Schatten. Es sind die Bilder, die auf der Seele liegen, die Schatten also, die wir geschaffen haben. Wir Menschen sagen, Gott soll mir helfen, Gott soll mir meine Krankheit nehmen, Gott soll mir meine Not, mein Siechtum, meine Unpässlichkeit nehmen. Er möchte es. Doch wenn wir die Ursachen nicht kennen, die wir unter Umständen über Jahre geschaffen haben, also Schattenbilder, die auf unserer Seele liegen und die sich dann im Körper auswirken, werden wir immer wieder Gleiches und Ähnliches denken, reden und tun. Gott möchte also, dass wir unser Gewissen befragen, dass wir ihn anrufen und ihn bitten, uns beizustehen, die Ursachen der Symptome zu erkennen. Er wird es tun, wenn wir bereit sind, Geduld zu üben. Denn es war unter Umständen ein langer Weg, bis die Schatten auf der Seele im Körper das verursachten, was wir eingegeben haben. Christus bittet uns immer wieder, die Tage zu nützen, denn jeder Tag regt uns zur Gewissenserforschung an. Und alle Symptome haben eine gewisse Sprache. Sie sprechen in den Tag hinein, um uns ganz allmählich auf unsere Eingaben, auf unsere Ursachen hinzuführen, sodass wir mit der Zeit die Blockaden erkennen und mit der Hilfe des großen Geistes des Christus Gottes diese Blockaden lösen, also die Schatten in der Seele. In dem Augenblick, wo die Schatten in unserer Seele lichter werden, strahlt verstärkt die Christuskraft durch unseren Körper und löst auch ganz allmählich die Schatten im physischen Leib auf. Aber es bedarf der Geduld, denn wir haben unter Umständen Jahre über Jahre

die Blockaden geschaffen. Und irgendwann wirken sie sich im Körper aus. Der Menschenarzt behandelt die Symptome. Der innere Arzt und Heiler behandelt die Seele. Doch über unser Gewissen spricht er uns an. Mit ihm gemeinsam unsere Ursachen zu erkennen und mit seiner Hilfe Schritt für Schritt zu bereinigen und nicht mehr zu tun. Das ist zuerst einmal Arbeit an uns selbst. Wenn wir nun zu einem Menschenarzt gehen, wird er uns fragen, was fehlt Ihnen? Ich habe die Schmerzen. Er sucht die Krankheit. Er findet unter Umständen das Symptom und behandelt es. Wenn es uns gut geht, sind wir zufrieden. Aber haben wir dadurch auch die Schatten in unserer Seele gelöst? Die Ursache, die diese Wirkung hervorbrachte? Wir haben sie nicht gelöst. Deshalb ist es gut, wenn der Menschenarzt und der Patient dahingehend zusammenarbeiten, dass der Menschenarzt die Symptome behandelt, sodass wir stabiler werden, einer Genesung entgegensehen und gleichzeitig aber auch mit Christus, dem inneren Arzt und Heiler, unsere Blockaden lösen. Dann ist ein wunderbares Zusammenwirken des inneren Arztes, des Christus Gottes, in Verbindung mit dem Menschenarzt und letzten Endes auch mit uns. Denn wir müssen erkennen, die Ursache schuf nicht der Menschenarzt. Die Ursache für die Symptome, für die Krankheit, für das Leid, für die Sorgen, für die Nöte schuf kein anderer. Wir haben dies eingegeben. Und wir müssen es lösen, früher oder später. Es ist also Arbeit an uns, mit Christus. Doch wer ehrlich und aufrichtig zu ihm kommt, der empfängt seine Gnade und seine Hilfe. Wohin also sollen wir uns wenden? Zu Christus, wo ist er? In uns selbst. Er ist die große, mächtige Einheit der Liebe. Er ist in unserem Nächsten. Er ist das kosmische, allwaltende Gesetz in Tieren, Pflanzen und Mineralien, in jedem Gestirn. Und wir, jeder Einzelne von uns, ist der Mikrokosmos, die mächtig große Einheit. Der Makrokosmos ist in uns, im Mikrokosmos. Und wenn wir Gewissenserforschung halten, dann sollen wir nicht nur an unseren Nächsten denken, den wir unter Umständen übel mitgespielt haben, denken wir auch an die Einheit, zu der nicht nur der Mensch gehört, sondern auch die Tiere, die Naturreiche, die ganze Mutter Erde. Also, wohin sollen wir uns wenden zu Christus in uns? Viele von uns wissen, in der Nähe unseres physischen Herzens pulsiert die große, mächtige Christus-Gotteskraft. In der Nähe unseres physischen Herzens wirkt der innere Arzt und Heiler. Dort ist die geistige Flamme, die Seele und Mensch verbindet.
Und je rascher wir die Blockaden lösen, umso mächtiger wirkt der große Christus Gottes, der innere Arzt und Heiler, der Helfer in jeder Not. Wer möchte, nimmt eine aufrechte Sitzhaltung ein, stellt beide Füße auf den Boden, die Handrücken legen wir auf unsere Oberschenkel. Wer möchte, kann die Augen schließen, denn wenn wir die Augen schließen, können wir uns auch besser verinnerlichen und konzentrieren. Wir nehmen unsere Sinne nach innen, in dem Bewusstsein, jetzt halten wir Gewissenserforschung. Denn wir bitten den großen inneren Arzt und Heiler um die Kraft für die Seele und so es gut ist, die Heilung für den physischen Leib. Wir bejahen das große Licht in uns. Wir stellen uns die Sonne der Liebe, der Gerechtigkeit vor. Ein mächtiges Lichtenergiefeld in der Nähe unseres physischen Herzens. Es pulsiert in uns. Es atmet durch uns. Es gibt uns Kraft, ruhig zu werden, um uns in die Sonne der Liebe und Gerechtigkeit zu begeben. Wir atmen einige Male tief ein und aus. Ein und aus. Wir atmen noch einmal tief ein und aus. Wir spüren, wie sich die Sinne nach innen ziehen. Nun lassen wir es atmen. Und wir merken, unser Atem geht tiefer. Unsere Gedanken haben Abstand genommen von uns. Es wird ruhig im Gemüt. Wir fühlen uns hineingenommen in die mächtige Lichtstrahlung, in die Sonne der Liebe und Gerechtigkeit. Eingehüllt von diesem großen Licht rufen wir Christus an. Mächtiger Geist, du kennst uns. Du kennst auch die Blockaden in unserer Seele. Du weißt, warum wir diese und jene Wirkungen zu tragen haben. Doch du hilfst uns zu erkennen. Bitte strahle in unser Gewissen ein. Mit deiner Kraft halten wir Gewissenserforschung. Bitte zeige du uns in Bildern, was uns der heutige Tag sagen wollte.
Nun halte ich kurze Zeit inne. Denn Christus ist gegenwärtig in uns und zeigt uns Bilder und hilft uns, unser Gewissen weiter zu befragen. Wir tun es in Ruhe und Stille.

So manches Bild gibt Aufschluss über unser Verhalten. Rückblickend fühlen wir, wie wir uns Menschen gegenüber verhalten haben, Tieren und der Mutter Erde. Christus hilft uns, die Reue zu entwickeln. Denn was wir im Bild sehen, schmerzt. Wir haben das verursacht. Wir haben dem anderen in Gedanken, Worten und Taten Leid zugefügt. Menschen, Tieren, der Mutter Erde. Es tut weh. Wo? In der Nähe unseres Herzens. Christus regt zur Reue an. Wenn es schmerzt, dann entwickelt sich daraus die Reue.

das Weh und der innere Schmerz wollen uns sagen: Denke, rede und tue Gleiches nicht mehr. Das nehmen wir uns fest vor. Das geben wir in unser Oberbewusstsein ein und bitten Christus, es im Oberbewusstsein zu bewahren und zu festigen. Ehrliche, ernsthafte Reue und der gute Vorsatz, Gleiches und Ähnliches nicht mehr zu tun, bewirken in Seele und Körper vermehrte Strahlung der Liebe. Die Strahlung der Liebe strömt durch die Seele, durch das Christus-Gotteszentrum in unseren Körper. Wir fühlen einen mächtigen Strom, der sich vom Haupt aus durch unseren Körper bewegt. Die Christus-Gottes-Kraft verteilt den mächtigen Strom in alle Zellen unseres Körpers, in jeden Baustein unseres Leibes. Wir lassen es strömen. Die helfende und heilende Christus-Gotteskraft macht sich in uns bemerkbar. Es strömt. So mancher von uns spürt nun im Körper eine Blockade. Wir nehmen die Blockade wahr, indem wir die rechte Handfläche auf den Körperteil legen, von dem wir glauben, dass dort eine Blockade ist. Wir konzentrieren uns auf die Blockade in unserem Körper. Wir spüren, wie die große Christus-Gottes-Kraft die Blockade bearbeiten möchte, auf dass wir gesunden an Seele und Leib. Wer also eine Blockade spürt, der weiß, er kann jeden Augenblick zu Christus gehen und ihn bitten, ihm über das Gewissen zu zeigen, welche Ursachen in der Seele liegen. Nehmt ruhig die Pulsation des großen Lichtes wahr. Es arbeitet an der Blockade
Das will uns zeigen, dass so manches noch erkannt und bereinigt werden soll, damit die große Kraft uns ganz durchstrahlen kann. Legen wir die rechte Hand zurück. Konzentrieren wir uns wieder auf das große Licht in der Nähe unseres Herzens. Nehmen wir bewusst wahr, wie es strömt. Es möchte uns ganz und gar durchströmen. Wir bejahen den mächtigen Strom vom Scheitel bis zur Sohle und wieder zurück von den Fußsohlen zum Scheitel. Es strömt. Geht zu Christus. Wer ernsthaft bittet, wer ihn wahrhaft anruft, dem wird Hilfe zuteil. Wir lassen die Kraft strömen. Vom Scheitel bis zu den Fußsohlen. Und wieder zurück. Bleiben wir in dem großen kosmischen Licht in der Nähe unseres physischen Herzens. Es strömt. Christus ist gegenwärtig. Seine strömende Kraft will dies uns beweisen. Er ist gegenwärtig in uns. Es strömt. Es pocht an die Blockaden. Es wirkt in den Blockaden. Denn so mancher von uns fühlt sich jetzt glücklicher, fühlt sich jetzt freier. Er weiß, Christus hilft. Christus zeigt die Ursachen auf. Christus hilft, das zu bereuen und zu bereinigen, was als Schatten auf der Seele liegt. Und als Blockade oder Blockaden im Körper. Lassen wir es zu, dass es weiter zu strömen vermag. Lassen wir es zu, indem wir Ja zu Christus in uns sagen. Ja zu seiner Hilfe. Ja zur Heilung der Seele und des Leibes, so es gut ist für die Seele.
fühlen wir in den Strom hinein. Gott ist gegenwärtig in uns.

die Einhüllung der Christus-Gotteskraft machte uns ruhig. Wir ahnen, was Stille bedeutet. Wir ahnen, was Freiheit bedeutet. Wir spüren, was Liebe sein kann. Wir spüren, was Einheit ist und Gerechtigkeit. Sei gerecht zu deinem Nächsten, sei gerecht zu Tieren, zur Mutter Erde. Was du nicht willst, dass man dir tut, das füg auch keinem anderen zu. Jetzt beobachten wir unseren Atem. Er geht ruhig und tief. Eingehüllt in seine lebendige, ewige Kraft. In die mächtige Sonne der Liebe, Einheit und Gerechtigkeit fühlen wir uns frei. Ein Hauch Glück durchzieht uns. Es ist der Ruf der Seele. Bleiben wir einige Augenblicke in diesem Bewusstsein. Ein Hauch der Seele durchzieht uns, ein Hauch innerem Glücks. Wer möchte, kann im Stillen danken. Wir bleiben einige Augenblicke im Bewusstsein des Glücks, um dem zu danken, der es uns schenkte.

Guten Morgen, lieber Zuhörer, liebe Zuhörerin. Das Wachwerden ist bei so manchem schon mit Albträumen verbunden, die sich auf den neuen Tag beziehen. Es sind unsere allzu menschlichen Weg- oder Aufwachgedanken. Vielfach kreisen wir bereits am frühen Morgen mit unseren Gedanken um unseren Nächsten, um den Arbeitskollegen, die Kollegin, den Chef, um die Frau, den Mann, die Kinder, die Anverwandten oder um Freunde und Bekannte. Der eine oder der andere hat etwas gesagt oder getan, was uns unangenehm berührt hat und bei uns eine Flut von Gedanken auslöste, die wir nicht bezähmen konnten und die heute Morgen mit uns wieder aufgestanden sind. Oftmals waren diese Äußerungen nur Meinungen, mitunter lediglich ungeschickt gewählte Worte, die uns in Wallung brachten. Bewusst oder unbewusst wissen wir, dass Meinungen meist Fehlinformationen, Infiltrationen von Vorstellungen anderer sind, die zu Irrtümern und zu einer falschen Sichtweise führen können. Dagegen wehren wir uns instinktiv. In unseren Wallungen können unter Umständen auch Impulse für uns liegen, die uns die Frage stellen, ob wir nicht ebenfalls versucht haben, hier und dort unserem Nächsten unsere Meinung aufzudrängen oder die uns daran erinnern, dass auch wir in scheinbar unüberbrückbaren Situationen bestimmten Menschen unsere Meinungen suggeriert haben. Eine Meinung ist nichts Bewiesenes. Sie kann unwahr oder wahr sein, kann aber bei anderen eine Flut von Vorurteilen gegen jene Personen auslösen, die in den Dunstkreis der Meinungsbildner einbezogen wurden. Solche nebelartigen Gebilde, Meinungen also, die wir über andere hören, die uns veranlassen, uns über diese und das Gehörte Gedanken zu machen oder gar darüber zu reden, sollten wir lieber nicht weitergeben. Daraus könnte für unseren Nächsten eventuell ein seelischer oder physischer Schaden entstehen, wenn dieser sich erregt und daraufhin entsprechend handelt.

Der Morgen bringt schon eine Weichenstellung für unseren Tag. Deshalb sollten wir unsere morgendlichen Gedanken überprüfen, ob wir uns zum Beispiel über Aussagen zweiter oder dritter erregen oder ob wir selbst ein Meinungsbild erstellen, das wir an unsere Mitmenschen weitergeben wollen, oder ob wir einen bestimmten Menschen bewegen wollen, etwas zu tun, was in unserem Sinne liegt. Was also wollen wir mit unseren Gedanken bezwecken? Auf wen oder auf was zielen sie ab? Lieber Zuhörer, liebe Zuhörerin, Ihr innerer Seismograph, Ihr Gefühl, sagt es Ihnen. Achten Sie darauf und stellen Sie jetzt am Morgen die Weichen auf Wahrheit, dann wird es in Ihnen ruhiger und Sie können bewusster in den Tag gehen. Eine Weichenstellung kann auch dann erfolgen, wenn wir uns von dem, was uns zugetragen wurde, selbst ein Bild machen und unsere eigenen Schlüsse daraus ziehen. Es wäre gut, wenn Sie um die Mittagszeit kurz innehalten und sich einmal selbst beobachten und sich fragen, wie speise ich? Was denke ich, während ich speise? Wie verhalte ich mich bei Tisch? Bringen wir das, was ansteht, was eventuell unser Verhalten oder unsere unruhigen Gedanken uns signalisieren, in Ordnung, dann gehen wir auch weitgehend ungestört in den Nachmittag.

Am Abend, wenn das Tagwerk getan ist, sollten wir den Tag abschließen, denn ein guter und letztlich von uns gewollter Tagesabschluss, den wir gern machen, weil er uns zur Lösung von so manchem Bedrückenden verhilft, bringt uns auch einen friedvollen Abend und einen erholsamen Schlaf. Fragen wir uns also, wie war der Tag? Was war Meinung, was Wahrheit? Wollten wir anderen unsere Meinung suggerieren? Wenn ja, warum? Was dachten wir über einzelne unserer Nächsten und was denken wir eventuell noch über sie? Woher haben wir unser Meinungsbild? Oder war der Tag weitgehend ausgewogen? Wie ist also unsere Tagesbilanz? Lassen wir zuerst unser Haben, das Positive, auf uns wirken. Eine positive Stimmung durchzieht unsere Gefühls- und Gedankenebene. Nun lassen wir unser Soll auf uns wirken. Unruhe und Anspannung möchten unser Nervensystem berühren. Ungute Gedanken wollen uns aus unserer guten Stimmung bringen. Doch halt! Was können wir jetzt in Ordnung bringen? Das tun wir. Wir telefonieren oder sprechen unmittelbar, also direkt, mit dem Betreffenden, mit dem es etwas zu bereinigen gibt. Dann entspannen sich unsere Nerven. Die gute Stimmung bleibt, weil sich das Haben auffüllt. Lieber Zuhörer, liebe Zuhörerin, ich wünsche Ihnen in diesem Sinne einen guten, einen bewussten Tag.

Meditation. Ich meditiere, auf dass ich den Weg zum Herzen Gottes, dem großen Leben finde und freilege, um ihm, dem Alleinen, zuzustreben. Ich versenke mich in das göttliche Bewusstsein, die Liebe. Alle Seinsformen, auch die Materie, werden durch die Liebe des Schöpfers beatmet und erhalten. Gott ist und ich bin, weil Gott ist. Ich nehme die christliche Meditationshaltung ein. Ich beobachte meinen Atem. Während ich meinen Atem beobachte, wie er kommt und geht, schicke ich die störenden Empfindungen und Gedanken fort. Ich löse mich von Vorstellungen und Wünschen. Ich löse mich von den Alltagsgedanken, von den Gedanken an das, was ich heute schon erledigt habe oder was noch zu erledigen ist. Ich schicke diese Störenfriede fort. Ich atme mich frei. Ich atme bis in den Bauch- und Beckenraum hinab

Bauch- und Beckenraum hinab und atme wieder langsam aus. Ich atme alles Bedrückende aus. Ich atme. Ich löse mich von den Diskrepanzen, von jeglicher Verkrampfung, die durch Hass, Neid, Feindschaft, Lieblosigkeit, Hektik und dergleichen meinen Körper verstimmte. Alles übergebe ich dem Ewigen in mir, all meine Schwächen, all meine niederen Empfindungen und Gedanken. Dabei wird mein Atem flacher.

dir einen Garten im Winter vor. Die Bäume und Sträucher sind noch kahl. Ich stehe mitten in diesem Garten. In der Luft liegt schon das Ahnen des Frühlings. Die Lebenskraft drängt zur Entfaltung. Der noch kahl daliegende Garten mit seinen verschiedenartigen Bäumen und Sträuchern ahnt schon den neuen Schmuck, den der Frühling bringt. Ich bin nicht allein in diesem Garten. Hinter mir sägt ein Gärtner von einem Obstbaum einen Teil der Krone ab. Er möchte, dass der eine Baum zwei verschiedene Obstsorten trägt. Ich begebe mich zum Gärtner und schaue ihm bei seiner Arbeit zu. Ich sehe nun den stattlichen Stamm, doch die verunstaltete Krone. Der Mensch griff in das Leben des Baumes ein, zwei verschiedene Obstsorten.

Worten soll der Baum tragen. Ich betrachte den verstümmelten Obstbaum. Mit den anderen Bäumen verglichen, steht er unharmonisch und leidend da. Ich bin nicht zufrieden mit dem, was an dem Obstbaum geschehen ist. Was regt sich in mir? Es regt sich die Urempfindung, die Harmonie meines Inneren, die nach Ausgewogenheit und Schönheit trachtet, auch in dieser Welt. Disharmonisch und unschön steht der Baum unter den vielen Bäumen, ein Bild, an dem man erkennen kann. Hier griff der Mensch ein. Ich betrachte den verstümmelten Obstbaum. Meine Empfindungen gehen zu ihm und seine Empfindungen strömen zu mir. Ich erkenne, seine Art bleibt erhalten, einerlei, welche Sorte der Gärtner mit aufpfropfte. Der Gärtner wollte durch die Umgestaltung verschiedenartige Früchte ernten. Er bedachte nicht, dass die Art erhalten bleiben sollte, so wie sie der Allgeist Gott schuf. Ich lasse den Gesamteindruck des Gartens auf mich wirken. Der geteilte Baum, der Baum mit zwei verschiedenen Obstsorten, ist eine Schändung. Der Stamm und die Wurzel, auch der Teil der ursprünglichen Krone, prägen die Art des Baumes. Ich habe nun erkannt, einerlei, was der Mensch auch auf den Stamm mit aufpfropfte. Die Art bleibt im Stamm und in den Wurzeln erhalten. Ich erkenne, die Lebenskraft, die über die Wurzeln und in den Stamm der Krone mit den zwei unterschiedlichen Arten zufließt,
ist die gleiche. Das Leben nimmt seinen Lauf. Einerlei, was wir tun. Wir können Gott, das Leben nicht hindern, zu strömen und zu geben. Wir verändern nur das Äußere, doch das Innere, das Wesen allen Seins, ist unbelastbar, ewig gleich. Sonne, Wind und Regen nähren die Erde. Die Bäume und Sträucher schlagen aus. Auch der amputierte Baum beginnt zu blühen. Ich, der Beobachter im Garten, erkenne jedoch, dass dieser Baum im Garten stört. Ich empfinde, er ist nicht mehr in der Einheit, und doch steht er im Garten, so recht und schlecht blühend. Ich verspüre, er ringt um die Lebenskraft. Nun beobachte ich mich selbst. Auch ich bin ein Baum im Garten Gottes. Ich erkenne die ewig erhaltende Lebenskraft. Ist die allumfassende Liebe. Gott, das Leben, gibt jedem von uns ein und dieselbe Kraft. Unaufhörlich empfängt jede Seele, jeder Mensch, alles Sein, seine ewige Kraft, die Liebe. Verändern wir unser Wesen, indem wir uns von Gott, dem Geist abwenden, dann verändern wir die Krone unseres Lebensbaumes. Wir sind wohl Mensch, wie jeder andere auch, doch das Wesen, die Art ist verschieden. Unser Wesen, unsere Art wird von unseren Empfindungen
von unserem Denken und Handeln geprägt. Wir pfropfen unserem ureigenen Wesen unsere menschlichen Regungen und Neigungen, unsere Gedanken, Vorstellungen, Wünsche, Dogmen und Formen auf. Die Krone unseres Lebensbaumes sind wir, sind unsere Gewohnheiten, sind unsere Eigenheiten. Jeder Mensch prägt sich selbst durch sein ich-bezogenes Leben. Ich beobachte mich selbst. Ich betrachte meine Krone. Wie heißen die Äste und Zweige, die

Ich erkenne, das Menschliche muss absterben, damit die ewige Art, das ich bin, wirksam werden kann. Ich erkenne die ewig erhaltende Lebenskraft, die Liebe schenkt jedem Menschen, jeder Seele, allem Sein, das Leben, ein und dieselbe Kraft, einerlei welchen Charakter und irdische Merkmale das Äußere aufweist. Ich erkannte im Bild im Garten des Inneren, je mehr ich mich der göttlichen Lebenskraft, der Absolutheit zuwende und hingebe, umso schöner und reiner erblühe ich. Die Veredelung liegt im geistigen Streben nach Verinnerlichung und geistigem Wachstum. Auf diese Weise werde ich meinen Lebensbaum gesund erhalten und die Krone meines Lebens wird Licht und Kraft voll sein. Die Früchte, die sodann mein Lebensbaum hervorbringt, sind gesund, nach dem Willen und der Art des Absoluten in mir. Die Liebe Gottes ist die erhaltende Kraft, die dem geistigen Menschen Schönheit und Leben verleiht. Ich stehe im Garten der Erkenntnis und fühle mich als ein Baum des Lebens. Mein Wesen bedarf der gesetzmäßigen Veredelung, um wieder eins mit dem Absoluten zu werden. Ich arbeite an meiner eigenen Krone. Ich denke über die Unordnung meines Lebens nach

Löse aus der Krone meines Lebensbaumes den Ast des Eigenwillens. Ich durchforste meinen Intellekt und erkenne, Gottes Wille ist maßgebend, nicht mein Wille. Gottes Weisheit ist allumfassend, Menschenweisheit ist begrenzt. Ich baue auf die innere Weisheit. Durch Erkenntnis und Verwirklichung lösen sich weitere Triebe und Zweige von der Krone meines Lebensbaumes. Die Gefühle von Hass, Neid, Zerstörung, Feindschaft, Ungeduld, Eigenliebe und Selbstsucht fallen ab. Die Erde, das Leben nimmt sie auf und wandelt

Leben. Die Krone meines Lebensbaumes. Im Garten inneren Lebens pflege ich die Krone meines Lebensbaumes. Weitere unschöne Dinge, alles Unebene, entferne ich von der Krone des Lebensbaumes, bis mein ureigenstes Wesen wieder zutage tritt, das Leben, das mir Gott einhauchte, das Wesen, das Gott schuf.

die Krone meines Lebensbaumes ist durchforstet. Ich fühle mich leicht und beschwingt. Der Glanz des Ewigen berührt mich, die Sonne der Gerechtigkeit. Ich bin ein Kind der ewigen Lebenskraft, der Liebe Gottes. Es fließen mir vermehrte Kräfte zu. Mein Lebensbaum erblüht. Harmonie, Frieden und Liebe sind die Früchte. Ordnung, Wille, Weisheit und Ernst verwirklichen sich im Baum der Erkenntnis. Die Krone des Lebensbaumes vergrößert sich. Es ist die innere Reife, die Erkenntnis um die Dinge des Lebens. In der Erkenntnis um das innere Leben verlasse ich den inneren Garten. Ich trete aus dem Bild heraus, indem ich wieder meinen Atem beobachte und meine Umgebung wieder bewusst wahrnehme. Ich sehe die Welt um mich. Ich sehe, wie sich Bilder an Bilder reihen, Eindrücke an Eindrücke. Doch ich habe erkannt, in allem ist das Leben. Das Äußere ist nur das Aufgepfropfte, das Niedrige, das Materielle. Ich sehe in die Tiefe und erkenne in allem Sein Gottes Allmacht und Liebe. Seine ewig strömende Lebenskraft, sein unverändertes Wesen.

Guten Morgen, lieber Zuhörer, liebe Zuhörerin. Das Wachwerden ist bei so manchem schon mit Albträumen verbunden, die sich auf den neuen Tag beziehen. Es sind unsere allzu menschlichen Weg- oder Aufwachgedanken. Vielfach kreisen wir bereits am frühen Morgen mit unseren Gedanken um unseren Nächsten, um den Arbeitskollegen, die Kollegin, den Chef, um die Frau, den Mann, die Kinder, die Anverwandten oder um Freunde und Bekannte. Der eine oder der andere hat etwas gesagt oder getan, was uns unangenehm berührt hat und bei uns eine Flut von Gedanken auslöste, die wir nicht bezähmen konnten und die heute Morgen mit uns wieder aufgestanden sind. Oftmals waren diese Äußerungen nur Meinungen, mitunter lediglich ungeschickt gewählte Worte, die uns in Wallung brachten. Bewusst oder unbewusst wissen wir, dass Meinungen meist Fehlinformationen, Infiltrationen von Vorstellungen anderer sind, die zu Irrtümern und zu einer falschen Sichtweise führen können. Dagegen wehren wir uns instinktiv. In unseren Wallungen können unter Umständen auch Impulse für uns liegen, die uns die Frage stellen, ob wir nicht ebenfalls versucht haben, hier und dort unserem Nächsten unsere Meinung aufzudrängen oder die uns daran erinnern, dass auch wir in scheinbar unüberbrückbaren Situationen bestimmten Menschen unsere Meinungen suggeriert haben. Eine Meinung ist nichts Bewiesenes. Sie kann unwahr oder wahr sein, kann aber bei anderen eine Flut von Vorurteilen gegen jene Personen auslösen, die in den Dunstkreis der Meinungsbildner einbezogen wurden. Solche nebelartigen Gebilde, Meinungen also, die wir über andere hören, die uns veranlassen, uns über diese und das Gehörte Gedanken zu machen oder gar darüber zu reden, sollten wir lieber nicht weitergeben. Daraus könnte für unseren Nächsten eventuell ein seelischer oder physischer Schaden entstehen, wenn dieser sich erregt und daraufhin entsprechend handelt.

Der Morgen bringt schon eine Weichenstellung für unseren Tag. Deshalb sollten wir unsere morgendlichen Gedanken überprüfen, ob wir uns zum Beispiel über Aussagen zweiter oder dritter erregen oder ob wir selbst ein Meinungsbild erstellen, das wir an unsere Mitmenschen weitergeben wollen oder ob wir einen bestimmten Menschen bewegen wollen, etwas zu tun, was in unserem Sinne liegt. Was also wollen wir mit unseren Gedanken bezwecken? Auf wen oder auf was zielen sie ab? Lieber Zuhörer, liebe Zuhörerin, Ihr innerer Seismograph, Ihr Gefühl, sagt es Ihnen. Achten Sie darauf und stellen Sie jetzt am Morgen die Weichen auf Wahrheit, dann wird es in Ihnen ruhiger und Sie können bewusster in den Tag gehen. Eine Weichenstellung kann auch dann erfolgen, wenn wir uns von dem, was uns zugetragen wurde, selbst ein Bild machen und unsere eigenen Schlüsse daraus ziehen. Es wäre gut, wenn Sie um die Mittagszeit kurz innehalten und sich einmal selbst beobachten und sich fragen, wie speise ich? Was denke ich, während ich speise? Wie verhalte ich mich bei Tisch? Bringen wir das, was ansteht, was eventuell unser Verhalten oder unsere unruhigen Gedanken uns signalisieren, in Ordnung, dann gehen wir auch weitgehend ungestört in den Nachmittag.

Am Abend, wenn das Tagwerk getan ist, sollten wir den Tag abschließen, denn ein guter und letztlich von uns gewollter Tagesabschluss, den wir gern machen, weil er uns zur Lösung von so manchem Bedrückenden verhilft, bringt uns auch einen friedvollen Abend und einen erholsamen Schlaf. Fragen wir uns also, wie war der Tag? Was war Meinung, was Wahrheit? Wollten wir anderen unsere Meinung suggerieren? Wenn ja, warum? Was dachten wir über einzelne unserer Nächsten? Und was denken wir eventuell noch über sie? Woher haben wir unser Meinungsbild? Oder war der Tag weitgehend ausgewogen? Wie ist also unsere Tagesbilanz? Lassen wir zuerst unser Haben, das Positive auf uns wirken. Eine positive Stimmung durchzieht unsere Gefühls- und Gedankenebene. Nun lassen wir unser Soll auf uns wirken. Unruhe und Anspannung möchten unser Nervensystem berühren. Ungute Gedanken wollen uns aus unserer guten Stimmung bringen. Doch halt! Was können wir jetzt in Ordnung bringen? Das tun wir. Wir telefonieren oder sprechen unmittelbar, also direkt, mit dem Betreffenden, mit dem es etwas zu bereinigen gibt. Dann entspannen sich unsere Nerven. Die gute Stimmung bleibt, weil sich das Haben auffüllt. Lieber Zuhörer, liebe Zuhörerin, ich wünsche Ihnen in diesem Sinne einen guten, einen bewussten Tag.

in eine Selbstbetrachtung, um uns im Äußeren, aber auch im Inneren zu finden. Gütiger Vater, du bist die allgegenwärtige Liebe. Du bist das ewige Licht am Morgen, aber auch in der Nacht, wenn der Körper ruht oder schläft. Du bist das Leben, das uns wieder in den Morgen stellt, um unseren Tag zu beginnen. Wir treten in die Natur. Wir fühlen die Feuchtigkeit, die uns umgibt. Wir fühlen die Schleier, die uns umgeben, und doch wir schauen in das Angesicht der Sonne. Ewiges Leben strahlt sie uns zu. Das Leben, das du bist, o Vater, und wir tief in unsere Seele

Fühlen unseren Morgen. Die Sonne, das Licht, das du bist, regt uns an, dir zu danken. Wir fühlen, dass uns der Tag begegnet. Er tritt in uns.

ist an erster Stelle. Wir beten dich an. Wir fühlen den Wind. Wir spüren deine Gegenwart. Wir fühlen die Tautropfen. Deine Gegenwart. Herrlicher Gott,

für uns da, denn du bist gegenwärtig. Du liebst uns und zeigst uns in unserem Tag das auf, was wir an allzu Menschlichem erkennen und bereinigen dürfen.

zu denken und so zu handeln. Schon spüren wir, dass sich der Himmel in uns öffnet und wir fühlen, du bist für uns da. Die Sonne strahlt uns an, wir schauen in ihr Antlitz. Sie durchwärmt uns. Du bist es, das Leben. Wir fühlen tief in unsere Seele hinein und spüren, dass

Vater. In diesem Bewusstsein beginnen wir den Tag. Du bist für mich da. Du bist mein Weg. Du bist mein Ziel. Du bist für mich da und bringst mir den Himmel näher. Du bist immer da, mein guter Freund. Du bist für mich da, wenn ich glaube, es geht nicht mehr. Du zeigst mir den Weg, wenn ich nicht mehr weiß, wohin. Du bist für mich da, weil du mich liebst, Tag und Nacht, in jeder Stunde, in jeder Minute, in jedem Augenblick. Du bist das Leben. Du bist die Sehnsucht, die mich weckt und ruft. Ich, dein Vater, sehne mich nach dir, mein Kind. Nach dir, mein Sohn, meine Tochter. Nimm den Tag an und lebe in meinem Geiste. Und du fühlst alles, was dich umgibt. Ist Leben, denn ich bin gegenwärtig in allem. Liebe das innere Leben, das ich bin.

Liebe, alles, was dir begegnet, Liebe, was in allem ist. Dann bist du zu Hause und die Sehnsucht nach der ewigen Heimat wächst, denn du bist nur Wanderer, Wanderer über diese Erde, um heimzukehren in das Licht.

durch das Leben. Geh in den Tag und meistere deinen Tag mit Christus, deinem Erlöser. Bleiben wir noch einige Augenblicke in der Selbstbetrachtung.

gehen wir zu Gott, unserem Vater, und zu Christus, unserem Erlöser. Der Tag ist unser. Jeder hat seinen Tag. Doch die ewige Kraft ist immer gegenwärtig. Sie ist für jeden Tag.

Guten Morgen, lieber Zuhörer, liebe Zuhörerin. Das Wachwerden ist bei so manchem schon mit Albträumen verbunden, die sich auf den neuen Tag beziehen. Es sind unsere allzu menschlichen Weg- oder Aufwachgedanken. Vielfach kreisen wir bereits am frühen Morgen mit unseren Gedanken um unseren Nächsten, um den Arbeitskollegen, die Kollegin, den Chef, um die Frau, den Mann, die Kinder, die Anverwandten oder um Freunde und Bekannte. Der eine oder der andere hat etwas gesagt oder getan, was uns unangenehm berührt hat und bei uns eine Flut von Gedanken auslöste, die wir nicht bezähmen konnten und die heute Morgen mit uns wieder aufgestanden sind. Oftmals waren diese Äußerungen nur Meinungen, mitunter lediglich ungeschickt gewählte Worte, die uns in Wallung brachten. Bewusst oder unbewusst wissen wir, dass Meinungen meist Fehlinformationen, Infiltrationen von Vorstellungen anderer sind, die zu Irrtümern und zu einer falschen Sichtweise führen können. Dagegen wehren wir uns instinktiv. In unseren Wallungen können unter Umständen auch Impulse für uns liegen, die uns die Frage stellen, ob wir nicht ebenfalls versucht haben, hier und dort unserem Nächsten unsere Meinung aufzudrängen oder die uns daran erinnern, dass auch wir in scheinbar unüberbrückbaren Situationen bestimmten Menschen unsere Meinungen suggeriert haben. Eine Meinung ist nichts Bewiesenes. Sie kann unwahr oder wahr sein, kann aber bei anderen eine Flut von Vorurteilen gegen jene Personen auslösen, die in den Dunstkreis der Meinungsbildner einbezogen wurden. Solche nebelartigen Gebilde, Meinungen also, die wir über andere hören, die uns veranlassen, uns über diese und das Gehörte Gedanken zu machen oder gar darüber zu reden, sollten wir lieber nicht weitergeben. Daraus könnte für unseren Nächsten eventuell ein seelischer oder physischer Schaden entstehen, wenn dieser sich erregt und daraufhin entsprechend handelt.

Der Morgen bringt schon eine Weichenstellung für unseren Tag. Deshalb sollten wir unsere morgendlichen Gedanken überprüfen, ob wir uns zum Beispiel über Aussagen zweiter oder dritter erregen oder ob wir selbst ein Meinungsbild erstellen, das wir an unsere Mitmenschen weitergeben wollen, oder ob wir einen bestimmten Menschen bewegen wollen, etwas zu tun, was in unserem Sinne liegt. Was also wollen wir mit unseren Gedanken bezwecken? Auf wen oder auf was zielen sie ab? Lieber Zuhörer, liebe Zuhörerin, Ihr innerer Seismograph, Ihr Gefühl, sagt es Ihnen. Achten Sie darauf und stellen Sie jetzt am Morgen die Weichen auf Wahrheit, dann wird es in Ihnen ruhiger und Sie können bewusster in den Tag gehen. Eine Weichenstellung kann auch dann erfolgen, wenn wir uns von dem, was uns zugetragen wurde, selbst ein Bild machen und unsere eigenen Schlüsse daraus ziehen. Es wäre gut, wenn Sie um die Mittagszeit kurz innehalten und sich einmal selbst beobachten und sich fragen, wie speise ich? Was denke ich, während ich speise? Wie verhalte ich mich bei Tisch? Bringen wir das, was ansteht, was eventuell unser Verhalten oder unsere unruhigen Gedanken uns signalisieren, in Ordnung, dann gehen wir auch weitgehend ungestört in den Nachmittag.

Am Abend, wenn das Tagwerk getan ist, sollten wir den Tag abschließen, denn ein guter und letztlich von uns gewollter Tagesabschluss, den wir gern machen, weil er uns zur Lösung von so manchem Bedrückenden verhilft, bringt uns auch einen friedvollen Abend und einen erholsamen Schlaf. Fragen wir uns also, wie war der Tag? Was war Meinung? Was Wahrheit? Wollten wir anderen unsere Meinung suggerieren? Wenn ja, warum? Was dachten wir über einzelne unserer Nächsten und was denken wir eventuell noch über sie? Woher haben wir unser Meinungsbild? Oder war der Tag weitgehend ausgewogen? Wie ist also unsere Tagesbilanz? Lassen wir zuerst unser Haben, das Positive, auf uns wirken. Eine positive Stimmung durchzieht unsere Gefühls- und Gedankenebene. Nun lassen wir unser Soll auf uns wirken. Unruhe und Anspannung möchten unser Nervensystem berühren. Ungute Gedanken wollen uns aus unserer guten Stimmung bringen. Doch halt! Was können wir jetzt in Ordnung bringen? Das tun wir. Wir telefonieren oder sprechen unmittelbar, also direkt, mit dem Betreffenden, mit dem es etwas zu bereinigen gibt. Dann entspannen sich unsere Nerven. Die gute Stimmung bleibt, weil sich das Haben auffüllt. Lieber Zuhörer, liebe Zuhörerin, ich wünsche Ihnen in diesem Sinne einen guten, einen bewussten Tag.

0: Liebe Zuschauerinnen, liebe Zuschauer, Gott zum Gruß und herzlich willkommen zu unserer heutigen Sendung in der Reihe Die wahre Schule ist das Leben. Dieses Mal lautet das Thema Wir lernen fokussieren. Was bedeutet fokussieren? Allgemein versteht man darunter, die Wahrnehmung auf einen bestimmten Punkt zu richten. Die Bündelung von Gedankenenergien auf ein bestimmtes Ziel. Letztlich Konzentration. Ob wir Maschinen und Geräte bedienen oder Auto fahren, ob wir am Schreibtisch sitzen oder Gespräche mit Freunden und Gesprächspartnern führen, in denen es um konstruktive Lösungen geht, ob wir Hausarbeiten verrichten oder Essen zubereiten, durch Konzentration gelingt vieles leichter und effektiver, sei es in den Bereichen unseres beruflichen oder privaten Alltags. In dem Text von Gabriele, aus dem wir heute vorlesen dürfen, ist das Fokussieren zu verstehen als Hilfe auf dem Weg, der in die geistige Evolution führt. Näher, mein Gott, zu dir. Es ist der Weg, den Jesus von Nazareth lehrte und den der Auferstandene, der Christus Gottes, heute wieder lehrt. Seit nahezu 50 Jahren spricht er, der freie Geist wieder zu uns, weltweit, zu allen Menschen, zu allen Stämmen, zu allen Völkern und Nationen. Er tut dies durch Gabriele, die Prophetin und Botschafterin Gottes in unserer Zeit. Zu dem Thema Wir lernen fokussieren, dürfen wir für Sie, liebe Zuschauerinnen und Zuschauer, aus einer Lehrstunde der göttlichen Weisheit vorlesen. Gabriele erklärte: Der Mensch hat sich von Gott, dem Leben, abgewendet. Der eine mehr, der andere weniger. Dazu ein Bild zum besseren Verständnis. Wenn sich ein Erdteil von der Sonne abwendet, dann wird es auf diesem Teil der Erde früh dunkel und kühl bis kalt. Ähnlich ist es mit uns Menschen. Je nachdem, wie weit sich der Mensch vom inneren Licht, dem Leben, abgewendet hat, indem er gegen das Leben denkt und handelt, entsprechend fehlt es ihm an Licht und Wärme. Das heißt, dass er dann auch keine Achtung mehr vor dem Leben hat, das in ihm ist, das auch in den Mineralien, Naturreichen und in allen materiellen Gestirnen ist, und in allem, was wir Menschen sehen und nicht sehen. Gott ist das Leben. Das Leben ist gut. Es macht die Fasern des Mantels, den Menschen, licht und kraftvoll, glücklich und geistig intuitiv. Es macht ihn kommunikativ für das Leben, dann, wenn sich der Mensch veredelt, indem er dem Leben und somit seinem wahren Wesen eine Chance gibt, durch die Selbstkontrolle und die Bereinigung all dessen, was ihn vom Leben trennt. Wir Menschen sind einzig auf der Erde, um uns wieder Gott, dem inneren Licht, zuzuwenden. Vielleicht ist dies ein Satz für uns zum Nachdenken, so Gabriele. Wir Menschen sind einzig auf der Erde, um uns wieder Gott, dem inneren Licht, zuzuwenden. Hier hilft uns wieder der Vergleich mit der Sonne und dem Erdteil. Wenn sich ein Erdteil der Sonne zuwendet, dann wird es lichter, heller. Die Tage werden länger, es wird wärmer. Alles fängt an zu grünen und zu blühen. Das Leben bricht auf. Es gedeiht und zeigt sich in den schönsten und üppigsten Formen. Dann kann gesagt werden, der Geist durchströmt die Materie.
1: Gabriele erklärte weiter: Haben wir den kurzen Darlegungen über uns selbst aufmerksam zugehört, so wurde uns bewusst, dass es zwei Ströme gibt, in die sich der Mensch durch Senden und Empfangen einklinken kann. Zum einen in das Gute, das das Leben ist, das für den Menschen ist und ihm Gutes bringt. zum anderen in das Gegensätzliche. Ich möchte es auch das Böse nennen, das gegen das Leben ist und das sich gegen den Menschen, gegen den Mantel Mensch richtet. Machen wir uns noch einmal bewusst, es gibt das Für und Wider und somit gibt es das gegensätzliche Fokussieren und das gesetzmäßige Fokussieren. Fokussieren ist intensives Senden, um Entsprechendes zu empfangen. Das gegensätzliche Fokussieren geht vom sogenannten Isolationsgesetz aus, das zuerst im eigenen Speicher im Gehirn Bilder aktiviert, die das Gehirn und somit der Mensch dann nach außen projiziert, also sendet. Über diese seine Vorstellungswelt, seine Bilder, die aus dem Ego, dem Isolationsgesetz kommen, empfängt er Gleiches und Ähnliches. Durch das gegensätzliche Prinzip intensives Senden, also Fokussieren, kann der Mensch auch die atmosphärische Chronik anzapfen. Damit bringt er in der atmosphärischen Chronik das in Bewegung, was für ihn, für seine Zwecke nützlich ist, das er unter Umständen auf- und ausbauen möchte. Siehe Wissenschaft und Wirtschaft, Staat und Kirche. Das, was Menschen in der Vergangenheit gegensätzlich gedacht oder getan haben, strömt ihm zu. Was er auf sein Senden hin empfängt, entspricht seinem allzu menschlichen Sendepotenzial. Es ist vielfach unethisch, unmoralisch, brutal, gehässig. Es ist ganz und gar auf das Isolationsgesetz bezogen. Solche menschlichen Verhaltensweisen werden vom Geist nicht durchstrahlt.
2: Gabriele fuhr fort. Dieses gegensätzliche, intensive Senden gleich Fokussieren erleben wir in unserer heutigen Zeit auf mannigfache Art und Weise. Global gesprochen sind das Astraleinflüsse. Durch diesen Einfluss können auch Gegenstände bewegt werden und Menschen gesteuert, die dafür empfänglich sind, weil sie Ähnliches in sich haben. Wir sehen, mit welchen Energiebereichen wir unter Umständen in Verbindung treten können, wenn wir mit unseren Kräften nicht verantwortungsbewusst umgehen, wenn unsere innere Ziel- und Blickrichtung, unsere Ausrichtung und Gesinnung nicht Gott und das Göttliche sind. Bevor wir auf das eigentliche Thema Lerne fokussieren genauer eingehen, mussten wir diese beiden Möglichkeiten gegensätzliches Fokussieren und gesetzmäßiges Fokussieren erklären. Auf die Kommunikationsebene gegensätzliches Fokussieren wollen wir uns nicht begeben. Wir lernen hier Fokussieren als Hilfe auf dem Weg, der in die geistige Evolution führt, näher mein Gott zu dir. Und damit Gott immer mehr durch uns wirken kann, auf das sein Wille geschieht und sein Reich kommt, das Friedensreich. Die Voraussetzung für das positive Fokussieren auf geistig-göttlicher Ebene ist, dass sinngemäß folgende Aussage unser Herzensbestreben ist, göttliche Energien zu entwickeln, sich dem Leben zuzuwenden, das Gott ist, indem wir unsere Seele und unseren Menschen, den Mantel, reinigen von dem, was gegen das Leben ist. Jeder kann sich, eventuell in einer stillen Stunde der Selbstbesinnung, fragen, ob er das von Herzen möchte, ob er seinen Mantel durchlichten möchte, sodass Gott die Materie durchstrahlt und der Mensch Kommunikation zum Allsein erlangt.
0: Gabriele führte weiter aus. Das Leben ist Licht, ist Kraft, ist Allkommunikation. Wird unsere Seele lichter, dann wird auch der Mensch reiner und sein Isolationsmantel feiner. Das heißt, das Licht beginnt ihn ganz allmählich zu durchstrahlen. Der Geist beginnt also die Materie zu durchstrahlen. In dem Maße, wie wir uns dem Leben, Gott in uns, zuwenden, empfangen wir vermehrt positive Energie. Dadurch können wir uns besser konzentrieren. Daraus entwickelt sich eine steigende Intuition für das Leben. Wir merken allmählich, dass das Leben nicht nur in uns ist, sondern auch um uns. Leben ist Kommunikation. Alles Sein kommuniziert untereinander. Es ist die Sprache der Bewusstseinsgrade. Ein Bewusstseinsstand versteht den anderen, weil alle reinen Formen in einem Gesetz sind, im göttlichen Gesetz, dem Leben. Wir Menschen stehen mitten in einem unfassbaren Meer von kommunikativen Abläufen, positiver und negativer Energien. Unser Gehirn ist mit einem Radarschirm zu vergleichen. Durch unser Fühlen, Empfinden, Denken und Sprechen und Handeln stellen wir den Radarschirm auf entsprechende Sendestationen ein, um von dort Energien zu empfangen. Wir empfangen sie zuerst im Gehirn und dann in und an unserem Körper, der mit einem Fernsehschirm zu vergleichen ist. Was wir empfangen, strahlen wir wieder bildhaft aus. Somit wird sich jeder eines Tages die Frage stellen, wohin sich das Zünglein der Waage neigt, auf welche Sendequellen der Radarschirm sein Gehirn ausgerichtet ist, auf das Positive oder auf das Gegensätzliche. Wohin sich unser Radarschirm, das Gehirn wendet, bestimmt ausschließlich jeder selbst.
1: Hören wir, was Gabriele weiter dazu lehrte. Sie sagte: Wenn uns bewusst wird, dass in allem, was wir sehen, von dem, was wir nicht sehen, wollen wir gar nicht sprechen, das Leben ist, also höchste Kommunikation, dann können wir auch bewusst mit dem Leben, das das Gute ist, in Kommunikation treten. Voraussetzung ist, wie schon erwähnt, dass wir uns dem Leben in uns nähern, so wie sich der Erdteil der Sonne zuneigt. Fokussieren heißt, die geistig entwickelten positiven Energien zu einem Energie-gleich-Leitstrahl zu bündeln, den wir dann auf einen Gegenstand, auf eine Situation, auf unsere Arbeit und dergleichen richten. Machen wir uns immer wieder aufs Neue bewusst, dass alles Energie ist und jedes Energievolumen seinen Bewusstseinsstand hat, also entsprechend ausstrahlt und uns Informationen übermittelt. Viele Menschen sprechen von Zufällen und Einfällen. Da alles Energie ist, gibt es keine Zufälle. Ist unser Mantel, also unser Körper, lichter geworden, weil unsere Seele reiner wurde, dann kann der Geist durch uns vermehrt Strahlen göttlicher Energien senden, sodass wir bewusster denken und leben. Je lichter unsere Seele und unser Körper wird, umso klarer kann der Mensch in Kommunikation mit entsprechenden Bewusstseinspotenzialen treten, durch das Prinzip Senden und Empfangen, durch das Fokussieren. Eine wesentliche Voraussetzung, um Fokussieren zu lernen, ist, sich als erstes von Vorstellungen und Meinungen zu befreien, von Absichten und Vorgaben wie das müsste so oder so laufen oder das soll meinen Wünschen und meinen Vorstellungen entsprechen oder ich will Ideen ergründen, die mir persönlich dienen.
2: Gabriele erklärt uns nun, welche Chance das Fokussieren bietet. Sie sagt: Haben wir unserem inneren und äußeren Leben die Ausrichtung auf Gott gegeben und bemühen wir uns tagtäglich, diese weitgehend zu halten, dann werden wir auch bestrebt sein, unsere Gedanken- und Gefühlswelt, unser Wollen, zu erfassen. Wir üben uns in der Selbsterkenntnis und räumen mehr und mehr unser allzu Menschliches aus, um unter anderem unseren Nächsten besser verstehen zu können, um Schritt für Schritt in das Leben, in das Gesetz Gottes einzugehen, das unser wahres Sein ist. Um diese Abläufe zu intensivieren, um uns rascher und leichter zu erkennen und das Ungute zu bewältigen, um unsere Ursachen und deren oft vielfältige Wurzeln zu erfassen und aus dem Acker unserer Seele zu entfernen, bedarf es der Sammlung, der Konzentration unserer Bewusstseinskräfte. Dazu lernen wir fokussieren. Fokussieren bietet uns also die Chance, die Arbeit an uns selbst, unseren inneren Weg, effektiver zu gestalten. Alle unsere Belastungen, die unser allzu menschliches Schuld- und Sündenpotenzial ausmachen, sind in uns energetisch aufgezeichnet, wie auf einer Filmspule, die durch unser Oberbewusstsein und unser Unterbewusstsein läuft. Die Filmspule in unserem Kopf besteht aus Bildabfolgen. Sie sagen mannigfaches über uns aus. Was sie aussagen, sind unsere Eingaben. Lernen wir positives Fokussieren, um unsere Speicherungen in der Filmspule zu tilgen, so können wir diese lichten, sodass sich auf unserem Lebensweg auch manches lichtet und wir so manchem Schicksal zuvorkommen können. Bereinigen wir im Tag, was sich zeigt, dann bereinigen wir gleichsam unsere Zukunft. Gabriele wiederholt. Ein Satz, der so viel aussagt. Bereinigen wir im Tag, was sich zeigt, dann bereinigen wir gleichsam unsere Zukunft. Unsere Seele kann dann nach dem Ablegen ihrer Leibeshülle in lichtere Bereiche gehen.
0: Gabriele führt weiter aus. Fokussieren heißt nichts anderes als völlige und länger anhaltende Konzentration, die wir auf Probleme, Gegenstände, Arbeitsabläufe und dergleichen lenken. Wir tun dies, um sie aufzuschlüsseln, um die Botschaft zu erfassen, die darin liegt. Um uns längere Zeit konzentrieren zu können, müssen wir uns als erstes von Zeitdruck, Ärger, Tagessorgen, persönlichem Wollen, Stress und Anbindung an unsere Mitmenschen befreien. Was wir brauchen, ist vor allem innere Ruhe, zum Beispiel durch Selbstbetrachtung, um allzu menschliche Eigenheiten zu lösen, durch meditative Stilleübungen, um die Harmonisierung unserer Gehirntätigkeit zu erlangen. Wir brauchen also innere und äußere Ruhe, um in unserem Gehirn entsprechende Bilder werden zu lassen, die wir dann zu Energien bündeln und präzise auf einen Gegenstand,

0: Summieren heißt Energien zusammenführen und sie wie durch ein Brennglas auf die Situation, auf einen Gegenstand richten.
1: In der Lehrstunde von Gabriele heißt es weiter: Der Mensch, besonders in dieser Zeit, ist meist nach außen gekehrt. Sein Bewusstsein ist nicht gesammelt, sondern zerstreut. Es zieht bzw. treibt einmal hierhin, einmal dorthin. Wer Angst hat, in der Hetze menschlichen Daseins nicht mehr mitzukommen, wer sich vom Zeitgeist tyrannisieren lässt, um die entsprechende Ehre zu erhalten, oder wer zulässt, dass andere über ihn bestimmen, der ist der Schmied seines Unglücks. Er ist der Gejagte, der nicht mehr weiß, was vorne, hinten, rechts und links ist und der schließlich nicht mehr weiß, wer er ist. Um mit dem, was uns bewegt, richtig umgehen, um mit unserer Energie haushalten und sie bewusst und sinnvoll einsetzen zu können, müssten wir mit innerer und äußerer Disziplin, also mit einer besonnenen, aufrechten, gesammelten Haltung durch unser Erdenleben gehen. Wer sich hingegen in den Bann von Ärger, Kummer, Angst und dergleichen ziehen lässt, kann nicht zielbewusst arbeiten und nicht das Bewusstsein, das in allem ist, als Helfer mit in seine Arbeit, in seinen Lebensablauf nehmen.
2: Gabriele erklärte, worauf wir achten sollen. Sie sagte: Solange wir uns gehen lassen, indem wir auf unsere Gefühle und Empfindungen, Gedanken und Worte nicht achten, werden wir energiearm, müde und ausgelaugt. Warum? Wir können uns nicht konzentrieren. Wir zerstreuen die Energien, anstatt sie zu sammeln. Als erstes müssen wir unser Gehirn trainieren, um die Konzentration durchzuhalten. Am besten ist es, die ersten Übungen an uns selbst anzuwenden. Haben wir gelernt, das, was uns betrifft, was uns zerstreut oder was uns persönlich drückt, zu hinterfragen und zu beheben, das heißt zu bereinigen, dann wird es uns immer besser gelingen, uns zu konzentrieren. Wir müssen uns selbst fordern, nicht nur während dieser Übungen, sondern Tag für Tag, Stunde um Stunde. Ohne bewusste Sammlung unserer Kräfte, also eine geistig disziplinierte Haltung, geht es nicht voran und wir fallen zurück. Fordern wir von uns selbst Leistung, so kann das Gehirn nicht im Müßiggang und dergleichen abschweifen. Leistung heißt nicht Hast, sondern bewusste Tätigkeit. Dadurch wird zum einen unsere Arbeit abwechslungsreicher. Wir werden vitaler, schaffensfreudiger, leistungsfähiger, was für uns Konzentration und somit innere und auch äußere Ruhe bringt. So lernen wir, ausgewogen tätig zu sein.
0: Gabriele fasste zusammen. Fokussieren heißt also, die Dinge aufzuschlüsseln, von dem Bewusstseinsstand, den wir ansenden, Hilfe und Anregung zu bekommen. Das gilt nicht nur für die Arbeit an uns selbst, sondern auch bei Gesprächen. Das gilt für unseren Tätigkeitsbereich, auch bei der Beantwortung von Briefen und dergleichen. Durch Konzentration werden wir auch unsere Arbeit zielbewusst durchführen. Das bedeutet, dass wir mehr und bessere Leistung bringen. Bewusstes Leben ist Leben im Geiste Gottes. Je bewusster, gesammelter und konzentrierter wir durch unsere Erdentage schreiten, ausgerichtet auf Gott, den Geist des Lebens, umso weiter wird unser Bewusstseinshorizont, unsere Bewusstseinsstrahlung. Dann ist unser Händewerk mehr und mehr erfüllt von

göttlicher Energie. Und unser Tun wird ein Beitrag sein zum Aufbau jenes Energiepotenzials, aus dem das Reich Gottes auf Erden erwächst. So kann unser Erdenleben gewinnbringend sein für viele, unsere Nächsten, unsere Übernächsten, die Tiere und für die Mutter Erde. Liebe Zuschauerinnen und Zuschauer, erlauben Sie uns, am Ende dieser Schulung wieder den Bogen zu spannen zum Beginn, zu den Worten von Gabriele. Sie sagte: Wir Menschen sind einzig auf der Erde, um uns wieder Gott, dem inneren Licht, zuzuwenden. In diesem Sinne verabschieden wir uns von Ihnen und wünschen Ihnen und uns allen eine gute Zeit, konzentrierte und vitale Tage mit entsprechendem Lebensgewinn. Wir freuen uns, wenn Sie wieder einschalten zur nächsten Sendung in der Reihe Die wahre Schule ist das Leben. Auf Wiedersehen und Gott zum Gruß.

Liebe Zuschauer, liebe Zuschauerinnen, unser Körper besteht aus Zellen. Manch einer spricht, eventuell abwertend, von einem Zellenhaufen. Wieder andere nennen die Zellen unseres Körpers den Zellenstaat. Das Letztere ist wohl am angebrachtesten. Jeder Staat hat eine Regierung und Gesetze. Auch unser Zellenstaat, unser Körper, hat eine Regierung und ein funktionierendes Gesetz. Der eine wird nun denken, interessant. Der andere wird es mit Quatsch abtun. Wieder ein anderer denkt, nun, wer ist denn die Regierung meines Körpers? Und wer hat die Gesetze des Zellenstaates gemacht? Bitte, wenn Sie wollen, denken Sie mit. Als die Regierung könnte unser Ober- und Unterbewusstsein bezeichnet werden. Die Körperzellen sind das Volk, der Staat, also der Zellenstaat. Wer hat die Gesetze des Zellenstaates geschaffen? Denken wir weiter. Eine Regierung besteht aus Menschen, die das Gesetz verwalten und es an den Mann, an die Frau bringen. Es also dem Volk verkünden. Das Volk, das aus Menschen besteht, hat die Gesetze zu halten, das heißt, danach zu leben und nach Recht und Gesetz zu arbeiten. Wer ist die Regierung unseres Körpers? Ob wir es glauben wollen oder nicht, es sind wir, der Mensch selbst. Jeder einzelne von uns ist das regierende Oberhaupt, der mit seinen Ministern in sein Ober- und Unterbewusstsein das eingibt, was unsere Körperzellen, der Zellenstaat, das Volk aufnehmen, um sich gemäß dem zu verhalten, was die Regierung, also wir und eventuell unsere Minister vorgeben. Jeder Mensch ist buchstäblich das Oberhaupt, das Haupt seines Körpers, das Gehirn, das Ober- und Unterbewusstsein. Die Minister sind jene Menschen, die das Oberhaupt, also uns, beraten oder gar beeinflussen. Unsere Körperzellen bilden das Volk. Sie sind die sogenannten Zellenlauscher. Was die Regierung, das Oberhaupt und die Minister, die das Oberhaupt beraten, beziehungsweise beeinflussen, beschließen, also in das Ober- und Unterbewusstsein aufnehmen, das vernimmt das Volk, unsere Körperzellen. Ja, sie lauschen geradezu und warten darauf, was das Oberhaupt befiehlt. Haben Sie es gespeichert und sind Sie eins mit dem Ober- und Unterbewusstsein? Haben Sie also Kommunikation zum Oberhaupt erlangt? Dann führen Sie aus, was die Regierung, das Ober- und Unterbewusstsein befiehlt. Wir, also jeder von uns, sind der Befehlsgeber an unsere Körperzellen.
Wir sind es, die dem Körper, den Organen, den Drüsen, den Hormonen, den Blutgefäßen, den Knochen, allen Bausteinen unseres Leibes signalisieren, was diese zu tun haben. Was das Ober- und Unterbewusstsein den ganzen Tag über speichert, um es dem Körper, dem Zellenlauscher, zu übertragen, ist letzten Endes der Befehlsgeber, wir selbst. Denn das, was wir in unsere Verhaltensweisen hineinlegen, das nimmt der Zellenstaat, der Körper auf. Woraus besteht das Verhalten des Einzelnen? Es besteht aus den Inhalten seiner Gefühle, Gedanken, Worte und Taten. Was wir also in unsere Gefühle, Gedanken, Worte und Taten hineinlegen, was in ihnen an Werten oder Unwerten wirksam ist, das speichert der Zellenstaat. Zum Beispiel speichert der eine den Wunsch nach Glücklichsein oder nach Partnerschaft oder nach Vermögen. Der andere ist hochmütig und wertet seine Mitmenschen ab. Wieder ein anderer ist brutal gegenüber bestimmten Menschen. Der nächste ist ein Betrüger, der seine Opfer sucht. Oder er ist ein Sexualprotz, der nichts anderes im Kopf hat, als andere für sich zu gebrauchen und gegebenenfalls zu missbrauchen. Wieder andere sind von Depressionen, Ängsten vor Krankheit, Not und Einsamkeit geprägt und. Es gäbe noch viele Beispiele von Ungutem, das dann schlussendlich das Gesetz unseres Denkens und Handelns bestimmt. Was ist die Funktion der sogenannten Minister, die das Oberhaupt beraten? Gute Minister steuern das Oberhaupt nicht. Sie geben Ratschläge aus ihrer eigenen Erfahrung. Es gibt aber auch andere Minister, die ihre Mitmenschen zu beeinflussen suchen. Ist das Oberhaupt, der Einzelne, nicht wachsam? Ist er eventuell labil und besitzt keine Unterscheidungsgabe? Lässt er sich also beeinflussen? Dann speichert auch der Zellenstaat, der Körper, die Fremdeinflüsse. Alle zusammen, das Oberhaupt, der Einzelne also und die ihn beeinflussenden, bestimmen den Körper, der dem Oberhaupt gehört. Daraus können sich dann unter anderem Fremdbestimmungen entwickeln. Der Besitzer seines Körpers speichert selbst die Inhalte seiner Gefühle, Gedanken, Worte und Handlungen. Die den Besitzer beeinflussen, die Einflüsterungen also, werden vom Zellenstaat ebenfalls wahrgenommen und er beginnt, diese Informationen in die entsprechenden Zellen, also in die Bausteine des Körpers, zu übertragen.
ist die Registratur vollzogen, dann schicken sich die jeweiligen Bausteine des Körpers an, mit der Ausführung zu beginnen. Da von früh bis spät in den Abend gedacht, gesprochen und eventuell auch gehandelt wird, wobei ebenfalls immer Gedanken ablaufen, ist der Körper des Einzelnen, der Zellenstaat, beständig damit beschäftigt, die diversen Inhalte zu speichern und zu verteilen. Die entsprechenden Bausteine registrieren, nehmen also auf. Jeder von uns versteht, sofern es um Gegensätzliches geht, dass irgendwann einmal das Maß voll ist. Die Folge ist, dass der Körper sich Luft macht durch Unpässlichkeiten, Krankheit und vieles mehr. Unter Umständen treffen den Menschen auch Schicksalsschläge oder Notsituationen treten ein. Der angefüllte Zellenstaat öffnet möglicherweise auch dahingehend das Ventil, dass der Mensch jetzt schrankenlos das ausführt, was er seinem Körper immer und immer wieder zugedacht, also eingegeben hat. Wir sehen es überall. Streit, Zank, Hass, Neid, Feindschaft und vieles mehr sind in unserer Zeit an der Tagesordnung. Aber auch die Wunschwelt der Aggressivität und der Sexualität kann zum Tragen kommen. Wir erleben solche Auswüchse bis hin zum Mord. Alles, aber auch alles wird zuerst von dem Oberhaupt, von uns Menschen und den sogenannten Ministern, von Menschen also, die uns beeinflussen, in das Repertoire der individuellen Gegensätzlichkeiten eingegeben. Hinzu kommen in unserer Zeit als Inspiratoren noch das Internet und das Fernsehen. Die von dort ausgehenden Einflüsse, das ganze Übermaß an Überheblichkeit und Gewalt, nehmen wir Menschen dann mit in die Nacht. Am Morgen geht es dann meist weiter. Man fühlt und denkt, wie man schon an den Vortagen gefühlt und gedacht hat, untergründig negativ. Doch ungeachtet dessen wünscht man einander einen guten Morgen, einen guten Tag, einen guten Abend und eine gute Nacht. Ob und inwieweit das Gute tatsächlich in uns Früchte tragen kann, liegt wiederum bei uns selbst, bei jedem Einzelnen von uns. Was gibt das Oberhaupt des Körpers, dem Zellenstaat, den Zellenlauschern mit? Was zum Beispiel am Morgen? Ist es ein Gebet? Wenn ja, was beten wir? Unser Gebet sollte von uns erfüllt werden. Der Tag, soll es ein guter Tag werden?
wartet auf die guten Eingaben. Es ist wiederum der Zellenstaat, der sich nach Harmonie sehnt. Eine Hilfe. Um den Tag gut werden zu lassen, könnten wir die Lehre des Jesus des Christus beachten, die er uns Menschen gab. Was du willst, dass dir andere tun sollen, das tue du ihnen zuerst. Oder anders gesprochen, was du nicht willst, dass man dir tu, das füg auch keinem anderen zu. Nehmen wir seine Worte ernst und beginnen wir sie tagsüber einerlei, was der Tag uns bringt, zu befolgen, dann ist es möglich, dass der Tag wirklich einigermaßen gut wird. Können wir am Abend den soweit guten Tag dankbar abschließen, dann wird auch unser Schlaf erholsamer sein und der nächste Morgen ein klein wenig beglückender. Und sollten wir uns fragen, was wir mit den unschönen, gehässigen, gar gewalttätigen Speicherungen machen könnten, dann sollten wir uns Folgendes bewusst machen. Wir haben nicht nur die Zellenlauscher in uns, sondern auch den ewigen Geist, den göttlichen Lauscher, den Christus Gottes im Urgrund unserer Seele, der uns beistehen möchte, unseren Zellenstaat zu reinigen, sodass dieser das Licht des Friedens, der Zuversicht, der Hoffnung und des Einswerdens mit unseren Mitmenschen aufnimmt. Auch dazu ein Rat. Bitten Sie Christus in Ihnen, dass Sie erkennen, wo Sie vergeben können. Bitten Sie, denn es steht geschrieben, wer bittet, der empfängt, wer sucht, der findet. Und wer anklopft, dem wird geöffnet. Vergeben Sie also. Das wäre ein guter erster Schritt, wenn Ihnen an der Umgestaltung Ihres Körpers gelegen ist. Das Zellenvolk, der Zellenstaat lauscht auf das, was von Ihnen kommt. Jesus von Nazareth lehrte uns die Bereinigung dessen, was uns bewegt, was uns belastet und nicht zur Ruhe kommen lässt. Es sind meist die Fehlhaltungen gegenüber Mitmenschen, Tieren und der Natur. Wir nennen das Fehlverhalten auch Sünde. Die Regel des Jesus von Nazareth, um frei von erkannter Schuld zu werden, heißt: Bereue, bereinige und denke, rede und tue Gleiches oder Ähnliches Ungute nicht mehr. Und wende die goldene Lebensregel an. Was du willst, dass dir andere tun sollen, das tue du ihnen zuerst. Dann erlangst du Frieden und gewinnst einen guten und erholsamen Schlaf. Für den, der sich aus dem Wirkungsfeld seiner eigenen negativen Energien herausarbeiten möchte,
gilt es also, sein Zellenvolk umzugestalten. Wir können und dürfen die Chance wahrnehmen, durch Bereinigung unserer Fehlhaltungen aus unseren Körperzellen das brisante, Negative rechtzeitig herauszuholen. So könnten wir das neutralisieren, was für uns hätte gefährlich werden können, dann, wenn vom Ober- und Unterbewusstsein der Befehl zur Ausführung gekommen wäre. Wir wissen alle, ein gutes Gewissen ist ein sanftes Ruhekissen. Wenn Sie wollen, reinigen Sie Ihre Seele und Ihren Zellenstaat, und es wird Ihnen von Tag zu Tag besser gehen. Und sollten Sie ins Auge fassen, die Bereinigung gleich Reinigung sehr bald vorzunehmen, so sei Ihnen gesagt, Sie können sicher sein, ein liebender Helfer wirkt in Ihnen. Es ist der Christus-Gottesgeist. Außerdem haben wir zur Orientierung die 10 Gebote Gottes und die Lehren des Jesus des Christus, zum Beispiel in seiner Bergpredigt. Auch diese führen nach innen, zu der wunderbaren Lichtkraft, die uns so nahe ist. Christus in uns, unser Erlöser. Er kennt uns. Er liebt uns. Er ist und bleibt uns stets zugewandt. Liebe Zuschauer, liebe Zuschauerinnen, was darf ich Ihnen wünschen? Hören Sie mich am Morgen, dann darf ich Ihnen einen guten Morgen und einen guten Tag wünschen. Hören Sie mich am Abend, dann wünsche ich Ihnen von Herzen einen guten Abend, eine gute Nacht und einen erholsamen Schlaf. Eine Wegbegleiterin, Gabriele.

Der Ruf des Christus Gottes. Ich bin, der ich bin in Gott, dem Ewigen, der Christus Gottes, einst in Jesus von Nazareth. Seit Jahrzehnten offenbare ich mich, der Christus Gottes, einst in Jesus von Nazareth, durch das prophetische Wort eines Menschen mit irdischem Namen Gabriele. Denn das Reich Gottes hat nicht die Sprache der Menschen. Durch das prophetische Wort, dass ich der Christus Gottes bin, rufe ich die Menschen auf, die Stimme der Wahrheit zu vernehmen, die Menschen weder in Religionen noch in kirchliche Vereine führt, noch in klerikale Rituale, sondern einzig in das Leben, das in jeder Seele und in jedem beseelten Menschen wohnt. Gott, die Allliebe und Weisheit, was besagt? Gott in dir, denn du bist der Tempel Gottes. In diesem Bewusstsein, Gott in dir, Gott in euch, rufe ich, der Christus Gottes, in die Welt, in die Tempel aus Fleisch und Bein hinein und in jede Seele, in dem allmächtigen Bewusstsein. Du bist der Tempel Gottes, Gott wohnt in dir. Die Endzeit trägt die neue Zeit in sich. Es ist das messianische, sophianische Zeitalter der Gottes- und Nächstenliebe. Gott in dir, Gott in euch, in jedem beseelten Menschen, in jeder Seele. Ihr Menschen auf allen Kontinenten dieser Erde, ich, der Christus Gottes, bin der Rufer im Bewusstsein der neuen Zeit im messianischen, sophianischen Zeitalter. Ich, der Christus Gottes, rufe, nehmt das wahre Wort der wahren Propheten an, von Abraham bis Gabriele. Vernehmt den Rufer. In mir, dem Christus Gottes, gibt es keine äußere Religion und auch keine Religionsführer, einerlei, wie sich diese nennen. Du, O Mensch, bist der Tempel Gottes und Gott wohnt in dir. Alle wahren Propheten waren keine Tempeldiener, sondern Menschen wie du, wie auch ich war als Jesus von Nazareth. Du, O Mensch, bist ein Sohn und eine Tochter Gottes. Weihe die Inhalte deiner Gefühle, Empfindungen, Gedanken, Worte und Taten der Gottes- und Nächstenliebe. Denn der geistig-göttliche Messias kommt bald. Ich, der Christus Gottes, rufe in die sich aufbauende neue Zeit hinein, über alle Kontinente zu vernehmen. Kommet alle zu mir, dem Christus Gottes her,
der in euch das wahre Leben ist. Ich möchte euch führen. Lasst euch führen von dem, der in euch wohnt. Gott in euch. Lasst euch nicht verführen. Viele Menschen wissen um die 10 Gebote Gottes, durch Mose gegeben, auch Schritte, die besagen Gott in euch. Lasst euch durch keinen anderen Weg abbringen, der andere Weisungen gibt als Gott in euch. Denn ihr seid der Tempel Gottes. Auch meine Lehren als Jesus von Nazareth sind wegweisend und münden in das ewige Vaterhaus, denn sie sind in der Einheit mit den 10 Geboten Gottes und den Lehren der Bergpredigt, der Weg, die Wahrheit und das Leben. Ich, der Christus Gottes, begleite euch auf diesem Weg, denn ich bin der Weg, die Wahrheit und das Leben. Deshalb kommet alle zu mir, dem Christus Gottes her. Ich kenne den Weg jeder einzelnen Seele und jedes Menschen. Sind Mensch und Seele bereit, den Weg mit mir ins Vaterhaus zu gehen, so nehmt bewusst in euch wahr. Jede Seele, jeder beseelte Mensch ist der Tempel Gottes und die allgegenwärtige Liebe wohnt in euch. Ich bin der Wegbereiter, der freie Geist, der Christus Gottes, der Rufer im Urgrund eurer Seele. Kommet, ja kommet alle zu mir, dem Christus Gottes her. Ich kenne den Weg und so ihr wollt, ich möchte euch führen. Betet im Stillen und lasst eure Gebete in euch werden. Erfüllt das innere Leben, das aus den 10 Geboten Gottes und aus der Bergpredigt des Lebens spricht, dann kann ich euch an die Hand nehmen und ihr werdet merken und erfühlen, es geht von Tag zu Tag besser. Denn ich bin mit euch. Kommet also alle zu mir her, die ihr bereit seid, den Weg zu gehen. Ich will euch führen hin zur ewigen Liebe, in das ewige Reich Gottes. Denn ich bin der Weg, die Wahrheit und das Leben. Christus in Gott, eurem und meinem Vater.

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1: Es geht keine Energie verloren. Und Gott ist positive, ewige, leuchtende Energie. Er leuchtet im Staubkörnchen, im Sandkorn. Und diese kleine, für uns oftmals unscheinbare Form trägt doch in sich wieder die Gottheit. Würde also dieses kleine Ding verloren gehen, so würde ein Teil der Schöpfung nicht mehr existieren. Das ist unmöglich, denn Gott ist.

0: Liebe Zuschauerinnen, liebe Zuschauer, willkommen zu unserer Sendung Der Weg des Vergessens, der Mikrokosmos im Makrokosmos. Heute dürfen wir Ihnen eine Sendung von inhaltlich wahrlich kosmischen Ausmaßen ankündigen, die wir in 4 Folgen ausstrahlen werden. Das Manuskript zu dieser Sendung wurde von Gabriele geschrieben, die Gott der Ewige seine Prophetin und Botschafterin nennt. Und wir werden aus diesem Manuskript vorlesen. 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Bevor wir zum Thema kommen, möchten wir ein paar Fragen an die Zuschauerinnen und Zuschauer, an die Hörerinnen und Hörer richten. Jeder Mensch hat seine persönliche Vergangenheit. Denken wir über unsere Vergangenheit nach, so stellen wir fest, wir können uns an viele Details nicht mehr erinnern. Wir sagen so lapidar, vergangen ist vergessen. Da jedoch keine Energie verloren geht, wo sind dann die Energien? Zum Beispiel unsere Gefühle, Empfindungen, Gedanken, Worte, unsere Gewohnheiten, unsere gesamten Verhaltensmuster, all das, was wir unter die Rubrik vergessen oder vorbei einreihen, geblieben? Ob uns die Menschen, die wir beleidigten oder gar geschädigt haben, uns vergaben oder eventuell noch darunter leiden, tun wir oftmals als Lappalie ab. Was nicht behoben, also nicht vergeben ist, bleibt bestehen, auch wenn wir ungeklärte Situationen vergessen haben. Menschen, die zum Beispiel über einen Schicksalsschlag schwer hinwegkommen, hören von Bekannten den Spruch der Zeit. Die Zeit heilt viele Wunden. Oh ja, aber nur dann, wenn wir beim anderen keine Wunde, keine Schuld zurückgelassen haben. Jesus von Nazareth lehrte die Menschen Folgendes, ich zitiere: Schließ ohne Zögern Frieden mit deinem Gegner, solange du mit ihm noch auf dem Weg zum Gericht bist. Sonst wird dich dein Gegner vor den Richter bringen, und der Richter wird dich dem Gerichtsdiener übergeben, und du wirst ins Gefängnis geworfen. Zitat Ende.
1: Alles ist Energie. Wo sind die unterschiedlichen Schwingungsgrade der Energien geblieben? Wo wurden und wo werden sie gespeichert? Ein Kommentar von vielen könnte lauten: Man kann sich doch nicht an jede Kleinigkeit, an alle Details oder an Situationen mit anderen erinnern. Wer kann das schon? Richtig. Wer kann das schon? Doch jeder von uns hat verschiedene Ereignisse im Gedächtnis. Zum Beispiel bestimmte Situationen, die mit dem Nachbarn zu unliebsamen Streit führten. Oder uns fallen Begebenheiten ein, die uns längere Zeit in Gedanken bewegten, worüber wir uns auch immer mal wieder mit Freunden und Bekannten unterhielten. Oder uns kommen die einstigen Auseinandersetzungen mit den Arbeitskollegen in den Sinn. Manches trat mit Ortsveränderungen aus dem Blickfeld. Man zog in eine andere Stadt und ließ auf diese Weise all die Misshelligkeiten und den Streit um oftmals unnütze Belange scheinbar hinter sich. Was der mitbetroffene Nachbar oder Arbeitskollege denken mochte, ob er mit dem, was zu Misshelligkeiten, Streit und Vorwürfen führte, zurechtkam, haben diejenigen, die weggezogen sind, meist allzu gern vergessen. Viele Situationen und Begebenheiten, die der Alltag bringt, tut der Mensch generell allzu schnell mit dem Schlagwort ab, aus den Augen, aus dem Sinn. Doch alles ist Energie. Wo ist die Energie der unbehobenen, ungetilgten und ungesühnten Egoauswüchse geblieben?
2: Ähnliches gilt für das, was uns beflügelt, wie zum Beispiel das beglückende Gefühl, das Abitur mit gut bestanden zu haben, oder die Freude über den Job, der uns angeboten wurde und den wir annahmen, natürlich mit Aufstiegsmöglichkeiten, wodurch es uns heute im fortgeschrittenen Lebensalter gut geht. Ein anderer wieder sonnt sich in diversen Urlaubserinnerungen oder erpreist jetzt noch die Fügung des Zusammentreffens mit Menschen, die ihm in seinem weiteren Erdenleben unerwartete Vorteile bescherten und vieles mehr. Jeder Mensch hat seine Vergangenheit und jeder von uns erinnert sich vorwiegend an das, was ihn längere Zeit beschäftigt hat. Vorwiegend an das, was ihm von Nutzen war und ihm Vorteile brachte. Was uns in der Vergangenheit sehr in Bewegung versetzte, wie zum Beispiel Freude, aber auch Ärger, Trauer, Leid, Pech, berufliche Vorteile und Urlaubsbegebenheiten, das alles und weiteres mehr gehört zum Erdenleben jedes Einzelnen. Tief beeindruckende und lang anhaltende Begebenheiten und Situationen bleiben also in Erinnerung und sind oftmals noch gegenwärtig, zumal wir immer mal wieder über das sprechen, was unser Erdenleben mitprägte. Wenn wir uns auch nicht mehr an alle Details dessen erinnern, was noch bildhaft vor uns ist, doch der Gesamteindruck bleibt. Das Erfreuliche, aber auch das, was in unserem Leben nicht in Ordnung war und nicht gerade zweckerfüllt verlief, bleibt in uns gespeichert. Zum Beispiel stehen uns heftige Diskussionen, ein Streit, woraus sich eine Feindschaft entwickelte, immer noch lebhaft vor Augen. Wir können sie bis zum heutigen Tag nicht vergessen, weil wir der Ansicht sind, der andere sei schuld und sei unversöhnlich. Alles in allem kann gesagt werden, wir erinnern uns vorwiegend an das, was in unserer Gefühlsebene wohl eingraviert ist, sich aber noch im aktiven Bewusstsein befindet. Also an das, wobei wir emotional freudig oder aber ärgerlich aufbrausend reagiert haben und das uns immer mal wieder bewegte. An dem Für und Wider waren wir auf jeden Fall Beteiligte, denn wir haben reagiert und agiert. Wir erwiesen uns zum Teil als hilfsbereit und trugen zum guten Einvernehmen bei, konnten aber auch boshaft und böse sein, vor allem dann, wenn in einer Angelegenheit und Sache unsere Position in Frage gestellt wurde.
3: Gehen wir davon aus, dass keine Energie verloren geht, so ist jede Situation und Angelegenheit alles für und wider in unserem Erdenleben, ob wir uns jeweils noch daran erinnern können oder nicht, gespeichert. Alles, aber auch alles, was uns betrifft, zeichnet unser Bewusstsein. Daraus entwickelt sich unser Charakter, der uns prägt und unser Denken und Handeln bestimmt. Man fragt sich, bleiben alle Regungen und Neigungen, wie zum Beispiel der Ärger mit anderen, alle Freuden und Leiden, das Pech und das Glück, bildhaft bei uns? Und wo ist dies alles gespeichert, wenn keine Energie verloren geht? Ein Beispiel aus der modernen Technik ermöglicht uns, die nachfolgend dargelegten Gesetzmäßigkeiten aus dem kosmischen Allgesetz, das der Geist Gottes ist, plastisch nachzuvollziehen. Für viele Menschen ist es zur Selbstverständlichkeit geworden, sich in ihrem Automobil von einem Navigationssystem leiten zu lassen. Durch die Eingabe eines beliebigen Zieles vertrauen sie darauf, von dem Navigationssystem auf sicherem Weg an ihr Ziel geleitet zu werden. Beim Einschalten des Navigationssystems wird das Ziel definiert und über die Antennen des Fahrzeuges tritt das System in Kommunikation mit den entsprechenden Satelliten, die jederzeit über die Koordinaten den Standort des Fahrzeuges und all seine Bewegungen registrieren und fortlaufend begleiten. Sie richten sich mit jeder Bewegung darauf ein, die neuen Daten zu speichern und auszuwerten, um aktualisierte Wegdaten aufgrund der vorgegebenen Programmierungen vorzuschlagen. Diese werden dem Fahrer zur Verfügung gestellt. Nach diesen orientiert er sich und entscheidet über seinen künftigen Weg, über Tempo, Pausen, Umwege und vieles mehr. Einerlei, wohin er steuert, einerlei, welchen Weg er letztlich einschlägt und in welchem Tempo er den Weg zurücklegt, das Navigationssystem begleitet ihn und aktualisiert jederzeit unmittelbar den genauen Standort und die Höhenmeter, die Bewegungsrichtung und das Tempo des Fahrzeuges. Dieses vollständige Kommunikationsnetz bildet die gesamte Wegstrecke in allen Details vom Start bis zum Ziel ab. Jeden Augenblick ist die Kommunikation zwischen Fahrzeug und den Satelliten gegeben. Das, was noch vor wenigen Jahrzehnten kaum einem Menschen vorstellbar war, ist heute für viele schon zur alltäglichen Selbstverständlichkeit geworden. Das Navigationssystem mit seinen komplexen technischen Abläufen von Senden und Empfangen, Speichern und Koordinieren ist zwar nur ein grobes Abbild dessen, was zwischen dem Mikrokosmos Mensch und dem grobstofflichen Makrokosmos ununterbrochen geschieht. Aber es zeigt auf, wie präzise das Senden und Empfangen, das Speichern und Abrufen sogar mit technischen Mitteln möglich ist. Auch ist es für die moderne Menschheit ganz selbstverständlich geworden, dass die Satelliten von jedem Winkel der Erde detaillierte Abbildungen erstellen, in denen alles verzeichnet ist. Wälder, Felder, Flussläufe, Bergketten, Seen und Meere, aber auch Städte und Dörfer. Alles, aber auch alles wird minutiös erfasst und in gigantischen Dateien gespeichert. Jede Veränderung wird dokumentiert. Welche Frucht ein Feld trägt, welche Straßen sich verändern, wie die Natur sich wandelt, wie die Gletscher schmelzen und. Alles wird erfasst und fortlaufend gespeichert. So erstaunlich all diese technischen Errungenschaften für uns Menschen sind, im Verhältnis zu den Speicherkapazitäten und der Präzision des Makrokosmos ist das alles nur unvollkommenste, gröbste Technik. Um wie viel feiner wird jede Bewegung eines jeden Menschen und jede Facette seiner Empfindungen, Gefühle, Gedanken, Worte und Handlungen vom Makrokosmos begleitet und registriert. Dort wird jede, aber auch jede noch so feine Veränderung wahrgenommen und entsprechend aktualisiert.
4: Kehren wir zurück zu weiteren Darlegungen der kosmischen Gesetzmäßigkeiten. Betrachten wir in einer sternklaren Nacht den Himmel in der Frage, was geht wohl da oben vor sich? Lassen wir jetzt einen Tropfen himmlischer Erkenntnis unser Gemüt bewegen. Der Tropfen himmlischer Weisheit heißt, sieh, jeder einzelne von uns ist ein ganz und gar individueller, spezieller Mikrokosmos in diesem materiellen Makrokosmos und darüber hinaus in einem feinerstofflichen Makrokosmos, worüber wir noch hören werden. Gehen wir davon aus, dass jeder von uns ein ganz eigentümlicher, spezifischer Mikrokosmos ist, der mit dem sichtbaren Makrokosmos, dem grobstofflichen Kosmos, in Verbindung, in Kommunikation und Führung steht und außerdem mit unsichtbaren Kosmen. Unsere Seele lebt nach der Entkörperung, nach unserem physischen Hinscheiden weiter. Und zwar in den Planetenkonstellationen eines feineren Makrokosmos. Wo und mit welcher Seelengravur bestimmt jeder Mensch selbst durch die Gestaltung seines Erdenlebens. Seine Entscheidungen in den Situationen seines Erdenganges für oder gegen das kosmische Allgesetz schlagen sich in der Gravur seiner Seele nieder. Jesus, der Christus, hat uns Menschen folgende Aussage offenbart. Kauft man nicht zwei Sperlinge um einen Pfennig? Dennoch fällt keiner von ihnen auf die Erde ohne den Willen des Allerhöchsten. Wahrlich, selbst die Haare auf eurem Haupte sind alle gezählt. So fürchtet euch deshalb nicht. Wenn Gott für die Sperlinge sorgt, sollte er da nicht auch für euch sorgen? Zitat Ende. Um wie viel mehr sind dann unsere Gefühle, Gedanken, Worte und Handlungen gezählt? Letzten Endes auch all das, was wir hinter dem verbergen, was wir nur vorgeben. Wenn schon jedes Haar auf unserem Kopf gezählt ist und jeder Spatz, der zur Erde fällt. Oftmals sind es gebündelte Energien, Sternenhaufen, die Kollektivfelder gleicher und ähnlicher Schwingungsgrade sind und die das zu uns Menschen Gehörende zählen, wie zum Beispiel die Haare auf unserem Haupt und den Spatz, der zur Erde fällt. Alles ist aktive Energie, die nicht verloren geht. Nichts geht verloren. Alles wird begleitet, gewogen und gemessen. Wer zählt? Und was wird wo festgehalten? Es zählen die Gestirne des materiellen Makrokosmos und des unsichtbaren Makrokosmos. Sie zählen und speichern einzig das, was jeder einzelne Mensch in seine Gefühle, Empfindungen, Gedanken, Worte und Handlungen hineinlegt. Also auch das, was wir mit unseren Verhaltensweisen verbergen und vor anderen nicht preisgeben wollen. All das, was sozusagen hinter unserer vorgehaltenen Hand abläuft. Sämtliche Gestirne des materiellen Kosmos und des unsichtbaren, des feinerstofflichen Makrokosmos sind Speicherplaneten. Sie speichern in diesen unzähligen Planetenkonstellationen das Für und Wider jedes einzelnen Menschen. Sämtliche persönlichen Verhaltensweisen, sämtliche Daten Und alles, was für uns Menschen wichtig erscheint, ist Energie und steht in Verbindung mit Planetenkonstellationen im materiellen Makrokosmos und im unsichtbaren Makrokosmos. Der materielle Kosmos ist vorwiegend das Speichersystem für des Menschen Verhalten, für seine Prägung im Einzelnen, also sein Erscheinungsbild und seine Art und Weise zu leben. Gemäß dem Charakterbild jedes einzelnen Menschen, das auch sein Erscheinungsbild

0: feinerstofflichen Planetenkonstellationen im feineren Makrokosmos werden auch Reinigungsebenen für Seelen genannt. Je nach Gravur einer Seele, je nach dem Fehlverhalten ihres ehemaligen Menschen gegen das kosmische Gesetz der Freiheit und Einheit, sind sie die Aufenthaltsorte der Seele. Alle diese Speicherungen im Menschen und in dessen Seele bilden die Gravur, die spätestens nach dem Hinscheiden des Menschen, also nach dem Leibestod, in den entsprechenden Aufenthaltsorten der Seele in feineren Planetenkonstellationen zum Tragen kommt.
1: Die Seele ist ein feiner stofflicher Leib, der von energetischen Hüllen umgeben ist, die gemäß der Gravur der Seele ihre Belastungen in unterschiedlichen Farbschattierungen widerspiegeln. Auf dem Weg der Bereinigung der Schuld, also der Aufarbeitung dessen, was der Mensch seiner Seele aufgelastet hat, wandeln sich die energetischen Hüllen. Sie werden feiner und lichter. Hat die Seele diese ihre Schuld getilgt, dann geht die Energie dieser Hüllenstrahlung in die entsprechende Planetenkonstellation des feineren Makrokosmos ein. Der lichter gewordene Seelenleib hat mit der Umwandlung des an ihm einst haftenden Negativen das, was diesbezüglich war, vergessen. Die Seele strahlt nun eine feinere, lichtere Hülle aus und wandert zu höheren, lichteren, energetischen Planeten, wo es Weiteres zu erkennen und zu beheben gilt. Auf ihrer Wanderschaft zu immer feineren Lichtenergien wird sie von höheren Wesen begleitet und beraten. All das, was die lichte Seele erkennt und behebt, ist letztlich immer noch Energie, die ihr vom ehemaligen Menschen aufgelastet wurde. Ist diese Phase der Bereinigung abgeschlossen, dann wird diese Energie vom mächtigen ewigen Geist umgewandelt in die Energie, die der Planetenkonstellation eigen ist. Was an allzu menschlichem war, ist abgelegt, überwunden und somit vergessen. Die Seele geht Schritt für Schritt weiter den Weg des Vergessens, bis ihr Seelenleib wieder die Ausstrahlung ihres ursprünglichen, wahren Wesens angenommen hat. Die Seele ist dann nicht mehr Seele. Sie ist reines Wesen, das Geistwesen, heimgekehrt ins Vaterhaus, zurückgekehrt in die ewige Heimat, in das Reich Gottes zu ihren urewigen Wurzeln. Im universalen Sein angekommen, ist dem göttlichen Wesen nichts fremd. Das Geistwesen ist wieder unter seinen Brüdern und Schwestern im ewigen Vaterhaus. Was einst war, die allzu menschlichen Turbulenzen sind nicht nur abgelegt, sondern vergessen. Es ist, als wäre dieser Sohn, diese Tochter Gottes nie fern gewesen. Im Reich Gottes gibt es keine Zeit, keine Vergänglichkeit. Alles ist in allem Einheit. Es ist das Sein. Wie sagte Jesus von Nazareth? Im Haus meines Vaters gibt es viele Wohnungen.

0: Wenn es nicht so wäre, hätte ich euch dann gesagt, ich gehe, um einen Platz für euch vorzubereiten?
1: Kehren wir wieder zurück zur wandernden Seele. In beiden Kosmen, sowohl im materiellen Kosmos als auch im feinerstofflichen Kosmos, werden sämtliche Verhaltensweisen des Menschen registriert und gravierende Fehlhaltungen in der Seele gespeichert, aber auch jede Veränderung aktualisiert und energetisch verändert, entsprechend dem Verhalten des Einzelnen. Das gesamte Menschen- und Seelenbild, also alle Details, werden aufgezeichnet gemäß dem absolut gerechten Prinzip Senden und Empfangen. Und das geschieht in jedem Augenblick, denn die Registratur ist, wie gesagt, gerecht. Diese Speicherungsquellen nennt man unter anderem auch die Buchhaltung der Kosmen oder die Buchhaltung Gottes. Der materielle Makrokosmos registriert vorwiegend die Abläufe des Menschen in den drei Dimensionen. Das also, was der Mensch in der dreidimensionalen Welt für sein Erdendasein benötigt, was den menschlichen Bedürfnissen entspricht. Somit alles, was zum Menschenbild in der materiellen Welt gehört. Die Programme für das Dasein im menschlichen Leben sind während der Inkarnation der Seele gleichsam die notwendige Betriebsausrüstung. Hingegen können Bindungen, zum Beispiel an Sachwerte, an Güter, an Landschaften, an Städte, Dörfer, Gemeinden, an Orte und dergleichen, aber auch Bindungen an Menschen zu Magneten werden, denen unsere Seele erneut in ein Erdenleben folgt.
2: Solche vielschichtigen Prägungen hinterlassen je nach Lebenswandel des Menschen eine Gravur in seiner Seele. Beide Kosmen mit ihren Planetenkonstellationen, der materielle Makrokosmos und der übergeordnete Makrokosmos, sind gewissermaßen energetisch die Wegweiser in jene jenseitigen Sphären, die die Aufenthaltsorte der Seele nach ihrer Entkörperung sein können. Alles Denken und Handeln, das dem ewigen Prinzip, dem absoluten Gesetz des Alls, der Gleichheit, Freiheit, Einheit, Brüderlichkeit und Gerechtigkeit nicht zugeordnet werden kann, bildet die Schwere der Seele. Ihre Belastungen sind für den Menschen Ursachen, Auslöser für Wirkungen, die also das Gesetz von Saat und Ernte in Kraft treten lassen. Unter anderem sind sämtliche Verhaltensweisen gegen die Naturreiche, gegen Pflanzen und Tiere, der Missbrauch der Erde samt deren Urhebern registriert, sowohl im materiellen Makrokosmos als auch im feinerstofflichen Makrokosmos. In der Folge entsteht durch die energetische Ansammlung von geballten Energien ein energetischer negativer Komplex im Makrokosmos. Dazu gehören zum Beispiel die Verbrechen gegen Menschenleben, das Befürworten und Anzetteln von Kriegen, ebenso die Ausbeutung des Erdplaneten und das persönliche Aneignen der Ressourcen der Erde, wodurch die Reichen immer reicher werden, die Armut und der Hunger in dieser Welt hingegen immer mehr um sich greifen. Aus diesen geballten Negativenergien, die Verstöße gegen die von Gott gewollte Ordnung sind, entwickeln sich sogenannte Matrizen. Es sind Zusammenfügungen gleicher und ähnlicher Energien, die jenen Menschen zugeordnet sind, die sich solche Fehlhaltungen zu eigen machten. nach dem Leibestod des Menschen und nach einer vorgegebenen Zeitspanne kann eine solche Seele diese Matrize, diesen ihr entsprechenden energetischen Strahlungskokon benutzen, um sich wieder einzuverleiben. Das heißt, sich wieder zu verkörpern. Wie gesagt, es sind energetische Felder gleicher und ähnlicher Schwingungsgrade, die magnetisch jene Seele anziehen, die einst als Mensch derartige gravierende Verstöße gegen das Leben begangen hat. Auf diesem Weg über den selbstgeschaffenen energetischen Strahlungskokon des ehemaligen Menschen wird dieser Seele ermöglicht, erneut zu inkarnieren, also wieder als Mensch zu leben.
3: Aber auch Räuber, Mörder, Verbrecher und Kriegstreiber, die ihre Schuld nicht erkannt, somit auch nicht um Vergebung gebeten haben und somit auch keine Vergebung erlangten, deren Seelen kommen meist wieder mit demselben Tatendrang. Ohne Vergebung und Wiedergutmachung bleiben die Ursachen bestehen. Auch jene Seelen kommen immer wieder, die Gott dem Ewigen große Versprechen gegeben und nicht eingehalten haben. Diese Welt wäre um vieles besser, wenn diese Menschen zu Gott gestanden und seine Botschaft selbst gelebt und willigen Menschen nahegebracht hätten. Wäre das so, dann würde in dieser Welt nicht jeden Tag x-mal der Hahn krähen. Nach dem kosmischen Gesetz zieht Gleiches immer wieder zu Gleichem. Jede Art von Energie strebt also wiederum zu Gleichartigem. Uns sollte vor allem klar werden, alles, was uns aus unserer Vergangenheit an Fehlhaltungen bewusst ist oder noch in uns schlummert und nicht behoben, also bereinigt wurde, ist gespeichert. Wie schon erwähnt, heißt das gerechte Gesetz die Buchhaltung Gottes, die Buchhaltung der Kosmen.
4: Zur Wiederholung. Nichts, aber auch gar nichts geht verloren. Keine Energie kann ausgelöscht werden, weder das Gute, noch das weniger Gute, noch das Böse. Jeder Mensch verändert sich im Laufe seines Erdenlebens sowohl im Denken und Reden als auch im Tun. Sein ganzes Verhalten ist der energetischen Veränderung unterworfen. Jeder Wechsel im energetischen Kräftegefüge, der ja auf der Umwandlung von Energien beruht, und sei das Kräftegefälle noch so gering, alles wird in der kosmischen Buchhaltung präzise entweder auf Soll oder Haben gebucht. Jeder Mensch und jede Seele hängt sozusagen an einem magnetischen Seil, quasi am Tropf des materiellen Makrokosmos und des feinerstofflichen Kosmos. Der kosmischen Buchhaltung, der Buchhaltung Gottes, entgeht nicht das Geringste. Die Gestirne des materiellen Kosmos zeichnen energetisch auf, aktualisieren und wandeln Energien um, gemäß dem Verhalten jedes einzelnen Menschen. In allen Kosmen gilt das gleiche Gesetz, auch in Bezug auf unser Verhalten gegenüber der Tier-, Pflanzen- und Mineralwelt der gesamten Erde. Was der Mensch sät, das wird er ernten. Es geht nichts verloren. Jedes Werden und Vergehen auf der Erde, in und über der Erde, findet im materiellen Kosmos seinen Niederschlag. Jede Hilfsbereitschaft, aber ebenso jede Gewalt gegenüber Menschen, Natur und Tieren, gegenüber der gesamten Erde ist präzise aufgezeichnet und wird jeden Augenblick entsprechend dem Für und Wider der Menschen aktualisiert. Deshalb hören oder lesen wir immer mal wieder: Nütze den Augenblick, nütze den Tag. Mit diesen Worten, liebe Zuschauerinnen, liebe Zuschauer, liebe Zuhörerinnen und Zuhörer an den Radiogeräten, verabschieden wir uns von Ihnen. Wir freuen uns, wenn Sie das nächste Mal wieder einschalten, wenn es heißt: Der Weg des Vergessens, der Mikrokosmos im Makrokosmos, Teil 2. Auf Wiedersehen und Gott zum Gruß.

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In der heutigen Zeit brauchen wir ihn mehr denn je. Christus weicht nicht von uns. Er verlässt uns nicht. Auch dann, wenn wir ihn Jahre, Jahrzehnte lang verschmäht haben. Auch dann, wenn wir kaum an ihn gedacht haben. Auch dann, wenn wir ihn verleugnet und nicht an ihn geglaubt haben. Christus ist da. Eine ehrliche Bitte, ein kleiner, selbstloser Schritt hin zu ihm, hinein in das Innere. Und er kommt uns aus dem Innersten mehrere Schritte entgegen.

Liebe Brüder, liebe Schwestern im Geiste des Ewigen, ein paar Worte zur Erkenntnis für uns selbst. Jeder von uns hat einen physischen Leib, er umgibt die Seele. Die Seele ist kosmisch, doch auch unser physischer Leib ist der Mikrokosmos im Makrokosmos. Der große Geist, die Unendlichkeit des Lebens, ist in unserer Seele, in jedem geistigen Partikel, aber auch in jeder Zelle unseres physischen Körpers, in jedem Blutgefäß, in jedem Organ, in jedem Teilchen unseres Leibes. Unser Körper ist ein mächtiges Kraftfeld, ein harmonisches Zusammenwirken der Organe, der Zellen, der Blutgefäße. Wir wissen um unsere Organe, wir wissen um unsere Struktur des Körpers, doch ist uns bewusst, dass unser physischer Leib der Mikrokosmos im Makrokosmos ist? Ist uns bewusst, dass jede Zelle aus drei Bewusstseinsebenen besteht, aus dem Oberbewusstsein, dem Unterbewusstsein und dem Geistbewusstsein? Haben wir Achtung vor diesem großen Kraftwerk unseres Körpers? Unser Leib, jede Zelle, jedes Atom unseres Körpers ist verbunden mit der Unendlichkeit, mit dem reinen Sein, dem Leben, mit unserem Gehirn, dem Ober- und Unterbewusstsein und mit den Reinigungsebenen, wo sich einst die Seele aufhalten wird. Haben wir zu unserem Körper Kommunikation? Wie verhalten wir uns zu diesem wunderbaren Bauwerk des physischen Leibes? Wir denken meist nur an unseren Körper dann, wenn ein Organ schmerzt, wenn plötzlich das Herz sticht, wenn die Lunge sticht, wenn der Magen schmerzt, wenn das große Kraftfeld der Leber nicht ganz funktioniert, Herzkranzgefäßverengung, stehe ich kurz vor dem Herzinfarkt, eine Kreislaufstörung oder Magengeschwür? Oder was ist mit meiner Leber? Ich bin krank. Das sagen wir vielfach unserem Körper. Doch haben wir schon einmal daran gedacht, unserem Körper zu danken? Haben wir schon daran gedacht, den fünf Sinnen zu danken? Wir sehen, wir hören, wir riechen, wir schmecken, wir tasten. Wir nehmen das ganz selbstverständlich. Ein Dank an die fünf Sinne ist Kommunikation, ist Aufbereitung, so dass das große Leben die fünf Sinne durchströmen kann? Haben wir schon einmal daran gedacht, unserem Herzen zu danken, das Tag und Nacht schlägt? 20 Jahre, 40 Jahre, 60 Jahre, eventuell 80 Jahre. Unserem Herzen,
dass das Blut durch die Adern pumpt zu den Organen. Haben wir schon einmal unserem Verdauungsorgan gedankt, das die Speisen aufnimmt, ob wir sie heiß oder kalt ihm übertragen? Haben wir schon der Leber gedankt, die reinigend ist und dem Körper aufbereitet, sodass alles wunderbar funktioniert und in Harmonie verläuft? Haben wir eigentlich schon einmal unseren Füßen und Beinen gedankt, die uns durch unser Erdendasein tragen, 20 Jahre, 40 Jahre, 50 Jahre, 60, 70 Jahre, sie tragen uns. Haben wir schon einmal unseren Händen und unseren Armen gedankt, die in Verbindung mit den fünf Sinnen uns verhalfen, unseren Lebensunterhalt zu verdienen? Und so könnte ich fortfahren, ein Organ nach dem anderen anzusprechen, ob es die Milz ist, die Bauchspeicheldrüse, ob es die Bänder und Sehnen sind, ob es die Knochen sind, was auch ist, jeder Baustein unseres Leibes ist in dem großen Werk des Lebens eingebunden und hilft uns, dass es uns einigermaßen gut geht. Vielleicht denken wir einmal darüber nach, was es heißt, auch der Wesensform unserer Organe, der Bausteine des Leibes zu danken. Und in diesen Dank hineinzuspüren, was es bedeutet, dass der Körper, der physische Leib funktioniert. Wir sollten durch Dank und positives Denken den Körper aufbereiten, sodass die ewig heilende Kraft der Liebe uns ganz und gar zu durchströmen vermag. Wir sind es, die durch die Lieblosigkeit unserem Nächsten gegenüber, aber auch gegenüber unserem Körper, die Kräfte der Liebe Gottes binden. Die Kräfte, die immer die Kräfte der Gesundheit sind. Denn Christus, die Kraft des Lebens, der große innere Arzt und Heiler, ist Gesundheit. Handeln wir gegen das Gesetz der Liebe, dann strafen wir uns selbst. Wir bestrafen unseren Körper durch Unpässlichkeit, durch Schmerz, Leid, gar Krankheit. Machen wir uns bewusst, dass der große Geist Christus in uns ist, in jeder Zelle, in jedem Baustein des Leibes. Machen wir uns bewusst, dass unser Körper der Mikrokosmos in dem großen Makrokosmos ist. Und wenn wir von der Unendlichkeit sprechen und glauben, oh, wie weit ist sie entfernt? Oh nein, sie ist ganz nah in uns, in unserer Seele, in jeder Zelle unseres Leibes. Christus möchte, dass wir gesund und glücklich sind. Er ist der Gesundbrunnen in unserer Seele. Er ist die Quelle der Kraft, der Gesundheit in jeder Zelle unseres Leibes. Machen wir uns bewusst und denken wir auch kurz darüber nach, was es heißt, unserem Körper zu danken. Den Organen,
den Blutkreislauf, den Zellen, den Knochen, den Sehnen, den Bändern. Wer lernt zu danken, der beginnt, sich mehr und mehr vorzubereiten für die große Kraft der Heilung, die in uns ist. Und so wollen wir gemeinsam zu dem gehen, der in uns ist, zu Christus in uns. Ich möchte hier klarstellen, ich bin keine Heilerin. Jesus sagte, wo zwei oder drei in meinem Namen versammelt sind, da bin ich mitten unter ihnen. In diesem Bewusstsein gehen wir als Brüder und Schwestern nach innen zum großen Geist der Liebe, denn Liebe heilt. Setzen wir uns aufrecht hin. Wenn ihr wollt, legt beide Handrücken auf eure Oberschenkel. Und wer möchte, kann die Augen schließen. Wir bitten Christus in uns. Ewiger, großer, mächtiger Geist. Du bist die unendliche Liebe, die uns vollkommen sieht. Die Vollkommenheit deines heiligen Bewusstseins ist in uns. Wir sind in dir vollkommenes Sein. Du bist in jeder Zelle unseres Leibes die vollkommene ewige Kraft. Du bist in unserem Körper die Gesundheit, das Leben. Wir rufen dich an und atmen uns in unser Inneres hinein, tief in den Seelengrund. Wir atmen ein und aus. Wir atmen immer tiefer, bis in den Bauchraum hinab und wieder aus. Alltagsgedanken treten zurück. Der Atem hilft uns, uns in Christus, in seine heilende und helfende Kraft zu versenken. Wir atmen. Wir atmen tief ein und aus, so lange, bis wir spüren, wir sind weitgehend frei von unseren Alltagsgedanken. In uns entwickelt sich der neue Mensch. Wir sagen Ja zu Menschen im Geiste des Christus. Wir atmen immer noch tief ein und aus. Es wird leichter in uns. Die Kräfte der Liebe schwingen in den Zellen unseres Körpers. Es ist der Geist. Christus verstärkt seinen heilenden Odem in uns. Nun atmen wir wieder in unserem üblichen Rhythmus. Es atmet.
Es atmet der Geist durch uns. Wir danken unserem Körper. Wir danken jeder Zelle unseres Leibes. Wir danken den Organen, den Blut- und Lymphgefäßen. Wir danken unseren Nervenzellen, die uns harmonisieren. Wir danken den Füßen, den Beinen, den Händen, den Armen. Wir danken unseren fünf Sinnen. Wir danken dem Speichermedium Gehirn, dem Ober- und Unterbewusstsein. Und nicht zuletzt danken wir dem großen inneren Arzt und Heiler, Christus in uns. Durch den Dank sind wir unserem Körper näher gekommen. Durch den Dank an Christus sagen wir Ja zum Gesetz der Liebe, denn Liebe heilt. Wir fühlen, wie uns der große, mächtige Geist durchdringt. Wir fühlen, wie der Körper sanft vibriert. Vom Scheitel bis zur Sohle durchströmt uns der heilige und heilende Geist. Von der Sohle bis zurück zum Scheitel strömt das Leben. Jetzt sind wir eingehüllt in die mächtige Kraft, die lindert, die heilt, die hilft. Jetzt fühlen wir in unseren Handflächen das Strömen des Lebens. Es ist der Geist. Nun legen wir die rechte Hand auf den Körperteil unserer Wahl. Wir konzentrieren uns auf den Körperteil unserer Wahl. Es baut sich ein mächtiges Kraftfeld der Liebe und Heilung auf. Es heilt der Christus Gottes. Liebe heilt. Liebe gibt. Unter unserer Handfläche baut sich immer mehr die Kraft der Liebe auf. Liebe heilt. Wir denken an Christus. Wir bejahen seine heilende Kraft. Wir fühlen sein Wirken in unserem Körper.
Unser Glaube stärkt sich. Unser Glaube zieht zu Christus, der heilt und hilft. Durch unseren Glauben verstärkt sich das Kraftfeld. Wir bejahen das Heilsein. Es heilt. Empfindet mit. Es heilt. Fühlt in die Worte hinein. Es heilt. Und fühlt das heilende Kraftfeld. Es ist der Geist. Christus heilt. Christus heilt.

is heilt. Die rechte Hand legen wir wieder zurück. Der Handrücken ruht auf dem rechten Oberschenkel. Wir sagen Ja zu Christus in uns. Ja, Herr, dein Wille geschieht. Wir danken Christus für seine Gegenwart. Und wir danken auch unserem physischen Leib. Wir danken allen Bausteinen unseres Körpers, jedem Organ, jeder Zelle. Wir danken den Füßen und Beinen, den Händen und Armen, den Sinnen. Wir danken dem Speichermedium Gehirn. Wir kommen dem Geist Christi näher und auch unserem Körper, dem großen Kraftfeld, dem Mikrokosmos im Makrokosmos. Christus atmet durch uns. Abermals durchströmt er uns vom Scheitel bis zur Sohle und wieder zurück. Das heilende Kraftfeld baut sich mehr und mehr auf. Es umströmt und durchstrahlt unseren Körper. Wir fühlen Gottes Gegenwart. Wir fühlen die Leichtigkeit, Liebe trägt. Wir fühlen die Stärke des Glaubens, Christus gibt. In dem Bewusstsein seiner Gegenwart legen wir wieder die rechte Hand auf den Körperteil unserer Wahl. Wir konzentrieren uns auf den Körperteil unserer Wahl. Wir sagen Ja zu Christus, dem helfenden und heilenden Geist. Christus, du kennst uns. Christus, du weißt um uns. Christus, du liebst uns. Liebe heilt. Es heilt. Es heilt der Christus Gottes und nehmt seine heilende Gegenwart wahr. Stärkt den Glauben und das Vertrauen an ihn. Er ist gegenwärtig. Er heilt. Oh, lasst es zu. Nehmt zurück die Gedanken des Zweifels und des Haderns mit ihm. Sagt Ja und bleibt konzentriert auf den Körperteil eurer Wahl und ihr merkt, wie sich das Kraftfeld mehr und mehr

is height. Is height. Liebe heilt. Christus, der Gesundbrunnen in uns, der Glaube an ihn lässt die Quelle sprudeln, Gesundheit, Gesundheit des Leibes, es heilt. Gott ist Gesundheit. Denkt Gesundheit in meinem Leib. Denkt jeder einzelne Gesundheit im Leib. Und fühlt in die Gedanken hinein. Und ihr werdet euch der Gegenwart des Christus Gottes bewusst. Er heilt. Und wir sind gesund, so wir glauben und uns der Gesetze der Liebe bewusst werden. Wir legen nun die rechte Hand wieder zurück. O, denkt mit, jeder für sich, ich bin gesund. Fühlt in die Worte hinein und fühlt in eure Gedanken hinein, ich bin gesund. Abermals spüren wir den mächtigen Strom der Gesundheit. Abermals spüren wir den Christus Gottes, der uns durchströmt. Ich bin gesund. O, bejaht die Gesundheit eures Körpers. Ich bin gesund. Bejaht das Licht in euren Seelen. Ich bejahe das Licht in meiner Seele. Ich bejahe das Licht in meiner Seele. Ich bin gesund. Ich bejahe die Gesundheit meines Körpers. O, fühlt in euren Körper hinein. Wer glaubt, der fühlt die Gegenwart des Christus Gottes. Und wer ihn zu lieben beginnt, der wird Schritt für Schritt seine Gebote halten und wird mit der Zeit den Ruf in sich vernehmen, den Ruf des Christus Gottes: Steh auf und wandle, denn ich bin mit dir. Steh auf und wandle, denn ich bin mit dir. Christus, wir danken dir. Wir danken für deine unendliche Liebe. Wir danken für deine große Erlösertat.
Wir danken für den mächtigen Heilstrom. Tief in unserer Seele ist der Altar der Liebe. Im Geiste knien wir nieder und danken. Wir danken auch für unseren Körper und nehmen uns fest vor, Christus immer wieder zu danken, aber auch unserem Körper, unseren Organen, dem wunderbaren Kraftfeld, das harmonisch zusammenwirkt. Christus, du bist das allgegenwärtige Leben. In diesem Bewusstsein inneren Betens gedenken wir aller Brüder und Schwestern auf der ganzen Erde. Wir beten für unsere Geschwister. Denn in deinem Geiste sind wir alle Geschwister, Brüder und Schwestern. Wir beten für die Mutter Erde mit ihren Mineralien, Pflanzen und Tieren. Einheit ist strömendes Leben. Einheit macht stark. Einheit gibt Kraft. So denken wir auch an die göttlichen Wesen, unsere Brüder und Schwestern im Geiste der Liebe, die uns dienen, die uns helfen, die um uns sind. Großer Gott, danke für deine Liebe. Liebe Brüder, liebe Schwestern, Einheit macht stark. So ihr in Behandlung bei einem irdischen Arzt seid oder zu einem irdischen Arzt geht, denkt daran, Einheit macht stark, Einheit auch mit unserem Körper, mit unseren Organen. Denkt daran, in allem ist Christus. Und so wir alle zusammen in seinem Geiste denken und fühlen, werden unsere Gedanken immer lichter. Daraus entwickelt sich der neue Mensch, der Mensch in seinem Geiste. Alleine schon, wenn wir denken, wir sind der Mikrokosmos im Makrokosmos. In uns ist das unendliche Kraftfeld der Liebe. Wenn wir unseren Organen danken, wenn wir unserem ganzen Körperaufbau danken, dann spüren wir, dass wir auch in diesem Sinne beim irdischen Arzt das Fundament legen, dass Christus durch ihn wirken kann für uns. Und denkt daran, der neue Mensch entwickelt sich durch die Gottes- und Nächstenliebe. In diesem Bewusstsein wünsche ich euch als eure Schwester die ewige Kraft der Liebe. Sie macht glücklich, sie verbindet, sie macht froh. Sie ist die Gesundheit und der Lebensquell der Frische in der Jugend und im Alter.

0: Liebe Zuschauerinnen und Zuschauer, liebe Freunde der freien Gemeinschaften, wir begrüßen Sie ganz herzlich. Gott, unser ewiger himmlischer Vater, schenkt uns durch seine Prophetin und Botschafterin in unserer Zeit ein unglaubliches Offenbarungs- und Schulungswerk, das uns in den vielfältigsten Lehrstunden aus öffentlichen Veranstaltungen, Büchern, Broschüren und in Form von vielen Radio- und TV-Sendungen gegeben ist. Kein Lebensbereich ist dabei ausgeklammert. Und so habe ich heute einige kurze Abschnitte aus einer kleinen Broschüre, einer Botschaft der Wahrheit, mit dem Titel »Worte des Lebens für die Gesundheit von Körper und Seele« mitgebracht, die ich uns gerne vorlesen möchte. Darin sind Auszüge der Christusoffenbarung, Ursache und Entstehung aller Krankheiten enthalten. Christus erläutert. Durch das gegensätzliche Einwirken des Menschen auf den Naturkörper, die Erde, starben und sterben viele Tiergattungen aus. Und andere Tierformen mit wieder anderen Eigenschaften entwickeln sich neu. Ähnliches geschieht im Pflanzenreich. Viele Pflanzen sterben aus und andere Arten treten auf, die in ihrer Wirkungsweise vom Menschen noch nicht erkannt sind. Die Gesinnung des Menschen und seine Eigenschaften wirken sich in jeder Zeitepoche anders aus. Die Menschheit lebt in einer sich ständig verändernden Erde und Erdatmosphäre. Die vom Menschen ausgelösten Dissonanzen, seien es Farben, Formen oder Töne, wirken auch störend auf das Nervensystem derer ein, die sich schwingungsmäßig in diesen Strahlungspegel befinden. Dem Menschen ist durch mich geboten, sich durch edle Gesinnung geistig höher zu transformieren, auf dass er an wahrer Erkenntnis und wahrem Leben reicher wird. Soweit der Auszug aus der Botschaft der Wahrheit mit den Offenbarungsworten des Christus Gottes, die bereits im Jahr 1986 gegeben wurden, in einer Zeit, in der der Klimawandel noch verharmlost oder geleugnet wurde. Christus zeigte bereits damals auf, was die wahren Ursachen der Klimakatastrophe sind, die heute zur Realität geworden ist. Nicht ein strafender Gott ist es, der uns Unheil schickt. Wir alle sind selbst die Verursacher. Dieser kurze Abschnitt ermahnt mich, auf mein eigenes Denken, Sprechen und Handeln zu achten. Denn meine Gesinnung trägt dazu bei, ob auf der Erde positive, aufbauende Kräfte walten können oder ob ich immer weiter mit meinen Inhalten, mit meiner Gesinnung also, an dem katastrophalen Klimawandel mit beteiligt bin, der Menschen, Tiere, Pflanzen, ja die gesamte Erde ins Chaos stürzt. Ich bin also gefragt, meine Gesinnung, mein eigenes inneres Klima zum Sein in Gott zu entwickeln.
1: Zu diesem Thema habe ich in der Broschüre »Die wahre Schule ist das Leben« ebenfalls eine Passage gefunden. Die Broschüre ist ein Auszug aus dem gleichnamigen Buch mit Lehrstunden aus der göttlichen Weisheit. Und ich lese eine Passage aus dem Kapitel »Wir leben gefährlich im Kausalgesetz«, im Gesetz von Saat und Ernte. Wir wollen es oftmals nicht glauben. Doch im Kausalgesetz zu leben, also im Gesetz von Saat und Ernte, birgt unsagbar viele Gefahren. Unser Ich ist im Kausalgesetz und somit befinden wir, die wir ja noch das Ich sind, uns im Kausalgesetz. Alles will uns etwas sagen. Dieses uns gesagt werden kommt entweder aus dem Geiste des Inneren oder von unserem Schutzgeist, der uns jeden Augenblick ermahnen möchte, denk um, du lebst gefährlich, achte auf deine Empfindungen und bemühe dich, positiv zu denken. Und was du sprichst, das soll ehrlich sein und ganz aus deinem Herzen kommen. Solange wir dies alles nicht beachten, solange wir in den Tag hinein leben und die Augenblicke nicht nützen, leben wir gefährlich. Und wir kommen nicht heraus aus dem Kausalgesetz hin in die Freiheit, in das absolute Gesetz, das uns zu bewussten Kindern Gottes macht. Wir werden erkennen, wenn wir negativ gegen unseren Nächsten denken, denken wir zugleich negativ gegen uns selbst. Wir richten alles Negative, das von uns ausgeht, auch gegen uns selbst. Das ist die Gefahr, in der wir leben. Liebe Mitmenschen, das Wissen um das Gesetz von Saat und Ernte ist doch wahrlich lebensrettend. Es ermahnt uns in jedem Augenblick, auf unsere Gedanken, Worte und Handlungen zu achten und hilft uns, weitgehend unser Schicksal zu bestimmen. Das Sprichwort »Jeder ist seines eigenen Glückes Schmied« hat also tiefen Wahrheitsgehalt. Ich mache mir das immer wieder bewusst, dass alles, was ich aussähe, auf mich wieder zurückfällt. Das hilft mir, immer wieder umzukehren und insbesondere umzudenken und mit Christus den Grund für mein Handeln zu analysieren. Auf diese Weise kann ich die Gefahren, die auf mich lauern, abwenden oder zumindest abschwächen. Indem ich mich dabei auf Christus ausrichte und innerlich sage, dein Wille geschehe, nicht meiner, fühle ich seine Kraft, die mir hilft. Liebe Freunde der freien Gemeinschaften, für heute möchten wir uns von Ihnen verabschieden in dem Bewusstsein, verbinde und sei Gott mit uns und wir mit Gott.

Guten Morgen, lieber Zuhörer, liebe Zuhörerin. Das Wachwerden ist bei so manchem schon mit Albträumen verbunden, die sich auf den neuen Tag beziehen. Es sind unsere allzu menschlichen Weg- oder Aufwachgedanken. Vielfach kreisen wir bereits am frühen Morgen mit unseren Gedanken um unseren Nächsten, um den Arbeitskollegen, die Kollegin, den Chef, um die Frau, den Mann, die Kinder, die Anverwandten oder um Freunde und Bekannte. Der eine oder der andere hat etwas gesagt oder getan, was uns unangenehm berührt hat und bei uns eine Flut von Gedanken auslöste, die wir nicht bezähmen konnten und die heute Morgen mit uns wieder aufgestanden sind. Oftmals waren diese Äußerungen nur Meinungen, mitunter lediglich ungeschickt gewählte Worte, die uns in Wallung brachten. Bewusst oder unbewusst wissen wir, dass Meinungen meist Fehlinformationen, Infiltrationen von Vorstellungen anderer sind, die zu Irrtümern und zu einer falschen Sichtweise führen können. Dagegen wehren wir uns instinktiv. In unseren Wallungen können unter Umständen auch Impulse für uns liegen, die uns die Frage stellen, ob wir nicht ebenfalls versucht haben, hier und dort unserem Nächsten unsere Meinung aufzudrängen oder die uns daran erinnern, dass auch wir in scheinbar unüberbrückbaren Situationen bestimmten Menschen unsere Meinungen suggeriert haben. Eine Meinung ist nichts Bewiesenes. Sie kann unwahr oder wahr sein, kann aber bei anderen eine Flut von Vorurteilen gegen jene Personen auslösen, die in den Dunstkreis der Meinungsbildner einbezogen wurden. Solche nebelartigen Gebilde, Meinungen also, die wir über andere hören, die uns veranlassen, uns über diese und das Gehörte Gedanken zu machen oder gar darüber zu reden, sollten wir lieber nicht weitergeben. Daraus könnte für unseren Nächsten eventuell ein seelischer oder physischer Schaden entstehen, wenn dieser sich erregt und daraufhin entsprechend handelt.

Der Morgen bringt schon eine Weichenstellung für unseren Tag. Deshalb sollten wir unsere morgendlichen Gedanken überprüfen, ob wir uns zum Beispiel über Aussagen zweiter oder dritter erregen oder ob wir selbst ein Meinungsbild erstellen, das wir an unsere Mitmenschen weitergeben wollen, oder ob wir einen bestimmten Menschen bewegen wollen, etwas zu tun, was in unserem Sinne liegt. Was also wollen wir mit unseren Gedanken bezwecken? Auf wen oder auf was zielen sie ab? Lieber Zuhörer, liebe Zuhörerin, Ihr innerer Seismograph, Ihr Gefühl, sagt es Ihnen. Achten Sie darauf und stellen Sie jetzt am Morgen die Weichen auf Wahrheit, dann wird es in Ihnen ruhiger und Sie können bewusster in den Tag gehen. Eine Weichenstellung kann auch dann erfolgen, wenn wir uns von dem, was uns zugetragen wurde, selbst ein Bild machen und unsere eigenen Schlüsse daraus ziehen. Es wäre gut, wenn Sie um die Mittagszeit kurz innehalten und sich einmal selbst beobachten und sich fragen, wie speise ich? Was denke ich, während ich speise? Wie verhalte ich mich bei Tisch? Bringen wir das, was ansteht, was eventuell unser Verhalten oder unsere unruhigen Gedanken uns signalisieren, in Ordnung, dann gehen wir auch weitgehend ungestört in den Nachmittag.

Am Abend, wenn das Tagwerk getan ist, sollten wir den Tag abschließen, denn ein guter und letztlich von uns gewollter Tagesabschluss, den wir gern machen, weil er uns zur Lösung von so manchem Bedrückenden verhilft, bringt uns auch einen friedvollen Abend und einen erholsamen Schlaf. Fragen wir uns also, wie war der Tag? Was war Meinung, was Wahrheit? Wollten wir anderen unsere Meinung suggerieren? Wenn ja, warum? Was dachten wir über einzelne unserer Nächsten und was denken wir eventuell noch über sie? Woher haben wir unser Meinungsbild? Oder war der Tag weitgehend ausgewogen? Wie ist also unsere Tagesbilanz? Lassen wir zuerst unser Haben, das Positive, auf uns wirken. Eine positive Stimmung durchzieht unsere Gefühls- und Gedankenebene. Nun lassen wir unser Soll auf uns wirken. Unruhe und Anspannung möchten unser Nervensystem berühren. Ungute Gedanken wollen uns aus unserer guten Stimmung bringen. Doch halt! Was können wir jetzt in Ordnung bringen? Das tun wir. Wir telefonieren oder sprechen unmittelbar, also direkt, mit dem Betreffenden, mit dem es etwas zu bereinigen gibt. Dann entspannen sich unsere Nerven. Die gute Stimmung bleibt, weil sich das Haben auffüllt. Lieber Zuhörer, liebe Zuhörerin, ich wünsche Ihnen in diesem Sinne einen guten, einen bewussten Tag.

0: Herzlich willkommen, liebe Zuschauer und Zuschauerinnen, zu einer weiteren Lesung aus der Bergpredigt des Jesus von Nazareth. Jesus, der Christus, war ein geistiger Revolutionär. In seiner Bergpredigt lehrte er, nicht Vergeltung zu üben, sondern sich zu versöhnen. Er lehrte, die Fehler nicht beim anderen zu suchen, sondern sich selbst zu verändern. Er lehrte den Frieden, die Einheit, Freiheit und Brüderlichkeit. Mit seiner Bergpredigt ist uns die Wegweisung gegeben für die gelebte Gottes- und Nächstenliebe, sodass wir neue Menschen werden, die mit ihren Mitmenschen und auch mit der Natur und den Tieren in Frieden leben und dem freien Geist Gott in uns näher kommen. Die Abschnitte aus der Bergpredigt des Jesus von Nazareth, die wir heute lesen, sind in einem außerbiblischen, apokryphen Evangelium enthalten und wurden in unserer Zeit durch den Christus Gottes selbst, der sich heute durch die Prophetin und Botschafterin Gottes Gabriele offenbart, erläutert und vertieft. Nachzulesen sind diese Erklärungen in dem großen Offenbarungswerk »Das ist mein Wort, Alpha und Omega, das Evangelium Jesu, die Christus-Offenbarung, welche inzwischen die wahren Christen in aller Welt kennen.« Wir beginnen mit dem Kapitel »Richte nicht über deinen Nächsten«. Jesus von Nazareth lehrte, »Richtet nicht, auf dass ihr nicht gerichtet werdet. Denn mit welcherlei Gericht ihr richtet, werdet ihr gerichtet werden. Und mit welcherlei Maß ihr messet, wird euch wieder gemessen werden. Und wie ihr anderen tut, so wird euch getan werden.« Der Christus Gottes offenbart hierzu: Ihr habt gelesen, Gedanken, Worte und Handlungen sind Magneten. Wer seinen Nächsten in Gedanken und mit Worten richtet und verurteilt, der wird also Gleiches oder Ähnliches an sich selbst erfahren. Erkennet, eure negativen Gedanken, Worte und Handlungen sind eure eigenen Richter. Mit welcherlei Maß ihr messet, ob in Gedanken oder in Worten und Handlungen, so werdet ihr selbst gemessen werden. So wie ihr eure Nächsten abwertet, um euch selbst aufzuwerten, werdet ihr gewertet werden. Ihr werdet euren Wert erfahren und erleiden. Und wenn ihr sagt, dem einen muss genügen, was er hat, der andere soll mehr bekommen, so werdet ihr einst nur so viel besitzen oder noch weniger als der, dem ihr weniger zugestanden habt. Wie ihr eurem Nächsten im Denken, Reden und Tun begegnet, so wird es euch einst selbst ergehen.
1: Das nächste Kapitel der Bergpredigt ist überschrieben mit »Beginne bei dir selbst«. Im Evangelium Jesu steht: »Was siehst du den Splitter in deines Bruders Auge und wirst des Balkens in deinem Auge nicht gewahr? Oder wie darfst du zu deinem Bruder sagen, ich will dir den Splitter aus deinem Auge ziehen, und siehe, ein Balken ist in deinem Auge? Du Heuchler, ziehe zuerst den Balken aus deinem eigenen Auge. Dann erst ziehst du klar, um den Splitter aus deines Bruders Auge ziehen zu können.« Der Christus Gottes erklärt hierzu: Nur der Mensch spricht beständig über den Splitter im Auge seines Nächsten, der des Balkens im eigenen Auge nicht gewahr wird. Nur der befleißigt sich, den Splitter aus dem Auge seines Bruders herausziehen zu wollen, der sein eigenes Denken und Leben nicht kennt. Wer sich nicht kennt und nicht den Balken, die Sünden der Seele, die sich in seinen eigenen Augen widerspiegeln, der hat keinen Blick für die Wahrheit. Sein Auge ist getrübt von der Sünde. Er sieht dann in seinem Nächsten nur das, was auch er selbst noch ist, einen Sünder. Nur wer den Balken in seinem eigenen Auge bearbeitet, der schaut zunehmend klarer. Dann kann er immer deutlicher den Splitter im Auge seines Bruders erkennen und ihm nach dem Gesetz der Nächstenliebe behilflich sein, diesen zu entfernen. Wer also über seine Mitmenschen negativ spricht, sie abwertet und ihnen Übles nachsagt, der kennt seine eigenen Fehler nicht. An den Früchten sollt ihr sie erkennen. Jeder zeigt selbst, wer er ist, also seine Frucht. Wer sich über seine Mitmenschen erregt und diese lächerlich macht, zeigt, wer er wahrlich ist. Wer zuerst seine eigenen Fehler ablegt, der ist auch fähig, seinem Nächsten zu helfen. Deshalb ist jeder ein Heuchler, der abfällig über die Fehler seines Bruders spricht und dabei den Balken im eigenen Auge nicht bemerkt.
0: Lesen wir ein weiteres Kapitel aus der Bergpredigt. Es heißt: Missioniere nicht. Jesus von Nazareth lehrte: Ihr sollt das, was heilig ist, nicht den Hunden geben, noch eure Perlen vor die Säue werfen,

0: glaubhaft werdet missioniert. Denn das würde bedeuten, dass ihr die Wahrheit nicht heiligt und es so macht, wie es bildhaft geschrieben steht. Ihr sollt das, was heilig ist, nicht den Hunden geben, noch eure Perlen vor die Säue werfen. Ihr sollt also das Wort Gottes eurem Nächsten nicht aufdrängen. Wer glaubt, dass sein Nächster das glauben und annehmen müsse, von dem er glaubt, überzeugt zu sein, der hat selbst noch Zweifel und stellt seinen eigenen Glauben in Frage. Missionieren heißt überzeugen wollen. Wer überzeugen möchte, der ist in seinem Inneren selbst nicht von dem überzeugt, was er anpreist. Seid jedoch gute Vorbilder in eurem Glauben und keine Missionierenden. Ihr könnt euer Glaubensgut anbieten und jedem freistellen, ob er daran glauben oder nicht glauben möchte, ob er es mit euch halten möchte oder nicht. Die Freiheit in Gott ist ein Aspekt des ewigen Gesetzes. Wenn euer Nächster aus freiem Willen zu euch kommt und euch nach eurem Glauben fragt, so macht er den ersten Schritt auf euch zu. Und wer im Glauben steht, der wird daraufhin auf seinen Nächsten zugehen und ihm antworten. Wer mit seinem Nächsten in einer göttlichen Verbindung steht, der wird ihn nicht an seinen Glauben binden, sondern ihm nur so viel mitteilen, wie er selbst erkannt und verwirklicht hat. Nur derjenige will seinen Nächsten an seinen Glauben binden, der wenig selbstlose Liebe entfaltet hat. Daher hütet euch vor den Übereifrigen, die euch zu ihrem Glauben überreden wollen. Bietet die ewige Wahrheit an in Wort und Schrift und lebt selbst danach. Dann werden auf euch die zukommen, die das Leben in sich erkannt haben.
1: Lesen wir einen weiteren Abschnitt aus der Bergpredigt des Jesus von Nazareth. Kehre ein in dein Inneres. Bittet, so wird euch gegeben werden. Suchet, so werdet ihr finden. Klopfet an, so wird euch aufgetan. Denn jeder, der da bittet, wird empfangen, und der da sucht, wird finden, und denen, die da anklopfen, wird aufgetan. Dazu offenbart Christus durch das prophetische Wort: Nur der Mensch bittet, sucht und klopft an der Pforte zum inneren Leben an, der noch nicht sein Inneres, das Königreich der Liebe, betreten hat. Das Reich Gottes ist inwendig in der Seele eines jeden Menschen. Der erste Schritt auf dem Pfad zum inneren Leben, auf dem Weg zur Pforte des Heils, ist die Bitte an Gott um Hilfe und Beistand. Der nächste Schritt ist die Suche nach Gottes Liebe und Gerechtigkeit. Der Wanderer findet das Leben, Gottes Liebe und Gerechtigkeit in den Geboten des Lebens, die Wegweiser sind auf dem Weg nach innen. Ein weiterer Schritt ist das Anklopfen im eigenen Herzenskämmerlein, an der inneren Pforte. Diese Pforte zum Herzen Gottes öffnet sich nur dem, der ehrlich gebetet, gesucht und angeklopft hat. Dem Verstandesmenschen, der nur nach äußeren Werten und Idealen trachtet, öffnet sich nicht die innere Pforte. Auch die Zweifler werden nicht empfangen. Wer also bittet, sucht und anklopft, der muss es aus Liebe zu Gott tun und nicht, um Gottes Liebe zu prüfen. Erkennet: Wer nur prüfen möchte, ob Gottes Liebe tatsächlich existiert, der wird sehr rasch selbst auf den Prüfstein kommen. Wer in Gott lebt, dem steht die Herzenspforte offen. Er braucht nicht mehr zu bitten, er hat bereits empfangen.

0: denn Gott kennt seine Kinder. Wer in das Herz Gottes eingekehrt ist, der hat in seiner Seele schon empfangen. Das heißt, der Reichtum aus Gott leuchtet verstärkt in seiner Seele und strahlt durch ihn den Menschen. Wer in sein Inneres eingekehrt ist, der braucht nicht mehr zu suchen. Er ist im Königreich des Inneren zu Hause. Und wer bewusst Wohnung in ihm genommen hat, der braucht nicht mehr anzuklopfen. Er ist bereits eingekehrt und lebt in Gott und Gott durch ihn. Nur jene werden bitten, suchen und anklopfen, die noch draußen stehen und noch nicht wissen, dass sie tief in ihrer Seele das tragen, was sie wahrhaft reich macht: Gottes Liebe und Weisheit.
1: Der nächste Abschnitt aus der Bergpredigt des Jesus von Nazareth ist überschrieben mit: Gib, was du erwartest. Welcher ist hier unter euch, der einen Stein gibt, wenn ihn sein Kind um Brot bittet, oder eine Schlange, wenn es um einen Fisch bittet? Wenn ihr, die ihr böse seid, dennoch euren Kindern gute Gaben geben könnt, wie viel mehr wird euer Vater im Himmel Gutes geben jenen, die ihn bitten? Was auch immer ihr wollt, dass euch die Menschen tun sollen, das tut ihnen ebenso. Und was ihr nicht wollt, dass sie euch tun, das tut auch ihr ihnen nicht. Denn dies ist das Gesetz und die Propheten. Christus erklärt und vertieft hierzu in dem Offenbarungswerk: Das ist mein Wort. Erkennet, ihr sollt nicht von euren Mitmenschen das verlangen, was zu geben ihr selbst nicht gewillt seid. Wenn ihr von eurem Nächsten etwas erwartet, das er für euch tun soll, so stellt euch die Frage: Weshalb tut ihr es nicht selbst? Wer von seinem Nächsten zum Beispiel Geld und Gut erwartet, damit er selbst in seiner Bequemlichkeit nicht arbeiten muss, oder wer von seinem Nächsten Treue erwartet und selbst nicht treu ist, oder wer von seinem Nächsten an- und aufgenommen werden möchte, selbst jedoch seine Mitmenschen weder an- noch aufnimmt, der ist selbstsüchtig und arm im Geiste. Was immer du von deinem Nächsten verlangst, das besitzt du selbst nicht im Herzen. Es ist ungesetzmäßig, aus Erwartungshaltung seine Mitmenschen zu Handlungen, Aussagen oder Verhaltensweisen zu zwingen, zu denen sie von sich aus selbst nicht bereit wären. Hast du in deinen Wünschen an deinen Nächsten deine Erwartungshaltung erkannt, so kehre rasch um und leiste du zuerst selbst, was du von deinem Nächsten verlangst. Jeder Zwang ist ein Druck, der wieder Zwang und Gegendruck erzeugt. Durch ein solches erpresserisches Verhalten gegenüber deinen Mitmenschen bindest du dich an sie und machst sowohl dich als auch den, der sich erpressen ließ, zum Sklaven der niederen Natur. Solche Zwangsmethoden wie "Ich erwarte von dir und du erwartest von mir, jeder gibt dem anderen, was dieser verlangt", führen zu Bindung. Was gebunden ist, hat keinen Platz im Himmel. Beide, die aneinander gebunden sind, werden einander einst wieder begegnen, entweder im feinstofflichen Leben oder in weiteren Einverleibungen.
0: Der Christus Gottes offenbart hierzu Weiteres. Er sprach: Diese Form von Bindung gilt nicht am Arbeitsplatz. Hast du dich im Berufsleben freiwillig in einen Arbeitsbereich eingeordnet Und der Verantwortliche gibt dir Aufgaben, die du im Rahmen deiner Tätigkeit durchführen sollst, so hast du hierzu schon mit deinem Eintritt in den Betrieb Ja gesagt. Du hast dich freiwillig in den Arbeitsbereich und in das Arbeitsteam eingeordnet, um zu tun, was dir aufgetragen wird. Wenn du also einen Arbeitsplatz wählst, dann sollst du auch ausführen, was dir gemäß deinem selbstgewählten Arbeitsbereich aufgetragen wird. Die Aussage, was auch immer ihr wollt, dass euch die Menschen tun sollen, das tut ihnen ebenso, gilt also nicht für den selbstgewählten Beruf oder Arbeitsbereich. Was ihr nicht wollt, dass sie, die Menschen, euch tun, das tut auch ihr ihnen nicht, bedeutet, wenn ihr nicht verlacht und verspottet werden wollt oder nicht bestohlen und belogen werden wollt oder nicht um Hab und Gut gebracht werden wollt oder nicht gegängelt werden wollt oder nicht eures freien Willens beraubt werden wollt oder nicht geschlagen und beschimpft werden wollt, so tut dies auch nicht euren Mitmenschen. Denn was ihr dem geringsten eurer Brüder antut, das tut ihr mir an und euch selbst. Was ihr nicht wollt, dass man euch tu, das fügt auch keinem eurer Nächsten zu. Denn alles, was von euch ausgeht, kommt wieder auf euch zurück. Deshalb prüft eure Gedanken und hütet eure Zunge.
1: Liebe Zuschauer, liebe Zuschauerinnen, mit dieser fundamentalen Lebensregel, was ihr nicht wollt, dass man euch tu, das fügt auch keinem anderen zu, kommen wir zum Ende unserer heutigen Lesung. Es sind wertvolle Hinweise für den Lebensweg eines jeden Menschen, gleich welcher Kultur und Nationalität. Die Bergpredigt des Jesus von Nazareth ist ein Angebot an Menschen aller Völker. Denn bei Gott gibt es keine Landesgrenzen und keine Religionen. Er ist der freie Geist, Gott in uns. Für heute verabschieden wir uns von Ihnen. Auf Wiedersehen und Gott zum Gruß.

0: Liebe Zuschauer und Zuschauerinnen, wir begrüßen Sie ganz herzlich zu dieser Sendung mit dem Titel Inneres Beten. Gerade in unserer Zeit merken viele Menschen, dass keine Sicherheit im Äußeren zu finden ist. Viele stellen sich Fragen und sind auf der Suche nach der Wahrheit, nach Harmonie, nach innerer Ruhe und Ausgeglichenheit. Mit einem Wort, auf der Suche nach Gott in uns. Die Sätze, die wir heute aus dem Buch Inneres Beten vorlesen werden, helfen uns, das Gebet in einer ganz neuen Dimension kennenzulernen. Gabriele, die Prophetin und Botschafterin Gottes für unsere Zeit, hilft uns und erklärt uns das Gebet als innere Kraft und als Weg, um Gott näher zu kommen. Lesen wir also am Beginn, was Gabriele uns zu der Frage, wie gelange ich zum rechten Beten, schreibt. Wir müssen uns nicht zurückziehen vom Alltagsleben, vom Beruf, von der Gesellschaft, um in uns die Ruhe zu finden. Wir müssen nur erkennen, worauf es ankommt. In dieser Welt zu leben, aber nicht mit dieser Welt zu sein. Die erwachte Seele fühlt, dass sie nur auf Wanderschaft ist. Sie fühlt und ahnt Höheres.
1: Die erwachte Seele hört schon den rufenden Geist. Fürsorglich und liebevoll ermuntert er sie, wie die Vogelmutter ihr Junges zu bewegen sucht, das Nest zu verlassen, um es das Fliegen zu lehren. Komm, so lockt sie, komm und gebrauche deine Flügel. Schwinge dich hinein in das Element, das dein Leben ist. Erfahre die Freiheit und die Weite, die dein Zuhause sind. So ruft und ermutigt auch der Geist die erwachte Seele, höher zu schreiten, hineinzuwandern zu dem ewigen Leben, das ihr eigen ist. Haben wir im geistigen Leben, das in uns ist, Fuß gefasst, so ist das ewige Sein der sichere Boden, auf dem wir stehen. Wir sind mit unseren Wurzeln in diesem Boden sicher verankert und können vertrauend auf die Kräfte, die uns aus ihm zuströmen, hinauswachsen in das äußere Leben in Wort und Tat. Der Sturm der Zeit kann uns zwar zausen, uns aber letztlich nichts anhaben, da wir aus den Urgründen ewigen Seins Kraft und Widerstandsfähigkeit erhalten. So dürfen wir im Geistigen ruhen und gleichzeitig unsere Aufgaben in der Welt erfüllen. Jesus von Nazareth sagte: Das Reich Gottes ist inwendig in euch. Um also den Frieden, die Liebe zu finden, müssen wir in unser Inneres hineinwandern, denn nur das Reich des Inneren, unsere ewige Heimat, unser Ursprungsland, kann uns wieder diese Frieden und diese Stille geben.
0: Folgen wir also seinen Anweisungen und ziehen wir uns zum Gebet in einen ungestörten Raum oder in einen ungestörten Winkel zurück, wo das Lärmen der Welt, die harte, grobe Schwingung des überlauten irdischen Lebens schweigt. Wir sollten uns aber nicht von den Gepflogenheiten mancher Mönche täuschen lassen, denen zu folgen viele glauben, wir müssten die Flucht in ein Kloster, in eine Zelle nehmen, um in die innere Stille zu finden. Dies wäre nur eine Flucht vor uns selbst. Und nicht die Flucht vor uns selbst ist es, die uns zu Gott führt, sondern die Rückkehr zu uns selbst, in die Zelle unseres Herzens. Wie finden wir in diese äußere und innere Stille? Wir müssen zuerst rechtes Schweigen lernen, um in einen ruhigen, harmonischen Körperrhythmus zu gelangen. Schweigen bedeutet nicht einfach nur den Mund zu verschließen, die Gedanken nicht auszusprechen, sie jedoch in uns zu belassen und zu bewegen. Ein solches Schweigen wäre ein äußeres Schweigen und brächte uns nicht in die Stille. Rechtes Schweigen bedeutet, unsere Gedanken an äußere Dinge und an Menschen loszulassen. Gedanken an Besitz, an Geldgeschäfte, an Begegnungen mit dem Chef und den uns nicht angenehmen Kollegen. Rechtes Schweigen bedeutet, uns zu entleeren von allem Nichtigen, von all dem, was uns immer wieder beschäftigt, was letzten Endes unser niederes Ich, unsere niedere Natur ist. Lernen wir, unser Denken und Reden zu kontrollieren und das Unwesentliche vom Wesentlichen zu unterscheiden, dann gelingt es uns auch, in die rechte Stille zu kommen, in die Gedankenleere, die wir benötigen, auf dass der Geist uns mit seinen Kräften, mit seiner Liebe und Weisheit füllen kann.
1: Wie gelangen wir zum rechten Beten, zum immerwährenden Gottgedanken, zu der Stille, in die Gott die Stille selbst einspricht? Wir sammeln immer wieder unsere Gedanken, die wir dann Gott übergeben, um stille zu werden. In dieser Sammlung unserer Gedanken und in der Übergabe unseres Menschen üben wir uns in der rechten Konzentration, um zum wahren tiefen Gebet zu finden. Bedarf es nicht der vielfach noch üblichen Gepflogenheiten und Zeremonien des Betens. Wir brauchen nicht die Hände zu falten oder zusammenzulegen oder gar niederzuknien. Wir müssen nicht zum Beten an äußere, hierfür besonders vorgesehene Orte, wie zum Beispiel Kirchen, gehen. Wir müssen auch nicht Gebete auswendig lernen, nachsprechen oder ablesen. Wir müssen zum Gebet werden. Es sollte in uns beten. Daher gesprochene Worte allein erreichen Gott nicht. Was das Gebet ausmacht, sind nicht die Worte der menschlichen Sprachen, sind nicht schön geformte, überlegte Sätze, sondern rechtes Beten sind die Empfindungen, die Schwingungen unserer Seele und unseres Herzens. Schlichte oder auch unbeholfene Worte sagen oft mehr als ein intellektuelles Gebet, dessen Sätze gedrechselt sind. Gott vernimmt allein die Sehnsucht unseres Herzens, das tiefe Nachklingen unserer Seele. Auch besondere Gebetsstunden brauchen wir nicht einzuhalten, denn Gott ist immer und überall allgegenwärtig. Er ist jeden Augenblick bereit, die Seelen- und Herzenssprache seiner Kinder anzunehmen. Er, der Allmächtige, nimmt unsere Herzensimpulse wahr und gemäß unserer Hinwendung an ihn segnet und kräftigt er uns. Rechtes Beten ist die beständige Gottnähe in Empfindungen und Gedanken. Das ist das Gebet der Tiefe, das nicht gesprochen, sondern nur empfunden wird. Das heißt, wir empfinden Gott in uns, um uns und in allem Sein.
0: Liebe Freunde, lesen wir nun, was uns Gabriele in dem Kapitel Das Herzensgebet sagt. Das Herzensgebet ist eine Zwischenstufe. Herzensgebete entströmen den Seelenhüllen, die die Sehnsüchte und Wünsche des Menschen aufzeigen. Das Herzensgebet ist daher das Beten aus den Seelenhüllen, angeregt von den Seelenpartikeln, die Menschliches bergen, die noch Belastungen des Menschen aufweisen. Von dort entströmen die noch bestehende Sehnsüchte und Wünsche, die in jene tieferen Schichten der Seele ruhen. Das Herzensgebet ist somit noch ein Wunschgebet, das jedoch schon tiefer ist und nicht nur vom Verstand geprägt. Der Herzbeter befindet sich noch vor der Pforte zur ewigen Seligkeit. Herzensgebete sind gleich dem Pochen an die Pforte zum inneren Reich des Friedens und der Liebe. Die kleinen Schritte, die Stetigkeit im Bemühen, die immer wieder erneute Hinwendung zur ewigen Kraft bringen auch hier den geistigen Erfolg. Wer sich beständig übt in rechten Beten und rechten Leben, dem wird einst die Pforte aufgetan werden und er wird tiefer eindringen zu dem Wesenskern unserer Seele, zu dem ewigen Bewusstsein Gottes. In Liebe und Anbetung sollten wir Bewusstsein stützen und Gebete, ja unser ganzes Leben, Christus darbringen, der unser innerer Altar, unser Licht, unser Leben ist. Er ist es, der uns zum Vater führt. Das Hineinwandern zu unserem inneren Leben, zu dem Ursprung unseres Seins, ist somit jedem möglich. Durch Hingabe und rechtes Beten nehmen wir für geraume Zeit im Inneren Abstand von der Welt. Haben wir durch Verinnerlichung und rechtes Beten den nötigen und bewussten Abstand zur Welt gewonnen, dann können wir uns der Welt auf eine neue Art wieder zuwenden.
1: Gabriele erklärt uns weiter. Das erreichen wir jedoch nur durch Übung, durch Disziplin und Konzentration, durch Liebe zu Gott und zu unserem Nächsten, dadurch, dass wir uns bewusst nach innen wenden, zum heiligen Bewusstsein Gottes. Dabei bereiten wir Mensch und Seele auf, denn rechtes, tiefes und selbstloses Beten und ein erfülltes, gesetzmäßiges Leben führen zur Einheit mit allem Sein. So ist der Wanderer zum Reiche des Lebens, zur inneren Heimat, dem Pilger gleich, der Station für Station seinem Innengott, seiner inneren Heimat näher kommt und dabei Harmonie und Frieden erlangt. Je mehr wir uns dem Ursprung der Quelle nähern, denken und handeln wir von innen heraus, so wie es den ewigen Gesetzen entspricht. Dadurch werden wir zum bewussten Wesen des Allmächtigen, zum Sohn und zur Tochter Gottes, die um das innere Leben wissen und die sodann nicht mehr von dieser Welt sind, obwohl sie noch mitten in der Welt stehen. Jedem ist die Möglichkeit eines geistigen Lebens mitten in der Welt gegeben. Wer es erreicht, der ist von Grund auf verwandelt und gewinnt durch rechtes Beten und ein gesetzmäßiges Leben ein erfülltes Dasein. Wer sich unermüdlich im Herzensgebet geübt hat, der erlangt einen harmonischen Körperrhythmus. Seine Bewegungen und Gesten, sein Reden und sein Handeln werden ausgewogener und ausgeglichener sein. Das Ziel des Betens soll aber nicht das Gebet des Herzens bleiben, das beständige Pochen an die Pforte zum Reich des Inneren. Im weiteren Verlauf soll unser Gebet zum Seelengebet werden, denn die Pforte zum Heil soll sich öffnen, damit wir uns dem Ursprung unseres Lebens nähern. Hat sich das Herzensgebet weitgehend vervollständigt, dann öffnet sich langsam die Pforte zum Innengott und aus der Seele strömen die ersten Impulse des Lebens, die sich sodann mit dem Gebet des Herzens vermischen. Das bedeutet, wer gelernt hat, sich zu versinken, indem er die Übungen des Stillwerdens, des Schweigens durchgeführt hat, der erlebt zum Teil schon Ströme aus der Seele, die sich mit seinem Herzdenken vermischen und zum Gebet formen.
0: Sind wir Herzdenker und Herzbeter geworden, dann entspringt daraus die lebendige Kraft unseres Inneren, die wie lebendiges Wasser aus uns hervorquillt, frei von Emotionen, ohne Zwang. Dann bringt das Beten Freude. Dann bringt es die Sehnsucht, jeden Augenblick mit Gott verbunden zu sein. Die Sehnsucht nach der Gottnähe. Jede noch nicht voll gereinigte Seele und jeder mit seinem Ich belastete Mensch ist ein Individuum, das entsprechend seiner Mentalität und seiner Eigenschaften denkt und lebt. Deshalb sollte jeder Mensch mit seinen ihm eigenen persönlichen Art beten, entsprechend seinem derzeitigen Bewusstseinsstand. Wir sollen also nicht etwas nachahmen, das noch nicht in uns begründet liegt. Wir sollten gemäß unserem eigenen entwickelten Bewusstsein beten. Rechtes Beten ist auch ein Erkenntnisweg. Im eigenen Gebet erkennen wir uns selbst. Solange unser Gebet noch eigene Wünsche und Sehnsüchte birgt, so sind wir noch mehr oder weniger stark mit unserem Ich verwurzelt. Durch rechtes Beten können wir uns erkennen und frei werden, sofern wir das Erkannte der Allkraft übergeben und die Gesetze befolgen. Dann wird im Laufe der Zeit unser Gebet selbstlos und eine wahre Melodie des Inneren, die aus unserem gefestigten Bewusstsein hervorquillt und uns immer wieder aufs Neue einstimmt und zu Höherem anregt. Wir sollten uns nicht an Gebetsformeln halten. Damit wirken wir nur zerstörend auf unser eigenes Bewusstsein ein. Gemäß unseren Eigenschaften, unserem augenblicklichen Fühlen und Denken sollten wir beten. Auch Gebete, die üblicherweise zu bestimmten Anlässen gesprochen werden, erlegen uns nur Zwänge auf. Der wahrhaft Suchende, der Herzensbeter, der sich auch im Gebet selbst erkennt, wird nur zur inneren Quelle finden, wenn er frei betet, wenn er sein Bewusstsein beten lässt. Ein freies Gebet entspricht einem liebenden Herzen und einer Seele, die sich für Gott, unserem Herrn, öffnet.
1: Um es aus dem Herzen beten zu lassen, müssen wir also still werden und unsere Gedanken vollkommen ausschalten. Damit sich unsere Gedanken von uns entfernen, lauschen wir vor dem Beten auf unsere Atmung und beobachten unseren Körperrhythmus, der immer harmonischer wird. Der Atem wird ruhiger. Unsere Bewegungen werden harmonischer, weil uns die quälenden Gedanken verlassen. Wir gelangen in einen ruhigen Körperrhythmus, weil die Atmung tiefer geht. Konnten wir unsere Gedanken loslassen, sind sie von uns gegangen, dann beobachten wir nicht mehr unseren Atem und auch nicht mehr unseren Körperrhythmus. Wir sind nun bereit, aus dem Herzen zu beten, Kräfte der Liebe strömen zu lassen. Ist es uns noch nicht möglich, das Herzensgebet durchzuführen, dann beten wir in uns hinein, bis sich in unserem Inneren Kräfte regen, die so dann durch uns beten. Wir legen unsere Anliegen auf den Altar Gottes. Sind wir in uns gefestigt, dann wird es in uns beten. Ohne Anstrengung steigen sodann die selbstlosen Gebete empor. Es ist ein Kommenlassen der inneren Kräfte, die sich zu Gebetsempfindungen und Gebetsgedanken formen. Es betet durch uns.
0: Gabriele sagt uns weiter: Dieses Herzensgebet, verbunden mit den Strömen der Seele, kennzeichnet den Zustand, in dem unser Beten deutlich eins mit unserem Denken, Fühlen und Wollen wird. Es ist also nicht mehr das Gebet aus dem Intellekt, sondern das Gebet aus den obersten Schichten unseres geistigen Bewusstseins. Dieser Übergang von angestrengten Beten mit seinen Überlegungen und Formulierungen zum selbstständigen Beten ist ein tiefes, untrügliches Erleben im Innersten unseres Wesens. Wir müssen in die Tiefe unseres Seins finden, wo die erwachte Seele beständig in der Anbetung Gottes ist. Dann spricht das Gebet in uns, gleich wo wir uns befinden, im stillen Kämmerlein oder in der lauten Welt. Es betet in und durch uns. Dann haben wir die Gottnähe erreicht. Die Seele ist in Gott erwacht und der Mensch ist auf Gott ausgerichtet. Das heißt, Seele und Mensch befinden sich in der Nähe des ewigen Bewusstseins Gott. Wer sich durch äußerste Disziplin, Konzentration und stille Übungen im Herzensgebet geübt hat, der verspürt die Liebe des allwaltenden Geistes. Durch die Kraft dieser Liebe findet er zu diesem immerwährenden Gebet, das zu jeder Stunde, gleich an welchem Ort, aus seinem Inneren emporsteigt und Gott dankt, ehrt und preist. Überall ist Gott, denn der Geist Gottes ist in uns und in allem, was uns umgibt. Nichts existiert ohne die ewige Kraft, Gott. Deshalb können wir beständig mit Gott sprechen, sei es bei der Hausarbeit, im Beruf, unterwegs, in Bus und Bahn, bei Spaziergang. Bei jeder Tätigkeit ist Gott, die Allkraft, wirksam in und um uns.
1: Handeln wir edel und gut, sind unsere Empfindungen und Gedanken rein, dann ist es ebenfalls ein Gebet. Denn wir erfüllen das Gesetz der Liebe. Auch so betet es durch uns. Vor dem Einschlafen oder gleich nach dem Erwachen wird es in und durch uns beten, weil unser Gedanke gleich dem Gedanken Gottes ist. So finden wir zum wahren Beten, denn jeder von uns soll zum Gebet werden. Wer diese geistigen Übungen des Hineinbetens, auf das sich die Pforte zum Leben öffnet, bewusst und aus Liebe zu Gott tut, der wird vom Gebet erfasst, so dass der ganze Mensch betet einerlei, wo er sich befindet. Erst wenn wir zum Gebet geworden sind, verwirklichen wir in rechter Weise die Gesetze, denn die Erfüllung der heiligen Gesetze ist gleich rechtem Beten. Es gibt genug regelmäßige Beter, die mit den Lippen beten. Doch es gibt wenige Menschen, die in der Gottnähe leben und zum Gebet geworden sind. Auf unserer Pilgerfahrt zu unserem Innengott, die über Stillwerden, Herzensgebet, über meditative Versenkung und über ein bewusstes, gesetzmäßiges Leben führt, werden wir fähig, ätherisch zu empfinden und zu fühlen. Das bedeutet, dass wir sensitiver werden, durchlässiger für die ewig heilige Kraft. Dann ist es uns möglich, die Substanz unseres wahren Lebens in uns zu empfinden, die heilige Kraft, die in allem wirksam ist.
0: Wir sind Wesen des Lichtes und müssen die Himmelsleiter, über die wir einst in das Tal der Tränen und der Bitternis hinabgestiegen sind, wieder emporsteigen, um uns wieder mit Gott, unserem Vater, zu vereinen. Dieses Emporsteigen auf der Leiter kosmischen Lebens ist gleich dem Hineinwandern zum ewigen Reich Gottes, das inwendig in uns ist. Wir können nur die Stufe zum kosmischen Bewusstsein emporsteigen, wenn wir Gott über alles lieben. Die Liebe des Ewigen schenkt uns sodann die Kraft, gesetzmäßig zu leben, diszipliniert zu denken, zu handeln und konzentriert zu arbeiten, um so stille zu werden durch inneres Schweigen. Dann gelangen wir durch Herzensgebet und durch das Seelengebet hin zum Äthergebet, das uns ganz mit dem Ewigen vereint. Durch das Hineinwandern zu dem Königreich des Inneren werden wir selbstlos. Wer selbstlos geworden ist, der denkt nicht mehr an sich. Er gibt. Ähnlich ist sodann auch unser Gebet. Wir beten nicht mehr für unsere Belange. Wir wissen, dass wir alles besitzen, dass sich die Fülle uns täglich darbietet. Wir beten vor unseren Nächsten, für die Welt, auf dass sie erwachen und ebenfalls zur inneren Fülle finden, zu Gott, der für uns sorgt, der für uns da ist. Die uns eingeborene kosmische, göttliche Liebe erwacht sodann mehr und mehr und schenkt uns Freiheit und den tiefen Frieden, den die Welt nicht kennt, obwohl viele Menschen danach suchen. Sprechen wir vom Herzensgebet, so ist nicht das zentrale anatomische Organ, das physische Herz des Menschen gemeint, sondern das Herz, das wir meinen, ist das lebendige Leben, die Erkenntnis, dass es Gott gibt, dem wir unsere Gedanken und Empfindungen opfern, sodass nicht nur unser Intellekt, unser menschliches Bewusstsein betet, auch nicht unser Unterbewusstsein, sondern die Ströme der erwachten Seelen beten.
1: Wir wollen jedoch nicht beim Herzensgebet verbleiben. Das wäre ein Stillstand in unserer geistigen Entwicklung. Wir wollen das höchste Ziel erreichen, das Äthergebet, die beständige Gottnähe, ja, die Erfüllung dessen, was gesetzmäßig ist. Das Herzensgebet ist gleich dem Anklopfen an die innere Pforte, die zum Thronraum Gottes führt, zu seinem unmittelbaren Herzen. Das Herzensgebet ist nur eine Vorstufe zum Seelen- und Äthergebet. Wir wollen uns bemühen, jenes höchste Ziel zu erreichen, die Vereinigung mit dem Bewusstsein Gottes. Wer in der hohen, beständigen Anbetung und im Lobpreis Gottes lebt, wer ihm für alle Dinge und Geschicke dankt und ihn lobt, der lebt in der Gottnähe. Für ihn sind alle Dinge des Lebens offenbar, denn er hat zur inneren Wahrheit gefunden. Haben wir die inneren Schleusen zum Bewusstsein Gottes geöffnet? Hat sich die Pforte zur tieferen Glückseligkeit aufgetan? Dann werden wir zum Empfinden der Seele vordringen, die uns eine hohe Form des Betens übermittelt. Sind wir durch das Hineinbeten und das Wiederkommenlassen des Herzensgebetes in tiefere Bereiche innere Stille vorgedrungen, dann erleben wir das Beten der Seele und des Herzens, bei dem Seele und Herz verschmolzen sind. Wir könnten es auch so nennen: Ober- und Unterbewusstsein sind, erfüllt von geistiger Kraft, verbunden mit der Seele. Seele und Leib beten die Gottheit an. Unser Ziel sollte es sein, dass unser ganzes Denken, Reden und Handeln vom geistigen Bewusstsein her geschieht, dass es durch uns denkt, spricht und handelt. Zu diesem hohen Ziel werden wir finden, wenn wir uns einstimmen durch immer tieferes Beten und durch ein entsprechendes Verhalten im Alltag.
0: Die weitere Form inneren Betens ist die, dass wir alles, was wir denken und tun, auf unser erschlossenes Bewusstsein legen, auf das von uns erarbeitete Geistpotenzial, das durch ein geistiges Leben in uns Gestalt annahm. Dann wird es uns möglich, mehr und mehr im Reiche des Inneren zu leben und von dort aus auch bewusst für unser materielles Sein zu empfangen. Dann leben wir nicht mehr im Äußeren, gepeinigt und gehetzt von Furcht und Meinungen, geprägt und abhängig von unserer Denk- und Handlungsweise und von unserem Intellekt, sondern wir leben bewusst aus Gott, weil Gott bewusst durch uns wirkt, weil er, der Allmächtige, unseren Leib, die Materie und unser ganzes Sinnen und Trachten lenkt und uns so führt. Es, das Leben, führt uns. Erlangen wir in unserem Denken, Fühlen, Reden und Wollen die Gottnähe, dann werden wir seinen heiligen Namen beständig und bewusst in uns tragen. Dann werden unsere Gebete an Liebe, Reinheit, Selbstlosigkeit, Frieden und Gehorsam zunehmen. Dann schwingen wir uns gleichsam zu weiteren Höhen empor, um noch erfüllter zu beten.
1: Liebe Zuschauer, liebe Zuschauerinnen, wir haben Auszüge aus Gabrieles Buch Inneres Beten vorgelesen. Heute mit dem Kapitel Herzensgebet. So wie wir gehört haben, können wir, egal wann und wo, jederzeit in unser stilles Kämmerlein gehen, um Ruhe zu finden und wieder Kräfte zu sammeln. Natürlich ist jeder frei, das auch zu probieren. Darf ich zum Schluss dieser Sendung noch einige Worte von Gabriele mitgeben? Wir sollten nie vergessen, dass wir der Tempel Gottes sind und dass der Geist unseres Vaters in uns wohnt. Reinigen wir diesen Tempel, in dem unsere Gedanken edel sind, in dem unsere Reden und Tun gleich unseren Gedanken ist, dann finden wir zu dem Geist, der den Tempel nicht nur bewohnt, sondern ihn auch bestrahlt, zu dem Geist unseres Vaters. Wer liebend zur Liebe hinfindet, der wird mannigfach Liebe empfangen. Gott, die ewige Liebe, nimmt nicht. Gott ist allezeit der Gebende. Er, unser Vater, gibt überreichlich, da er die Fülle selbst und auch die Fülle in uns ist. Mit diesen Gedanken wünschen wir Ihnen und uns allen viele innige Stunden. Eine gute Zeit und auf Wiedersehen.

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Hallo ihr Lieben, heute haben wir wieder die tolle Möglichkeit, zusammen etwas in den Büchern von Libanie zu lesen. Schaut ihr zum ersten Mal diese Sendung? Dann will ich euch erklären, wer Libanie ist. Libanie lebt nicht hier auf der Erde. Sie lebt als Engelwesen im ewigen Reich unseres Vaters und kümmert sich dort um die kleinen Geistwesen, betreut sie und hilft ihnen in ihrer Entwicklung. Sie hat auch für uns Menschenkinder, die Kleinen, aber auch die Großen, viele Hilfestellungen gegeben. Da sie aber unsere Sprache, also die Sprache des Menschen, nicht spricht, hat sie Gabriele, die Prophetin und Botschafterin Gottes, als Übersetzerin. Zusammen war es möglich, für uns diese tollen Libanie-Bücher zu schreiben, damit wir sie lesen und damit arbeiten können. Na, habt ihr Lust, mit reinzuschauen? Heute geht es um unsere Übernächsten, also die Tiere, Pflanzen und Steine. Könnt ihr euch vorstellen, dass auch sie empfinden? Diejenigen von euch, die ein Haustier haben, können mir bestimmt zustimmen und haben sicher viele nette und lustige Geschichten über Situationen, die sie mit ihnen erlebt haben und in denen total klar war, dass Tiere fühlen und empfinden. Sie zeigen uns ja auch, dass sie spielen oder vor die Tür möchten. Aber was ist mit den Pflanzen oder Steinen? Habt ihr darüber schon einmal nachgedacht? Libanie schreibt dazu: Die Übernächsten sind die Tiere, Pflanzen und auch die Steine. Jede Lebensform empfindet, weil der ewige Geist die strömende Urenergie, die jeweilige Bewusstseinsform durchströmt. Somit empfindet jeder Stein, weil er zum Steinbewusstsein gehört. Bewusstseinsformen sind gebündelte Energien. Jede geistige Form ist Leben und empfindet. Habt ihr euch schon mal überlegt, was Bewusstsein eigentlich bedeutet? Was meint ihr? Vielleicht denkt man, na, alles, was man bewusst erlebt, wenn man sich freut, Farben wahrnimmt oder friert. Aber ich glaube, es ist noch viel mehr als das. Wie Libanie erklärt hat, haben sogar Steine ein Steinbewusstsein. Für uns ist es vielleicht nur ein Stein, aber er ist für uns da. Ob als Teil eines Berges, am Bachrand, als unscheinbares Steinchen auf dem Weg oder als kleines Sandkorn am Meer. Vielleicht freut er sich an seiner schönen Form, seiner Existenz. Ich bin mir jedenfalls sicher, die Steine empfinden unsere Einstellung gegenüber der Natur. Wenn wir sie achtlos herunterwerfen und sie zerbrechen, dann haben wir sie ihrer schönen Form beraubt. Wie Libanie sagt, alles ist Leben und alles empfindet. Tiere, Pflanzen und Steine. Libanie fährt fort. Du selbst kennst das Empfinden. Du empfindest Freude und Schmerz, Leid, Not, Hoffnung und Zuversicht. Das alles und weit mehr empfindest du. Deine Übernächsten, die Tiere, die Pflanzen und Steine, empfinden ähnlich wie du. Wenn du zum Beispiel mutwillig eine Blume abreißt oder abknickst, dann hast du sie frühzeitig von ihrer Lebenskraft getrennt. Von dem Menschen um ihr Leben gebracht, welkt sie schmerzlich dahin. Sie empfindet, dass sie ihr Blumenleben nicht voll hat leben dürfen, weil der Mensch in ihr Leben eingegriffen hat. Wenn es dich treibt, einfach Blumen bewusst zu knicken oder abzubrechen, dann denke daran, dass alles Leben empfindet. Erkenne, was du nicht willst, dass man dir tut, das füg auch keinem anderen zu. Wenn eine Blume oder mehrere Blumen, auch Gräser, Sträuche und Bäume, vom Menschen misshandelt wurden und werden, dann sendet ihr geistiger Leib zarte Hilfeempfindungen aus. Ich will dir kurz das Wort misshandelt erklären. Wenn ein Mensch etwas misshandelt, dann tut er es bewusst. Er will es zerstören. Wie geht es euch, wenn ihr so etwas hört? Wie oft passiert es, dass wir, wenn wir zum Beispiel draußen laufen oder auf der Wiese sitzen, etwas vom Grashalm abreißen und damit spielen?
Oft machen wir das auch ganz unbewusst. Und doch beenden wir das Leben dieser schönen Blume oder des Grashalms. Und was ist mit den Blumen, die ihr als schönen Blumenstrauß verschenken wollt? Auch sie wollen leben, den Wind, den Regen und die Sonne spüren. Doch wir Menschen reißen oder schneiden sie einfach ab, weil wir die Pflanzen schön finden und sie haben wollen. Versuchen wir, uns in die Pflanze hineinzufühlen. Wie würde es uns gehen? Liubani hat uns erklärt, was du nicht willst, dass man dir tu, das füg auch keinem anderen zu. Versuchen wir uns das so oft wie möglich bewusst zu machen. Dann können wir unser Bewusstsein für unser Gegenüber, egal ob Mensch, Tier oder Pflanze, viel leichter ändern. Liubani schreibt weiter. Wird es unbewusst getan? Das heißt, wenn der Mensch über Wiesen oder durch Wälder geht und da und dort dabei mit dem Fuß Blumen und Gräser knickt oder auf Tiere tritt, dann geschieht dies nicht absichtlich. Die Lebensformen empfinden das und ihr Schmerz wandelt sich in Verständnis für den Wanderer. Du musst wissen, das geistige Bewusstsein besteht aus feinen Liebeströmen. Diese sind zu einem Liebesstrom gefasst, da jede Lebensform verschieden zusammengesetzt und wirksam ist, entsprechend dem Bewusstseinsstand der Lebensform. Ist das nicht einzigartig, wie die ganze Natur miteinander durch den Liebesstrom verbunden ist? Können wir das auch von uns sagen? Wie sind wir mit unserer Umgebung verbunden? Die Pflanzen wandeln ihren Schmerz in Verständnis um, für uns Wanderer, die sie beim Spazieren umknicken. Wir können wirklich noch eine Menge von den Pflanzen lernen, oder? Nehmen wir uns vor, sie gut und einfühlsam zu behandeln. Denn wie Liubani uns vorhin schon erzählt hat, was du nicht willst, dass man dir tut, das füg auch keinem anderen zu, ist die goldene Regel für jeden von uns. Wenn wir uns das in jeder Situation vornehmen und uns fragen, wie wir uns an ihrer Stelle fühlen würden, denke ich, wir würden einiges an unserem Verhalten ändern. Was meint ihr? Lasst uns versuchen, beim nächsten Spaziergang nicht nur mit uns, unseren Freunden, der Familie oder sonstigem beschäftigt zu sein, sondern im Inneren allen Lebewesen, Pflanzen und Steinen zu danken. Dafür, dass sie so selbstlos für uns da sind und uns jeden Tag verschönern. Behandeln wir sie gut und denken wir immer daran, dass sie Bewusstsein haben und ähnlich empfinden wie wir. Na, seid ihr bereit, es auszuprobieren? Lasst uns gleich gemeinsam beginnen. Eine schöne Zeit draußen in der Natur und bis zum nächsten Mal.

Herzlich willkommen in der Liubani-Schule. Viele von euch wissen schon, dass die Liubani-Schule eine ganz andere Schule ist. In der Liubani-Schule lernen wir nämlich nicht, um gute Noten zu schreiben oder einen guten Schulabschluss zu bekommen, sondern wir lernen für unser Leben. Dabei gilt, wir sind gefragt, unser Bewusstsein zu entwickeln und uns selbst zu fragen, was wir für unser Leben möchten und nicht einfach das zu übernehmen, was uns andere vorgeben oder was uns die Medien so alles vormachen, was im Leben scheinbar wichtig ist. Gerade weil wir heute so sehr mit Handy, Internet und Fernsehen beschäftigt sind. Liubani ist also die Schule für das Leben. Die Schule für eine andere Zeit im Zeichen des Christus Gottes, der Gottes- und Nächstenliebe. Sicher habt ihr schon öfter mal von der goldenen Lebensregel gehört, die so etwas wie das Einmaleins der Lebensschule ist. Sie heißt, was du nicht willst, dass man dir tu, das füg auch keinem anderen zu. In der Liubani-Schule lernen wir diese goldene Lebensregel in allem, was uns im Tag begegnet, gegenüber Menschen, Tieren und der Natur anzuwenden. Vielleicht fragen sich manche von euch, die heute zum ersten Mal bei der Liubani-Schule dabei sind, wer Liubani ist. Liubani ist ein Engelwesen, das in den ewigen geistigen Welten die Geistkinder führt und belehrt. Was Liubani uns Menschenkindern auf der Erde, egal ob klein oder groß, sagen möchte, hat ein Mensch, der die Himmelssprache in Menschenworte zu übersetzen vermag, für uns aufgeschrieben. Weil Liubani ein himmlisches Wesen ist und daher die Sprache der Menschen nicht spricht, übersetzt uns Gabriele, unsere Menschenschwester, Liubanis himmlische Sprache. Hören wir mal, was uns Liubani heute zu sagen hat. Es geht heute darum, wie wir die Weichen für unser Leben richtig stellen können und auch darum, was zum Beispiel eine wahre Freundschaft ist. Liubani erklärt uns, wahre, selbstlose Freundschaft ist das, was ihr, liebe Geschwister, anstreben sollt. Echte Freunde bilden eine innere Gemeinschaft, in der sich einer auf den anderen verlassen kann. Deshalb bemühe dich, einen Beruf zu erlernen, der dir Freude macht und nicht einen, mit dem du äußere Dinge erreichen willst. Finde echte Freunde. Du findest sie, wenn du zu dir und zu deinem Nächsten ehrlich bist, wenn du von ihnen nichts erwartest, sondern dich einbringst. Liubani rät uns also, einen Beruf zu wählen, der uns Freude macht, bei dem es uns nicht darum geht, möglichst viel Geld zu verdienen und uns alles Mögliche kaufen zu können, so wie wir das meistens in der Werbung oder in den verschiedenen Medien sehen oder hören. Was sehen und hören wir da eigentlich immer? Wollen wir das? Uns so programmieren, wie andere es wollen und das übernehmen, was uns die Werbung vormacht? Liubani spricht eine ganz andere Sprache. Sie spricht von einer ganz anderen Welt, von einer Welt der Freiheit. Das ist die Welt eines anderen Geistes. Hören wir mal, was sie uns weiter zu dem Thema wahre Freunde sagt. Trachte niemals nach Ansehen und viel Geld, um nur Materielles zu erlangen, wie ich es eben geschildert habe. Sonst bleibst oder wirst du im Inneren arm und einsam. Denn diejenigen, die dir scheinbar Freund sind, wollen sich in deinem Ansehen sonnen und von deinem Geld profitieren. Du erkennst sehr wohl, dass dies nicht die wahren Freunde sind. Sie gleichen den Schlingpflanzen, die sich um Sträucher und Bäume winden und diese mit der Zeit immer mehr aussaugen, bis sie kaum mehr zu leben vermögen und daher auch immer weniger Blüten und Früchte hervorbringen. In vielen Beispielen und Gleichnissen zeigt die Natur dem Menschen, wie er denken und leben soll.
Mit dem ich-bezogenen, machthungrigen Menschen ist es ähnlich wie mit der Schlingpflanze. Der Mensch umgarnt seine ihm hörigen Mitmenschen, indem er ihnen schmeichelt. Er tut es jedoch um seiner selbst willen, um zu erreichen, was er für sich persönlich hören oder besitzen möchte, zum Beispiel Geld, Gut und Ansehen. Das habt ihr bestimmt auch schon mal erlebt, bei euch selbst, in eurer Klasse oder im Freundeskreis. Ein Mitschüler oder ein Freund hat viel Geld, weil seine Eltern reich sind. Er oder sie kann sich einiges leisten, zum Beispiel Kleidung, ein neues Handy oder ein teures Hobby, das ihr selbst gerne hättet oder das jemand aus eurem Freundeskreis gerne hätte. Ganz schnell ist derjenige, der das viele Geld hat, plötzlich umgeben von lauter Freunden, die plötzlich besonders nett und freundlich zu ihm sind. Sind das dann wirklich echte Freunde? Oder sind sie es nur, weil sie hoffen, dass sie davon profitieren, wenn sie sich so nett demjenigen gegenüber verhalten? Und wie geht es demjenigen damit, der so viel Geld hat? Meint ihr, er ist besonders glücklich, wenn er merkt, dass es allen nur um sein Geld geht und sich alle wie Schlingpflanzen um ihn herum versammeln? Ich denke nicht. Wie uns Leo Bani schon öfter gesagt hat, es ist nie das Äußere und nie das Bewusstsein der anderen, das uns glücklich und zufrieden macht. Glück und Zufriedenheit kommen immer von innen und dabei sind wir selbst gefragt. Leo Bani fährt fort. Lieber Bruder, liebe Schwester, die Früchte des Lebens, die inneren Ideale und Werte sollen aus dir herausstrahlen und sich im Äußeren in deiner Selbstlosigkeit zeigen. Das ist wahres Menschen- und Heldentum. Deshalb erlerne den Beruf, der dir Freude macht und der deinen Fähigkeiten, Talenten und Qualitäten entspricht. Wenn es dein Wunsch ist, deinem Nächsten mit deinem Beruf zu dienen und nicht nur für dich Geld und Gut zu erwerben, dann bist du auf dem rechten Weg. Echte und edle Früchte sind die, die aus dem Inneren des Menschen kommen. Solche Menschen arbeiten nicht nur, um für sich Geld und Gut anzuhäufen, sondern um ein gesundes Gemeinschafts- und Wirtschaftsleben aufzubauen. Wenn du dein irdisches Leben auf diese Weise aufbaust, dann wirst du auch echte Freunde finden, die dich als ihren Nächsten annehmen und es nicht nur deines Geldes wegen sind. Das ist doch ein lohnenswertes Ziel, das wir erreichen können, wenn wir die Weichen in unserem Leben richtigstellen. Jeder kann sich ja selbst fragen, was er für sein Leben möchte. Will ich für mich allein viel Geld ansammeln, um letzten Endes allein dazustehen mit meinem Reichtum? Oder will ich echte Freunde und eine gerechte Gesellschaft, in der es nicht nur mir, sondern allen Menschen gut geht? Dazu stehe ich dann auch und das wird mein Bewusstsein. Was ist Bewusstsein? Ich habe gelernt, Bewusstsein ist die Selbsteingabe. Was gebe ich mir ein? Und was lasse ich mir eingeben von anderen? Was soll ich befolgen, was gegen meinen Willen ist? Hören wir weiter, was Leo Bani uns erklärt. Geld und Gut gehören nicht dem Menschen. Gott gibt sie dem Menschen, damit er den größten Teil davon für die Allgemeinheit einsetzt und damit den ärmeren Mitmenschen hilft und nicht, damit er sich als Herr aufspielt und die anderen, die weniger besitzen, als Knechte betrachtet. Die Reichen, die ihr Vermögen halten und somit an sich binden, deren einziges Bemühen es ist, es für persönliche Zwecke zu vermehren, werden nicht in das Reich Gottes eingehen. Ihre Seelen werden nach dem Gesetz von Saat und Ernte so lange wieder in diese Welt kommen, also inkarnieren, bis sie die Selbstlosigkeit gelernt haben
und sich nicht mehr über ihre Mitmenschen stellen, sondern das Prinzip Gleichheit und Brüderlichkeit anwenden. Das Prinzip der Gleichheit ist das himmlische Gesetz. Kein göttliches Wesen hat mehr oder weniger als die anderen. Jedes besitzt die gesamte Unendlichkeit als Essenz in sich. Das ist der Reichtum des Inneren, der sich auch im Äußeren ausdrückt. Das hat Liu Bani schon vor über 30 Jahren gesagt. Überlegen wir mal, was es uns heute sagen will. Hören wir weiter, was sie uns erklärt. Im Vater Unser beten die Christen wie im Himmel, so auf Erden. Sie bitten mit den Worten, dein Reich komme, dein Wille geschehe, um Gleichheit. Das Gesetz der Himmel ist der Ausgleich der Kräfte, welcher die Gleichheit bewirkt. Hat ein Mensch ein wesentlich größeres Vermögen als der andere und nennt er das Vermögen sein eigen, dann ist er wahrlich ein armer Tropf vor dem großen, allmächtigen Gesetz der Gleichheit. Früher oder später wird er arm sein. Denn was er an sich bindet, was er sein eigen nennt, wird er verlieren. In diesem Leben hat er unter Umständen viel Geld und Vermögen geerbt. Im nächsten Leben wird er der arme Tropf sein, der sodann lernen darf, die Energien durch das Gesetz Bete und Arbeite zu erwerben. Mit den Energien meine ich das Geld der Menschen. Im nächsten Leben kann also ein jetzt Reicher lernen, was es bedeutet, redlich zu arbeiten und selbstlos zu werden. Deshalb stecke deine persönlichen Ziele, deine Wünsche nicht zu hoch und lasse sie nicht zu weit in die Welt hinausschweifen. Bleibe auf dem Boden der Realität und bemühe dich, ein guter und brauchbarer Erwachsener zu werden. Ein Mensch mit inneren Idealen und Werten, der seine Mitmenschen als einen Teil von sich selbst bejaht. Mit diesem wertvollen Rat kommen wir zum Ende der heutigen Liu Bani-Schule. Wenn wir wollen, können wir uns diesen Rat von Liu Bani zu Herzen nehmen, wenn es darum geht, jetzt schon die Weichen für unser Leben zu stellen, um ein guter und brauchbarer Erwachsener zu werden. Das war's für heute. Macht's gut und auf bald!

0: Liebe Freunde, wir begrüßen euch ganz herzlich zum ersten Teil der Sendereihe Der Jugendliche und der Prophet, in der wir Passagen aus einem Gespräch mit Gabriele, der Prophetin und Botschafterin Gottes, vorlesen. Dieses Gespräch beinhaltet Fragen einiger Jugendlicher, die sie in den 90er Jahren an Gabriele gestellt haben und ihre Antworten darauf. Ihr fragt euch jetzt vielleicht, wer ist Gabriele? Durch sie lehrte der Freie Geist 5 Jahrzehnte lang das Gesetz des Lebens, die Gottes- und Nächstenliebe. Gabriele hat uns Menschen die höchsten Lehren der Himmel gebracht und unzählige Hilfen, um zum Frieden und zur Einheit mit unseren Mitmenschen, mit der Natur und den Tieren zu finden. Keine Sorge, auch wenn die Gespräche mit Gabriele schon einige Jahre her sind, die Inhalte sind nach wie vor aktuell und gerade für uns jüngere Menschen eine echte Hilfe für unser Leben. Als ich die Texte das erste Mal als Teenager gelesen hatte, war es für mich so wertvoll zu verstehen, dass Gott die Liebe ist, dass er in mir und in meinem Nächsten ist und ich über diesen Weg immer mehr in mein Inneres finden kann. Ich konnte nicht mehr aufhören zu lesen, weil ich endlich Antworten zu offenen Themen wie Freundschaften und Beziehungen, Leistungssport, Feiern und Tanzen gehen, Alkohol trinken und vieles mehr gefunden hatte. Mit ihren Erfahrungen gibt sie uns unzählige Tipps, wie wir mit den alltäglichen Schwierigkeiten umgehen können, wenn wir möchten, denn wir alle haben den freien Willen. Aber jetzt wollen wir mit dem Lesen beginnen und das Gespräch wiedergeben. Zuerst hat der Jugendliche Gabriele angesprochen. Er sagte: Grüß Gott. Hallo. Entschuldige, aber wenn ich daran denke, dass unser Gespräch aufgezeichnet werden soll, als Grundlage für eine kleine Schrift, dann fällt mir absolut keine passende Anrede für dich ein. Wenn wir Jugendlichen von dir oder mit dir sprechen, dann nennen wir dich halt einfach Gabriele oder Gabi. Du sagst uns immer wieder, dass du unsere Schwester bist. Und so redest du auch mit uns. Aber schließlich könntest du an Jahren unsere Mutter sein. Von Christus und von dir wissen wir, dass wir alle, vom Geist her gesehen, Brüder und Schwestern sind. Das haben wir schon begriffen. In unseren Familien oder bei irgendwelchen Treffen oder in den urchristlichen Betrieben duzen wir ja auch alle. Und wenn wir gemeinsam an etwas arbeiten oder einen am Telefon haben, dann ist es eigentlich mehr oder weniger egal, wie alt er ist. Er ist eben der Noah oder sie ist eben die Anna oder die Gabi. Einer oder eine, der oder die ebenso selbstverständlich für uns da ist, wie wir für ihn oder für sie da sind. Aber in der Öffentlichkeit, wie soll ich dich jetzt ansprechen? Als werte Prophetin oder liebe Prophetin oder als Gabriele oder als Gabi?
1: Gabriele antwortete darauf: Warum so kompliziert? Aufgrund unserer vielen Gespräche weißt du, dass Prophet kein Titel ist, sondern die Bezeichnung für einen Mahner unter den Menschen. Der Prophet, der Gottes Instrument ist, muss das aussprechen, was Gott sagen will. Und das ist den Menschen nicht immer angenehm. Bisher habe ich nie den Eindruck gehabt, dass ihr Jugendlichen mich als Mahner erlebt. Und von mir aus gesehen sind wir uns immer als Geschwister begegnet. Auch wenn, wie du schon angedeutet hast, der Altersunterschied gravierend ist. Zum Beispiel vom 18. bis zum 64. Lebensjahr. Bleibt das Herz jung, weil die Seele Licht geworden ist, also vom Licht Gottes durchdrungen wird, dann spielt das Alter kaum eine Rolle. Das geistige Bewusstsein bleibt aktiv und übermittelt uns immer wieder, dass der geistige Leib, die lichte Seele, nicht altern kann, weil der Geist Gottes das ewige Leben und somit die ewige Jugend ist. Weil Gott, der himmlische Vater, der Vater aller Menschen ist, sind wir in seinem Geiste alle Brüder und Schwestern. Also halten wir es unkompliziert, so wie der Geist Gottes nun einmal ist. Du und ihr Jugendlichen, alle sagt zu mir schlicht Gabriele oder Gabi.
2: Mir hat es schon immer sehr gefallen, wie Gabriele hier einfach sagt, warum so kompliziert? Weil ich mir total gut vorstellen kann, dass ich selbst erstmal Hemmungen hätte, einer Prophetin gegenüberzustehen. Aber sie ist halt gar nicht abgehoben, sondern sie spricht die Jugendlichen einfach als Geschwister an. Und ich finde, da spürt man auch, dass sie trotz ihrer damals 64 Jahre im Herzen jung geblieben ist. Ich lese jetzt noch mal weiter. Der Jugendliche sagte dann, das finde ich gut, danke. Ich habe mir gedacht, dich mit speziellen und eventuell auch heiklen Fragen sozusagen auszufragen. Darf ich das? Und Gabriele antwortet ermutigend, nur zu, es ist mir recht. Keine Schüchternheit, keine Hemmungen. Da will ich mich also auf allerhand gefasst machen. Der Jugendliche beginnt also mit seiner Frage. Wir leben in einer Welt, mit der gerade wir Jugendlichen oft nicht zurechtkommen. Jeder von uns, der nach ethischen und moralischen Werten Ausschau hält, muss erkennen, dass diese kaum mehr zu finden sind. Wo ist noch das Echte und Wahre? Alles, aber auch alles ist schematisiert. Und ehe man sich's versieht, wird man zum Nachahmer oder ist schon einer geworden, der sich in vielen Bereichen des Lebens gleichschalten ließ und gleichschaltet. Wenn ein junger Mensch versucht, individuell zu leben, nach seiner Wertvorstellung und nach seinem Wertmaß, dann wird er zum Außenseiter abgestempelt und er hat bald keine Freunde mehr. Man braucht doch Freunde und man möchte auch Vorbilder haben. Gut, ich habe Freunde, aber ich kenne viele, die sagen, es sei schwer, echte Freunde zu finden. Gabi, du hast uns gesagt, versucht euch nicht an Menschen zu orientieren, sondern lasst immer wieder das Bild des Jesus von Nazareth vor eurem Innern erscheinen. Was er lehrte und wie er lebte, projiziert seine Lehre und sein Leben in die Gegenwart, denn das ist das Wertmaß für alle Zeiten und für alle Ewigkeit.
0: Einer der Jugendlichen hatte dazu folgende Frage. Gabriele, du bist ja auch Mensch und weißt, dass es oft nicht leicht ist, Jesus von Nazareth zum Maßstab für den Ablauf unseres heutigen Lebens zu machen. Ich stelle mir manchmal vor, wie das Leben und das Verhalten des Jesus von Nazareth wohl aussehen würde, wenn er heute unter uns, zum Beispiel als Jugendlicher, lebte. Gabriele, ich möchte nun dir folgende Frage stellen. Wärst du so alt wie wir, etwa 20 Jahre alt, wie sähe dein Leben aus? Hören wir, was Gabriele darauf antwortete. Hier muss ich wohl ein wenig ausholen. Als ich zwischen 16 und 20 Jahre alt war, stand unser Land noch vielfach unter den Nachwirkungen des Zweiten Weltkrieges. Vieles war zerbombt. In den Städten herrschte noch Chaos in vielerlei Hinsicht. Und doch begann da und dort der Wiederaufbau. Die meisten Menschen hatten wenig Geld. Und das, was die einzelnen Familien besaßen, brauchten sie für das Persönliche. Auch damals waren Lehrstellen knapp. Nicht alle, die einen guten Schulabschluss hatten, konnten höhere Schulen besuchen, weil zum einen die Fahrtmöglichkeiten fehlten, zum anderen das Geld. Im Rundfunk gab es nur einige wenige Programme. Nicht jede Familie besaß ein Rundfunkgerät. Es gab weder Fernsehen noch Computer. Es gab weder Clubs und Open-Air-Konzerte noch all das, womit sich heute Jugendliche vergnügen. Man fragte nicht nach dem Modetrend, Man kleidete sich mit dem, was man hatte oder bekam. Doch auch wir Jugendlichen hatten Ideale und Vorstellungen, die allerdings nicht so hochgegriffen und anspruchsvoll waren, wie es heute allgemein der Fall ist.
1: Ja, wir merken schon, Gabriele wuchs in einer ganz anderen Zeit auf als die heutige. Und für die meisten von uns Jüngeren ist es ja so, dass wir ein Leben ohne Handy oder Internet nur noch aus Erzählungen kennen und es ist schon gar nicht mehr aus unserem Leben wegzudenken. Und gerade auch bei dieser Informationsflut im Internet, finde ich, ist es eine riesige Hilfe, die Dinge, die man liest, hört und sieht, der Lehre von Christus gegenüberzustellen, um, wie Gabriele sagt, ein Wertmaß zu haben und sich nicht einfach an den Meinungen, Vorstellungen anderer zu orientieren. Lesen wir jetzt aber erst einmal weiter, wie Gabriele ihre Jugend beschreibt. Wie sah mein Leben mit 18, 20 Jahren aus? Ich war ein sehr spontaner, lustiger, freudiger und sportlicher Typ. Mit 10, 12 Jahren war mir kein Baum zu hoch, ich musste ihn erklettern. Kein Wasser zu tief, als dass ich nicht hineinsprang. Alle Sportarten, die es damals gab, bezog ich in mein Leben ein. Ob es Handball war, Weitlauf oder Wettlauf, das Turnen am Reck oder an den Ringen. Alle damals üblichen Sportarten waren Teil meines Lebens. Meine Lebendigkeit und Lebensfreude, wie auch meine körperliche Kraft und Dynamik, fanden darin eine geeignete Ausdrucksform. Immer hatte ich viele Freunde, aber auch viele Wünsche. Zum Beispiel wünschte ich mir, wenn ich erwachsen sein würde, ein eigenes Heim und eine eigene Familie. Ob du es glaubst oder nicht, für einen Jugendlichen wie mich war an ein Auto oder Motorrad, wie ihr es heute habt, im Traum nicht zu denken. Sondern mein größter Wunsch war ein neues Fahrrad, denn ich strapazierte das gut erhaltene Fahrrad meines Vaters. Dieses hatte wie alle Herrenfahrräder eine Mittelstange, die für mich zu hoch war und über die ich nicht so schnell mein rechtes Bein schwingen konnte. Also geigte ich, fuhr also schräg im Fahrrad liegend, indem ich das rechte Bein unter der Stange hindurchsteckte, um mit dem Fuß das Pedal zu treten. Bis ich dabei das Gleichgewicht halten konnte, fiel ich nicht nur des Öfteren mit dem Rad zu Boden. Meine Knie waren vielfach mehr geschunden als das Fahrrad, an dem diese Unfälle natürlich auch Spuren hinterließen. Mein Vater war darüber durchaus nicht erfreut und meinte, ich solle das Rad meiner Mutter nehmen. Doch das war ein uralter Schinken, ein Hochgänger, dessen Sattel ich nicht erreichen konnte. Mit meinem Lehrgeld erwarb ich später ein eigenes Fahrrad, auf das ich sehr stolz war.
2: Nach diesem lebendigen Einblick in ihre Kindheit erzählt Gabriele weiter aus ihrem Leben als Jugendliche und junge Erwachsene. Mit 17, 18 Jahren kam das Alter, in dem man Tanzlokale besuchte. Damals gab es bei uns noch keine Tanzkurse. Man schaute die Tanzschritte von den Älteren ab. Auch der Fasching war für uns Jugendliche eine willkommene Gelegenheit, Freunde kennenzulernen, mit denen man dann tanzen ging. Was auch bedeutete, dass man sich ein Cocktailkleid, gleich Tanzkleid, schneidern ließ. Wie du weißt, wuchs ich in einer Kleinstadt auf, in der alles noch sittsam und sittlich zu sein hatte. Die Freundschaften mit Burschen blieben vielfach Freundschaften. Sie arteten nicht in Sex aus, jedenfalls bei mir nicht, denn ich war ein Wildfang, der sich weniger in romantischen Träumereien erging oder irgendwelchen Gefühlen nachhing, als vielmehr dem Sport, einschließlich dem Schwimmen, zugetan war. Ich liebte aber auch die Geselligkeiten. Betrachte ich euer heutiges Leben, und transferiere es in jene Zeit, in der ich 16, 20 Jahre alt war, und wäge ich heute mein damaliges Gefühlsleben, so ist es mehr als wahrscheinlich, dass auch ich in Clubs gegangen wäre, in Open-Air-Konzerte und was sich so alles geboten hätte. Übertrage ich hingegen mein heutiges geistiges Wissen in meine damalige Zeit zwischen 18 und 20 Jahren, dann kommt der Jugendtyp Gabriele heraus, der alles gewogen und gemessen und sich nicht an der Masse orientiert hätte. Mein angeborener Freiheitsdrang und meine Wahrheitsliebe hätten zu innerer Eigenständigkeit und echtem Selbstbewusstsein beigetragen und hätten mir vermutlich früh zu einer gewissen Souveränität verholfen. Auch meine spätere Ehe und Familie hätte ich ganz anders gelebt als die Katholikin Gabi, die von den feinsten Gesetzmäßigkeiten Gottes, die gerade eine Ehe und Familie wertvoll machen, keine Ahnung hatte. Ich finde die Worte Freiheitsdrang, Wahrheitsliebe, innere Eigenständigkeit, echtes Selbstbewusstsein und Souveränität zeichnen das Bild eines Jugendlichen, der genau im Gegensatz zu der schematisierten Welt und dem Nachahmer stehen, von dem am Anfang die Rede war. Und mich spricht dieses Bild sehr an. Also ich möchte jedenfalls innerlich unabhängig und frei sein.
0: Gabriele erzählte weiter. Weil ich in Bezug auf das innere Leben, also auf die geistigen Werte und Gesetze, unwissend war, habe ich vieles falsch gemacht, auch mit meinen Freunden und später in der Ehe und in der Familie. Hätte ich damals gewusst, was ich heute an göttlichen Gesetzmäßigkeiten kenne, dann wäre ich auf keinen Fall ein Nachahmer geworden, wie Gabriele, das junge Mädchen, es in mancherlei Hinsicht war, weil sie es nicht anders kannte. Gerade das Nachahmen hat mich oft ins Schleudern gebracht und so manche Zwistigkeiten, Unzufriedenheiten und Unstimmigkeiten ausgelöst. Als junger Mensch mit dem geistigen Wissen würde ich mich niemals binden, schon gar nicht an einen Menschen, auch nicht an den eigenen Partner. Ich würde ihn nicht für meine eigenen Zwecke benutzen. Mein Bestreben und mein Bemühen wäre, in der Beziehung ein gleichwertiger Partner zu sein, der mit seinem Lebensgefährten über alles sprechen kann. Auch meinen Kindern würde ich die Freiheit lassen und sie nicht an mich binden. Ich würde bemüht sein, sie zu führen, nicht sie zu erziehen, wie es damals üblich war. Ich bin ein Waagetyp, der sehr gesellig ist. So würde ich, wenn ich heute Jugendlicher wäre, Freunde haben, aber nicht Freundschaften pflegen, jene oberflächliche, meist zweckbezogene äußere Gemeinsamkeit. In allen Situationen war mir schon damals die Treue wichtig. Treue ist das Gegenteil von Bindung. Die Treue zu halten heißt, frei zu sein. Die Treue zu halten ist auch heute die Freiheit, die mir die Möglichkeit gibt, über alles sprechen zu können, wenn nicht direkt, dann indirekt. Je nach Gesprächspartner, je nachdem, wie viel dieser anzunehmen bereit ist, wie viel er zu verkraften und zu verarbeiten vermag. Ich finde es echt genial, wie Gabriele uns das Thema Freundschaft so einfach und lebensnah erklärt. Und was sie auch zur Treue sagt. Dass Treue das Gegenteil von Bindung ist und treu zu sein bedeutet, den anderen freizulassen. Wirklich eine tolle Hilfe für das eigene Leben.
2: Ja, das finde ich auch. Ich lese mal noch ein Stück weiter. Der Jugendliche sagt: Gabriele, als du deine Jugend geschildert hast, wurde mir sehr ernst zumute. In die Zeit deiner Jugendjahre nach dem Zweiten Weltkrieg kann ich mich schwer hineindenken, denn eine solche Zeit habe ich nicht erlebt. Da merke ich, wer das nicht mitgemacht hat, der kann sich auch in die Erlebnisse eines Menschen nicht hineinspüren, der zum Beispiel die Kriegs- oder die Nachkriegszeit durchgestanden hat. Hier verstehe ich die Lehre des Christus Gottes, dass wer keine Erfahrung oder keine Programmwelt für Situationen oder Dinge hat, den anderen in diesen Punkten nicht verstehen kann. Lachen musste ich, wie du so lebendig von deiner Jugend berichtetest, von deinen Eskapaden mit dem Fahrrad, mit dem Klettern auf Bäume und wie du dein sportliches Jugendleben geschildert hast, bis hin zum ehrlichen Bekenntnis, dass du durch deine katholisch geprägte Unwissenheit bezüglich geistig-göttlicher Gesetzmäßigkeiten auch vieles falsch gemacht hast. Nun ist mir auch klar, wie es kommt, dass du dich so gut in uns Jugendliche der heutigen Zeit hineinfühlen kannst. Du hast anhand des jetzigen göttlichen Wissens, der göttlichen Weisheit, deine Jugend beleuchtet, um uns, die heutigen Jugendlichen, besser verstehen zu können. So kannst du uns Jugendlichen aus diesem Wissen, sprich Weisheit, in vielen Situationen hilfreich sein. Für deinen Rat und deine Hilfe sind wir dir sehr dankbar.
1: Gabriele antwortete dem Jugendlichen mit folgenden Worten: Ich bin gern für meine jungen Geschwister da. Zwar kann ich euch manchen Rat und manche Hilfe geben, also anbieten. Ob ihr sie annehmt, das bleibt jedem von euch selbst überlassen. Vor allem tun, umsetzen, es also in die wahre Realität bringen, das muss ein jeder selbst. Das gilt für jeden, ob Jugendlicher oder Älterer, aufgrund des Gesetzes des freien Willens. Liebe Freunde, das war der erste Teil der Sendereihe »Der Jugendliche und der Prophet«. Wie Gabriele trotz ihres damals schon fortgeschritteneren Alters von über 60 Jahren mit so einer jugendlichen Frische von ihrer Kindheit und Jugend berichtet, ist einfach ansteckend und zeigt, dass ein erfülltes Leben in Gott, das auch die Treue und Freiheit beinhaltet, das Herz jung hält. Besonders hilfreich finde ich den Hinweis, sich nicht an anderen Menschen zu orientieren, sondern sich das Leben und die Lehre des Jesus von Nazareth vor Augen zu führen und diese in meinen Alltag mit einzubeziehen. Das hat mich als Jugendlicher schon sehr angesprochen und ist mir auch jetzt noch eine große Hilfe, um zum Beispiel meine Gedanken oder mein Verhalten

der ging. Der Jugendliche wollte dann von Gabriele wissen, wenn du dich mit der in dir erschlossenen göttlichen Weisheit in deine Jugend hineinfühlst, was würdest du nach der Arbeit tun? Was hättest du für Interessen? Wie würdest du als junger Mensch versuchen, die Welt zu verändern? Was Gabriele darauf geantwortet hat, erfahren wir also in der nächsten Folge unserer Sendereihe Der Jugendliche und der Prophet. Wir würden uns sehr freuen, wenn ihr das nächste Mal auch wieder mit dabei seid. Bis dahin, uns allen eine gute Zeit. Bis bald und Gott zum Gruß.

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Das konfessionelle Denken und die daraus hervorgehende Frömmigkeit führen im Laufe der Zeit zu Intoleranz und Selbstaufwertung. Wer diese äußere Religiosität wahrt, der betet den Schein an und nicht das Sein, das Gott ist.

0: Liebe Freunde, ein herzliches Gott zum Gruß und willkommen zu einer neuen Folge von Wir lesen, hörst du zu? Mitfühlen, miterleben. Wir lesen vor, junge Leute auf dem Weg zu Christus. Immer wieder berichten junge Menschen von ihren Erfahrungen mit der Lehre des freien Geistes. Sie lesen die Bücher oder hören die Sendungen, gegeben von der göttlichen Weisheit, und üben und lernen damit. Heute wollen wir wieder einige der vielen Zuschriften lesen, die uns täglich erreichen. Auch wenn es nur ein kleiner Ausschnitt ist, so wird doch deutlich, dass die Lehre des freien Geistes Menschen in allen Kulturen der Welt im Herzen berührt und ihnen in vielen Situationen hilft. Sie gibt dem Leben auf der Erde einen tiefen Sinn und hilft, Schritt für Schritt Frieden mit den Mitmenschen und der Natur zu schließen. Dazu gehören auch Tiere, Pflanzen und Mineralien. Die meisten Menschen kennen die Grundlage für ein friedvolles Leben, nämlich die 10 Gebote Gottes durch Moses und die Bergpredigt des Jesus von Nazareth. Wer diese Grundlagen für richtig hält, sollte sie auch im Alltag umsetzen. Denn nur so kann mehr Frieden in der Welt entstehen. In der Familie, im Freundeskreis, in der Nachbarschaft und überall sonst. Durch das Wirken der göttlichen Weisheit, der Prophetin Gottes, Gabriele, wissen wir auch, wie wir diese großen Handreichungen aus dem Reich Gottes in unserer Zeit ganz konkret anwenden können. Zu Beginn möchten wir einen Brief eines jungen Mannes aus den USA vorlesen, der den Weg zu Christus geht und darüber berichtet. Er schreibt: Ich habe mir die Sendung Der redende Gott weltweit, eine unerwartete Hilfe, angehört. Das war ernüchternd für mich. Mir wurde klar, dass ich mir nicht einbilden soll, die 10 Gebote und ihre Bedeutung zu kennen, nur weil ich von Kindheit an so oft davon gehört habe. Was ich von den 10 Geboten Gottes wusste, war nur oberflächlich, ging nie in die Tiefe. Ich hatte zum Beispiel den Eindruck, dass mit »Du sollst keine anderen Götter haben neben mir« die Idole gemeint sind, also Menschen mit viel Ruhm, zu denen wir aufschauen, Schauspieler, Musiker, Künstler. Aber das interessiert mich nicht, also dachte ich, das erste Gebot betrifft mich nicht. Mir war aber nicht bewusst, dass unsere Götter auch die negativen Aspekte unserer Gedanken mit einschließen, wie zum Beispiel Selbstüberschätzung, Neid, Hass, Verachtung und andere negative Eigenschaften. Das gibt mir einen ganz anderen Ansatz, über mich selbst nachzudenken und mich zu beobachten. Nähren meine Gedanken egoistische Programme und Ziele? Oder führen sie mich näher zu Gott? Als ich vor einem Jahr die Broschüre »Die 10 Gebote Gottes durch Mose«, ausgelegt mit den Worten der heutigen Zeit, las, ging es mir ebenso. Das Gebot »Du sollst nicht stehlen« hatte ich bis dahin gar nicht beachtet, denn ich war mir sicher, ich stehle nicht. Doch dann las ich, dass wir in Gesprächen und Gedanken auch Energie von unserem Nächsten stehlen können. Diese Erklärungen sind toll. Ganz anders als die üblichen, oberflächlichen Predigten. Sie haben mir gezeigt, selbst wenn ich ein Gebot oder eine göttliche Offenbarung kenne, habe ich sie noch lange nicht erfasst. Es kann immer noch weiter vertieft werden.
1: Von Nordamerika gehen wir auf den großen Kontinent Afrika. Aus Nigeria meldete sich ein begeisterter Leser der Bücher, die aus der göttlichen Weisheit gegeben sind. Mein täglicher Begleiter, das Buch »Gott möchte für dich das Beste«, hat mir heute etwas Wichtiges gesagt. Christus möchte uns glücklich machen. Wir sollen nicht auf unseren Nächsten blicken. Darin wird erklärt, dass wir oft denken, wir hätten es schwer, wohingegen unser Nächster es viel leichter habe. Und dass wir gar nicht wissen, was unser Nächster zu tragen hat. Ja, wir beschweren uns über viele Dinge, was unsere Situation gar nicht ändern kann. Das hat mir geholfen zu verstehen, der einzige Weg ist, uns selbst zu erkennen, selbst etwas zu verändern und das Richtige zu tun. Viele Grüße.
2: Bleiben wir auf dem afrikanischen Kontinent. Erleben wir mit, was ein junger Mann aus Kamerun berichtet. Ich bin sehr glücklich über die neuen Bücher, die wir für die Bibliothek unserer freien Gemeinschaft erhalten haben. Ich lese gerade Liubanis Buch für die Jugendlichen, von dem ich bisher nur ein E-Book hatte, noch einmal gründlich durch. Ich bemühe mich, das Gelesene auf mein Leben zu übertragen und meine eigene Verantwortung für Situationen, die schiefgelaufen sind, zu erkennen. Jetzt sehe ich vieles von dem, was ich erlebt habe, klarer. Ich kenne nun die Lehren seit einigen Jahren und sehe bereits einen Unterschied. Ich habe ein klares Ziel vor Augen. Meine Gedanken sind positiver. Und ich bin trotz des rauen Alltags friedlicher. Morgens richte ich mich auf Christus aus. Und abends ziehe ich Bilanz. Das ist wirklich sehr bereichernd. Und meine Tage verlaufen besser. Sie sind lebendiger als früher. Es liegt an mir, die Kräfte, die in mir stecken, gut zu nutzen und mein Leben positiv auszurichten. Als ich begonnen habe, regelmäßig die TV-Sendungen anzuschauen, bemühte ich mich zunächst, mich mit Christus zu verbinden, bewusster zu leben und für die kleinen Dinge des Alltags zu beten. Als der Zyklus des inneren Weges vor einigen Monaten wieder begonnen hat, fühlte ich mich reif genug und habe mich dafür entschieden. Ich übe nun das Seelengebet und merke, dass es in meinen Gedanken und in meinen Sinnen wirkt und mir hilft, die Emotionen und Gefühle in mir zu disziplinieren. Das ist wohltuend und natürlich muss ich das mit Taten begleiten, denn es geht darum, den Willen Gottes zu tun. Ich bin sehr dankbar für alles. Ich danke der Prophetin Gottes von ganzem Herzen für alles, was sie uns gibt.
0: Eine weitere Zuschrift erreichte uns aus Tansania, wo ein Zuschauer aktiv die Sendungen auf Gabriele TV mitverfolgt. Er schrieb: Von den Sendungen auf Gabriele TV habe ich wieder viel gelernt. So zum Beispiel von der Schulung: Werdet vollkommen, wie euer Vater im Himmel vollkommen ist. Wir sollten jede Situation betrachten, was sie uns sagen will. Und dabei sollen wir uns nicht allein auf unseren eigenen menschlichen Verstand verlassen, sondern vielmehr Christus um Hilfe bitten, der in uns ist und uns immer und überall begleitet. Ich arbeite jeden Tag mit vielen verschiedenen Menschen zusammen. Diese Lehre ist das Beste für mich, um das Gute in jedem Menschen zu sehen und auch im täglichen Leben.
1: Auch in Simbabwe gehen junge Leute den Weg zu Christus. Von dort erreichte uns eine Nachricht per WhatsApp. Ich habe erst vor kurzem begonnen, die Schulungen des inneren Weges anzuschauen. Ich hatte schon von meiner Mutter davon gehört und habe auch schon in einigen Büchern gelesen, die mir wirklich geholfen haben. Aber tief im Inneren hatte ich noch das Gefühl, dass ich zwar den inneren Weg gehen möchte, aber auch Erfolg im Leben, insbesondere finanziellen Erfolg, haben möchte. Wenn ich jetzt an die ersten Schulungen auf dem inneren Weg denke, dann sind es keine komplizierten Lehren. Es klingt einfach. Dabei erkenne ich, dass ich hin und wieder noch Dinge tue, die ich eigentlich ablegen möchte. Andererseits bemerke ich aber auch, dass ich beginne, diese Lehren in die Entscheidungen, Gedanken und Handlungen, die ich täglich treffe, immer mehr einzubinden. Und ich denke, ich habe wirklich großes Glück, dass ich Gottes Wort gefunden habe. Und ich möchte diese Gelegenheit nicht verstreichen lassen.
2: Aus Vorderasien schrieb eine junge Frau: Heute habe ich mir Zeit genommen, um eine Meditation und eine Schulung aus der göttlichen Weisheit zu hören. Was mir am meisten hängen geblieben ist, sich von innen nach außen zu verändern. Ich fühle, der einzige Weg dahin ist das Gebet um die Hilfe von Christus. Denn sonst gibt es immer eine Menge Gedanken, zum Beispiel über das, was ich im Alltag tun sollte. Heute fühle ich mich ruhig und sehr dankbar für die Lehren. Sie schreibt kurz danach wieder: Die Konflikte weltweit nehmen zu und es beschäftigt mich sehr. Insbesondere die Schulungen über das Vergeben und um Vergebung bitten sind für mich sehr wichtig und ich fühle, dass ich gerade jetzt die Möglichkeit habe, an mir zu arbeiten. Wenn alle wütend und kriegerisch werden, ist es umso wichtiger, friedlich zu bleiben, auch mit denen, die nicht gut und wohlmeinend sind. Das ist eine große Lektion in meinem Leben.
0: Gehen wir gedanklich auf einen anderen Kontinent, nach Südamerika, genauer nach Venezuela. Von dort berichtet ein junger Urchrist: Ich möchte euch meine Erfahrungen mitteilen mit der Aufgabe, mir der Gegenwart von Christus in allem, was ich tue, bewusst zu sein. Wenn ich also jetzt zu einem Treffen oder Gespräch gehe, sei es eine angenehme Situation oder wenn ich merke, dass ich Differenzen mit der anderen Person habe, dann schaffe ich immer schneller daran zu denken, gute Gedanken in diese Situation zu schicken und sie in die Hände von Christus zu legen. Das bringt sehr gute Früchte. Diese Erfahrungen bereiten mir viel Freude, denn ich kann erkennen, dass Christus uns immer Möglichkeiten gibt, Schwierigkeiten zu lösen. In diesem Bewusstsein, dass Christus in mir und in meinem Nächsten ist, ohne dass ich Hintergedanken, Pläne oder Erwartungen habe, kommen die Lösungen schneller. Und ich konnte schon in einigen Fällen feststellen, dass die Lösung sehr einfach war, die ich manchmal aus Egoismus oder um nicht als Verlierer dazustehen, nicht so schnell erkennen konnte. Jetzt möchte ich den nächsten Schritt machen, denn wenn ich spüre, dass mich etwas stört oder belästigt, dann weiß ich, dass es tiefer im Inneren noch etwas gibt, was ich erkennen kann. Oder wie es in den Lehren des inneren Weges heißt, vielleicht Entsprechungen oder Ähnliches in meinem Verhalten liegen, die ich überwinden muss. Ich bin sehr dankbar für diesen Weg, der uns von der göttlichen Weisheit gezeigt wird. Er ist sehr praktisch und zeigt mir, dass ich weiter an mir arbeiten muss. Einige Tage später schrieb er dann wieder: Heute möchte ich eine große Freude mit euch teilen. Das Paket mit den Büchern ist angekommen. Damit habe ich jetzt angefangen, bei mir zu Hause eine kleine Bibliothek aufzubauen. Vielen Dank für die wertvollen Bücher. Ich habe das Paket gerade geöffnet und bin schon am Sortieren. Ich musste auch gleich mit dem Buch »Du das Tier, du der Mensch, wer hat höhere Werte? Das Leben mit unseren Tiergeschwistern« anfangen zu lesen. Denn als Landwirt bin ich mir ganz sicher, dass ich einige Lernhilfen darin finden werde. Vielen Dank auch für die Leseproben. So können Interessierte auch etwas mitnehmen. Ich empfinde große Dankbarkeit.
1: Wir lesen eine Zuschrift aus Simbabwe von einer jungen Frau, die mit dem inneren Weg begonnen hat. In letzter Zeit habe ich versucht, inmitten einiger Situationen, mit denen ich konfrontiert war, zum Beispiel mit meinen Kindern, innezuhalten, um mich selbst zu überprüfen und herauszufinden, ob darin eine Botschaft für mich selbst ist. Und diese Besinnung war schon öfter eine große Hilfe. Ich merke, dass ich dadurch etwas mehr Geduld und Verständnis für andere bekomme. Ich tausche mich auch mit zwei jungen Frauen aus, die an dem internationalen Jugendaustausch teilnehmen. Das bringt mir immer neue Erkenntnisse. Und ich möchte einfach mit euch teilen, welch einen starken Eindruck das auf mich macht und welche Wirkung diese Schulungen und der Austausch bisher für mein Leben haben. Der Weg kann manchmal ziemlich schwierig sein. Aber ich weiß jetzt, dass alles seinen Sinn und seine Bedeutung hat und dass Christus die Kraft in uns ist.
2: Hören wir noch eine Rückmeldung aus Simbabwe, von wo eine junge Frau per WhatsApp berichtet. Vielen, vielen Dank für das Paket mit den Büchern. Ich habe gerade ganz gespannt darin gestöbert und meine Freude ist unbeschreiblich. Jedes Buch ist wieder eine Quelle an Informationen. Es bringt innere Veränderung in mir mit sich. Wachsende Klarheit, ein neues Bewusstsein, dass ich nicht in einem luftleeren Raum lebe und die Einsicht in die ewige Liebe Gottes zu mir. Inzwischen weiß ich, dass meine Energie, meine Entscheidungen und Reaktionen auf meinen Nächsten wiederum Wirkung haben, die gut oder schlecht sein können. Deshalb muss ich lernen, jeden Tag bewusst zu leben. Ich bin der Prophetin und Botschafterin Gottes sehr dankbar, die so selbstlos solch einen großen Schatz frei mit uns teilt. Und ich bin froh über die freien Gemeinschaften, für Brüder und Schwestern, die mit mir gemeinsam lernen. Daher kann ich nur danach streben, Gottes Liebe in meiner kleinen Möglichkeit zu entwickeln und weiterzugeben, so wie Gott in mir mich jeden Tag zu guten Taten anregt. Liebe Freunde, wir kommen nun zum Ende der Sendung. Wir lesen. Hörst du zu? Mitfühlen. Miterleben. Wir lesen vor. Junge Leute auf dem Weg zu Christus. Wenn ich von den vielen jungen Leuten auf dem Christusweg höre, spüre ich eine innere Verbundenheit, die mich motiviert, weitere Schritte auf diesem Weg zu gehen, um Christus in meinem Inneren immer näher zu kommen. Wir können uns doch alle bewusst machen, egal wo wir sind, auch wenn wir vielleicht noch alleine und ohne Gesprächspartner sind. Wir sind ein Teil der großen Familie Gottes und ein Teil der großen internationalen freien Gemeinschaften. Im Herzen, durch Christus sind wir miteinander verbunden. Wie geht es euch auf dem Christusweg? Macht ihr ähnliche Erfahrungen? Meldet euch bei den freien Gemeinschaften im Zeichen der Lilie. Wir freuen uns, von euch zu hören. Und natürlich auch, dass ihr eingeschaltet habt. Bis zum nächsten Mal.

0: Herzlich willkommen, liebe Zuschauer und Zuschauerinnen, zu einer weiteren Lesung aus der Bergpredigt des Jesus von Nazareth. Jesus, der Christus, war ein geistiger Revolutionär. In seiner Bergpredigt lehrte er, nicht Vergeltung zu üben, sondern sich zu versöhnen. Er lehrte, die Fehler nicht beim anderen zu suchen, sondern sich selbst zu verändern. Er lehrte den Frieden, die Einheit, Freiheit und Brüderlichkeit. Mit seiner Bergpredigt ist uns die Wegweisung gegeben für die gelebte Gottes- und Nächstenliebe, sodass wir neue Menschen werden, die mit ihren Mitmenschen und auch mit der Natur und den Tieren in Frieden leben und dem freien Geist Gott in uns näher kommen. Die Abschnitte aus der Bergpredigt des Jesus von Nazareth, die wir heute lesen, sind in einem außerbiblischen Apokryphen-Evangelium enthalten und wurden in unserer Zeit durch den Christus Gottes selbst, der sich heute durch die Prophetin und Botschafterin Gottes Gabriele offenbart, erläutert und vertieft. Nachzulesen sind diese Erklärungen in dem großen Offenbarungswerk »Das ist mein Wort, Alpha und Omega, das Evangelium Jesu, die Christus-Offenbarung, welche inzwischen die wahren Christen in aller Welt kennen.« Wir beginnen mit dem Kapitel »Richte nicht über deinen Nächsten«. Jesus von Nazareth lehrte, »Richtet nicht, auf dass ihr nicht gerichtet werdet. Denn mit welcherlei Gericht ihr richtet, werdet ihr gerichtet werden. Und mit welcherlei Maß ihr messet, wird euch wieder gemessen werden. Und wie ihr anderen tut, so wird euch getan werden.« Der Christus Gottes offenbart hierzu: Ihr habt gelesen, Gedanken, Worte und Handlungen sind Magneten. Wer seinen Nächsten in Gedanken und mit Worten richtet und verurteilt, der wird also Gleiches oder Ähnliches an sich selbst erfahren. Erkennet, eure negativen Gedanken, Worte und Handlungen sind eure eigenen Richter. Mit welcherlei Maß ihr messet, ob in Gedanken oder in Worten und Handlungen, so werdet ihr selbst gemessen werden. So wie ihr eure Nächsten abwertet, um euch selbst aufzuwerten, werdet ihr gewertet werden. Ihr werdet euren Wert erfahren und erleiden. Und wenn ihr sagt, dem einen muss genügen, was er hat, der andere soll mehr bekommen, so werdet ihr einst nur so viel besitzen oder noch weniger als der, dem ihr weniger zugestanden habt. Wie ihr eurem Nächsten im Denken, Reden und Tun begegnet, so wird es euch einst selbst ergehen.
1: Das nächste Kapitel der Bergpredigt ist überschrieben mit »Beginne bei dir selbst«. Im Evangelium Jesu steht: »Was siehst du den Splitter in deines Bruders Auge und wirst des Balkens in deinem Auge nicht gewahr? Oder wie darfst du zu deinem Bruder sagen, ich will dir den Splitter aus deinem Auge ziehen, und siehe, ein Balken ist in deinem Auge? Du Heuchler, ziehe zuerst den Balken aus deinem eigenen Auge. Dann erst siehst du klar, um den Splitter aus deines Bruders Auge ziehen zu können.« Der Christus Gottes erklärt hierzu: Nur der Mensch spricht beständig über den Splitter im Auge seines Nächsten, der des Balkens im eigenen Auge nicht gewahr wird. Nur der befleißigt sich, den Splitter aus dem Auge seines Bruders herausziehen zu wollen, der sein eigenes Denken und Leben nicht kennt. Wer sich nicht kennt und nicht den Balken, die Sünden der Seele, die sich in seinen eigenen Augen widerspiegeln, der hat keinen Blick für die Wahrheit. Sein Auge ist getrübt von der Sünde. Er sieht dann in seinem Nächsten nur das, was auch er selbst noch ist, einen Sünder. Nur wer den Balken in seinem eigenen Auge bearbeitet, der schaut zunehmend klarer. Dann kann er immer deutlicher den Splitter im Auge seines Bruders erkennen und ihm nach dem Gesetz der Nächstenliebe behilflich sein, diesen zu entfernen. Wer also über seine Mitmenschen negativ spricht, sie abwertet und ihnen Übles nachsagt, der kennt seine eigenen Fehler nicht. An den Früchten sollt ihr sie erkennen. Jeder zeigt selbst, wer er ist, also seine Frucht. Wer sich über seine Mitmenschen erregt und diese lächerlich macht, zeigt, wer er wahrlich ist. Wer zuerst seine eigenen Fehler ablegt, der ist auch fähig, seinem Nächsten zu helfen. Deshalb ist jeder ein Heuchler, der abfällig über die Fehler seines Bruders spricht und dabei den Balken im eigenen Auge nicht bemerkt.
0: Lesen wir ein weiteres Kapitel aus der Bergpredigt. Es heißt: Missioniere nicht. Jesus von Nazareth lehrte: Ihr sollt das, was heilig ist, nicht den Hunden geben, noch eure Perlen vor die Säue werfen, auf dass sie diese nicht zertreten mit ihren Füßen und nicht sich umkehren und euch zerreißen. Dazu erklärt der Christus Gottes: Es entspricht nicht dem ewigen Gesetz des freien Willens, dass ihr mit den Worten der Wahrheit von Ort zu Ort, von Haus zu Haus zieht, eure Überredungs- und Überzeugungskünste anwendet und jeden, dessen ihr habhaft werdet, missioniert. Denn das würde bedeuten, dass ihr die Wahrheit nicht heiligt und es so macht, wie es bildhaft geschrieben steht: Ihr sollt das, was heilig ist, nicht den Hunden geben, noch eure Perlen vor die Säue werfen. Ihr sollt also das Wort Gottes eurem Nächsten nicht aufdrängen. Wer glaubt, dass sein Nächster das glauben und annehmen müsse, von dem er glaubt, überzeugt zu sein, der hat selbst noch Zweifel und stellt seinen eigenen Glauben in Frage. Missionieren heißt überzeugen wollen. Wer überzeugen möchte, der ist in seinem Inneren selbst nicht von dem überzeugt, was er anpreist. Seid jedoch gute Vorbilder in eurem Glauben und keine Missionierenden. Ihr könnt euer Glaubensgut anbieten und jedem freistellen, ob er daran glauben oder nicht glauben möchte, ob er es mit euch halten möchte oder nicht. Die Freiheit in Gott ist ein Aspekt des ewigen Gesetzes. Wenn euer Nächster aus freiem Willen zu euch kommt und euch nach eurem Glauben fragt, so macht er den ersten Schritt auf euch zu. Und wer im Glauben steht, der wird daraufhin auf seinen Nächsten zugehen und ihm antworten. Wer mit seinem Nächsten in einer göttlichen Verbindung steht, der wird ihn nicht an seinen Glauben binden, sondern ihm nur so viel mitteilen, wie er selbst erkannt und verwirklicht hat. Nur derjenige will seinen Nächsten an seinen Glauben binden, der wenig selbstlose Liebe entfaltet hat. Daher hütet euch vor den Übereifrigen, die euch zu ihrem Glauben überreden wollen. Bietet die ewige Wahrheit an in Wort und Schrift und lebt selbst danach. Dann werden auf euch die zukommen, die das Leben in sich erkannt haben.
1: Lesen wir einen weiteren Abschnitt aus der Bergpredigt des Jesus von Nazareth. Kehre ein in dein Inneres. Bittet, so wird euch gegeben werden. Suchet, so werdet ihr finden. Klopfet an, so wird euch aufgetan. Denn jeder, der da bittet, wird empfangen. Und der da sucht, wird finden. Und denen, die da anklopfen, wird aufgetan. Dazu offenbart Christus durch das prophetische Wort: Nur der Mensch bittet, sucht und klopft an der Pforte zum inneren Leben an, der noch nicht sein Inneres, das Königreich der Liebe, betreten hat. Das Reich Gottes ist inwendig in der Seele eines jeden Menschen. Der erste Schritt auf dem Pfad zum inneren Leben, auf dem Weg zur Pforte des Heils, ist die Bitte an Gott um Hilfe und Beistand. Der nächste Schritt ist die Suche nach Gottes Liebe und Gerechtigkeit. Der Wanderer findet das Leben, Gottes Liebe und Gerechtigkeit in den Geboten des Lebens, die Wegweiser sind auf dem Weg nach innen. Ein weiterer Schritt ist das Anklopfen im eigenen Herzenskämmerlein, an der inneren Pforte. Diese Pforte zum Herzen Gottes öffnet sich nur dem, der ehrlich gebetet, gesucht und angeklopft hat. Dem Verstandesmenschen, der nur nach äußeren Werten und Idealen trachtet, öffnet sich nicht die innere Pforte. Auch die Zweifler werden nicht empfangen. Wer also bittet, sucht und anklopft, der muss es aus Liebe zu Gott tun und nicht, um Gottes Liebe zu prüfen. Erkennet: Wer nur prüfen möchte, ob Gottes Liebe tatsächlich existiert, der wird sehr rasch selbst auf den Prüfstein kommen. Wer in Gott lebt, dem steht die Herzenspforte offen. Er braucht nicht mehr zu bitten, er hat bereits empfangen. Denn Gott kennt seine Kinder. Wer in das Herz Gottes eingekehrt ist, der hat in seiner Seele schon empfangen. Das heißt, der Reichtum aus Gott leuchtet verstärkt in seiner Seele und strahlt durch ihn den Menschen. Wer in sein Inneres eingekehrt ist, der braucht nicht mehr zu suchen. Er ist im Königreich des Inneren zu Hause. Und wer bewusst Wohnung in ihm genommen hat, der braucht nicht mehr anzuklopfen. Er ist bereits eingekehrt und lebt in Gott und Gott durch ihn. Nur jene werden bitten, suchen und anklopfen, die noch draußen stehen und noch nicht wissen, dass sie tief in ihrer Seele das tragen, was sie wahrhaft reich macht: Gottes Liebe und Weisheit.
0: Der nächste Abschnitt aus der Bergpredigt des Jesus von Nazareth ist überschrieben mit: Gib, was du erwartest. Welcher ist hier unter euch, der einen Stein gibt, wenn ihn sein Kind um Brot bittet, oder eine Schlange, wenn es um einen Fisch bittet? Wenn ihr, die ihr böse seid, dennoch euren Kindern gute Gaben geben könnt, wie viel mehr wird euer Vater im Himmel Gutes geben jenen, die ihn bitten? Was auch immer ihr wollt, dass euch die Menschen tun sollen, das tut ihnen ebenso. Und was ihr nicht wollt, dass sie euch tun, das tut auch ihr ihnen nicht. Denn dies ist das Gesetz und die Propheten. Christus erklärt und vertieft hierzu in dem Offenbarungswerk: Das ist mein Wort. Erkennet: Ihr sollt nicht von euren Mitmenschen das verlangen, was zu geben ihr selbst nicht gewillt seid. Wenn ihr von eurem Nächsten etwas erwartet, das er für euch tun soll, so stellt euch die Frage: Weshalb tut ihr es nicht selbst? Wer von seinem Nächsten zum Beispiel Geld und Gut erwartet, damit er selbst in seiner Bequemlichkeit nicht arbeiten muss, oder wer von seinem Nächsten Treue erwartet und selbst nicht treu ist. Oder wer von seinem Nächsten an- und aufgenommen werden möchte, selbst jedoch seine Mitmenschen weder an- noch aufnimmt, der ist selbstsüchtig und arm im Geiste. Was immer du von deinem Nächsten verlangst, das besitzt du selbst nicht im Herzen. Es ist ungesetzmäßig, aus Erwartungshaltung seine Mitmenschen zu Handlungen, Aussagen oder Verhaltensweisen zu zwingen, zu denen sie von sich aus selbst nicht bereit wären. Hast du in deinen Wünschen an deinen Nächsten deine Erwartungshaltung erkannt, so kehre rasch um und leiste du zuerst selbst, was du von deinem Nächsten verlangst. Jeder Zwang ist ein Druck, der wieder Zwang und Gegendruck erzeugt. Durch ein solches erpresserisches Verhalten gegenüber deinen Mitmenschen bindest du dich an sie und machst sowohl dich als auch den, der sich erpressen ließ, zum Sklaven der niederen Natur. Solche Zwangsmethoden wie »Ich erwarte von dir und du erwartest von mir, jeder gibt dem anderen, was dieser verlangt«, führen zu Bindung. Was gebunden ist, hat keinen Platz im Himmel. Beide, die aneinander gebunden sind, werden einander einst wieder begegnen, entweder im feinstofflichen Leben oder in weiteren Einverleibungen.
1: Der Christus Gottes offenbart hierzu Weiteres. Er sprach: Diese Form von Bindung gilt nicht am Arbeitsplatz. Hast du dich im Berufsleben freiwillig in einen Arbeitsbereich eingeordnet und der Verantwortliche gibt dir Aufgaben, die du im Rahmen deiner Tätigkeit durchführen sollst, so hast du hierzu schon mit deinem Eintritt in den Betrieb Ja gesagt. Du hast dich freiwillig in den Arbeitsbereich und in das Arbeitsteam eingeordnet, um zu tun, was dir aufgetragen wird. Wenn du also einen Arbeitsplatz wählst, dann sollst du auch ausführen, was dir gemäß deinem selbstgewählten Arbeitsbereich aufgetragen wird. Die Aussage, was auch immer ihr wollt, dass euch die Menschen tun sollen, das tut ihnen ebenso, gilt also nicht für den selbstgewählten Beruf oder Arbeitsbereich. Was ihr nicht wollt, dass sie, die Menschen, euch tun, das tut auch ihr ihnen nicht, bedeutet, wenn ihr nicht verlacht und verspottet werden wollt oder nicht bestohlen und belogen werden wollt oder nicht um Hab und Gut gebracht werden wollt oder nicht gegängelt werden wollt oder nicht eures freien Willens beraubt werden wollt oder nicht geschlagen und beschimpft werden wollt, so tut dies auch nicht euren Mitmenschen. Denn was ihr dem Geringsten eurer Brüder antut, das tut ihr mir an und euch selbst. Was ihr nicht wollt, dass man euch tue, das fügt auch keinem eurer Nächsten zu. Denn alles, was von euch ausgeht, kommt wieder auf euch zurück. Deshalb prüft eure Gedanken und hütet eure Zunge.
0: Liebe Zuschauer, liebe Zuschauerinnen, mit dieser fundamentalen Lebensregel, was ihr nicht wollt, dass man euch tue, das fügt auch keinem anderen zu, kommen wir zum Ende unserer heutigen Lesung. Es sind wertvolle Hinweise für den Lebensweg eines jeden Menschen, gleich welcher Kultur und Nationalität. Die Bergpredigt des Jesus von Nazareth ist ein Angebot an Menschen aller Völker. Denn bei Gott gibt es keine Landesgrenzen und keine Religionen. Er ist der freie Geist, Gott in uns. Für heute verabschieden wir uns von Ihnen. Auf Wiedersehen und Gott zum Gruß.

Herzlich willkommen in der Liubani-Schule. Die Liubani-Schule ist keine gewöhnliche Schule. Es gibt dort keine Noten, keine Klassenarbeiten oder Schulaufgaben und auch keine Lehrer, die uns in den unterschiedlichen Schulfächern unterrichten. In der Liubani-Schule lernen wir für unser Leben. Dabei ist das Leben selbst unser bester Lehrer und jeder Tag stellt uns seine Aufgaben. Unser Gewissen ist der Prüfer, der uns sagt, ob wir die Aufgaben, die der Tag uns gestellt hat, gut oder weniger gut gemeistert haben. Liubani hat auch heute wieder viele wertvolle Hilfen und Tipps für uns bereit. Wie ihr wisst, ist Liubani ein Engelwesen, das in den ewigen geistigen Welten geistige Kinder führt und unterrichtet. Da aber Liubani im Himmel lebt und nicht die Sprache von uns Menschen spricht, haben wir das Glück, auf der Erde einen Menschen zu haben, der uns die himmlische Sprache von Liubani übersetzt. Es ist Gabriele, unsere Menschenschwester. Heute erklärt uns Liubani, wie wir tüchtige und brauchbare Menschen werden können. Das klingt spannend. Ich fange gleich mal an, einige Absätze von dem zu lesen, was Liubani uns sagt. Sie beginnt mit einer Erläuterung. Der menschliche Körper hat viele, viele Zellen. Und jede Zelle deines Körpers ist in beständiger Vibration, immer in Aktion und Reaktion. Deine Körperzellen brauchen jeden Tag gesunde und aufbauende Nahrung. Deine Gehirnzellen benötigen Nahrung und Schulung. Es ist richtig, wenn dich die Lehrer unterweisen und dir das Lernen beibringen, damit du im Jugend- und Erwachsenenalter ein tüchtiger und brauchbarer Mensch bist. Nun, das ist zu bejahen, was die Lehrer und Lehrerinnen sagen. Doch tüchtig und brauchbar sind dehnbare Begriffe. Damit du verstehen kannst, was der Ausdruck dehnbarer Begriff bedeutet, erinnere ich dich an ein Gummiband. Du kannst von einem Gummiband sagen, es ist zu kurz. Ziehst du das Gummiband auseinander, dann sagst du, es ist lang. Liebes Schulkind, so ist auch die Aussage der Pädagogen, du sollst ein tüchtiger und brauchbarer Mensch werden, ein dehnbarer Begriff. Denke an den Vergleich mit dem Gummiband. Ein Mensch ist nur dann ein guter und gütiger Mensch und ein echter Weiser, wenn er die irdischen Gesetze in Übereinstimmung mit den göttlichen Gesetzen bringt. Denken die Pädagogen jedoch nur an die Schulbildung des Menschen, dann ist ihr Blick kurz. Sie sind für die übergeordnete Wahrheit, für die göttlichen Gesetze kurzsichtig, weil sie glauben, der Mensch sei nur dann tüchtig und in der Welt brauchbar, wenn er seine Gehirnzellen mit vielem menschlichen Wissen, mit Ansichten und Theorien vollstopft, damit er in der Welt richtig und gut arbeiten und leben kann und ein brauchbarer Mensch ist. Wir sehen schon, in der Liubani-Schule geht es um viel mehr, als möglichst vieles auswendig zu lernen und Fachwissen anzusammeln. Wir lernen für unser Leben. Wenn wir in alles, was wir tun, nicht nur unser gelerntes Wissen, sondern die göttlichen Gesetze einbeziehen, dann weitet sich unser Blick und wir lernen, dass das Leben nicht nur auf das Leben auf der Erde begrenzt ist, sondern weit darüber hinausgeht. Hören wir, was Liubani uns dazu weiter erklärt. Menschen, die das irdische Leben als ihr wahres Leben sehen und nur die Erde als ihre wahre Heimat anerkennen, sind aber begrenzte Menschen. Begrenzt heißt, sie sind kurzsichtig. Ihr Blick ist eingeengt. Sie haben ein sogenanntes Schmalspurdenken. Solche Menschen glauben nur das, was sie hören und sehen können und weisen das von sich, was nicht auf den ersten Blick zu erkennen und zu durchschauen ist. Die Kurzsichtigkeit, die nicht über irdische Erkenntnisse und Dinge hinausblickt, macht viele Menschen arrogant und ichbezogen. Auf lange Sicht gesehen werden solche Menschen neidisch, zänkisch und streitsüchtig, weil sie nur darauf bedacht sind, ihre Meinung
und ihr kleines menschliches Ich, ihren Schmalspurglauben, den menschlichen Glauben, zu verteidigen. Sie wollen unbedingt Recht bekommen und bekämpfen daher mit allen Mitteln und Methoden, die ihnen zu Gebote stehen, jene Menschen, die ihre Ansichten nicht teilen. Sie kämpfen mit Gedanken des Hasses und des Neides und machen unter Umständen sogar falsche Aussagen, um sich selbst, ihr Ich, aufzuwerten. Und wie ist es mit uns? Wie möchten wir denn sein? Wollen wir auch immer Recht haben, neidisch sein und mit anderen streiten? Oder ist es in Wirklichkeit nicht viel schöner, wenn man Frieden hat mit seinen Freunden? Wenn man ein guter Freund ist, der mit ihnen teilt und schaut, dass es allen gut geht, nicht nur mir selbst? Vielleicht hört ihr von euren Eltern oder im Fernsehen und Radio, dass es in der Welt viele negative Dinge gibt, die gegen die Gesetze Gottes sind. Auf der Erde gibt es Armut, Ungleichheit, Kriege und vieles mehr. Und auch unter den Menschen gibt es Streit, Neid, Ungerechtigkeit und so weiter. Aber wir Menschen sind gefragt, was unser Bewusstsein ist, in was für einer Welt wir leben wollen und wie wir uns verhalten wollen. Deshalb erklärt Liu Bani: Durch ein solches falsches Verhalten kam und kommt Streit und Hass in diese Welt. Daraus entstanden und entstehen immer wieder Feindschaft und Neid. Der Mensch muss sich ändern, damit Friede, Hoffnung und Zuversicht in die Welt kommen. Der Mensch soll verbindlich sein, nicht andere binden durch Hass, Neid, Streit und Rechthaberei. Wer seinen Nächsten mit diesen Menschlichkeiten an sich bindet und ihn zwingt, das zu denken und zu tun, was er für richtig hält, der sät Unfrieden. Der Unfriede bewirkt wieder Unfreundlichkeit und Lieblosigkeit, also Trennendes, das Dein und Mein. Wer auf sich bezogen ist, grenzt sich ab gegenüber allen anderen, anstatt sich mit ihnen zu verbinden. Das ist nicht selbstlose Liebe zum Nächsten. Wisse, lieber heranwachsender junger Mensch, allein schon unfreundliche und lieblose Blicke auf andere Menschen können viel Unheil anrichten. Ein solcher Mensch zeigt mit seiner Erregung und durch seine Rede, was er denkt. Und was der Mensch denkt, das ist er. Nicht allein der andere, dem er dies alles zuspricht, ist so, sondern auch er, der ihm in der Erregung Unschönes, Gehässiges sagt. Das ist lieblos und intolerant, niemals edel und geistig. Alles Negative, was ein Mensch anderen Menschen zuspricht, ist also in ihm selbst? Das muss man sich wirklich hinter die Ohren schreiben. Deshalb warnt Liu Bani auch davor, was die Folgen sind, wenn man den negativen Umgang mit anderen nicht ändert. Hören wir mal weiter. Du bist nun ein Schüler. Wenn ein Schüler nur einseitig Wissen sammelt und bestrebt ist, in der Welt groß zu werden und Ansehen zu erlangen, dann ist er in Wirklichkeit klein. Denn er hat das geistige Leben nicht in sein Denken und Leben einbezogen. Er ist einseitig orientiert. Und da er alle Dinge und Geschehnisse von seinem Standpunkt aus betrachtet, nämlich von der Welt, der Materie aus, wird er rechthaberisch. Deshalb bleibt sein geistiges Bewusstsein klein. Er lebt an der Wahrheit vorbei und kann daher auch das Göttliche nicht in sein Denken und Handeln einbeziehen. Vielleicht habt ihr auch schon erlebt, wie sich einige Menschen so oder so ähnlich verhalten, wie es Liu Bani gerade beschrieben hat. Wenn wir lernen wollen, das besser zu machen, dann dürfen wir uns nicht von dem Negativen programmieren lassen, das die Gesellschaft uns Menschen oft vormacht. Als freie Wesen können wir uns immer entscheiden,
nicht das Böse zu tun, sondern das Gute. Und dafür hat uns Liu Bani bereits eine große Hilfe gegeben, die man immer präsent haben kann. Sie lautet: Was du nicht willst, dass man dir tu, das füg auch keinem anderen zu. Und Liu Bani sagt weiter: Lieber heranwachsender junger Mensch, vieles müsste in der Welt nicht sein. Würden die Menschen die geistige Lebensschule beachten und ihr Leben Gott anvertrauen? Würden sie die göttlichen Gesetze befolgen und ihr irdisches Leben und ihre irdische Arbeit mit den göttlichen Gesetzen in Übereinstimmung bringen? Dann gäbe es unter den Menschen immer weniger Neid, Hass, Streit, Feindschaft, Kriege oder Probleme, Nöte und Krankheiten. Die Menschen wären freundlicher und liebevoller zueinander und einer würde dem anderen beistehen. Liu Bani spricht von einer anderen Ethik und Moral, von einer anderen Welt. Es ist die Welt der Freiheit, die Welt eines anderen Geistes, in der Frieden und Harmonie unter den Menschen herrschen, die eine saubere Erde hat und gesunde Lebensmittel hervorbringt. Klar, manche sagen vielleicht, alles ist so grauenhaft auf dieser Erde, da muss man doch mal einen Aufstand machen. Aber wozu wollen wir denn protestieren? Glauben wir, dass durch Proteste eine andere Welt entsteht? Ist es nicht so, dass wir gefragt sind, unser Bewusstsein zu verändern, unser Bewusstsein mit dem zu prägen, was wir wollen? Und Liu Bani will den Frieden und nochmal Frieden und eine Welt der Harmonie und Gesundheit, das will sie. Und sie lässt uns wissen, dass wir in unserem Leben nie alleine sind. Denn jedem von uns hat Gott, unser Vater, einen Helfer an die Seite gestellt, der immer bei uns ist und uns unterstützt, wenn wir uns für den Frieden entscheiden. Hören wir, was sie uns weiter erklärt. Möchtest du ein großer geistiger Mensch werden, der weise ist, der das geistige, göttliche Gesetz, die Liebe unseres himmlischen Vaters in das irdische Leben, in sein Denken, Sprechen und Handeln mit einbezieht, dann nimm an und verwirkliche, was ich dir nun weiter erkläre. Der Schutzengel, den dir dein himmlischer Vater zu deinem Schutz an deine Seite gestellt hat, hilft dir, deine Gedanken zu ordnen, sie auf das Gute, Edle und Feine einzustimmen. Nach dem ewigen Gesetz steht er dir auch bei, wenn du in die Schule gehst und deine Schularbeiten machst. Er steht dir bei beim Spielen. In allen Lebenslagen hilft dir dein guter, unsichtbarer Freund, dein Begleiter, dein Schutzengel. Damit er dich mit seinen liebenden und mahnenden Worten, die feine Schwingungen sind, erreicht, solltest du ihm eine Gedankenbrücke bauen. Die Gedankenbrücke besteht aus deinen selbstlosen Gedanken der Liebe, der Freundschaft und des rechten Verstehens gegenüber deinen Eltern, Großeltern, Verwandten, Lehrern, Schulkameraden, deinen leiblichen Geschwistern und allen Menschen, wer sie auch sind, wie sie aussehen oder was sie denken und sprechen. Wer so empfindet, denkt und lebt, der hat die Hilfe von Gott und von seinem Schutzengel, der ist ganz eng mit seinem Schutzgeist, seinem unsichtbaren Freund verbunden. Seht ihr, wie wichtig diese Schule für eine Welt eines anderen Geistes ist? Eine Welt des Friedens und der Freiheit. Macht ihr mit? Wie wir gerade gehört haben, die beste Hilfe haben wir immer an unserer Seite und wir sind nie allein. Das war's für heute in der Liu Bani Schule. Wenn ihr wollt, sehen wir uns bald wieder. Bis dahin, alles Gute!

Vor Jahren durfte ich, Gabriele, über das prophetische Wort, Gott Vater Worte empfangen, die für alle Menschen auf allen Kontinenten Gültigkeit haben. Es entstand ein Büchlein, das heißt Vaterworte auch an dich. Jesus von Nazareth lehrte uns Menschen sinngemäß: Ihr sollt auf Erden niemand euren Vater nennen, denn nur einer ist euer Vater, der im Himmel ist. Ein Vaterwort an uns Menschen. Die Welt kennt mich nicht. Die Welt ist nicht die Erde. Die Welt ist all das, was auf der Erde lebt und sich nicht zu Gott, dem Ewigen, erhebt. Die Welt sind die Weltlinge, die den Erdplaneten als das Wahre und Reale betrachten, die ihren Horizont nur bis zu den Wolken erheben können. Darüber hinaus ist für sie alles stumm und taub. Wer keine Augen für mich, Gott, in allem hat, der sieht mich nicht. Wer keine Ohren für mich, Gott, hat, der hört mich nicht. Wer keinen verfeinerten Geruchssinn hat, der riecht den Duft nicht, den das Leben verströmt, das ich bin. Wer nur nach den Genüssen der Welt giert, der schmeckt nicht, was das Leben ihm tagtäglich zum Verzehr reicht. Er greift nach dem Tierischen, weil auch sein Tastsinn nicht verfeinert ist, nicht edel, nicht schön und zart ist. Trotz allem, mein Kind, ich liebe dich im Urgrund deiner Seele. Mein Kind, groß ist die Liebe zu meinen Kindern. Obwohl kein Mensch meine Liebe erahnen kann, liebe ich sie alle im Urgrund ihrer Seele. Siehe, alles Reine, was ist, ist der Ausdruck meiner Liebe. Alle und alles trägt das Göttliche in sich, das ich bin. Alles Reine gibt Zeugnis von einem unpersönlichen, nicht auf das Persönliche bezogenen Schöpfergeist, der ich bin. Siehe, mein Kind, jede Bewegung deines Körpers, jeder Atemzug, alles, was du im Urgrund deiner Seele empfindest, gibt Zeugnis von einer mächtigen, ewigen, allgegenwärtigen Kraft. Auch das Kind, das mich ablehnt, verleumdet, das meinen Namen missbraucht, das dem Leben Gewalt antut, siehe, auch im Urgrund seiner Seele bin ich die Kraft, das Licht und die Liebe. Im Urgrund der Seele jedes Menschen strömt die unpersönliche Liebe, das ewige Leben. Mein Kind, ich schlage nicht zurück, ich züchtige nicht,
Ich verschenke mich in der Seele jedes Menschen in allem Sein. So wie die Sonne die Menschenkinder nicht fragt, ist es euch angenehm, wie ich scheine? Oder ist es euch recht, dass ich scheine? Siehe, mein Kind, die Sonne gibt und gibt. Sie zieht unermüdlich ihre Bahn. Sie gibt und gibt dem Mond und den Gestirnen, die wiederum geben der Erde und dem Menschen. Das ganze Sonnensystem, es gibt einschließlich der Erde. Siehe, daraus erkennst du im Kleinen den großen, universellen Geber, den Geist der Liebe. Mein Kind und die Herzen meiner Kinder, die für mich in rechter Weise schlagen, sie empfangen vermehrt meine Liebe, da sie ihre Herzen mir zuwenden, so wie sich der Kelch einer Blume dem Sonnenlicht hingibt, um die Sonnenstrahlen tief in sich aufzunehmen. O erkenne meine allgebende, unpersönliche Liebe. Je mehr sich mein Kind mir, dem Allleben hingibt und selbst danach strebt, umso mehr empfängt es meine Kraft und meine Liebe. Wandere einwärts zum Ursprung deiner Seele. Werde mein Ebenbild, um allmählich zu leuchten für alle Menschen und Wesen für alles Sein. Mein Kind, das ist Liebe. Ich bin und du darfst sein.

ein weiteres Vaterwort an uns Menschen. Werde zur Liebe. Das personenbezogene Denken, das um die eigene persönliche Angelegenheit kreist, ist allzu menschlich, oftmals sündhaft. Je mehr der Mensch an sich denkt, an sein Wohlergehen, desto begrenzter wird sein Bewusstsein. Wer nur an sich denkt, nur sich selbst in den Mittelpunkt stellt, ist noch weit entfernt von mir, dem ewigen Leben, das Liebe ist. Ich bin das ewig Gebende, Unpersönliche, das vorurteilslose Leben, die Fülle. Ich bin, der ich bin in allem, auch in dir, mein Kind. Ich bin in allem, in jedem Menschen, in der Natur, in jedem Stein, in jedem Tier die Fülle. Ich bin das Leben. Sei dir dessen bewusst. Die Fülle ist das Leben. In allem bin ich und ich bin in dir. Denke weise, wenn du dich vor Menschen und Dingen fürchtest, dann sind sie außerhalb von deinem wahren Selbst. Durch die Furcht verleihst du Menschen und Dingen Kraft, dich zu beherrschen. Denke weise darüber nach. Denke daran, im Ursprung deiner Seele bin ich die Fülle, die Liebe und der Schutz. Viele meiner Kinder sorgen für die kommende Zeit. Deshalb haben sie in dieser Zeit nur das, wonach sie sich ausrichten, oder viel weniger, je nachdem, wie viele Zweifel und Ängste sie in ihre Planung für die kommende Zeit mit hineinnehmen. So, mein Kind, begrenzt sich der im Persönlichkeitsdenken Haftende, der danach strebt, alles zu besitzen, was möglich ist, in allem Vorsorge zu treffen, was überhaupt nur sein kann für die kommende Zeit. Mein Kind, werde davon frei. Sorge dich nicht, was übermorgen sein könnte, sondern sei bewusst in mir an jedem Tag. Wenn du darum wüsstest, morgen das Zeitliche zu verlassen, dann solltest du heute noch ein Bäumchen pflanzen für die, die zurückbleiben, und das auch nur dann, wenn es dich in deinem Innersten danach drängt. Das ist das Leben, das ist rechtes Denken und Handeln. Das ist das Leben im Geiste, das,
unpersönliche Liebe ist. Das macht frei.

Ein weiteres Vaterwort an dich, an uns alle. Die Ewigkeit sollte das Ziel jedes Einzelnen sein. Du bist ein Kind der Ewigkeit. Sei dir dessen bewusst. Es gibt keine Unterbrechung des Lebens, da alles Leben ist. In der ganzen Unendlichkeit gibt es keinen Stillstand, so auch nicht in dir, in deinem Leben. Tot sind nur der Mensch und die Seele, die ihr ganzes Sinnen und Trachten auf die Außenwelt, auf die Materie richten. Der Herzenswunsch der Seele wird einst dort sein, wo ihr Schatz ist, entweder wieder auf der Materie, der sie als Mensch huldigte und deren Genüsse und Laster sie als ihr wahres Selbst betrachtete, oder sie geht den Weg zum ewigen Reichtum des Lebens, das die ewige Heimat ist. Jeder Mensch trägt in sich die Kindschaft der Ewigkeit, der Unendlichkeit, auch in Zeit und Raum. Binde dich nicht an das Bewusstsein, den Gedanken. Alles bestünde in Zeit und Raum. Lerne, dein Bewusstsein hinausschwingen zu lassen zu allen geistigen, zeitlosen Universen, von der Ordnung bis zur Barmherzigkeit, und verbinde dich mit dem universellen Geist, der alles in allem ist. Daraus erwacht das Ewigkeitsdenken in dir, das Bewusstsein, dass das Leben ewig währt, die unendliche Schönheit und das reine Leben, das ich bin.

Ein weiteres Vaterwort. Die Schönheit der Seele ist die ewige Liebe. Die Schönheit der Seele ist ihre Reinheit. Du, mein Kind, erlangst sie durch ein edles Gemüt, durch erhabene Gedanken, durch Gedanken der Ordnung, Gedanken des Friedens, Gedanken der Einheit. Je mehr du diese Erhabenheit lebst, desto feiner werden deine Gedanken, ja deine ganze Gesinnung, wodurch deine Seele schöner, ja reiner wird. Aus einer schönen, reinen Seele kann nur wieder Schönes und Edles fließen. Aus einer Seele erfüllt mit der großen Liebe kann wiederum nur Liebe strömen. Aus einem Herzen und einer Seele, die erfüllt ist mit meinem Frieden, kann wiederum nur Frieden strömen. Aus einem harmonischen Menschen kann wiederum nur Harmonie fließen, weil der Mensch durch die Liebe zu mir von Harmonie erfüllt ist. Denke darüber nach, was in dir ist, findet Ausdruck in deinem Wesen. Das prägt deine Art und deine Verhaltensweise. Siehe, wenn es dir bewusst ist, dass ich die Liebe, Harmonie und der Friede in allem bin, und wenn du dein allzu menschliches, die Eigenliebe, die Disharmonie, den Kampf gegen den Nächsten in der Tiefe erkennst, bereust und bereinigst, dann begegnest du allmählich der Liebe, die ich in dir bin. Denn gute Gedanken verbinden, gute Gedanken tragen zum Frieden bei, gute Gedanken erwachen zur Liebe. Bemühe dich, den Weg des Friedens zu gehen. Lass Liebe und Friede in deinem Wesen werden. Dann wirst du nach und nach fühlen, dass du ein Kind der Liebe bist. Dann gibst du auch der Welt den Frieden, weil du in deinem Leben das behoben hast, was gegen den Frieden ist. Kämpfe gegen deinen Nächsten nicht. Versöhne dich mit ihm und du beginnst zu leben. Wahres Leben ist Friede. Wahres Leben ist Liebe.

0: Liebe Zuschauerinnen und Zuschauer, herzlich willkommen zu einer Sendung unter dem Motto »Die wahre Schule ist das Leben«. Heute mit dem Thema »Das krankmachende Unterbewusstsein und das Leben«, wozu wir Sie herzlich begrüßen. Seit nun nahezu 50 Jahren schult Gabriele, die Lehrprophetin und Botschafterin Gottes, uns Menschen den Weg zurück in unsere ewige Heimat, den inneren Weg zum kosmischen Bewusstsein. Dieses kosmische Bewusstsein ist tief im Innersten unserer Seele veranlagt, wie schon Jesus von Nazareth seinen Jüngern erklärte, das Himmelreich ist inwendig in euch. Und um dieses Himmelreich in uns zu erlangen, sind wir in der Lebensschule auf Erden, oder wie Gabriele es ausdrückt, wir sind auf Erden, um wieder göttlich zu werden. Doch durch unser allzu menschliches Verhalten haben wir unser Bewusstsein eingeschränkt. Und zwar mit all dem, was wir zwischen Gott und uns aufgebaut haben und immer wieder aufs Neue zwischen ihn und uns stellen. Alles Negative in unseren Empfindungen und Gedanken, Worten und Handlungen sind Belastungen unserer Seele und sie blockieren die Erweiterung unseres Bewusstseins. Gabrieles Schulungen sind Handreichungen aus dem Füllhorn der göttlichen Weisheit und zeigen uns auf, wie wir diese Belastungen abbauen können durch Selbsterkenntnis und Bereinigung, um wieder mehr und mehr Gott näher zu kommen und das Himmelreich in uns zu erschließen. Eine wichtige Rolle spielt dabei unser Unterbewusstsein, wo vieles gespeichert ist, dessen wir uns nicht oder nur vage bewusst sind. Doch es beeinflusst stark unser tägliches Verhalten und unseren Weg durchs Leben, bis hin zu Krankheit und Schicksal.
1: Liebe Zuschauer, liebe Zuschauerinnen, vielleicht haben Sie heute schon etwas gedacht wie »Heute war ein guter Tag« oder »Heute habe ich mich geärgert« und hatten dabei sich selbst vor Augen, wie sie etwas Schönes erlebt haben, oder sie sahen die Person, über die sie sich geärgert haben, vor sich und sahen sich mit ihr sprechen. Diese Szenen sind es, die sich wie Bilder, wie eine Abfolge von Bildern in uns auftun, wenn wir denken oder wenn wir jemandem etwas erzählen. Oft ist uns das gar nicht bewusst. Und so begann Gabriele ihre Lehrstunde mit folgenden Worten. Wir sollten verstehen, dass wir in Bildern denken und sprechen und dass diese Inhalte haben. Dennoch erleben wir selten unsere Verhaltensweisen bildhaft. Warum ist das so? Zum einen laufen unsere Denkvorgänge viel zu schnell ab. Zum anderen sprechen wir meist zu schnell und unkontrolliert. Daher ist es uns auch nicht möglich, unsere Gedanken und Gespräche zu hinterfragen, um zu erfassen, was sie unter Umständen auslösen. Aufgrund dessen wissen wir meist nicht, was wir speichern. Man spricht vom Oberbewusstsein, vom Unterbewusstsein und hat vielleicht auch vom Überbewusstsein gleich Geistbewusstsein gehört. Doch diese Worte sagen uns oftmals wenig. Eben deshalb, weil wir uns mit Redewendungen, Begriffen und Floskeln begnügen, ohne ihren Sinn und ihre Bedeutung für uns zu ergründen. Vergegenwärtigen wir uns, Gedanken und Worte gleich Begriffe sind Formen, gleichsam Kapseln, Hülsen. In diesen liegt das Wesentliche, ihr Inhalt, der sich in Bildern ausdrückt. Hinter all unseren Gedanken und Worten laufen also Bilder, Bildfolgen, die wir bildhaft im Ober- und Unterbewusstsein speichern, auch in unserer Seele und darüber hinaus in entsprechenden Planetenkonstellationen. Den meisten Menschen ist nicht bewusst, dass sie speichern und was sie speichern. Unser Gehirn, das Ober- und Unterbewusstsein, ist ein Speichermedium, das bildhaft speichert, entsprechend den Inhalten unserer Gedanken und Worte, aus denen sich unser gesamtes Verhalten ergibt.
2: Gabriele erklärt den Unterschied zwischen den verschiedenen Speicherungen wie folgt. Wir müssen unterscheiden zwischen Speicherungen im Oberbewusstsein und Speicherungen im Unterbewusstsein. Die Bilder im Oberbewusstsein sind geprägt von unserer Scheinwelt. Die Bilderwelt unseres Oberbewusstseins umfasst das, was wir selbst von uns meinen. Dass wir es darstellen und sind, also das, was wir uns vormachen. Diese Bilder täuschen uns. Das Unterbewusstsein hingegen nimmt unsere Scheinvorstellungen, zum Beispiel wie gut und edel wir sind, nicht auf. Es speichert präzise, ohne jegliche Beeinflussung, bildhaft die wahren Inhalte unserer Gedanken, Worte und Handlungen, das, was wir vor anderen und vor uns selbst verbergen wollen, unsere unedlen Regungen, Gefühle, Ansprüche und Ambitionen. Es ist das Unterschwellige, das nicht gern ins Auge gefasst, sprich klar erkannt werden möchte, weil es uns entlarven würde. Das Unterbewusstsein ist unbestechlich. Es täuscht sich auch nicht, wenn es uns unser Allzumenschliches oder Erinnerungen aus unserer Vergangenheit zuspiegelt. Das Ober- und Unterbewusstsein sind sich infolgedessen meist uneins. Das Oberbewusstsein speichert unsere Vorstellungs- gleich Scheinwelt, also das, von dem wir glauben, dass wir es sind. Das Unterbewusstsein argumentiert und taktiert nicht. Es wägt nicht. Es reagiert. Es sendet im Rhythmus der Tage, was es gespeichert hat, und das in Bildern.
0: Gabriele fährt fort. Unser Gewissen ist die Gefühlswaage zwischen Unterbewusstsein und der Seele und dem Überbewusstsein, dem Geistbewusstsein. Das Überbewusstsein, das Geistbewusstsein in uns, ist das ewig Reine. Es ist der Wesenskern. Es ist der Geist Gottes in uns, der die Gesetzmäßigkeiten des Alls in die Waagschale, in unsere Gefühlswaage legt. Haben wir nicht gelernt, das zu hinterfragen und zu analysieren, was uns vielfach unser Oberbewusstsein vorgaukelt, dann unterdrücken wir unser Gewissen. Es wird träge und stumpft ab. Machen wir uns bewusst: Es gibt keinen beseelten Menschen ohne Gott, also ohne das göttliche Bewusstsein in ihm. Kann Gott das Geistbewusstsein im Menschen, auch das Überbewusstsein genannt, auf die gewissensgleich Gefühlswaage keine mahnenden und helfenden Impulse legen, weil wir unsere Gedanken, Worte und Verhaltensweisen nicht hinterfragen und analysieren, also nicht ergründen, was wir ins Unterbewusstsein eingegeben haben, um es rechtzeitig zu beheben, dann blockieren wir die Gefühls-Gleichgewissenswaage und arbeiten ausschließlich mit unserem Oberbewusstsein. Dieses gibt uns aber laufend Fehlinformationen, Gedanken, Worte und Verhaltensweisen, von deren Richtigkeit wir überzeugt sind. Wir glauben, das ist wahr. Dennoch handelt es sich nur um eine Scheinrealität, die wir uns selbst geschaffen haben, wozu auch alles nur angelernte und alles angelesene Wissen gehört.
1: Hören wir, was Gabriele weiter erklärt. Schon an unseren Floskeln, wie zum Beispiel »Ich nehme an, dass es so ist« oder »Ich meine« oder »Meiner Ansicht nach« und so weiter, können wir erkennen, dass es uns an Selbsterkenntnis und an analytischem Denken mangelt. Mit diesen Floskeln, die Redewendungen mit uns entsprechenden Inhalten sind, sagen wir aus, dass wir uns selbst nicht begriffen haben. Dass wir etwas sagen oder denken, von dem wir selbst keine Ahnung haben. Wer in diesem Selbstbetrug lebt, der dünkt sich vielfach klug und weise. Er hat seinem Gewissen keine Bildung angedeihen lassen. Er will sich selbst nicht anschauen, sich selbst nicht analysieren. Solche Menschen vergeuden ihr Dasein. Ihnen genügt die Selbstbeweihräucherung, die sie ihrem Oberbewusstsein eingegeben haben, mit dem sie laufend in Korrespondenz stehen, bis eines Tages das Unterbewusstsein gefüllt ist und sich dann als Schicksal äußert. Alle Zellen, alle Zellverbände, die Organe und alle weiteren Bausteine unseres Körpers haben ein sogenanntes Verbundbewusstsein, das ebenfalls aus Ober-, Unter- und Überbewusstsein, also Geistbewusstsein, besteht. Unsere Vorstellungswelt, alles, was wir unkontrolliert von uns geben, wird vom Oberbewusstsein jener Bausteine unseres Körpers gespeichert, die schwingungsmäßig zu unserem komplexen, oberflächlichen Denken, Reden und Handeln passen. Die Speicherung vollzieht sich nach dem Prinzip Gleiches zieht Gleiches an. Das Unterbewusstsein hingegen speichert die Inhalte unserer Denk- und Verhaltensmuster in den entsprechenden Bausteinen unseres Leibes. Wir erkennen also, dass unser Organismus und sämtliche Funktionen unseres Leibes unablässig in Kommunikation mit unserem Gehirn, dem Ober- und Unterbewusstsein stehen und dass laufend Speicherungen stattfinden, Prägungen in unserem Körper durch unser Fühlen, Empfinden, Denken, Reden und Handeln.
2: Gabriele vertieft das Thema weiter. Und wie steht es mit dem Geistbewusstsein in jeder Zelle unseres Körpers? Dieses ist eine absolute Instanz, die nicht zu beeinflussen ist. Das Geistbewusstsein ist der Urquell, das Sein, Gott, das absolute Gesetz. Daher lässt sich das Geistbewusstsein weder vom Oberbewusstsein noch vom Unterbewusstsein täuschen. Es ist absolut und vollkommen. Es ist der Helfer, der Mahner, der Führer in uns. Haben wir nicht gelernt, auf das Überbewusstsein, das Geistbewusstsein zu hören? Haben wir die Waage, das Fühlen, das Gewissen nicht wägen und sprechen lassen? Haben wir uns also nicht hinterfragt? Und haben wir das, was in uns gegen das Göttliche steht, nicht bereut, bereinigt und mit der Hilfe unseres inneren Führers und Helfers aufgelöst? Dann füllt sich allmählich das Unterbewusstsein und wird autonom. Ein autonomes Unterbewusstsein hat die Gefühls- und Gewissenswaage weitgehend ausgeschaltet. Es agiert nur noch. Das bedeutet, dass das Oberbewusstsein dem Unterbewusstsein kaum mehr Befehle erteilen kann. Das Unterbewusstsein hat sich verselbstständigt. Das autonome Unterbewusstsein hat keine Gedanken, hat keine Gewissensbildung. Es führt aus. Entsprechend unseren gegensätzlichen energetischen Eingaben wirkt es auf unseren Körper ein, auf jene Organe und Bausteine, mit denen es am intensivsten in Korrespondenz steht. Negative Energien haben entsprechende negative Wirkungen. So transformieren negative Eingaben des Menschen, wie zum Beispiel Neid, Überheblichkeit, Sein und Haben wollen, aber auch Selbstbedauern, Resignation, Fatalismus und Ängste, in seinem Körper die Schwingung bestimmter Organe herunter, die dadurch geschwächt und in ihrer Funktion gestört werden. Folglich können dann diese Organe ihre Aufgaben nicht mehr wie vorgesehen erfüllen, was zu Krankheiten führen kann. Von den Auswirkungen der Negativenergien, die wir in Vorinkarnation und in dieser Inkarnation durch unser gegensätzliches Verhalten geschaffen haben, können je nachdem, was an Speicherungen aktiviert, auch andere Bereiche unseres irdischen Lebens betroffen sein. Sorgen, Schicksalsschläge, Leid, Misshelligkeiten aller Art können in Erscheinung treten. Mag es im Einzelnen auch Auslöser unterschiedlicher Art geben, der Verursacher sind immer wir selbst.
0: Gabriele erläutert, wie unsere Gedanken sich auf Gesundheit und Körper auswirken können. Anstatt nun die Anfänglichkeiten, die ersten Störungen, die uns zum Beispiel unser Körper übermittelt, zu hinterfragen, die erkannten Fehlhaltungen zu bereuen, diese mit der Hilfe des inneren Helfers und Ratgebers zu bereinigen und nicht mehr zu tun. Anstatt das Positive in den Symptomen zu bejahen und dadurch die Selbstheilungskräfte zu mobilisieren, bejahen wir Menschen die Störungen und die beginnende Krankheit in unserem Körper. Auch über Sorgen und Probleme brüten wir oftmals in Gedanken so lange, bis sie zur Brutstätte von Krankheiten werden. Mit unseren grüblerischen Gedanken ziehen wir die entsprechenden Keime an. Dezimiert der Mensch durch das Kreisen um sich selbst seine Körperschwingung, so vermag auch das Gehirn immer weniger Leistung zu bringen. Schwächezustände mancherlei Art stellen sich ein. Im Alter wird dann der Körper unbeweglicher. Die Beine wollen nicht mehr so recht. Die Trägheit des Gehirns macht sich am ganzen Körper bemerkbar. Diese Erscheinungen, die Fehlschaltungen unseres Denkens und Handelns sind und die das autonome Unterbewusstsein auf unseren Körper überträgt, bejahen wir weiter, indem wir weiterhin über unsere Unpässlichkeiten klagen und uns darüber beschweren, dass uns keiner hilft, nicht einmal der Arzt. Wie kann uns der Arzt helfen? Kann er uns gesund machen, wenn wir das, was aus unserem autonomen Unterbewusstsein fließt, ständig bestärken und verstärken, indem wir jammern, klagen und somit unseren ganzen Körper in eine Schwingung versetzen, die weitere Unpässlichkeiten, Schwierigkeiten und Krankheiten hervorruft?
1: Gabriele weist uns darauf hin, wie wichtig der richtige Umgang mit der göttlichen Energie in uns ist. Unser Erdenleben ist kostbar. Tag für Tag schenkt Gott, der Ewige, jedem von uns seine hohe Energie, damit wir Belastungen, Negativenergien, die wir in Vorinkarnationen und in diesem Erdenleben geschaffen haben, erkennen und überwinden können, um mehr und mehr in das Leben in seinem Geiste hineinzuwachsen. Verwenden wir aber die uns gegebene geistige Kraft dazu, sie in Negatives, Ich-Bezogenes hineinfließen zu lassen, so ist das ein Missbrauch dieser göttlichen Gabe, der uns nicht zum Heil gereicht. So gehen wir auch mit uns selbst und mit dem Geschenk unseres Erdenlebens oftmals zu nachlässig um, indem wir Krankheit, Leid, Probleme, Schicksale und dergleichen immer und immer wieder bejahen. Wir kreisen um unser Ego, wodurch wir viel göttliche Energie vergeuden und unsere Gehirntätigkeit verringern. Es ist dann nicht verwunderlich, dass wir über Kopfschmerzen und Vergesslichkeit klagen oder über Nervosität und Unsicherheit. Abgesehen von einem Gedächtnisverlust, der eventuell durch Gehirnschädigungen verursacht wurde, besitzt jeder von uns eine Gehirntätigkeit, ein Gedächtnisvermögen von unvorstellbarer Leistung. Natürlich muss das Gehirn im Positiven trainiert werden. Oft hören wir, ich bin vergesslich oder ich kann mir keine Zahlen merken oder was du sagst, kann ich mir nicht merken, ich muss es mir aufnotieren oder ich bin zu müde, um darüber nachzudenken. Vergesslichkeit stellt sich ein durch Gleichgültigkeit. Wir nehmen das, was uns andere sagen, gedankenlos und interesselos auf. Gehen wir der Gleichgültigkeit auf den Grund, so stoßen wir unweigerlich auf unsere Ich-Bezogenheit. Wir haben unser eigenes scheinbares Wohl, unsere Interessen, unseren Nutzen im Auge. Wie es den Mitmenschen zumute ist, ist uns einerlei. Das ist die Herzensträgheit und Kälte, an der die Menschheit krankt.
2: Gabriele erläutert weiter. Oft sagen wir, ich bejahe die Gesundheit in mir. Diese Bejahung ist richtig und gut. Doch wir müssen uns fragen, was haben wir Jahre, Jahrzehnte lang in unser Unterbewusstsein eingegeben? Nimmt es unsere Bejahung auf oder sendet es autonom das Gegensätzliche? Durch ein Gehirntraining könnte die Umpolung unseres Ober- und Unterbewusstseins angeregt werden, sodass das krankmachende Unterbewusstsein vom Oberbewusstsein her die entsprechenden positiven Signale bekommt und sich allmählich auf diese einstellt. Mit Gehirntraining meint Gabriele nicht eine Technik, die dann automatisch zu Gesundheit führt. Es geht vielmehr darum, unser Unterbewusstsein ehrlich zu ergründen und uns, das heißt unsere Denken, Wollen und Handeln, vom Innen heraus zu verändern. Dazu erklärt Gabriele. Die Voraussetzung dafür, dass sich bei uns etwas ändern kann, ist die Erkenntnis, was der Veränderung bedarf. Es gilt also, unser Denken, Reden und Handeln zu hinterfragen, um allmählich zu ergründen, wer wir wirklich sind und was in unserem Unterbewusstsein gespeichert ist, das unter Umständen massiv auf unseren Körper einwirkt. Das Gehirntraining wird entscheidend von der Gedankenrichtung bestimmt. Solange unser Denken negativ ist, lenken wir die Gehirnimpulse in falsche Bahnen. Wir vergeuden nicht nur Energie, sondern machen uns selbst krank. Wollen wir unser Gehirn positiv eintrainieren, dann müssen wir uns dazu Zeit nehmen. Wenn wir zum Beispiel die Gesundheit unseres Körpers, die Gesundheit bestimmter Organe bejahen, dann sollten wir bei jeder Bejahung innehalten und die Reaktion unseres Körpers abwarten. Üben wir diesen ersten Schritt, dann merken wir sehr bald eine Bewegung in unserem Sonnengeflecht, eine Art Krummeln. Unser Nervensystem signalisiert zum Beispiel, dass das Unterbewusstsein andere Impulse sendet. Nehmen wir uns Zeit, diese Nervenimpulse im Oberbewusstsein wahrzunehmen, dann erleben wir unter Umständen Bilder. Bilder aus dem Unterbewusstsein. Inhalte unserer Verhaltensweisen, die uns bisher nicht bewusst waren, die aber ausschlaggebend sind, zum Beispiel für Herzbeschwerden, Magenleiden und dergleichen. Diese Bilder sollten wir auf uns wirken lassen, um sie näher zu betrachten. Die Bilder wirken auf unser Gemüt. Ganz allmählich kristallisiert sich das heraus, was unserem Körper zu schaffen macht.
0: Gabriele erläutert weiter. Wenn wir die Fehlhaltungen, welche Fehlschaltungen im Körper sind, mit der Hilfe des inneren Helfers und Ratgebers bereuen, bereinigen und Gleiches und Ähnliches nicht mehr denken und tun, dann entwickeln wir das Feingefühl, das sich nach innen wendet. Die Folge ist, dass sich die Gefühls- und Gewissenswaage wieder aufbaut. Dann vermag der Geist Gottes in uns, in diese Waagschale, seine Hilfe, seine Heilung, aber auch seine mahnenden Impulse hineinzulegen, weil wir es ihm erlauben und gewillt sind, seine Kraft anzunehmen und zu nutzen. Durch eine bewusste Bejahung, die mit der Bereinigung des dann auftauchenden allzu menschlichen einhergeht, erleben wir eine größere Dynamik unserer Gehirnaktivität, was zur Energiesteigerung im Körper führt. Wer tiefer blickt, wer sich hinterfragt, lässt sich von seinem Unterbewusstsein nicht täuschen. Also heißt es, das Gehirn zu trainieren, das Unterbewusstsein zu erforschen, die Bilder kommen zu lassen, sie zu betrachten, um mit der Hilfe des Geistes das zu bereinigen, was uns schadet. Ja, liebe Zuschauerinnen und Zuschauer, in dieser Lehrstunde, aus welcher wir heute Auszüge vorlesen durften, vermittelt uns Gabriele wichtige Erkenntnisse über die Bedeutung bewussten Denkens, Sprechens und Handelns. Man staunt doch, wie wenig wir Menschen uns selbst kennen. Mit dieser Schulung haben wir nun ein hervorragendes Werkzeug an der Hand, um uns selbst zu ergründen. Dabei steht uns der Geist Gottes zur Seite, sobald wir uns aufmachen, unsere allzu menschliche Programmierung zu erkennen und zu beenden. Indem wir unser Denken, Reden und Tun an den 10 Geboten Gottes und der Bergpredigt des Jesus von Nazareth orientieren, richten wir uns mehr und mehr auf den inneren Helfer, auf Gott in uns aus. Für heute möchten wir uns von Ihnen verabschieden. Und wir wünschen Ihnen und uns allen viele gute Erkenntnisse und Erfahrungen und freuen uns, wenn wir Sie zu einer nächsten Sendung „Die wahre Schule ist das Leben" begrüßen dürfen. Auf Wiedersehen und ein herzliches Gott zum Gruß.

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Heil werden an Seele und Leib durch die Kraft des Christus Gottes. In der Ruhe liegt die Kraft zur Heilung. Liebe Mitmenschen, in der Ruhe liegt die Kraft zur Heilung, heißt für uns, ruhiger zu werden, eine gewisse Ruhe zu erlangen, um von der Kraft des Christus Gottes Hilfe und Heilung zu erlangen. Jeden Tag gibt es für uns Menschen viel zu lernen. In dieser Stunde jedoch wollen wir uns besinnen, dass wir Menschen, jeder einzelne von uns, der Tempel Gottes ist und dass der Geist des Christus Gottes in uns wohnt. Er ist das allumfassende Leben, das eine Ganzheitsheilung der Seele und des Leibes bewirken kann. Der Christus Gottesgeist in uns ist die helfende und heilende Kraft, und wir sind der Tempel dieser Kraft. In jedem von uns ist das Leben, das Ruhe und Friede ist, das zur Ganzheitsheilung beiträgt. Sicherlich denken einige, alles recht und gut, doch in der heutigen Zeit Ruhe zu erlangen, da die Hetze und der Stress bald überdimensional sind, ist nicht so leicht. Man muss in einer vorgegebenen Zeit das Arbeitspensum erledigen, um unter anderem den Arbeitsplatz zu sichern. Jeder Arbeitnehmer ist mehr oder weniger angespannt, sodass ein Wortwechsel vielfach zum Streit führt, weil das Nervensystem auf Hochleistung getrimmt ist, was letzten Endes Unruhe bedeutet. Oder es gibt zu Hause Streit mit dem Nachbarn, oftmals um belanglose Dinge, was heißt, dass der Pegel der Hektik und des Stresses meist eine hohe Tourenzahl anzeigt, sodass eventuell dieses oder jenes passiert. Oder die Kinder kommen aus der Schule mit entsprechenden Schulproblemen und. Jeder Tag hat mehr oder weniger seine Last. Doch wer lastet uns das auf? Das ist die Frage. Kann zum Beispiel ein Arbeitskollege oder zu Hause der Nachbar mit uns einen Streit beginnen, wenn wir unseren Anteil an einer unguten Situation erkennen und diesen offen zugeben? Das gibt dem anderen, der eventuell mitschuldig ist, die Möglichkeit, sich zu äußern. Lassen wir den anderen, der sicherlich auch Fehler gemacht hat, frei, zur Versöhnung beizutragen? Wer sich mit seinem Nächsten versöhnt und ihm nichts nachträgt, in den kehrt ein klein wenig Ruhe ein.
Und wenn zum Beispiel die Kinder hektisch und aufgebracht aus der Schule kommen und den Mitschüler als dumm und nichtig bezeichnen? Oder wenn die Kinder zu Hause den Lehrer, die Lehrerin beschimpfen, also anschwärzen, und die Eltern den Kindern zustimmen, dann schaukelt sich das ganze hektische Gezeter noch mehr auf, wobei die Balance ganz und gar aus dem Lot gerät. Um die Stimmungsmache abzuschwächen, wäre eine Gegenfrage nützlich. Sie könnte zum Beispiel lauten: Und wie hast du dich verhalten? Warst du korrekt gegenüber deinem Schulkameraden, gegenüber dem Lehrer oder der Lehrerin? Die Antwort wird oft lauten: Ich habe nichts Unrechtes getan. Dann könnte man weiter fragen: Ja, aber was hast du gedacht? Wie hast du dich verhalten? Oder was hast du gar gesagt? Um ruhiger zu werden und in einer gewissen Balance zu bleiben, heißt es immer, den eigenen Fehler, die eigene Schwäche zuerst bei sich zu finden, um den anderen, der eventuell einen Streit begonnen hat, besser verstehen zu können. Oder wenn man das Arbeitspensum trotz aller Anstrengung, es zu erledigen, nicht schafft, könnte man sich das offen eingestehen und den anderen, der eventuell gerade dieser Aufgabe mehr gewachsen ist, um Hilfe bitten. Selbsterkenntnis ist der Weg zur Ehrlichkeit und Offenheit, aber auch zur Selbstbesinnung, um ruhiger zu werden. Sind wir aufgebracht, schimpfen wir, beschuldigen wir den anderen in Gedanken, eventuell in vielen Gesprächen und mit vielen Worten. Was haben wir damit erreicht? Unsere Körperzellen haben ein Oberbewusstsein, ein Unterbewusstsein und ein Geistbewusstsein. Die vielen negativen Energien, die wir zum Beispiel durch Streit, Hass, Neid, Zank und anderes mehr schaffen, nimmt unser Zellenstaat auf. Dann geht das Gegensätzliche in das Oberbewusstsein, etwas später in das Unterbewusstsein unserer Zellen ein, sofern wir das, was Tag für Tag ansteht, nicht rechtzeitig beheben. Da alles Energie ist, wirkt sich das Negative in unserem Körper aus, in unseren Organen, im Blut, im Nervensystem, in den Lymphgefäßen, in allen Körperfunktionen, je nachdem, wie die Inhalte unserer Gedanken sind, die Inhalte jener Energien, die wir unserem Körper zudenken und zusprechen
und die unserem Tun entsprechen. Gehen wir davon aus, dass wir der Tempel Gottes sind und dass Gott in uns Liebe, Freiheit, Einheit, Friede und Harmonie, also Ruhe ist, dann ist Gott auch Gesundheit. Da wir der Tempel Gottes sind, ist Gott die allgegenwärtige ewige Gesundheit in uns. Es würde zur Glaubensheilung beitragen, nichts Negatives anstehen zu lassen, denn damit speichern wir das Ober- und Unterbewusstsein, das sich im Körper entsprechend bemerkbar macht, entweder durch Unpässlichkeit oder Sorgen, durch Depressionen, durch Hass, Neid oder durch Unglücklichsein und nicht zuletzt durch Krankheit. Wir, jeder Einzelne von uns, sollte sich tagtäglich kontrollieren, was er seinem Körper jeden Tag zumutet. Alles, ob positiv oder negativ, nimmt unser Zellenstaat, der Körper, auf. Ruhe wäre angesagt, denn Ruhe heilt. Wir sollten den Tag nützen, um an uns selbst zu lernen. Beobachten wir uns, wie reagiere ich, wenn einer meiner Mitmenschen mich beschuldigt? Oder wenn ich über Dritte höre, dass man negativ über mich spricht? Wie reagiere ich, wenn ich getadelt werde? Was geht in mir vor, wenn ich der Ansicht bin, ich habe Recht? Oder wie verhalte ich mich, wenn mein Rechtsbewusstsein angezweifelt wird? Sind wir Tag für Tag auch uns gegenüber wachsam? Dann lernen wir letzten Endes an uns selbst, nicht nur am Nächsten. Wir haben Gelegenheit, auch am Nächsten zu lernen, wenn er sich derzeit so verhält, wie wir uns bisher verhalten haben, indem wir gleich konterten, anstatt uns zuerst zu besinnen und uns bewusst zu werden, dass alles zwei Seiten hat, dass auch wir zumeist einen Anteil haben. Kommen zum Beispiel die Kinder aufgebracht aus der Schule und wir bestätigen ihre Ansichten gegenüber denen, über die sie sich ärgern, so werden wir damit die Kinder nicht beruhigen, ganz im Gegenteil. Wir stacheln sie geradezu auf und aktivieren dabei auch unseren Stresspegel. Warum? Weil sich Negatives potenziert, das in unsere Körperzellen, in unsere Körperfunktionen eingeht. Hier gilt auch uns die Frage,
warum bestätigen wir die Kinder in ihrer Beschimpfungsarie gegen die anderen? Warum ziehen wir nicht die Bremse an in der Gegenfrage? Kinder, haltet einmal inne und fragt euch, wo euer Fehler liegt. Was habt ihr falsch gemacht? Und wie kann es wieder gut gemacht werden? Es gibt viele Möglichkeiten zur Selbsterkenntnis. Können wir ohne viele Wortschnörkel unseren Anteil zugeben? Können wir ehrlich zu uns selbst sein? Und sind wir auch bereit, dem anderen gegenüber das zuzugeben, was unser Anteil gleich Schuldanteil ist? Dann haben wir einen großen Schritt zur inneren Ruhe getan. Denn Selbsterkenntnis und Wiedergutmachung sind Ausgleichswerte, die unsere Zellen und Zellmembrane entsprechend positiv stimulieren. Wie wäre es, wenn Sie jetzt bei sich beginnen? Denn jetzt ist immer Gegenwart. Und jetzt kann Hilfe und Heilung sein. Sicherlich kennen Sie einige persönliche Situationen, die jetzt behoben werden könnten, dann, wenn Sie wollen. Als ersten Schritt schließen wir nun kurz die Augen, um uns zu vergegenwärtigen, was uns daran hindert, ruhiger zu werden und schließlich zur tiefen Ruhe zu finden. Bitten wir Christus in uns, er möge uns zeigen, was wir jetzt beheben könnten, um eine gewisse Ruhe zu erlangen. Wir machen eine kleine Pause, sodass wir die Unstimmigkeiten, die Unruhe in uns bildhaft erkennen können. Es sind nicht immer ganze Bildfolgen, die uns in Disharmonie versetzen, doch einige Begebenheiten können wir unter Umständen jetzt erkennen und auch jetzt beheben. Ich mache nun eine Sprechpause.

Liebe Mitmenschen, nun hören wir noch einige Klänge Musik. Lassen Sie sich musikalisch einschwingen, um in Gedanken um Vergebung zu bitten und auch dem anderen zu vergeben, der Ihnen eventuell Unrecht getan hat. Machen Sie sich bewusst, bei jedem Streit, bei allen Unstimmigkeiten gibt es nicht nur einen Sünder, sondern es sind immer zwei daran beteiligt. Wir hören also leise Musik. Bitten Sie inniglich Christus um Beistand. Bitten Sie inniglich um Vergebung. Und vergeben auch Sie.

Langsam klingt die Musik aus und wir beginnen, unseren Atem zu kontrollieren. Viele Menschen haben eine sehr kurze Atmung. Stresssituationen, ungute Gespräche und Gedanken machen kurzatmig. Wir wollen zur Ruhe finden, um innere Hilfe und innere Heilung zu erlangen durch die Kraft des Christus Gottes. Wir atmen nun einige Male tief ein und aus. Tief ein und aus. Wenn Sie wollen und wenn es Ihnen möglich ist, setzen Sie sich aufrecht hin, indem Sie sich nur mit dem Steißbein an der Rückenlehne des Stuhles anlehnen. Legen Sie beide Handrücken auf Ihre Oberschenkel und ziehen diese an Ihren Körper heran. So sitzen Sie aufrecht, wodurch Sie um vieles tiefer atmen. Beide Füße stehen auf dem Boden. Wir konzentrieren uns auf unseren Atem, indem wir ihn begleiten, wie er kommt und geht. Wir begleiten ihn tief in unseren Bauchraum hinab und begleiten ihn wieder aus unserem Bauchraum hinaus. Wir atmen also in den Bauchraum hinab, begleiten unseren Atem und atmen wieder langsam durch die Nase oder durch den Mund aus. Das wiederholen wir nun einige Male

Atmen tief ein bis in den Bauchraum hinab und wieder langsam und bewusst durch die Nase oder durch den Mund aus. Jetzt konzentrieren wir uns auf eine weitere Atemübung. Wir atmen in den Bauchraum hinab und halten mit unserem Atem kurz inne. Nun atmen wir wieder langsam aus. Wir wiederholen das einige Male. Wir atmen in den Bauchraum hinab. Wir begleiten unseren Atem, halten mit der Atmung kurz inne und atmen wieder langsam über Nase oder Mund aus. Diesen Atemrhythmus setzen wir noch einige Male fort. Wir atmen in den Bauchraum hinab, halten kurz inne und atmen wieder langsam aus. Wir atmen tief in den Bauchraum hinab, halten mit der Atmung kurz inne und atmen wieder langsam aus. Diese tiefen Atmung wiederholen wir noch einige Male, indem wir unseren Atem in den Bauchraum hinab begleiten, kurz innehalten und dann atmen wir wieder langsam aus. Wir atmen tief ein in den Bauchraum hinab, halten inne und atmen wieder langsam aus. Wir atmen tief ein in den Bauchraum hinab, halten inne und atmen wieder langsam aus. Noch einmal. Wir atmen tief ein in den Bauchraum hinab, halten inne und atmen wieder langsam aus. Das bewirkt, dass Ihr Atem ruhiger und tiefer geht. Sie haben eine gewisse innere Ruhe erlangt. Dabei entspannte sich auch das Nervensystem, weil Ihr Atemrhythmus tiefer geht. Nun lassen Sie es atmen. Sie atmen tief ein und aus. Ein und aus. Ein und aus. Aus der helfenden und heilenden Kraftquelle inneren Lebens

1. Spreche ich nun ihre Seele und ihren Körper an. Lassen Sie die Worte in Ihre Seele einströmen und versuchen Sie, ruhig zu bleiben. Denken Sie nicht mit. Lassen Sie es atmen. Sie atmen ruhig und tief. Der Christus Gottesgeist in jedem von uns, denn wir sind der Tempel Gottes, hat nicht unsere Worte. Deshalb bitte auch ich, dass der Christus Gottes meine Worte mit seiner helfenden und heilenden Kraft füllt. Es ist ausschließlich der Christus Gottesgeist, der in ihrer Seele und in ihrem Körper wirkt. Lassen Sie Worte des Heils in ihre Seele und in ihren Körper einströmen. Bleiben Sie ruhig. Bleiben Sie ausgewogen. Der Christus Gottesgeist strahlt in Ihre Seele. Der Christus Gottesgeist strahlt in Ihre Seele. Durch die Seele berührt der Geist des Lebens Ihren Körper. Die helfende und heilende Strahlung des Christus Gottesgeistes strahlt durch Ihre Seele und in Ihren Körper. Alles ist Energie. Die positive, kraftvolle Energie zur Hilfe und Heilung ist der Geist der Unendlichkeit in uns. Der Geist des Lebens ist der Odem in unserem Atem. Er ist die helfende und heilende Kraft. Er ist die Ganzheitsheilung der Seele und des Leibes. Ihr Atem geht ruhig und tief. Ruhig und tief geht ihr Atem. Der heilende Christus Gottesgeist wirkt in ihrer Seele und in ihrem Körper. Strahlende, helfende und heilende Kraft durchströmt sie. Es ist die positive Kraft des Alls. Es ist der Christus Gottesgeist. Lassen Sie es zu. Bleiben Sie ruhig. Atmen Sie tief. Lassen Sie es zu.
die helfende und heilende Christus-Gotteskraft möchte ihre Seele und ihren Körper durchströmen. Lassen Sie es zu, dass die helfende und heilende Kraft in Ihren Zellen, in Ihren Organen, in Ihrem Blut, in Ihren Muskeln, Sehnen und Bändern wirkt, in allen Bausteinen des Leibes. Lassen Sie es zu und atmen Sie ruhig und tief die heilende und helfende Kraft ein. Nun atmen Sie noch um vieles bewusster ein und aus. Ein und aus. Während Sie ausatmen, bejahen Sie, dass das Ungute aus Ihrem Körper ausströmt, dass aus Ihrem Körper Leid, Schmerz und Krankheit weichen. Atmen Sie tief ein und atmen Sie das Ungute, Leid, Schmerz oder gar Krankheit aus Ihrem Körper heraus. Atmen Sie tief ein und atmen Sie alles aus, was Sie bedrückt, was Sie in Disharmonie versetzt, was Sie belastet. Atmen Sie aus. Atmen Sie tief ein. Atmen Sie ruhig und befreiend aus. Atmen Sie tief ein. Atmen Sie ruhig und befreiend aus. Der Christus-Gottesgeist ist der Odem in Ihrem Atem. Mit Ihrem Atem nehmen Sie die helfende und heilende Christuskraft in Ihren Körper auf und atmen die Schadstoffe, die sich in Ihrem Körper angesammelt haben, aus. Sie atmen die Christus-Gotteskraft ein und die Schadstoffe aus Ihrem Körper aus. Sie atmen ein und aus. Sie atmen die Christus-Gotteskraft ein und die Schadstoffe in Ihrem Körper aus. Ruhe heilt. Ihr Körper ist der Tempel des Heiligen Geistes. Bleiben Sie ruhig und in Harmonie. Sie sind nicht verlassen. Sie sind der Tempel Gottes. In Ihnen wohnt
der ewige Geist der Liebe, der Geist des Christus Gottes, der lindert und heilt. Lassen Sie in Ausgewogenheit und Ruhe die göttliche Lebens- und Heilkraft durch Ihre Seele in Ihren Körper strömen. Atmen Sie ruhig und tief. Es atmet durch Ihre Seele. Es strömt in Ihrer Atmung. Es strömt in Ihrem Körper. Sie atmen ein und aus. Ruhig und tief geht der Atem. Es strömt durch Ihre Seele. Es strömt in Ihrer Atmung. Es strömt in Ihren Körper. Sie atmen ruhig und tief. Sie atmen ein und alle Schadstoffe aus Ihrem Körper aus. Es atmet, es strömt. Sie atmen und lassen die helfende und heilende Christuskraft in Ihrer Seele und in Ihrem Körper strömen. Es strömt durch Ihre Seele. Es strömt in Ihrer Atmung. Es strömt in Ihrem Körper. Sie atmen ein und ruhig und bewusst aus. Nun hören wir leise Musik. Dabei nehmen Sie in Ihrem Atem die helfende und heilende Christus-Gotteskraft weiter auf und atmen ruhig und tief aus. Sie atmen. Es strömt. Sie atmen. Es strömt.

Musik nun langsam verklingt. Bleiben Sie dabei. Es strömt und Sie atmen. Es strömt und Sie atmen.

jeden Tag, jede Stunde, jede Minute, jeden Augenblick und jede Sekunde in ihrem Erdendasein strömt das Leben. Es strömt und sie atmen. Sie atmen ruhig und tief. Sie atmen jeden Tag, jede Stunde, jede Minute, jeden Augenblick und jede Sekunde das innere Leben ein. Und sie dürfen die Schadstoffe aus ihrem Körper ausatmen. Es strömt und sie atmen. Wenn Sie wollen, dann machen Sie sich jeden Morgen bewusst, dass jegliche Unstimmigkeit, jegliche Disharmonie in Ihren Gefühlen und Gedanken, auch in Ihren Worten und in Ihren Verhaltensweisen, einen Teil Ihres Atems raubt, wodurch Sie kürzer atmen, anstatt tiefer und bewusster. Wie wäre es, uns am Morgen vorzunehmen, jegliche Unstimmigkeit zu hinterfragen und den Teil, der uns betrifft, zu bereinigen, mit Ehrlichkeit und Offenheit das zuzugeben, was unser Anteil ist, und um Vergebung zu bitten. Wenn wir uns dann fest vornehmen, Gleiches und Ähnliches nicht mehr zu denken, zu reden und zu tun, dann ziehen mehr und mehr Ruhe und Ausgewogenheit in unseren Körper ein. Dann werden wir die tiefen Atmung beibehalten. Bewahren Sie das Bewusstsein, dass an jedem Tag, in den Stunden und Minuten, in jedem Augenblick und jeder Sekunde das Leben in Sie einströmt, denn Sie atmen. Atmen Sie tief ein und alles Ungute aus. Dann ziehen allmählich Ruhe, Friede und Harmonie ein. Sie fühlen sich ausgewogener und glücklicher. Sie werden zu dem offenen Menschen, der dann, wenn er Fehler begeht, diese auch zugibt und um Vergebung zu bitten vermag. Das ist wahres Leben. Dabei fällt uns keine Perle aus der Krone, ganz im Gegenteil. Sie, wir alle, werden zum Perlenfischer. Jeder Tag hat für jeden seine Last. Doch wenn wir das, was uns betrifft, das, was uns unstimmig macht, rechtzeitig hinterfragen und das Ungute und Unstimmige erkennen, es aufrecht bereuen und beheben, das heißt bereinigen, dann spüren wir sehr bald,
in unserem Tempel Gottes atmet es. Es atmet tief und wir atmen ruhig aus. Wir merken uns Folgendes. In unserem Atem strömt der Odem Gottes, das Licht, das Hilfe und Heilung ist. Es ist der innere Arzt und Heiler, der Christus Gottesgeist. Zum Ausklang hören wir etwas Musik.

heil werden an Seele und Leib durch die Kraft des Christus Gottes. Schließ den Besuch eines irdischen Arztes nicht aus. Wenn Sie einen Arzt Ihres Vertrauens aufsuchen, denken Sie daran. Gott ist allgegenwärtig. Jeder Ihrer Nächsten ist der Tempel Gottes, einerlei, wie er augenblicklich denkt, was er tut. Der Arzt Ihres Vertrauens ist ebenfalls der Tempel Gottes. Auch in ihm wohnt die Kraft des Lebens. Darf ich Ihnen innere Ruhe und den Frieden wünschen, das Glück, die Harmonie und die Perlen des Lebens, die nicht von dieser Welt sind? Dadurch gewinnen wir ein gesegnetes und gotterfülltes Leben. Das wünsche ich Ihnen. Das wünsche ich uns allen. Gabriele.

Gute Gedanken zur guten Nacht von Liu Bani. Guten Abend, liebe Kinder. Ja, der Tag neigt sich dem Ende zu. Die Sonne geht unter und die Natur wird ruhiger. Bevor auch du dich in dein Bett zurückziehst, hören wir, wenn du möchtest, etwas von Liu Bani, dem Engelwesen unserer ewigen Heimat. Gute Gedanken, die uns in die Nacht begleiten werden. Liu Bani sagt: Ein Vogel zwitschert und singt ein wunderschönes Lied. Du hörst ihn, weil dich die Melodie des zwitschernden Vogels in deinem Inneren, in deinem Licht berührt. Du machst dich nun auf, um den Vogel zu suchen. Gehst auf diesen und jenen Baum zu und schaust, wo der kleine Musikant ist. Auf diese Weise können dir das innere Licht und der Schutzgeist helfen. Auch ein Vogel kann vom Geist unseres himmlischen Vaters verstärkt berührt werden. Gott regt die Empfindungswelt des Vogels an und berührt so auch dich auf eine Weise, dass der Vogel singt und du, das Kind des Vaters, zu lauschen beginnst. Unser Vater oder der Schutzgeist geben dir so einen Impuls. Ein Impuls ist eine Kraft, die bestimmte Gehirnzellen anregt und zum Schwingen bringt. Der Impuls veranlasst dich sodann, nachzusehen, wo der singende Vogel sitzt. Du gehst dem Vogelgezwitscher nach, suchst also den Vogel, gehst von einem zum anderen Baum, bis du ihn in den Zweigen sitzen und singen siehst. Auf diese Weise helfen dir Gott, unser Vater und dein Schutzengel. Sie führen dich durch das Vöglein von einem Ort hinweg, wo dir eventuell Gefahr gedroht hat, sodass du behütet bleibst. Die Führung von dem Geist unseres himmlischen Vaters und vom Schutzengel durch Tiere, Pflanzen und Steine ist nur dann möglich, wenn Menschen die Tiere, Pflanzen und Steine lieben.

Das waren die guten Gedanken von Liu Bani für eine gute Nacht. Und jetzt wünsche ich dir auch eine gute Nacht. Schlaf gut.

Das Urlicht für alle Menschen. Entwickle die Selbstheilungskräfte, heile dich mit der Christus-Gotteskraft.

das Urlicht für alle Menschen. Entwickle die Selbstheilungskräfte. Heile dich mit der Christus-Gotteskraft. Gott ist Geist. Der Geist Gott ist das Urlicht. Weil der Geist Gott ewig ist, also urewig. Alles ist Gott und alles ist in allem Gott. Infolgedessen durchströmt das Urlicht, der Geist Gott, alles und alle. Und alles und alle sind im Urlicht Gott. Im ganzen All gibt es nur ein Prinzip, auch in den Fallreichen, zu denen die Materie und wir Menschen gehören. Es lautet: Senden und Empfangen. Senden und Empfangen ist die Kommunikation mit dem göttlichen Erbe. Die Kommunikation mit dem menschlich angeeigneten, persönlichen, sündhaftem Erbe besteht ebenfalls aus Senden und Empfangen. Im reinen Sein bedeutet Senden und Empfangen Kommunikation mit allem und mit allen und somit Freiheit und Einheit. Das göttliche Kommunikationsprinzip wurde von den Fallwesen übernommen, so auch von uns Menschen, jedoch auf die Sünde begrenzt. Jeder Sünder ist Träger und somit Sender seines Sündhaften und steht mit diesen Energien in Kommunikation. Hat sich der Mensch an Menschen versündigt, dann wird er auch diese Sünde wieder empfangen. Haben zwei oder mehrere Menschen sich gegenseitig, also aneinander versündigt, dann stehen sie auch untereinander in dieser sündhaften Kommunikation, jeder mit seinem sündigen Anteil. Auch bezüglich der Sünde heißt es also senden und empfangen. Versündigen wir uns gegen unser göttliches Erbe, das Urlicht, das alles und alle durchströmt, dann geben wir unsere Sünden, die unser körperliches und seelisches Erbe sind, in unser Ober- und Unterbewusstsein ein, in alle Zellen, in unsere Muskeln und Nerven, in unsere Blut- und Lymphgefäße, in Knochen, Drüsen, Hormone, in sämtliche Bausteine unseres Körpers. Gleichzeitig überträgt sich unser Sündhaftes in unsere Seele und von der Seele ausgehend in die entsprechenden Gestirne der Fallreiche, Reinigungsebenen genannt, wo unsere Seele nach unserem Leibestode sein wird. Die sündhaften Eingaben in unserem Ober- und Unterbewusstsein, in allen Teilen unseres Körpers, in der Seele und in den Gestirnen stehen miteinander in Kommunikation. Das sündhafte Kommunikationsprinzip Senden und Empfangen ist das persönliche Sende- und Empfangspotenzial jedes Menschen. Jeder Baustein unseres Körpers steht
mit unserem Oberbewusstsein und mit unserem Unterbewusstsein in Kommunikation. Was wir denken, reden und tun, registrieren die Zellen und Zellverbände unseres Leibes. Wir programmieren nicht nur unser Ober- und Unterbewusstsein, sondern auch jeden Baustein unseres Leibes. Werden wir ruhiger, indem wir das uns bewusste Fehlverhalten, von welchem wir täglich aus unseren Eingaben einen Teil aufgezeigt bekommen, bereuen und bereinigen, dann werden wir allmählich die Botschaft aus den Bausteinen unseres physischen Leibes vernehmen. Nun wollen wir eine kleine Übung machen, damit wir erahnen können, dass die Bausteine unseres Leibes senden. Wenn Sie wollen, machen Sie mit. Wir nehmen eine aufrechte Sitzhaltung ein, legen beide Handrücken auf unsere Oberschenkel und ziehen unsere Hände so weit wie möglich an unseren Körper heran. Wir schließen nun unsere Augen und konzentrieren uns auf unseren Atem. Wir bejahen einen ruhigen und tiefen Atem. Sollten sich immer wieder Gedanken einschleichen, dann weisen wir sie von uns. Dadurch weichen sie aus unserem Oberbewusstsein. Je mehr sie von uns Abstand nehmen, umso tiefer und ruhiger geht unser Atem. Er kommt und geht. Wir sind ruhig und ausgewogen. Ruhig und tief geht unser Atem. Nun nehmen wir unseren gesamten Körper wahr, indem wir ihn bejahen und als Ganzes erfühlen. Wir bejahen die Organe wie Herz, Lunge, Leber, Galle, Milz, Magen und die Unterleibsorgane, alles sendet. Alle Bausteine meines Körpers gehören zu mir. Es ist mein Körper. Es ist ein mächtiges Sendepotenzial. Wir bleiben auf unseren Atem konzentriert. Unser gesamter Körper ist entspannt. Wir bitten nun ein Organ unserer Wahl um Information. Wir lassen es atmen
und lauschen in unseren Körper hinein, um von dem Organ unserer Wahl Impulse zu empfangen. Wir gehen nun auf Empfang. Wir empfangen. Wir empfangen. Wir empfangen feine Signale von dem Organ unserer Wahl.

Vielfach ist es nur ein Ahnen oder schon ein Gefühl. Noch können wir nicht genau erfassen, ob es unsere Gedanken sind oder Signale aus unserem Körper. Damit wir ruhiger werden und die Botschaften unseres Körpers entschlüsseln können, sollten wir jeden Tag nützen. Jeder Tag zeigt uns Teile unseres Sündhaften auf, dass wir mit der Hilfe des Urlichtes, des Christus-Gotteslichtes, bereuen und bereinigen können.

Sind wir bereit, die Sünden, die wir erkennen werden, zu bereuen, zu bereinigen und nicht mehr zu tun? Dann bitten wir Christus, er möge uns aus unserer Seele Sündhaftes aufzeigen, das wir in der Vergangenheit eingegeben haben. Christus, wir bitten um deine Hilfe. Zeige uns Sündhaftes. Wir ruhen in uns, indem wir auf unser Inneres konzentriert bleiben. Wem es schwer fällt, sich nach innen zu wenden, also still zu werden oder still zu bleiben, der möge sich in der Nähe seines Herzens das Christuslicht vorstellen und sich mit seinen Gefühlen und Empfindungen daran festhalten. Wichtig ist, dass wir ruhig bleiben, das heißt, weitgehend leer sind von Gedanken und Gefühlen. Denn nur dann erleben wir im Oberbewusstsein die Bilder, also Teile unserer Eingaben, die sich in unserer Seele befinden und die nun durch den Bereinigungskreislauf langsam in das Oberbewusstsein emporströmen. Bilder aus unserer Vergangenheit, Teile unserer Eingaben, bauen sich jetzt ganz allmählich bildhaft im Oberbewusstsein auf. In diesen unseren Bildern hören wir uns reden. Wir spüren, was wir denken. Wir sehen uns handeln. Wir erleben aber auch unsere Nächsten im Bild, wie sie sich uns gegenüber verhalten haben, was sie sagten oder taten. So mancher von uns erlebt das Verhalten seines Nächsten körperlich schmerzhaft. In gleicher Weise können wir uns vorstellen, was wir mit unserem Verhalten in und an unserem Nächsten ausgelöst haben. Auch das können wir körperlich schmerzhaft spüren, dann, wenn wir es zulassen. Um das, was sich in den Bildern zeigt, nachzuvollziehen und am eigenen Körper zu erleben, hören wir leise Musik.

Sind wir bereit, unseren Nächsten um Vergebung zu bitten für das, was wir ihm angetan haben? Und sind wir ebenfalls bereit, unseren Mitmenschen zu vergeben, die sich an uns versündigt haben? Und sind wir auch gewillt, dieses unser sündhaftes Verhalten nicht mehr zu tun? Dann fühlen wir Reue. Dieses feine Fühlen der Reue setzt den Kreislauf der Bereinigung in Gang. Wir bereuen unsere erkannten Fehler, unsere Sünden. Wir bereuen. Wir bereuen. Wir bereinigen, indem wir unseren Nächsten, an dem wir uns versündigt haben, um Vergebung bitten. Die Bitte um Vergebung vollziehen wir nun in Gedanken. Dabei hören wir leise Musik.

fühlen wir, dass mit unseren Mitmenschen, an denen wir uns versündigt haben, ein Gespräch stattfinden sollte, dann können wir es nach dieser Stunde der Erweckung der Selbstheilungskräfte tun. Liegen sündhafte Handlungen zugrunde, die noch gut gemacht werden können, dann sollten wir auch das nach der Urlichtstrahlung vollziehen.

Der Bereinigungskreislauf, der in Gang gekommen ist, aktiviert die Selbstheilungskräfte. Die Ganzheitsheilung der Seele und des Körpers hat begonnen. Durch die Aktivierung der Selbstheilungskräfte in uns sind wir der Heiler unseres Körpers. Bei unserer Selbstheilung wirken wir aktiv mit. Deshalb legen wir die rechte Hand auf jenen Körperteil bzw. auf jenes Organ, dem wir die Heil- und Lebenskräfte zukommen lassen möchten. Mit unseren Gedanken des Heilwerdens begleiten wir die Selbstheilungskräfte und geleiten sie zu dem betreffenden Organ oder zum Gewebe des Körpers, zu unseren Knochen, Drüsen, Hormonen, zu unseren Nerven, zu Blut- und Lymphgefäßen, ganz nach unserer Wahl. Wir bejahen das Urlicht, das unsere Seele durchflutet. Die Selbstheilungskräfte strömen. Wir sind der Lenker der Heil- und Lebenskräfte, der Selbstheilungskräfte. Wir bestimmen, wohin sie strömen sollen. Um allmählich wahrzunehmen, dass unser Körper von den Selbstheilungskräften durchströmt wird, fühlen wir in unseren Leib hinein. Fühlen auch zu den Bausteinen unseres Körpers, auf welchen unsere rechte Hand liegt. Zuerst merken wir eine zunehmende Wärme in unserem Leib, dann ein sanftes Vibrieren. Bald darauf spüren wir, dass sich dort, wo unsere Hand liegt, die Selbstheilungskräfte zu einem Kulminationspunkt zusammenschließen, um auf diesen Körperteil unserer Wahl einzuwirken. Wir tragen zur Selbstheilung entscheidend bei, indem wir die Heilung der Seele bejahen und auch die Heilung des Leibes. Wir bejahen die Heilung des Leibes. Wir bejahen die Heilung der Seele. Es heilt. Es heilt. Die Selbstheilungskräfte sind wirksam in Organen, im Gewebe, in Muskeln, Knochen, in Sehnen und Bändern, in Nerven, in Drüsen, Hormonen,

Nun legen wir die rechte Hand wieder zurück. Der Handrücken liegt auf dem rechten Oberschenkel. So wie stehen, lassen wir den rechten Arm sinken. Nun begeben wir uns wieder in den Kreislauf der Bereinigung und verstärken immer mehr die Selbstheilungskräfte durch die Bereinigung unseres Sündhaften. Erneut bitten wir den Christus Gottesgeist, das Urlicht in unserer Seele. Er möge uns bildhaft die Sünden aufzeigen, die wir jetzt bereinigen können, auf dass es in unserer Seele immer lichter wird und die Zellverbände immer mehr das Licht Gottes, das Urlicht aufzunehmen vermögen.

Herzens konzentriert. Wir bleiben bewusst nach innen gerichtet, um zu erfahren, wie der Geist Gottes in uns wirkt, wie sich die Bilder im Oberbewusstsein aufbauen. Wir bitten, Christus, berühre die Schatten in unserer Seele, damit wir sie erfassen und durch deine Kraft bereinigen können.

Nun lenken wir unsere Aufmerksamkeit zum Oberbewusstsein und erleben erneut, wie sich sündhafte Bilder, Eingaben aus der Vergangenheit aufbauen. Situationen steigen bildhaft empor, die wir einst durch unser ungutes Fühlen, Denken und Verhalten in unser Unterbewusstsein und in unsere Seele eingegeben haben. Wir sehen uns in diesen Bildern. Wir hören und sprechen. Wir fühlen uns denken. Wir wissen, was wir damals wollten. Wir sehen, wie wir uns unserem Nächsten gegenüber verhalten haben. Wie wir uns selbst im Bild erleben, unser Denken und Handeln gegen unsere Mitmenschen, das lassen wir in unserem eigenen Körper wirksam werden.

sehen wir im Bild unsere Mitmenschen, die sich an uns versündigt haben, dann erleben wir dies ebenfalls schmerzhaft an unserem Körper. Während wir dieses Bild oder die Bilder aus der Vergangenheit betrachten und sie zugleich auf uns wirken lassen, hören wir wieder leise Musik.

Sind wir bereit, unseren Anteil zu bereuen und zu bereinigen? Und sind wir auch bereit, unseren Nächsten zu vergeben, die sich an uns versündigt haben? Dann werden wir auch bereuen und bereinigen. Wir bereuen. Wir bereuen. Wir bereinigen. Wir bereinigen. Was wir heute bereut und bereinigt haben, werden wir in unserem Alltagsleben nicht mehr tun, gemäß der Lehre Jesu: Gehe hin und sündige fortan nicht mehr. Die Selbstheilungskräfte sind aktiv. Immer stärker strömen sie über unsere lichter werdende Seele in unseren Körper. Nun legen wir wieder die rechte Hand auf den Körperteil unserer Wahl, von dem wir glauben, dass er der Hilfe bedarf. Mit unseren bejahenden Gedanken zur Ganzheitsheilung lenken wir die jetzt hochaktiven Selbstheilungskräfte zu dem Teil unseres Körpers, den wir durch unser Handauflegen gewählt haben. Es strömen die Selbstheilungskräfte zu Organen, Drüsen, Hormonen, Knochen, zum Gewebe, zu Nerven, zu Blut und Lymphgefäßen. Die Organe unseres Körpers nehmen ihre bestimmungsgemäße Funktion auf. Alle Körpersäfte und Substanzen gelangen in ein ausgewogenes Verhältnis zueinander. Alle Bausteine des Leibes sind erfasst von den hochaktiven Selbstheilungskräften. Durch die Konzentration auf den Teil unseres Körpers, auf dem unsere rechte Handfläche liegt, empfinden wir Wärme. Den Körper durchzieht Wärme. Der Körper kommt immer mehr in Vibration. Die Selbstheilungskräfte sind wirksam durch unser Dazutun. Die Selbstheilungskräfte unseres Körpers heilen gemäß der Aktivität unseres Kreislaufes der Bereinigung. Sie wirken in unserem Körper harmonisierend. Sie wirken heilend.
Sie bauen die positiven Energien des physischen Leibes auf und lenken kranke Zellen zur Ausscheidung. Gesunde Zellen bauen sich auf. Im gesamten Körper wirken die Selbstheilungskräfte, insbesondere in dem Teil unseres Leibes, auf welchem unsere rechte Handfläche liegt, worauf wir uns auch konzentrieren. Es heilt. Es heilt. Gottes Liebe heilt. Es heilt. Der Körper baut sich auf, weil die Seele gesundet. Frische und Lebenskraft ziehen in den Körper ein. Kranke Zellen begeben sich zur Ausscheidung. Schwache Zellen kräftigen sich durch die Heil- und Lebenskräfte, das Urlicht. Gesunde Zellen bauen sich auf. Es heilt. Es heilt.

in die Kräfte wirken. Heilende Kräfte bringen Frische und Lebenskraft in den physischen Leib.

durchströmt Seele und Leib. Die Ganzheitsheilung ist im Gang.

Nun legen wir die rechte Hand wieder zurück und konzentrieren uns auf das innere Licht. Wir fühlen. Ruhig und tief strömt das Urlicht durch Seele und Leib. Es strömt. Ruhig und unermüdlich strömen in unseren Leib Friede, Harmonie und Liebe. Unser Atem ist ruhig und tief. Ruhig und tief. Abermals bitten wir Christus, er möge in unserer Seele Sündhaftes berühren. Christus berührt Sündhaftes in unserer Seele.

Nun konzentrieren wir uns wieder auf unser Oberbewusstsein und erleben aufs Neue, wie sich Bilder aus der Vergangenheit aufbauen. Wir sehen erneut bestimmte Situationen im Bild. Wir erleben uns selbst. Wir spüren unser Verhalten körperlich. Auch das unseres Nächsten erleben wir körpernah. Das Unwohlsein unseres Leibes, die schmerzhaften Erinnerungen der Vergangenheit bewegen uns zur Reue. Wir bereuen. Wir bereuen. Wir bereinigen. Wir bereinigen. Während der Aktion unseres Bereuens und Bereinigens hören wir leise Musik.

legen wir die rechte Hand auf den Körperteil unserer Wahl und lenken die hochaktiven Selbstheilungskräfte in unserem Körper zu dem Teil unseres Leibes, der Heilung bedarf. Die Heil- und Lebenskräfte aus unserer Seele wirken in unserem Körper. Die hochaktiven Selbstheilungskräfte durchströmen die Zellverbände, die Knochen, die Blut- und Lymphgefäße, Hormone, Drüsen und Nerven. Alles ist in die Urlichtstrahlung eingehüllt. In allen und in allem wirken die hochaktiven Selbstheilungskräfte. Wir bejahen die Ganzheitsheilung der Seele und des Leibes. Wir sagen Ja zu der Ausscheidung kranker Zellen. Ja zum Aufbau gesunder Zellen. Das Urlicht strömt. Die Selbstheilungskräfte heilen. Es heilt. Christus heilt unsere Seele. Die Selbstheilungskräfte wirken in unserem Körper. Es heilt. Es heilt. Wir sind ganz auf den Körperteil konzentriert, auf dem die rechte Handfläche liegt. Wir fühlen das sanfte Vibrieren des Körpers. Die hochaktiven Selbstheilungskräfte sind wirksam. Die Selbstheilungskräfte heilen. Dabei hören wir leise Musik.

Nun legen wir die rechte Hand wieder zurück. Wir fühlen in unseren Leib hinein und erkennen, der gesamte Körper ist positiv programmiert. Er ist auf Gesundheit, auf inneres Glück, auf innere Freude programmiert und signalisiert uns, dass wir die ständige Bejahung der Gesundheit aufrecht erhalten sollen, sodass das Gute und Lebensbewusste immer wirksam bleibt. Der positiv aufgeladene Leib signalisiert uns auch, dass unsere Gedanken für unsere Mitmenschen sein sollen, für das Leben, für Gott. Es durchströmt uns die Liebe Gottes. Sie umfängt unsere Seele und unseren Leib. Die Liebe Gottes spendet uns ewige Wärme und Ruhe, Frieden und Harmonie. Jetzt ahnen wir, was es heißt, still zu sein. Liebe ist Stille. Liebe ist Frieden. Liebe ist Harmonie. Wir bleiben in den positiven Gedanken, in der inneren Stille. Aus der Stille heraus betet jeder von uns so, wie die Stille durch uns beten möchte. Wir lassen es beten. Dabei hören wir leise Musik.

Liebe Hörerinnen, schalten Sie den irdischen Arzt Ihres Vertrauens nicht aus. Sind Sie bei einem Arzt, so beziehen Sie diesen mit in die Aktivierung der Selbstheilungskräfte ein. Die vom Arzt verordneten Medikamente und alle Anwendungen legen Sie in den Selbstheilungsstrom. Geben wir nicht nur uns selbst, sondern auch den Arzt in die Hand Gottes, der in allem und in allen die Kraft und das Licht ist, so stehen wir in positiver Kommunikation mit unserem Arzt, aber auch mit den von ihm verordneten Medikamenten. So ein Besuch bei einem Arzt ansteht, nehmen Sie diesen Arztbesuch in Ihr Bewusstsein auf und denken Sie aber auch an die Ganzheitsheilung, dass Sie selbst entscheidend mithelfen, Ihre Seele, aber auch Ihren Körper zu heilen. Ein Arzt kann die Ordnung des Körpers so weit herstellen, dass Sie die Kraft erlangen, die Ganzheitsheilung durchzuführen. Denn Sie selbst haben mit der Hilfe des Christusgottes den größten Anteil bei der Ganzheitsheilung, bei der Heilung der Seele und des Leibes durch Ihr positives Dazutun, das in Ihrem Fühlen, Denken, Sprechen und Handeln liegt. Im Bewusstsein, dass die Christus-Gotteskraft immer bei uns ist, wünsche ich Ihnen das immerwährende Gottvertrauen, die wachsende Liebe zu Gott, unserem ewigen Vater und die Einheit mit Ihren Brüdern und Schwestern, von denen auch ich eine Schwester bin. Der Friede des Christus in dir, lieber Bruder, in dir, liebe Schwester. Der Friede des Christus in mir, deiner Schwester. Der Friede des Christus in uns allen und in allem.

Worte für das Leben. Ich, Christus, komme bald. Diese Worte geben einer suchenden Seele Hoffnung. Sie spenden ihr Trost und machen ihr erneut Mut, ihr Leben im Menschenkörper anzunehmen. Die Worte »Ich, Christus, komme bald« geben der geschundenen und malträtierten Erde Trost, denn auch sie ruft verzweifelt nach Erlösung. Bäume, Sträucher und Blumen, ja die ganze Natur seufzt und nimmt den Ruf »Ich, Christus, komme bald« in das Leben auf. Denn jede Blume atmet, jeder Strauch gibt Kraft und Leben, jeder mächtige Baum spendet Schatten und gibt Lebenskraft. Alle Wurzeln der Bäume, Sträucher und Blumen sind kommunikatives Leben und geben den Impuls weiter. Ich, Christus, komme bald. Für die Natur ist es der Sonnenstrahl und die Hoffnung aus dem ewigen Sein. Denn für den Menschen sind Bäume, Sträucher und Blumen ein leblos Ding. Doch alles lebt, weil das Leben all Liebe und somit all Leben ist. Die gequälten, geschundenen und dem Martertod geweihten Tiere vernehmen den Ruf. Ich, Christus, komme bald. Alle Tiere, die zur Fleischproduktion geschaffen sind, nehmen in ihrem Atem auf. Ich, Christus, komme bald. Es ist die Hoffnung für viele Seelen und Menschen, für Natur und Tiere. Nicht zuletzt gibt das Mineralreich Signale an die Unendlichkeit und sie lauten Trost in der Verzweiflung, Hoffnung durch die Liebe des Schöpfers, Treue zum Leben, das der Schöpfer ist. O Mensch, der du meinen Ruf vernimmst, ich, Christus, komme bald, höre in dein Herz hinein. Ich möchte die Erde nicht abräumen, sondern heimholen, heimführen in das große Sein, in die ewig mächtige Liebe, denn deine Seele lebt ewig. Vernimm, das Leben der Bäume, Sträucher und Blumen ist gefasst in geistige kollektive universalen Seins. Darin liegt der Pulsschlag des Lebens für die Naturreiche. Jede Blume fühlt und nickt, weil der Odem des Lebens gegenwärtig ist. Jedes Tier atmet bewusst in der Hoffnung, ich lebe ewiglich. Menschen in allen Generationen, ich, Christus, zerstöre nicht. Ich spende Trost und Hoffnung und rufe in diese Welt
und über alle Kontinente zu den Menschen. Ich bin der Friede. Schließe Frieden mit deinem Nächsten. Schließe Frieden mit den Naturreichen. Schlage die Bäume, die Sträucher nicht ab in ihrem Saft. Reiße die Blumen nicht aus, sie wollen fertig blühen. Nimm wahr, o Mensch, dass jedes Tier das Recht hat zu leben. Maltre Tiere, quäle und töte es nicht. Verzehre es auch nicht. Deine Nahrung gibt noch die Mutter Erde. Die Mutter Erde möchte dir geben. Pflege sie und halte dich fern von jeglichem Raubbau an diesem gebenden Wohnplaneten. Die Erde ist die Mutter der Menschen, denn sie gibt Nahrung, Nahrung und Wasser. Du brauchst beides, doch nütze die Zeit. Achte das Leben und sage es weiter. Ich, Christus, bin der Friede. Ich, Christus, möchte Hoffnung und Leben spenden, sodass des Menschen Seele aufatmet und der Mensch in der Hoffnung hinscheidet. Ja, er, der Christus Gottes, wohnt in meiner Seele. Jeder Atemzug ist gefüllt von seinem Leben. Atme, o Mensch, und lass auch die Natur atmen. Lass auch die Tiere atmen. Und sei dir bewusst, auch das Mineral lebt. Halte Frieden, o Mensch. Haltet Frieden, ihr Menschen, dann werdet ihr in euch vernehmen, ich, Christus, bin der Friede auch in deiner Seele und in jeder Zelle deines Körpers. O Menschenseele, werde groß im Geiste der Liebe, denn Gott, dein Vater ist die Liebe. Ich bin sein Sohn, Christus. Ich hole heim, dann, wenn die Zeit gekommen ist. Ich, Christus, bin auch der Befreier der Erde. Auch die Erde empfängt den feineren Stoff, der vorhergesagt ist, eine feinere Erde und ein lichteres Leben für Menschen im Lichte des Christus Gottes. O Mensch, mache dir bewusst, ich, Christus, komme bald. Der Ruf, ich, Christus, komme bald, erreicht die Erde und die Erde bereitet sich vor auf mein Kommen. O Mensch, nimm meine Worte wahr und lasse sie in dein Herz einströmen. Ich, Christus, bin der Weg, die Wahrheit und das Leben. Ich, Christus,
rufe dich. Ich, Christus, der Rufer, spreche dir zu. Achte die Mutter Erde, das Leben, denn das Leben ist Gott und ich bin der Erlöser. Ja, mein Ruf gilt und ich spreche in jede Seele, in jedes Menschenherz hinein. Ich bin der Weg, die Wahrheit und das Leben. Komm, folge mir nach und finde bei jedem Schritt das Leben, denn ich bin gegenwärtiges Leben.

0: Liebe Zuschauerinnen und liebe Zuschauer, seit nahezu 5 Jahrzehnten ist der Himmel offen, das ewige Reich Gottes, das ewige Sein. Denn aus dem Füllhorn der göttlichen Weisheit gab und gibt das ewige Reich den Menschen geistig-göttliche Lehren aus dem Heiligtum des Seins im prophetischen Wort für die heutige Zeit und für künftige Generationen. Es offenbarten sich in noch nie zuvor dagewesener Fülle der ewige Vater Mutter Gott, sein Sohn, der Christus Gottes, und der Fürst der göttlichen Weisheit vor Gottes Thron. Diese Zeit, dieses einmalige kosmische Geschehen, das nie wieder kommen wird, neigt sich allmählich dem Ende zu. So begrüßen wir Sie zu unserer Sendung aus der Feder der göttlichen Weisheit, die den Titel trägt: Der Vorhang fällt. Wir beginnen, den vorbereiteten Text vorzutragen. Abermals stellt sich die Weisheit Gottes vor. Cherub und Seraph sind zusammen das Trägerpaar der dritten Grundkraft des urewigen einen Gesetzes, Gott. Ich, der Cherub, der Gesetzesfürst der göttlichen Weisheit im Geiste, und der Seraph, mein Dual, meine geistige Frau, die noch im Erdenkörper ist, Gabriele genannt, die Prophetin Gottes, gleich Dolmetscherin des Wortes Gottes, des ewigen Reiches. In der Einheit mit der dritten Grundkraft Gottes, dem ewigen Urgesetz vor Gottes Thron, wirken die weiteren 6 Gesetzesfürsten mit ihren Dualen. Also 7 Regentschaften im Auftrag des allmächtigen einen Gottes, der Gottes- und Nächstenliebe. In dem Thema »Der Vorhang fällt« geht es um eine ungeheure, millionen-, gar milliardenfache Schuld gleich Belastung, die sich eine Phalanx der Gewalt gegenüber ihren unzähligen Opfern und dem ewigen Gesetz der Gottes- und Nächstenliebe aufgeladen hat. Und um die zur Neige gehende Zeit des Fallregimes. So wie der Vorhang fällt, stellen sich die Schauspieler vor. Der Fall aus dem Reich Gottes ging von einigen göttlichen Wesen aus, die sich ausbedungen hatten, die ewige Schöpfung, das Es werde des Schöpfers, anders gestalten zu wollen. Von dem Alleinen, dem Schöpfer der Unendlichkeit, der das Es werde in allen Details mit den 7 Urkräften initiiert, besprochen, entwickelt und in langen Zyklen geschöpft und in Gang gesetzt hat, erbaten die Fallwesen ein erhebliches Quantum Energie, also schöpfenden und schaffenden Lichtäther, um dem Ewigen Alleinen zu beweisen, wie seine Schöpfung besser zu gestalten wäre. Das Quantum an Lichtäther wurde ihnen auch vom Ewigen als Leihgabe mitgegeben. Wohlgemerkt, als Leihgabe. Mit diesen unermesslichen, energetischen, schöpferischen und schaffenden lichtätherischen Energien über Energien, verließen sie das ewige Reich der Liebe und Einheit und zogen eine sogenannte Lichtmauer mit Gegenspiegelung über bestimmte energetische Pole, um sich vom ewigen Reich getrennt zu fühlen. Ohne Berücksichtigung der Allgesetzmäßigkeit, Gleiches zieht Gleiches an. Das heißt, jegliche gleiche Verhaltensmuster ziehen sich gegenseitig an, duplizieren und verstärken sich, begannen die Fallwesen, ihre Reiche zu schaffen und ihre eigenen Vorstellungen aufzubauen, wie sie ihr es werde konzipieren wollten.
1: Der Cherub der göttlichen Weisheit offenbarte Weiteres. Er sprach: Schon bei der ersten Aufteilung der Leihgabe, also des erheblichen Quantums Lichtäther, begannen die ersten Unstimmigkeiten, wer wohl in welchem ätherischen Bereich der größte sei, denn die einen wollten es anders als die anderen. Es dauerte nicht lange, dann begann die Teilung, was besagt: In den feinstofflichen Energien, dem Lichtäther, den sie als überreichliche energetische Schöpfungs- und Schaffungskraft mit sich nahmen und aufteilten, wurden schon die ersten Spuren der Verdichtung des energetischen Lichtäthers sichtbar. Was besagt? In der Gesamtstruktur gröber zu werden. In ihrem Eifer darüber, wer wohl der Größte sein könnte, merkten die Fallwesen kaum, dass sie sich immer mehr einspannen in sogenannte energetische Schichten, auch Spinnnebel genannt, die immer dichter und gleichermaßen undurchschaubarer wurden. Um das ganze Fallsystem nur kurz anzudeuten, offenbare ich mich der Cherub seiner Weisheit durch das Gottesinstrument Gabriele nur allgemein über kosmische Systeme und über kosmische Passagen, auch über zurückgelassene Kosmen. Auch Galaxien über Galaxien, Sonnensysteme über Sonnensysteme, Planeten über Planeten, alles geliehene göttliche Energien sind hier nur kurz erwähnt. Die Masse der geliehenen Energie überwältigte die Fallwesen, wodurch von Anbeginn jeder der Größte sein wollte. Bald darauf trennten sich die Fallwesen voneinander. Jede Trennung, die ihr jeweiliges eigenmächtiges Wollen innehatte, führte zu einem selbsternannten Herrschersystem, natürlich mit Göttern und Göttinnen. Von System zu System, mit heutigen Worten gesprochen, von Staatsgebilden zu Staatsgebilden, fielen sie und ummantelten sich mit ihren eigenen Wünschen und Gefühlen, die nichts anderes waren und sind als Fallenergien. Wie gesprochen, der Cherub seiner Weisheit, der ich bin, gebe hier nur einen sehr weitläufigen Überblick und Einblick in das Werden bis hin zur Menschwerdung. Über unzählige Zeiten, von Fall zu Fall, wurden die ehemals reinen, feinstofflichen, göttlichen Wesen, die Geistwesen, zu Fallwesen, mit immer dichterer, schwererer und massigerer Form, bis hin zur Menschwerdung, also zum grobstofflichen Menschen, der nun aus Knochen, Adern, Muskeln, also aus Fleisch besteht. Heute nennt man den tiefsten Stand des Fallsystems Materie.
2: Hören wir weiter, was der Cherub der göttlichen Weisheit offenbarte. Er sprach: Zu der Fallphalanx, die immer wieder ganze Kosmen verlassen musste, weil diese sie aufgrund ihrer fortwährenden Verdichtung nicht mehr tragen konnten, kamen immer und immer wieder Boten aus dem ewigen Reich, Gott. Sie waren und sind bis heute beständig bemüht, ihren Geschwistern den Weg zurück in das ewige Reich zu offenbaren. Durch die Veränderungen ihrer persönlichen Wünsche schöpften die Fallwesen und das bis in die Jetztzeit immer wieder neue Hoffnung, den Ewigen, gleich sein ewiges Wort, besiegen zu können. Seitdem die Fallenergie immer dichter und schließlich zur Materie wurde, besteht nur noch ein Planet, der für sie bewohnbar ist, Erde genannt. Der Tiefstand von heute ist der Beweis. Der Kampf einer gegen den anderen, um Land und Ländereien, Gut und Güter nach den jeweiligen Vorstellungen halten zu können. Die vielen Tyrannen der verschiedenen Systeme, die jeweils ihre eigenen Götter, Göttinnen und vermeintlichen Heiligen hatten, waren untereinander so zerstritten, dass alle glaubten, mit Kampftiraden den anderen besiegen.

0: Die ersten Boten Gottes, die zu den abtrünnigen Wesen aus dem Reich Gottes kamen, hatten noch die Möglichkeit, sich über bestimmte Planetenstrahlungen zurückzuziehen, um in das ewige Reich Gottes zurückzugelangen. Als die Verdichtung zunahm und diese gefahrlose Rückkehr in das Reich Gottes nicht mehr möglich war, setzte sich der Kampf gegen die Gottesboten fort, indem sie verfolgt, verleumdet, geschlagen oder gar erschlagen wurden. Weiter ging es mit grausamer Folter und Hinrichtung, mit diversen grausamen Mordinstrumenten. Von System zu System, das heißt von Fall zu Fall, wurden die sogenannten Götter und ihre Untergebenen aggressiver und brutaler. Der Brudermord, das Erschlagen, Hinrichten und Töten begann schon mit der ersten Welle der bestialischen Fallsysteme. Von Fallsystem zu Fallsystem hatte jede Staatsmacht ihre Götter und sogenannten Heiligen, die sie verehrten. Wie ist es jetzt, also heute in der Dichte, Materie genannt? Jede Staatsmacht hat ihr Götterbild. Bis heute herrscht dieser Götterglaube. Bis heute hat jeder Mensch, der eine mehr, der andere weniger, seine Götteridole, seine Götterbilder. Einer, der über alle und über alles herrschen möchte, ist der Götzen- und Blutopfergott Baal mit seinen Hörigen. Gott Baal hat bis in die Jetztzeit verschiedene Namen und Symbole und immer noch Einfluss auf Regierungen und Völker.
1: Der Cherub der göttlichen Weisheit erklärte, was sich zugetragen hat, kurz nachdem der Christus-Gottesgeist im prophetischen Wort durch Gabriele zu wirken begann. In ein Herrschersystem mit zwei Schwertern als Signet kam vor über 4 Jahrzehnten ein gewichtiges Schreiben mit folgenschwerem Inhalt für den Empfänger, der sofort, ohne zu prüfen, das inquisitorische Ausmerzungskommando von Kirche und Staat wie üblich in Gang setzte. Der Gesetzesfürst der göttlichen Weisheit kündete den Machthabern der weltlichen Religionskonstrukte Kirchen das Wirken der Prophetin Gottes an, eine Frau. Wie gesagt, es dauerte nicht lange, und ein weiterer Teil des baalistischen Vorhangs öffnete sich. Und hunderte Schauspieler traten auf die Bühnenwelt des Inquisitionstheaters der Gegenwart und begannen, gemäß ihrer eigenen ethiklosen Gesinnung und niedersten Moral zu agieren. Zuerst kam die Verleumdungsflut mit Lügen und Drohungen, und dann der verhohlene Versuch, man könnte die Prophetin Gottes in einen Käfig einsperren und sie, ungehört von den Menschen, aussprechen lassen, was Gott durch sie zu sagen hat. Diese spekulativen Gedanken und Anwürfe gingen zum einen seitens des freien Menschen Gabriele nicht auf, zum anderen wurde und wird der einverleibte Seraph der göttlichen Weisheit völlig unterschätzt und vor allem auch der Schutz aus dem Reich Gottes durch die 7 Cherubim vor Gottes Thron. Man setzte den heutigen Staat mit ein, hat dieser doch den 2 Schwertern zu gehorchen, indem das eine dem anderen dient, natürlich stets unter der Herrschaft der Kirche. Der Kampf gegen das Wort des freien Geistes, des ewigen, all-einen Schöpfergottes, ging in immer schmutzigeren Lügenparolen weiter. Ganz gleich, ob er von Pfarrern, Priestern, Provinzpolitikern, karrieresüchtigen Provinzblattjournalisten,

0: oder dem aufgehetzten Volk ausging. Wie einst, so auch heute. Die Anwürfe waren kaum zu unterscheiden von den Zeiten vor dieser Zeit. Immer mit dem Ruf begleitet, aufhängen und niedermachen sollte man sie. So zum Beispiel der Ruf eines durch Priester und Pfarrer aufgehetzten dörflichen Mobs. Die theologische Seite im geschickt abgedeckten Staatskarussell hoffte schweigend, die Hetze der Priester und Pfarrer und das dadurch entfachte, hemmungslose, inquisitorische Geschrei ihrer Getreuen aus dem weihrauchtrunkenen Volk würde die mörderische Frucht der inquisitorischen Gedanken in Gang setzen, wie so oft in den Jahrhunderten und Jahrtausenden. Der alte, schon verlotterte Vorhang ging nicht mehr zu. Trotz aller Tricks und Künste, der alte, modernde Vorhang blieb offen und die Schauspieler wurden mehr und mehr ohne ihre Maskeraden sichtbar. Man staunt. Über Kirche und Staat stehen zwei Schwerter zum Gebrauch für beide, für Kirche und Staat aufbereitet. An die Ohren der heutigen Zeit klangen die ungesühnten inquisitorischen Verbrechen vergangener Zeiten. Wie gesagt, die leichtgläubigen, aufgehetzten Bürger schrien: Hängt sie auf, nieder mit dem Gesindel, verrecken sollen sie, und weit mehr. Die beiden Schwerter von Staat und Kirche kamen nicht zur Wirkung, weil zum einen der Cherub hinter seinem Seraph, der Prophetin Gottes, stand und nicht zuletzt die weiteren 6 geistig-kosmischen Cherubim, energetische Kräfte, die vor Gottes Thron die Verantwortlichen für das Urgesetz des ewigen Reiches sind.
1: Der Cherub der göttlichen Weisheit offenbarte weiter: Die Zeiten der Zeiten verändern sich. Sie laufen ab. Die Ankündigung, das Kommen des Christusgottes, ist ausgesprochen. Die Fallzahl von bis neigt sich dem Ende zu. Das überladene und überlastete Weltenschiff geht allmählich unter. Zur Wiederholung: Da hilft kein Stöhnen und auch kein Horten von Reichtümern. Das Weltenschiff geht unter. Auf diese Erde, in dieser Welt, wird viel von Zeiten gesprochen, auch von der Zeit. Die Menschheit geht also mit der Zeit. Das heißt, von bis. Zum Beispiel von morgens 7 Uhr bis mittags 1 Uhr. Die Zeit ist also maßgebend. Sie gibt den Takt vor. Zum Beispiel heißt es, der Mensch ist noch jung oder der Mensch ist schon älter oder alt. In jeder Situation ist die Zeit maßgebend. Sie spielt eine erhebliche Rolle. Menschen sprechen auch von der abgelaufenen Zeit oder gar: Die Uhr ist stehen geblieben. Es ist schon später. Und. Es geht aber immer um die Zeit. Die Zeit ist Energie. Wer kann die Energien der Zeiten berechnen? Der Cherub seiner göttlichen Weisheit vor Gottes Thron geht einige große Schritte weiter in der Frage: Was ist Ewigkeit? Kann die Ewigkeit ablaufen? Hat sie eine Zeitvorgabe? Viele Menschen meinen, sie hätten darüber noch nicht nachgedacht. Ein anderer meint, Ewigkeit ist nun mal Ewigkeit. Wieder andere meinen, da könnte nur ein Theologe Antwort geben oder ein Wissenschaftler. Hat der Wissenschaftler bezüglich Ewigkeit Wissen? Oder schafft er Wissen, wobei die Grundlage des Wissens so viele Begriffe und Wörter hat, dass er selbst und die Zuhörenden nicht mehr wissen, was bei allem Wenn und Aber herauskommt? Nun, Ewigkeit bleibt nun mal Ewigkeit, ohne Zeit und Raum. Eine weitere übergeordnete Frage könnte heißen, wer kann uns Menschen sagen, was Ewigkeit bedeutet? Eventuell die 7 Cherubim und Seraphim vor dem Thron des Allmächtigen, die Gesetzeshüter der Ewigkeit, die hier nur kurz erwähnt wurden? Um diese zu verstehen, bedarf es allerdings eines Übersetzers, eines Dolmetschers. Denn man kann sich vorstellen, dass die Ewigkeit eine andere Grundlage ihrer Sprache hat. Der Cherub der dritten Grundkraft Gottes gibt Antwort. In der Ewigkeit ist die Einheitssprache das Gesetz der Gottes- und Nächstenliebe. Das hört sich so schlicht und einfach an. Gottes- und Nächstenliebe. Weiß die Menschheit aus den Zeiten der Zeiten, von Generation zu Generationen überhaupt, warum Gott der Ewige sehr viele Gottespropheten und Gottesprophetinnen sandte, sowie weitere Gotteskünder? Weil göttliche Wesen aus dem Reich Gottes, aus der Ewigkeit, das ewige Gesetz, die Gottes- und Nächstenliebe leben und in diesem Sinne mit allem Sein kommunizieren. Denn das ist die Sprache der Ewigkeit. Es ist die Allkommunikation. Diese Welt, alle Länder auf dieser Erde haben ihre kulturelle Philosophie und ihre spezifische Sprache, die jeweils ihre Dolmetscher braucht. Um den Menschen die Sprache des ewigen Gesetzes der Gottes- und Nächstenliebe nahezubringen, inkarnierten sich immer wieder Wesen aus dem ewigen Sein und wurden Menschen, um das ewige Einheitswort, das Gesetz der Gottes- und Nächstenliebe, in der jeweiligen Landessprache des inkarnierten Wesens, das nun Mensch war, zu geben.
2: Hören wir weiter, was der Cherub der göttlichen Weisheit sagt. Kaum ein Mensch denkt über Einverleibungen nach, warum es nur kurzzeitig einen Menschenkörper gibt, der heute stirbt und dass morgen ein anderer geboren wird. Und warum ein anderer? Der Mensch meint, Zeit ist nun mal Zeit, die für jeden Menschen gilt. Wenn das so stimmt, was hätte dann die Ewigkeit für einen Sinn? Würde der Mensch sich die Frage stellen, was ist Zeit? Dann fände er weiter in der Frage, woher kommt die Zeit wenn alles unendliche Ewigkeit also ohne Raum und Zeit sein soll? Gott sprach, es werde Licht, und es wurde Licht. Von Schatten sprach der Ewige nicht. Die Frage steht, woher kommt die Zeit? Letzten Endes die Urzeit, im übertragenen Sinne auch die Jahreszeiten, wonach sich die Menschheit richtet? Viele Menschen leiten die Zeit vom Sonnenstand ab. Die logische Antwort heißt also vom Stand der Sonne. Warum kann die Sonne die Erde nicht durchstrahlen? Weil die Erde nun mal die Erde und nicht durchlässig ist. Sie ist eben fester Stoff, Materie. Man könnte auch sagen, sie ist eben nicht durchstrahlbar. Die Frage steht, warum nicht? Die weltliche Wissenschaft weiß sicherlich die Antwort. Wenn es um das Warum geht, warum die Erde Feststoff ist, kann die Wissenschaft sicher den Knoten lösen. Auch was die Zeit anbelangt, hat sie sicherlich die Antwort. Und sei es der Urknall, wobei man davon ausgeht, dass daraufhin die Verdichtung, also die Materie und das Leben auf der Erde entstanden. Was bedeuten Ewigkeit, Zeit, Leben? Kurzum gedacht, Ewigkeit ist nun mal Ewigkeit ohne Anfang und Ende. Die Zeit hingegen müsste einen Anfang und ein Ende haben. Eine weitere Frage. Wer den Beginn der Zeit schuf, der müsste auch das Ende der Zeit bestimmt haben, oder? Fragen über Fragen. Wer schuf die Menschen und die Tiere? Und wer bestimmt das Sterben des einzelnen Menschen und wer den Tod der Tiere? Wer schuf Sonne, Mond und die Gestirne? Und wer schuf die Jahreszeiten? Warum drehen sich die Planeten in bestimmten Bahnen um die Sonne? Wer schuf die Atomarten und die Quanten? Wer oder was ist diese Intelligenz, die alles nach ehernen Gesetzen durchdringt und weise geordnet hat? Sind kosmische Gesetzmäßigkeiten reiner Zufall oder steht dahinter eine kosmische Intelligenz? Was ist Licht? Was ist Raum? Was ist Zeit? Alles Zufall? Fragen über Fragen. Wer hat die Antwort?
3: Gott, der Ewige, gab Antwort durch seine Gotteskünder und Gotteskünderinnen, Propheten und Prophetinnen genannt. So der Cherub der göttlichen Weisheit. Viele von ihnen wurden von dem Weltgestirn Kaiser, Könige, Priester und Religionsvorsteher, um das Ganze weiterzuführen mit den zwei Schwertern und der geistlichen Gewalt, verfolgt und ermordet, oder sie wurden verleumdet und dann totgeschwiegen, um dem Prinzip Moloch die Ehre zu geben. Und das zu allen Zeiten, mit allen dazugehörigen Würden seitens Kirche und Staat, einschließlich der entsprechenden Güter und Geldmittel, und das bis heute. Zu allen Zeiten waren und sind dies die Kennzeichen der zwei Schwerter und der geistlichen Gewalt. Verleumdung, Intrigen, Rufmord, Kampf, Streit, Krieg, Mord und Völkermord, auch boshafteste Lügen. Weiter ging es mit Ausgrenzungen, Benachteiligungen von sogenannten anderen, früher Ketzer genannt, auf allen Ebenen, wo Staat und Kirche ihren Einfluss geltend machen, wo immer es nur geht, bis hinein in unzählige, ahnungslose Familien, wo es aufgrund von Diffamierung Hetze und Lügenkampagnen zu Trennungen kam. Nur Zerstörung, wohin man auch blickt. Zu allen Zeiten waren und sind es die faulen Früchte der Baalsgetreuen im Talar und Ornat. Was sagte Jesus, der Christus? An ihren Früchten werdet ihr sie erkennen. Erntet man etwa von Dornen Trauben oder von Disteln Feigen? Jeder gute Baum bringt gute Früchte hervor, ein schlechter Baum aber schlechte. Ein guter Baum kann keine schlechten Früchte hervorbringen und ein schlechter Baum keine guten. Jeder Baum, der keine guten Früchte hervorbringt, wird umgehauen und ins Feuer geworfen. An ihren Früchten also werdet ihr sie erkennen. Nicht jeder, der zu mir sagt, Herr, Herr, wird in das Himmelreich kommen, sondern nur, der den Willen meines Vaters erfüllt, der im Himmel ist. Viele werden an jenem Tag zu mir sagen, Herr, Herr, sind wir nicht in deinem Namen als Propheten aufgetreten und haben wir nicht in deinem Namen Dämonen ausgetrieben und mit deinem Namen viele Wunder vollbracht? Dann werde ich ihnen antworten, ich kenne euch nicht. Weg von mir, ihr Übertreter des Gesetzes. Soweit die Worte des Jesus von Nazareth. Die Schatten der Zeit geben Antwort. Wer hat den guten Baum gepflanzt und wer den schlechten? Wer ist die Ewigkeit und wer die Zeit? Wer hat die Gotteskünder und Gotteskünderinnen, die Propheten und Prophetinnen ermorden lassen? Und warum? Weshalb? Wieso?
0: Im prophetischen Wort durch die Gottesprophetin Gabriele sprach der Cherub der göttlichen Weisheit weiter. Alles hat also seine Zeit, bis auf die Ewigkeit, wovon kaum ein Mensch berichten kann. Und warum nicht? Die Ewigkeit ist allewig. Der urewige Geist der Wahrheit sprach, es werde Licht. Es werde ein urewiges Reich. Und es wurde. Das mächtige Es werde ist der Allgeist, das unendliche Gesetz des ewigen Seins, die Gottesliebe, woraus das feinstoffliche, formierende, ewige Reich hervorging, das siebendimensional ist. Es entstanden die ersten Wesen, die ersten Dualpaare. Es entstanden die vier Schöpfungs- und Schaffungseinheiten, die Wiege der Kindschaft Gottes. In dem Buch Das Lilienzeitalter, Sophia, die Weisheit Gottes, der Geist der Wahrheit, der Geist der Fusion, Geist aus seinem Geiste, Liebe aus seiner Liebe, ist mehr darüber zu lesen. Alles in allem gesehen ist es die Ewigkeit. Wie bereits des Öfteren offenbart, das und vieles mehr ist nachzulesen in der Sophia-Bibliothek, dem Zentrum des freien Geistes. Woher kommt die Zeit? Denn Zeit ist immer bedingt. Von Gott, dem Ewigen, dem Vater-Mutter-Gott, kam die Zeit nicht. Denn Gott ist Ewigkeit, urewiges Gesetz der Gottes- und Nächstenliebe. Die Zeit kam auch nicht von den sieben Gesetzeshütern, den Cherubim und Seraphim. Wer über die Fusion der sieben Urenergien gelesen hat, der ahnt es. Die Fusion der Urenergien zeigt das Es werde auf, den ewigen energetischen Urstrom der Ewigkeit, das Es werde, das Sein im Sein. daher ist die Ewigkeit nun mal die Ewigkeit. Es sei wiederholt. Die göttlichen Wesen gingen und gehen aus dem göttlichen Gesetz der Gottes- und Nächstenliebe hervor. Formgewordenes Sein. Das Es werde, das Sein, ist Schöpfungs- und Schaffungskraft. Gott, der Vater, Mutter Gott und seine Söhne und Töchter. Über das ewige Gesetz, das Sein im Sein, ist mehr zu lesen in dem Buch Das Lilienzeitalter, Sophia, die Weisheit Gottes, die vier Entwicklungsebenen, die Evolutionswiege zur Kindschaft Gottes. Die Ewigkeit, das Sein, ist beständige Evolution, beständiges Geben und Empfangen im Urstrom des Seins. Dadurch ist jedes göttliche Wesen, also Geistwesen, formgewordenes Sein, formgewordene Ewigkeit. Die Ewigkeit ist allumfassendes Sein. Das ewige Sein, die Ewigkeit, kann auch als Gesetz der Einheit gesehen werden. Es ist das Gesetz der Gottes- und Nächstenliebe.
1: Der Cherub der göttlichen Weisheit erklärte Weiteres. Gerade wenn es um das Wort Ewigkeit geht, möchte ich, der Cherub der ewigen Weisheit, durch mein Dual, den Seraph, der noch im Menschenkörper ist, um die Himmelsbotschaft zu übersetzen, immer wieder einiges wiederholen. Denn es geht nun mal um die Ewigkeit, das Gesetz der Gottes- und Nächstenliebe. Als Ganzes gesehen, das Sein ist die Ewigkeit und im Sein sind die göttlichen Wesen formgewordenes Sein, Wesen der Ewigkeit, formgewordene Ewigkeit. Seit dem Fall einiger Wesen, die das Es werde, das ewige Sein, anders gestalten wollten, besteht eine Lichttransformation gleich einer Lichtmauer um das ewige Reich. Wer hat das Sein im Sein trennen wollen und den entsprechenden Versuch gemacht? Das ist unter anderem zu lesen in den Büchern »Ich bin der Christus Gottes«, »Ich komme bald« und »Die Männerwelt gestern und heute«, die drei Eigenschaften des Vater-Mutter-Gottes und die Kapitulation des Satanisten. Es ist also der, der es anders wollte und diese Welt, die aus seinem Zwangswillen hervorging, anders gestalten wollte und bis in die Jetztzeit dieser Welt seinen Willen aufzwang und aufzwingt. Und diejenigen beeinflusst, die nach seinem Willen das taten und tun, was diese Welt ausmacht, bis heute. Und das, wie gesagt, unter seinem Einfluss. Nach unzähligen Zeiten der Zeiten hat der Fallherrscher der Zeiten, die von allen erdenklichen Grausamkeiten geprägt sind, seinen Kampf aufgegeben und seine Niederlage eingestanden. Sein Zepter, gleich den Herrscherstab seiner Gewalt, übergab er im ewigen Heiligtum Gottes, im Beisein der sechs weiteren Gesetzesfürsten, dem Fürsten der Weisheit, und hat somit vor Gottes Thron kapituliert. Diese Welt, alle Weltregime, gleich welcher Couleur, gleich unter welchem Herrscherstatus, gleich welcher Staats- oder Regierungsform, sind damit am Ende. Die Zeit, was besagt, von bis ist abgelaufen. Sie ist am Ende. Sämtliche Staaten dieser Welt, alle Regierungen und Kirchengötter sind im Vergehen. Ob Menschen in Armut leben oder Reichtum horten, ob Götzenglaube oder sonstiger Unglaube, ob Siegesjubel oder Trauergesang, ob Kampf oder Streit, jegliche Hybris, alles versiegt wie ein einst mächtiger Strom, dem keine Energie mehr zufließt, weil er eben nur eine Leihgabe war aus dem ewigen Sein.
2: Der Cherub der göttlichen Weisheit offenbarte weiter: Alle negativen Energien sind im Vergehen, die Gott dem Ewigen beweisen wollten, dass nicht das Gesetz der Einheit, die Gottes- und Nächstenliebe ewig ist, sondern Gewalt, Kampf, Streit, Krieg, Totschlag, Mord, Vergewaltigung von Frauen, Missbrauch von Kindern und Jugendlichen, die Ausrottung ganzer Völker und, nicht zu vergessen, die Verfolgung und Ermordung der unzähligen Gottesgesandten, der Gottespropheten und Gottesprophetinnen und nicht zuletzt des Sohnes Gottes, der als Jesus von Nazareth in diese Welt kam, um den abscheulichen Kampfgott der Unterwelt im Kleid der Religionen und seiner Priester zu besiegen, der sich viele Namen gab, wie zum Beispiel Gott Baal, und sich nicht scheute, den Namen Gottes des Ewigen und seines Sohnes Christus für seine liederlichen Zwecke bis heute zu missbrauchen. Dieser glaubte durch das Drohgebaren der beiden Schwerter von Kirche und Staat, durch Einschüchterung, durch das Schüren von Ängsten und die Ausübung von grausamster, blutigster Gewalt und abartigster Folter, alles unter seine geistliche Gewaltherrschaft zu bringen. Die beiden Schwerter von Kirche und Staat sollten das geistliche Gewaltzeichen sein, das Siegeszeichen gegen die Aussage des Jesus von Nazareth: Wer mit dem Schwert kämpft, wird durch das Schwert umkommen. Ganz allmählich kommt der Irrtum, die Hybris von Kirche und Staat mit ihren beiden Schwertern ihrer geistlichen Gewalt, die Welt zu besiegen, zum Vorschein. Die Frage steht: Wer besiegt wen? Wer glaubt, wen zu besiegen? Die Kirchen, die das Kreuz mit Korpus in Kirchen, Fluren und Feldern zur Schau stellen? Die Länder, die sich das Markenzeichen christliche Werte angeeignet haben, mit einem Waffenarsenal, das aus sogenannten christlichen Ländern kommt? Wer wird siegen? Die vermeintlichen Helden in Staat und Kirche, das Geld und der Reichtum als Machtzeichen? Wer?
3: Der Cherub der göttlichen Weisheit fuhr fort: Alles ist nicht nur am Versinken in einem einst mächtigen, despotischen Herrscherstrom von Kirche und Staat, der glaubte, alles beherrschen zu können, einschließlich des wahren, ewigen, alleinen Gottes, der seine Propheten und gotterfüllte Männer und Frauen sandte. Es bleibt auch nichts, aber auch gar nichts von denen übrig, die sich in den Zeiten der Zeiten als Götzenherrschaft und Götzenmächtige vorübergehend etablierten und durch ihr primitives Gewaltherrschertum ihre mörderischen Zeichen setzten, wann und wo es ihnen nur möglich war. und es bleibt auch nichts von den Völkern, die unter dem Bannfluch der zwei Schwerter barbarisch hausten. Nichts, aber auch gar nichts wird bestehen bleiben, auch nicht die Machthungrigen in Talaren und Roben, im Ornat oder Kittel, die Wölfe im Schafspelz, die Despoten und Tyrannen, die Eminenzen und Exzellenzen, die in Kirche und Staat noch Entsprechendes zu sagen haben und die ihre zwei Schwerter aufzeigen, mit den dazugehörigen Soldaten im Hintergrund ihrer angeblichen christlichen Werte. Der Strom, die Zeit versiegt. Das Ende der Zeit bringt alles hervor, deshalb wird der Zusammenbruch der Zeit auch Endzeit genannt oder Klimawandel, wobei die Endzeit immer im Wandel der Zeit vorausgeht, auch wenn man die Endzeit Klimawandel nennt. Die Ewigkeit ist die Ewigkeit. Die Zeit ist nun mal die Endzeit, Anfang und Ende. So wie die Zeit zu Ende geht, beginnt nach dem Willen des ewigen, all einen Gottes die friedfertige Zeit, die Neuzeit, die seine göttliche Weisheit, die dritte Grundkraft vor seinem Thron im prophetischen Wort angesagt hat. Wie es weitergeht, steht einzig im Wandel der Zeiten, so wie es die Ewigkeit vorgibt, einzig in dem urewigen Gesetz, dem Gesetz der Ewigkeit, der Gottes- und Nächstenliebe.
0: In seiner Offenbarung, der Vorhang fällt, erklärte der Cherub der göttlichen Weisheit weiter. Die Gottes- und Nächstenliebe ist, wie gesagt, das urewige Gesetz, das aus dem Heiligtum des Seins ausstrahlt und potenziert in der Fülle weiterstrahlt. Das urewig strömende Gesetz erfasste die Zeit, weil die Zeit der Leihgabe abgelaufen ist. Die Energien, die Zeiten, haben keinen Zulauf mehr. Die Leihgabezeit ist abgelaufen. Zum besseren Verständnis könnte man auch an folgendes Bild denken. Der Anschluss an euer Stromnetz ist unterbrochen. Was noch an Energie gespeichert ist, wird verbraucht. Dann ist Schluss. Die abgelaufene Zeit könnte man auch mit einem mächtigen, jahrtausendelangen oder gar jahrmilliardenlangen breiten Strom vergleichen. Wenn in einem mächtigen Strom nichts mehr zuläuft, dann läuft der Rest aus oder versickert allmählich. Und wenn wir das Wort Endzeit näher betrachten, heißt es, die Zeit ist zu Ende. Und wie gesagt, der Rest läuft aus oder versickert. Wie schaut es in den vielen Ländern dieser Erde aus? Wo die Blicke auch hinfallen, überall eine immer desaströsere Uneinigkeit. Auf das Wort Energie bezogen heißt das letzten Endes, denn es geht um Energie, also um Zeit. Die sogenannten Regierungen aller Länder kommen immer mehr in eine Krise. Wie sie die Völker führen oder manipulieren oder gar in Schach halten können. Die Jahrtausende, ja, jahrmilliardenlangen Zügel sind brüchig geworden. Die Drohbotschaften der Religionen in der westlichen Welt mit ihren oftmals staatlich subventionierten kirchlichen Institutionen helfen kaum mehr, das Volk gefügig zu halten. Auch der Rachegott, der Götzengott, der Kultgott hat kaum mehr Einfluss auf die Masse. Er hat ausgedient. wohin man blickt in den Zeiten über Zeiten. Seit dem Fallsystem ist der Baal, der Rachegott, mit unterschiedlichen Namen am Werk. Kampf, Streit, einer gegen den anderen, Krieg und Völkermord, Vertreibung von Grundbesitz und Land, Betrug, Diebstahl, Raub und Mord und immer die Unterdrückung und Ausplünderung des Volkes für die Zwecke und Ziele der Mächtigen in Staat und Religionen. Seit dem Fall geschehen wirkt Baal, der Rachegott, der Götzengott. Doch das Falltreiben ist nun mal nur ein zeitbedingtes Treiben. Die Leihgabe Zeit gleich Energie ist mit dem Wirken der Fallwesen zu einem dämonischen Feuer geworden. Das erlischt, denn Zeit ist nun mal zeitbedingt. Die Kapitulation des Dämons wird mehr und mehr sichtbar. Allen konträren irdischen Bestrebungen sei erwidert: Der Christus Gottes bereitet sein Erscheinen vor.
1: Um verständlich zu machen, was es heißt, die Zeit ist reif, das dämonische Feuer erlischt, wiederhole ich, so der Cherub seiner Weisheit, im Namen des ewigen alleinen Gottes. Seit nahezu 5 Jahrzehnten offenbaren sich der ewige Alleine und sein Sohn, der Christus Gottes, durch die Gottesboten, gleich Propheten Gabriele. Nahezu 5 Jahrzehnte begleite ich, der Cherub seiner Weisheit, das Gottesinstrument Gabriele, die der einverleibte Seraph der göttlichen Weisheit ist, mein Dual. Zurückblickend sei gesagt, es sind 4 Jahrzehnte vergangen, seit ich, der Cherub, mich an den damaligen Papst und an die Bischöfe beider kirchlichen Konfessionen wandte, durch Offenbarung einer von mir inspirierten Botschaft, dass Gott, der Ewige, abermals einen Propheten zur Erde sandte, diesmal eine Frau. In meiner Offenbarung prangerte ich das Gebaren der reichen kirchlichen Institutionen an, auch das der Priester- und Pfarrergilde, insbesondere den Hochmut, den sie Tag für Tag mit dem Ross, dem Staat, kumulieren, um ihm die Sporen zu geben, natürlich für kirchliche Zwecke, vorwiegend für spezifische priesterliche Zwecke. Ich offenbarte, es sei angebracht, sich vor dem einen Gott zu beugen, der das Leben in allem ist. Das zu erkennen, bedarf es weder Priester noch Pfarrer, weder Kirchen noch Staatsgelder. Bald nach dieser Botschaft an den damaligen Papst, an die Bischöfe beider Konfessionen, begann der Kampf gegen das Wort Gottes der Jetztzeit. Ohne den Christus Gottes anzuhören, was er durch sein Instrument zu sagen hat. Denn das Reich Gottes hat nicht die Sprache der Menschen. Wie üblich waren Lügen und bösartigste Verleumdungen an der Tagesordnung. Was in die zuerst noch intakten Familien Unfrieden und Zerstörung bringen sollte und teilweise auch brachte, nach altbewährtem inquisitorischen Muster. Der jahrelange inquisitorische Spießrutenlauf in der kirchenhörigen Medienlandschaft des Staates und der Medien im Besitz der Kirchen sollte, wie zu allen Zeiten, vor allem das Volk aufhetzen, was auch bald fruchtete. Denn es galt den Nachfolgern des Jesus von Nazareth, diesen unguten Sinnesfremden den Garaus zu machen, was vielleicht auch gelungen wäre, wenn nicht ein evangelischer Pfarrer plötzlich und unerwartet seinen eigenen Hetzparolen zum Opfer gefallen wäre. Beide kirchlichen Institutionen waren und sind bis heute die Hetzer. Und der ihnen treu ergebene Staat erledigt das Totschweigen des derzeitigen Wortes Gottes durch Prophetenmund bis heute, 2021, gemäß der Zwei-Schwerter-Lehre. Doch wie geschrieben steht, was der Mensch sät, wird der Mensch ernten. Auge um Auge, Zahn um Zahn. Rückblickend können immer mehr Menschen verstehen, warum der Staat das Staatsross schweigt. Ist es doch eins mit der kirchlichen Gewalt, mit den zwei Schwertern, die Staat und Kirche symbolisieren. Beide Schwerter sind in der Gewalt der Kirche. Also steht der Staat unter der Knute der Kirche und letzten Endes auch die Soldaten, die kämpfen müssen für Staat und Kirche. Der Staat spricht von Demokratie. Wie kann das sein? Wer bestimmt? Kirche oder Staat?
3: Die Offenbarung des Cherubs der göttlichen Weisheit geht weiter. Er sprach: Nun, der Vorhang von Jahrtausenden, um nicht von den Jahrmilliarden zu sprechen, seit dem Fall geschehen, fällt. Auf jeden Fall gilt, die Leihgabe des Ewigen an einen Abtrünnigen, der ihm, dem Ewigen, zeigen wollte, dass er es besser machen könnte, ist abgelaufen. Diese Zeit war der Beginn der Zeit. Das Ende der Zeit steht nun vor der Tür aller Völker und aller Menschen. Zeit ist nun mal Zeit, die irgendwann ausläuft. Ja, auf allen Kontinenten fällt die Welt dem Aus anheim. Aus heißt, es fließt keine Energie mehr nach. Die Welt, wie man sie auch nennen mag, ist die Zeit. Die Zeit ist abgelaufen. Es ist vorbei. Es ist aus. Was da und dort als Aufhol- oder Nachholmodell hochstilisiert wird, ist nur noch Schein. Jeglicher Aktionismus ist Illusion. Es nützen weder Reichtum noch weiteres großes Vermögen, weder Kampf noch Streit. Es ist aus. Es nützen weder Religionen noch Priester, noch Sakramente und Tabernakel. Alle Riten und Kulte sind im Vergehen. Es ist aus. Genützt hätten die schrittweise gelebten 10 Gebote Gottes, gegeben durch Moses, und ebenso die gelebte Bergpredigt des Jesus von Nazareth. Die Auszüge sind aus dem urewigen Gesetz der Gottes- und Nächstenliebe. Das Hoffen ist nur noch ein Rest von dem, was einst war. ähnlich wie ein Fluss oder gar das Meer, das versiegt und vergeht, zusammen mit vielen Arten von Meereslebewesen und. Es ist aus.
0: Der Cherub der göttlichen Weisheit fuhr fort. Das neue Zeitalter, gleich Neuzeit genannt, steht unter der Flagge von 7 Fürstenpaaren, Gesetzeshütern der Unendlichkeit. Sie werden zur rechten Zeit die Neuzeit einleiten, die Zeit, die in die Ewigkeit mündet, durch die Erscheinung des Christus Gottes, der als Jesus von Nazareth den Menschen versprach: Ich komme bald. Ganz allmählich steigt die Zeit des Christus Gottes empor, denn im Urgrund des Erdplaneten regt sich mehr und mehr ein geistig feinstofflicher Teil aus dem unmittelbaren Heiligtum des ewigen Seins, um emporzusteigen und die Erde zu verändern. Trotz aller zuvor stattfindenden Umwälzungen auf der Erde werden da und dort noch Erdteile bestehen, die dem sündigen Menschengeschlecht zur Abtragung dienen. Denn die Schuld, die Belastung vieler Seelen und Menschen ist unermesslich. In der Erde und in höheren Atmosphären der Erde bereitet die göttliche Weisheit das Kommen des Christus Gottes vor. Zu dieser Vorbereitungszeit gehören unter anderem die Weckrufe zur Umkehr und Heimkehr ins ewige Vaterhaus, die Heimholung in das Reich des Friedens. Die Lehre wird der Friede sein, der besagt: Gott, der Friede, die Gottes- und Nächstenliebe in dir. Und du, o Menschenkind und Seelenwesen, in Gott, der Gottes- und Nächstenliebe. Die Zeit zum Königreich des Friedens reift. Das Trägerpaar der göttlichen Weisheit wirkte im Sinne des Christus Gottes. Ob noch in dieser Welt oder vom Reich Gottes her, die Weisheit in Gott steht für das Kommen des Christus Gottes. In diesem Sinne stehen alle 7 Regentschaften. Ein neuer Himmel, eine neue, friedvolle Erde mit Wesen und Menschen im Geiste der Gottes- und Nächstenliebe. Und es wird Friede sein. In diesem Bewusstsein, nach nahezu 5 Jahrzehnten der Fülle des himmlischen Wortes, des Ich bin, das ich bin, und unzähligen kosmischen Schulungen aus der göttlichen Weisheit, verabschiedet sich von dieser Welt das Trägerpaar der göttlichen Weisheit. Gott in uns und wir in Gott. Die Stimme des Wortes ist der Seraph der göttlichen Weisheit noch im Erdenkleid.
4: Gott Vater, der alleine Ewige, offenbart sein Wort durch seine Botschafterin der Jetztzeit. Er offenbart das ewige Sein, das Gottesgesetz, das ich bin, hat nicht die Sprache der Menschen. Im prophetischen Wort ist mein Wort folgendes: Im Bewusstsein dass es werde. Treten nun außen sieben Regentschaften die vier Wesenheiten Gottes hervor. Ordnung, Wille, Weisheit und Ernst. Im Namen des allmächtigen, ewigen, alleinen Gottes greifen Sie zu den vier Posaunen, die vor Ihnen stehen, und legen sie an. Die Rufe der Posaunen geben das Wort des Ewigen an seine Söhne und Töchter und an die Gängler dieser Welt, die nicht glauben wollen, dass die Zeit nach bedingter Vorgabe ausläuft. Der Ruf der Posaunen, das himmlische Wort, ertönt in der Muttersprache eines Instrumentes.

Der Ewige offenbarte weiter: Meine Söhne und meine Töchter, ich, der Ewige, rufe euch das letzte Mal, umzukehren und heimzukehren in das ewige Vaterhaus. Die Zeit der persönlichen Verwüstung eurer Seelen und der Verwüstung der Erde hat ihren Höhepunkt erreicht. Die Triebhaftigkeit, das Rauben, Plündern, Morden und Töten, alles, was Menschen noch an Grausamkeiten erdacht und an ihren Mitmenschen angewandt haben, ist vorbei. Die Schlinge um den Hals, die sich jeder Machtgierige selbst geflochten hat, zieht er auch selbst zu. Die Luft geht zu Ende, das Herz der Erde schlägt immer weniger. Die Ernte steht an, so wie es das bestialische Egomanentum mit seinen Menschenbrüdern und Menschenschwestern hielt und auch mit der Tier- und Pflanzenwelt. Diese materialistische Erde stirbt und mit ihr auch die Verursacher und die Täter der unzähligen Verbrechen gegen das Gesetz des Lebens. Die Erde wird leer, das Land wird leer.

der zu mir führt, das ich bin, das ich bin. In diesem Sinne tönen die Posaunen weiter. Sein Wort schallt über die Erde. Der Christus Gottes bereitet sein Kommen vor. Im Zeichen der Lilie, Sophia, setzen sich seine Worte weiter um. Ich komme bald. Keine Priester, keine Pfarrer, keinerlei Talarträger, keine Kirche, keine Dome. Ich bin, der ich bin, in dir, mein Sohn, und in dir, meine Tochter, und ihr in mir, dem ewigen All-Einen, und es wird Friede sein. Geht den Weg, kommt zurück in das Reich der Ewigkeit. Ihr seid nicht eingeladen, denn ihr seid von Urbeginn meine Kinder, meine Söhne und Töchter. Ich bin, der ich bin, der Vater Muttergott.

Für alle Menschen, die Gott, den freien Geist, in sich finden möchten, die ein friedvolles Menschentum anstreben, ein Leben in der Gottes- und Nächstenliebe, ist uns aus dem Reich Gottes das Wort der ewigen Wahrheit gegeben. Die großen kosmischen Lehren des Jesus von Nazareth an seine Apostel und Jünger, die es fassen konnten –

der Tag, der Abend und die Nacht gehören zusammen. Sie bilden eine Einheit. Der zur Neige gehende Tag reicht dem Abend die Hand, der Abend der Nacht und die Nacht wiederum dem neuen Tag. Gliedern auch wir Menschen uns in diesen harmonischen Rhythmus der Einheit ein? Oder lassen wir unseren Abend von den Ereignissen des zur Neige gehenden Tages bestimmen? Denn die Inhalte unseres Tagesverlaufs, Gutes und Ungutes, werden auch die Inhalte unserer Abendstunden sein, wenn wir sie am Abend weiter bewegen. Warum können wir Menschen den Tag so schwer abschließen? Ist es unser Ego, weil es zum Beispiel das, was uns in den Worten eines Mitmenschen persönlich getroffen hat, nicht verkraften kann? Oder ist unser Ego in Hochform gekommen, aufgrund von Geschehnissen, durch die wir uns aufgewertet fühlen? Ob so oder so, in jedem Fall liegt diesen Tagesereignissen etwas zugrunde, das die geruhsame Abendstimmung nicht Einzug halten lässt. Wollen wir es wissen, dann müssen wir uns selbst fragen, denn nur wir selbst können unsere Gemütsregungen erforschen und die Welt unserer Gedanken ergründen.

Nicht das äußere Geschehen an sich ist der Störfaktor in unserem Gemüt, sondern das, was sich in den Gedanken, das heißt hinter bzw. unter ihnen tummelt. Das ist es, was uns beschäftigt und in Erregung versetzt. Infolgedessen atmen wir nicht frei und tief, was heißt, dass wir eine Oberflächenatmung haben, also kurzatmig sind. Wer den Abendfrieden nicht einziehen lässt, um sich für die Nacht gleich den Schlaf einzustimmen, der wird auch einen unruhigen Schlaf haben. Ihm fehlt dann der Tiefschlaf, den der Abend einleiten möchte.

Wie könnten wir unsere Abendstunden gestalten, um besinnlich in die Nacht zu gehen und in die innere Ruhe und Ausgewogenheit einzuschwingen, sodass wir in Einklang mit der harmonisch fließenden Einheit in einen tiefen, erholsamen Schlaf finden. Wenn Sie möchten, probieren Sie einmal Folgendes aus. Lassen Sie zu, dass Ihnen bewusst wird, was Ihnen der zur Neige gehende Tag in den Abendstunden mitgibt.

Es ist Feierabend. Das Tagwerk ist getan. Welche Gefühle und Gedanken bewegen uns? Was stimmt uns missmutig? Was macht uns unruhig? Was ist es, das unser Nervensystem in Spannung hält und unseren Atem in einen unausgewogenen Rhythmus versetzt, sodass wir also aufgebracht und daher kurzatmig sind? Was wühlt uns auf? Wir sind jetzt zwar unter Umständen daheim, doch im Grunde befinden wir uns noch im Aufbruch. Letztlich haben wir unseren Arbeitsplatz und unsere Geschäftstätigkeit noch nicht verlassen. Wir sehen dem Feierabend entgegen, möchten gern in Feierabendstimmung sein und sind es doch nicht. Warum nicht? Was ist es, das uns aufwühlt? Nun gibt es Fragen an uns selbst zu stellen. Ja, hinterfragen wir uns ganz direkt, zum Beispiel: Was verbirgt sich in meinem Gemüt? Und was verbirgt sich hinter meinen Gedanken? Habe ich heute Unrecht erdulden müssen? Habe ich bei meiner Arbeit Fehler gemacht, sodass Kunden monierten? Hat mich der Chef zu Recht oder zu Unrecht ermahnt? Oder hat mich ein Kollege unkollegial behandelt? Oder wurde ich gelobt, weil meine Arbeit gut war, weil ich ein gutes Kunden- oder Arbeitsgespräch geführt habe, sodass also mein mangelndes Selbstwertgefühl sich aufblähte? Alles. Aber auch alles will uns etwas sagen, dann, wenn wir erregt oder bewegt sind. Warum ist das so? Denken wir an die Natur. Die Natur ist auf Ausgleich angelegt, auf Ausgewogenheit gleich Harmonie. Wir Menschen sind ein Teil der Natur. Alles, was unausgewogen ist, ist nicht unsere gottgegebene Natur, sondern ein Teil unseres niederen Allzumenschlichen. Es gehört unserem Ego an, das uns aufwühlt und uns verstimmt. Es macht sich bemerkbar, damit wir wieder in die Gelassenheit und in innere Stabilität finden. Denken wir in Zukunft daran, wenn wir noch im Arbeitsgeschehen sind und der Feierabend näher kommt. Fragen wir uns: Was kann ich noch beheben, um meinem Gemüt und meinem noch aufgewühlten Nervensystem ruhige und ausgewogene Abendstunden zukommen zu lassen? Das wäre ein Geschenk an unseren ganzen Menschen, der in den Rhythmus des Tages, des Abends, der Nacht und des Schlafes eingegliedert ist. Jetzt ist schon der sogenannte Feierabend. Und was können wir tun, um uns in den Rhythmus der Natursymphonie gleich Naturharmonie einzustimmen? Da gibt es nur eines,
was uns unruhig stimmt, was uns also bewegt und unseren Atem nicht ruhig und tief kommen und gehen lässt, sollten wir analysieren. Wir sollten also unsere Gefühle und Gedanken ehrlich hinterfragen und das, was zugrunde liegt, jetzt noch beheben, um ruhiger zu werden. Aber auch für das, was zur Stunde nicht mehr ohne weiteres ins Lot zu bringen ist, gibt es Rat. Das schreiben Sie, wenn Sie wollen, nun einfach aus Ihrem Kopf und Herzen heraus, um es am nächsten Tag zu bereinigen. Damit schwingen Sie sich in die Abendstunden ein. Ihr Atem beginnt tiefer zu gehen. Ihre Nerven entspannen sich. Sie werden ruhiger. Das signalisiert Ihr Organismus. Er bereitet sich auf die nächste rhythmische Phase der Natur vor, auf die Schlafenszeit des Körpers. Ist die Schlafenszeit näher gekommen? Reichen die Abendstunden dem Schlaf die Hand, dann könnten Sie, so Sie wollen, ein Dankgebet an unseren Schöpfer richten, an den ewigen Geist in uns, der in uns wohnt und uns vernimmt, weil jeder Mensch der Tempel des Heiligen Geistes ist und Gott, das Licht der Himmel, in unserem Inneren wohnt. Beten Sie so, wie Ihnen gerade zumute ist. Der Geist unseres himmlischen Vaters hört Sie an und er versteht Sie. Er ist es, der Sie, sein Kind, seinen Sohn, seine Tochter liebt. Nun legen Sie sich im Bewusstsein seiner Liebe und Fürsorge zur Ruhe. Schließen Sie Ihre Augen und fühlen Sie, Sie sind wohl behütet. Sie sind geborgen im Geist des ewigen himmlischen Vaters. Sie sind eingehüllt in seine Liebe. Sie sind umgeben von guten Kräften, die ihnen wohlgesonnen sind. Der Schlaf senkt sich in sie ein. Sie sind wohlbehütet. Sie sind geborgen im Geist des ewigen himmlischen Vaters. Sie sind eingehüllt in seine Liebe. Sie sind umgeben von guten Kräften, die ihnen wohlgesonnen sind. Der Schlaf senkt sich in sie ein. Sie schlafen. Sie schlafen gut. Sie schlafen. Sie schlafen. Sie schlafen tief und gut.

0: Liebe Zuschauerinnen, liebe Zuschauer, wir begrüßen Sie herzlich zu unserer heutigen Sendung, die den Titel trägt »Tod, wo sind deine Schatten?« Die Antwort auf diese Frage, die wir aus dem Füllhorn der göttlichen Weisheit aus dem ewigen Reich von Gabriele, der Prophetin und Botschafterin Gottes, erhalten haben, dürfen wir Ihnen heute vortragen. Durch Gabriele erfüllt sich in unserer Zeit das Versprechen, welches Christus, der Sohn Gottes und Mitregent des ewigen Reiches, vor 2000 Jahren als Jesus von Nazareth gegeben hat. In den Überlieferungen wird dieses Versprechen mit folgenden sinngemäßen Worten wiedergegeben. Ich habe euch noch viel zu sagen, aber ihr könnt es jetzt noch nicht tragen. Wenn aber jener kommen wird, der Geist der Wahrheit, wird er euch in die ganze Wahrheit führen. Denn er wird nicht von sich selber reden, sondern was er hört, das wird er reden. Und was da kommt, wird er euch verkündigen. Der Geist der Wahrheit ist gekommen und führt uns seit bald 5 Jahrzehnten in die ganze Wahrheit. Im prophetischen Wort durch die göttliche Weisheit, durch seine Gottesprophetin Gabriele. Seit bald 5 Jahrzehnten erfahren immer mehr Menschen, der Geist der Wahrheit, das ewige Reich, der redende Gott, hat weder Geheimnisse, noch lässt er sich durch Priester und Kultverwalter das Wort verbieten. Und die Wahrheit kann nicht mehr verborgen oder unterdrückt werden. Das wird sich auch wieder in den heutigen Darlegungen beweisen, in denen es, wie der Titel der Sendung besagt, um das geht, was die Menschen den Tod nennen, nämlich um das Hinscheiden des irdischen Körpers. Die Wahrheit, die Gabriele dazu darlegt, räumt nachhaltig mit allen Spekulationen und Irrlehren über den Tod auf, die in dieser Welt kursieren. Solche Irrlehren konnten und können sich nur deshalb so lange halten, weil die Priestermänner und Kultverwalter zu allen Zeiten immer wieder die Wortträger der ewigen Wahrheit verfolgt und ermordet und die Wahrheit aus dem ewigen Reich unterdrückt haben, die Gabriele uns in unserer Zeit in allen Facetten erneut darlegt. Wir dürfen nun die Darlegungen Gabrieles vortragen zu dem Thema Tod, wo sind deine Schatten? Wir Menschen sprechen vom Tod. Zum Beispiel sagen wir, der Patient ist am so-und-so-vielten gestorben oder der Soldat ist im Krieg gefallen oder sehr viele Kinder und Zivilisten wurden durch den Krieg getötet oder viele Männer mussten ihr Leben lassen und. Wenn es um die Tiere geht, dann heißt es, viele Tiere werden qualvoll in engsten Tierställen gehalten oder müssen in Tierversuchsanstalten und auch bei Tiertransporten unsäglich leiden. Und so viele Tiere starben oder wurden getötet und so weiter. Haben wir Menschen schon einmal darüber nachgedacht, dass alles, aber auch alles Energie ist? Dass ohne jegliche Ausnahme alles auf Energie beruht, dass alles atomar strukturiert ist, auch das Leben von Menschen und Tieren? Und darüber, was es bedeutet, wenn keine Energie verloren geht, wie auch die Wissenschaft seit Jahrzehnten lehrt? Wohin gehen dann die ganzen Energien? Wer hat dann den Schmerz und das unsagbare Leid der vielen gequälten und geschundenen Lebewesen, ob Mensch oder Tier, zu tragen, wenn, so wie es heißt, keine Energie verloren geht? Hier sei nur kurz angedeutet, die Materie ist nichts weiter als Fallenergie. Es gibt grundsätzlich keinen Tod, nur das Gesetz von Ursache und Wirkung. Allerdings gibt es weltweit unzählige Schatten, denn was wir als Tod bezeichnen, hat immer noch Informationen. Wenn so lapidar gesprochen wird, keine Energie geht verloren, so bedeutet das nämlich auch, jedwede Energie besteht aus Informationen, die jeder von uns entsprechend seiner Tagesereignisse speichert und weitergibt. Und diese Informationen sind die Schatten, die auch noch nach dem sogenannten Tod des Menschen weiter existieren und weitergetragen werden über das Erdreich und durch die Inkarnationen. Jeder Mensch, der hinscheidet, hinterlässt Spuren von Energie, also Informationen, ganz gleich, wie er verstarb und ob sein Körper begraben oder verbrannt wurde. Alles ist Energie und sendet von Sekunde zu Sekunde entsprechende Energiefrequenzen mit Inhalten aus. Die Energie sendet und sucht einen entsprechenden Empfänger. Sie gibt also Informationen weiter. Auch wenn der Mensch hingeschieden ist und sein Körper beerdigt oder verbrannt wurde, was übrig bleibt, sind Energien mit dem entsprechenden Sendepotenzial. Denn, wie gesagt, keine Energie geht verloren.
1: Das Wort Sendepotenzial möchte ich, so Gabriele weiter, als Übertragungspotenzial bezeichnen. Denn jeder Sender hat entsprechend seinen Inhalten auch den entsprechenden Empfänger. Jeder Mensch hat Gefühle, Empfindungen, Gedanken, Worte und dementsprechende Handlungsweisen. Alles beruht auf Energie. Jede Gefühlsneigung, jede Empfindung sendet und empfängt. So auch jeder Gedanke und jedes Wort. Auch die entsprechenden Handlungsweisen sind Energien, die unterschiedliche Sendefrequenzen mit unterschiedlichen Inhalten haben. Alles, was vom Menschen ausgeht, sind also grundverschiedene Sendepotenziale. Zum Beispiel hat jede Empfindung, jeden Augenblick Sendefrequenzen, die ganz unterschiedlich sind, entsprechend dem, was gerade in uns vorgeht. Zum Beispiel, wovon wir träumen, gleichsam, was wir uns wünschen oder was wir von unserem Nächsten erwarten. Zum Beispiel, wie sich diese verhalten sollen und so weiter. Vielfach sind es nur Augenblicke oder sogenannte Momentaufnahmen, gleich kurze Bildabfolgen. Doch alles speichern wir. Alles wirkt sich auch auf unser Sendepotenzial aus. Und das Gleiche gilt für unsere Gefühle, Gedanken, Worte und Handlungsweisen. Einerlei, ob wir es an uns selbst erkennen oder ob es nur in unserem Unterbewusstsein abläuft. Wir nehmen uns selbst viel zu wenig wahr. Manch einer denkt, was soll das, wenn wir uns ständig beobachten und kontrollieren sollen, was in uns vorgeht? Können wir doch kaum mehr unsere Arbeit verrichten. Die Frage steht, warum müssen wir zum Beispiel dieselbe Arbeit oder dieselben Arbeitsgänge öfter wiederholen oder wieder von vorne anfangen? Schon wenn wir unsere Gefühle und Empfindungen einmal beiseite lassen und ausschließlich ohne Wertung über unsere Gedanken nachdenken, dann kommen wir dahinter, dass vieles von unserer Denkweise ausgeht, auch von unseren Worten, die vielfach von unserem Denken abhängig sind. Unsere Gedanken und Worte sind wiederum von unseren Gefühlen und Empfindungen geprägt. Unsere gesamten Handlungsweisen sind von den Komponenten des Fühlens, Empfindens, Denkens und Sprechens geprägt. Man spricht so leicht von Senden und Empfangen. Alles, aber auch alles sind energetische Abläufe. Solange wir Menschen sind, werden diese von unserer Seele gespeichert und auch von jeder Zelle unseres Körpers. Auch wenn wir nicht an eine unsterbliche Seele glauben, unser physischer Körper speichert und sendet auch noch nach unserem Hinscheiden gewisse Speicherungen aus. Denn keine Energie geht verloren.
2: Gabriele erklärt weiter: Ist unser Körper beseelt, dann zieht sich nach dem Hinscheiden die Seele aus dem Körper heraus, sofern, wie gesagt, der Körper eine Seele hat. Ist der Körper unbeseelt, also nur dichter Stoff, Materie, dann bleiben trotz allem die Inhalte der fünf Komponenten des Fühlens, Empfindens, Denkens, Sprechens und Handelns in den Bausteinen des Körpers übrig, was Speicherung heißt, auch dann, wenn der Körper zerfallen ist. Auch die Asche eines Hingeschiedenen strahlt, denn keine Energie geht verloren. Es ist möglich, dass die Energien der Reste eines zerfallenen oder eingeäscherten Körpers zur Wiederverkörperung drängen, auch Reinkarnation genannt. Es gibt also keinen Tod, es gibt nur die Veränderung, entweder durch die Wiederverkörperung oder durch die Wanderung der Seele hin zum Reich Gottes. Die Veränderung hinterlässt entsprechende Schatten. Auch wenn wir von Tod sprechen oder von Zerfall oder von der Asche eines Hingeschiedenen, die gespeicherten Energien bleiben und drängen entweder nach oben auf den Weg zum ewigen Reich oder nach unten zur Wiederverkörperung, auch Reinkarnation der Seele genannt. Bei einer Wiederverkörperung werden die Geschlechtsteile eines Mannes und einer Frau von diesen gespeicherten Energien bedrängt. Wenn Mann und Frau geschlechtlich zusammenkommen und die Eizelle der Frau gerade empfänglich ist und dadurch ein Kind entsteht, dann trägt das werdende Kind die Anlagen der empfangenden Frau und des zeugenden Mannes in sich. Das Kind hat von beiden Elternteilen die entsprechenden Gene. Die Entbindung des Kindes nennt man dann die Geburt. Zum Mann und zur Frau gesprochen steht die Frage: War es der Wunsch nach einem Kind oder der Sexualtrieb, wodurch aus dem Samen und der Eizelle die Frucht entstand? Jede Geburt findet wohl über den Körper der Frau statt, doch wie viele drängende Anteile, wie viel körperbezogene Energie hat die werdende Frucht vom Mann aufgenommen und wie viel von der Frau? Denn alles beruht auf Energie. Jedoch hat jedwede Energie unterschiedliche, gleich verschiedenartige Schwingungen. Deshalb nochmals die Frage: War es der Wunsch nach einem Kind oder nur der Sexualtrieb? Was nahm die Eizelle auf? Was kann an Inhalten also aus dieser Energie, alles abgeleitet, gleich aufgenommen worden sein Oder was entwickelt sich daraus? Ohne herumzuraten und sich lange Gedanken zu machen oder gar aufzuzählen oder in Frage zu stellen, eines ist sicher. Einerlei, was Frauen und Männer auch vorbringen, was wohl durch die Energie ausgelöst oder geschaffen wurde. Der Hintergrund bleibt immer Energie.
3: Gabriele führt weiteres aus. Die Urenergie ist der Geist der Fusion im ewigen Reich, das ewige Gesetz. Die Urenergie, der Geist, Gott, strömt auch durch jede Zelle, durch jeden Baustein unseres Körpers und durch unsere Seele. Das ewige Gesetz strömt durch die menschlichen Energien, einerlei, wie diese bestellt sind, auch wenn sie von der Erde kommen, die nur eine Leihgabe im Fall geschehen ist, weil der Fallherrscher der Gegensatzkräfte, das Es werde des ewigen All-Einen Gottes, das urewige Sein, anders gestalten wollte. Der Mensch spricht: Ich bin mir selbst der Nächste. Damit wollte schon die Fallinstanz das Reich Gottes besiegen und die Schöpfung anders gestalten. Es ist, wie es ist. Alles, was geliehen ist, hat eine Anfangszeit und eine Endzeit. Der Urgeist, das Urgesetz, holt nun alles zurück, denn das Datum zeigt auf Ende. Heute gefragt: Was wollten denn die Fallgenerationen, ob sie schon Menschen waren oder noch nicht? Heute gefragt: Was wollen heute die Generationen, die heutigen Menschen? Menschen kennen keine Grenzen, aber sie ziehen Grenzen, und sei es nur um ihre wenigen Quadratmeter Lebensraum. Für mehr reicht es selten. Der Bewusstseinsstand der meisten Menschen ist so spärlich. Geht etwas darüber hinaus, dann gibt es Streit. Gegen alles, was sein Bewusstsein nicht erfasst, maß der Mensch sich an, Kampf und Krieg zu führen, so wie es in vielen Fällen war und ist, wenn es um die Aufteilung des Planeten Erde geht. Allgemein gesprochen: Es besteht im gesamten Universum nur ein Planet, der Menschen trägt. Zu mehr hat es nicht gereicht, weil der Bewusstseinsstand der Fallinstanzen für Weiteres nicht reichte. Ruhig, fast gelassen, rührt der strömende Geist, das Urgesetz, den Willen der Suchtkandidaten nach weiteren Planeten nicht an. Es ist zu erkennen: Die Menschheit als Ganzes gesehen zerstört sich selbst. Hat sie doch nur noch den kranken Planeten Erde, die Welt also von gestern und heute, dann ist Schluss.
0: So mancher fragt sich: Was ist eigentlich Wahrheit? Gabriele erläutert dazu: Die Menschheit auf allen Kontinenten, in allen Völkern und Nationen dieser Erde macht jeweils ihr beschränktes Bewusstsein zum Maß aller Dinge, auch was die Wahrheit betrifft, in Redewendungen wie: Das kann ich verstehen, das kann ich annehmen, das ist mir bewusst, das kann ich glauben und so weiter. Die Wahrheit ist: Es gibt ausschließlich nur ein Bewusstsein, weil es auch nur eine Wahrheit gibt, die Gott, das ewige Sein ist. Zurückblickend von bis in die Jetztzeit also, gab und gibt es in keinem Land, in keiner Partei, in keiner Religion eine gewisse, im Sinne des Wortes, wahrhaftige Standfestigkeit. Im Gegenteil, Worthülsen haben Hochkonjunktur. Wo man auch hinschaut und hinhört, wird man von Legenden eingeholt, die oberflächlich betrachtet womöglich wahr klingen, die man, so wie es klingt, sogar glauben oder annehmen oder deren Verbreiter man sogar wählen könnte. Doch bei näherer und längerer Betrachtung bleibt oftmals ein schales Gefühl, das immer mehr zur Gewissheit wird, da kann etwas nicht stimmen. In der ganzen Welt, auf allen Kontinenten dieser Erde wird viel von Wahrheit gesprochen, wie zum Beispiel, ich bin mir bewusst, dass das, woran ich glaube, die Wahrheit ist. Die Frage steht, wie lange? Welche Inhalte hat diese Bewusstwerdung? Ich behaupte, sagt Gabriele, weil der Zustand dieser Welt, das gegenwärtige Treiben in Gesellschaft, Wirtschaft, Politik und Religionen auf allen Kontinenten immer mehr verkommt und zerfällt, kann man von den ganzen Auslegungen der entsprechenden Wahrheitsverkünder, was Wahrheit in den verschiedenen Facetten bedeuten könnte, als Legenden sprechen. Ist der Intellekt des Menschen überhaupt fähig zu erkennen, was Wahrheit ist und darüber hinaus, was ewige Wahrheit ist? Wenn dies so wäre, dann wäre auch der Zustand in Politik, Wirtschaft und Gesellschaft von geistiger Klarheit geprägt, ohne Zuschnitt von Wenn und Aber. Ob Staatsorgane oder Religionsobere, ob Wissenschaft oder Wirtschaft, ob der Einzelne oder ein Volk, deren Wahrheit steht auf wackeligen Beinen, denn nichts, aber auch gar nichts in dieser Welt entspricht dem urewigen all-einen Gesetz, das die Unendlichkeit durchströmt und alles nun erfasst und in die eine Wahrheit zurückführt, die schlicht und ohne Umschweife das Gesetz Gottes heißt. Es gibt also nur eine Wahrheit, das urewige Allgesetz Gott. Alles andere sind Behauptungen, Meinungen und Legenden über die Wahrheit.
1: Hören wir weiteres aus den Darlegungen von Gabriele. Eventuell versteht mich manch einer, wenn ich erkläre. Das urewige Allgesetz, die eine unendliche Wahrheit, Gott, sandte zu allen Völkern der Erde Gottesboten, Prophetinnen und Propheten und weitere erleuchtete Männer und Frauen, die das eine Gesetz, die einzige Wahrheit, in ihrer jeweiligen Landessprache, in die sie hineingeboren wurden, verkündeten. Das Wissen um die ewige Wahrheit, das urewige alleine Gesetz der Unendlichkeit, die Gottes- und Nächstenliebe, wurde nicht nur unterdrückt, sondern weitgehend ausgemerzt durch den Mord und Meuchelmord an den Wortträgern Gottes, den Propheten und Prophetinnen, und durch die Lüge, gleich durch den Lügengriffel der Priesterkaste in den Wind geschlagen. Jetzt kommt das selbstverursachte Unheil auf die Menschheit zurück. Es wird Klimawandel oder gar Klimakollaps genannt. So ist es und so kommt es. Und es geht weiter. Denn der Missbrauch der Erde ist die Katastrophe. Auch der Missbrauch in den Meeren und in der Atmosphäre und der milliardenfache Mord an den Tieren. Und wo noch? Keine Energie geht verloren. Auch die Toten in der Erde bäumen sich auf. Und seien es nur die übrig gebliebenen Krümel von Jahrtausenden, die immer noch feiner stofflich, energetisch ihre unbereinigten Energien ausstrahlen, ihre Schatten also, auch wenn man es nicht glauben mag. Es sind energetische Reste von sogenannten Toten, die übrig bleiben. Und sei es in den Wurzeln von 100 oder 1000 Jahre alten Bäumen. Auch die Überbleibsel verkümmerter Knochen von angeblich Heiligen strahlen energetisch die Energien ihrer Werke aus, so wie es heißt, ihre Werke folgen ihnen nach. Nichts ist tot, so wie der Mensch glaubt, denn alles ist Energie. Ja, alles hat seine Zeit und alles seine Wiederkehr, um es aufzuarbeiten. Entweder bereinigt es der Mensch oder seine Seele, oder es kommt eventuell sogar zur Abtragung. Alles bedarf der Aufarbeitung, jedoch nicht durch Gott, sondern einzig durch den Urheber der Schuld, den Schattenerzeuger. Die Gerechtigkeit, die einzige Wahrheit, die Gott ist, wandelt nur das Gesühnte um. Einerlei, ob in dieser Inkarnation des Menschen oder in einer stofflichen Wiederverkörperung, die sich über lange Zeiträume wiederholen kann. Denn alles Ungesühnte bedarf der Sühne.

0: Einzelnen zum Kampfeinsatz beordert. Das Kampfgeschrei ist so vielfältig, dass gar nicht alles aufgezählt werden kann.
1: Gabriele stellt die Frage: Hat der Mensch schon einmal darüber nachgedacht, wie der Mensch gleich das Fleisch und das Blut entstanden ist? Und wie sich die Menschen gleich die Völker mischen? Es gäbe weit mehr, um über sich selbst nachzudenken, anstatt über andere oder darüber, wie es wohl kommen wird, wenn die Weltnachrichten das Neueste berichten. Hat der Mensch schon einmal darüber nachgedacht, dass seine Wesenheit, seine Seele nach dem Hinscheiden seines Leibes weiterlebt? Und sollte er daran nicht glauben, dann eventuell über das, was er zurücklässt, wenn der physische Leib hingeschieden ist, denn keine Energie geht verloren. Es gibt also, wie gesagt, kein Aus, ausschließlich Entwicklung. Entweder nach oben zu einem höheren Selbst oder nach unten zur nächsten Einverleibung. Wie man es auch sehen mag, es gibt kein Aus, auch nicht im Zusammenhang mit dem Wort Tod. Korrekterweise könnte man auch sagen: Tod, wo sind deine Schatten? Oder: Wo bin ich nach dem sogenannten Tod, nach dem Hinscheiden des physischen Körpers? Jeder Mensch zeichnet sich selbst da und dort. Des Menschen Schatten gehen ihm voraus. Es sind seine Informationen, die Inhalte seiner 5 Komponenten: Fühlen, Empfinden, Denken, Sprechen und Handeln. Jeder Mensch, einerlei zu welchem Staat oder Volk er gehört, zeichnet jeden Augenblick sich selbst und legt seine Schattenbilder oder Lichtwege selber an. Die Seele eines beseelten Menschen zieht sich allmählich aus dem Körper heraus und geht den Weg, den der Mensch ihr vorgegeben hat, nach oben oder weiter in die Bereiche nach unten, in die Welt der Schatten. Wie gesagt, jeder Mensch wählt selbst seinen Weg durch die 5 Komponenten, die in sich ihre Sende- und Empfangspotenziale haben, denn keine Energie geht verloren. Wir Menschen denken so leichtfertig, keine Energie geht verloren. Dass aber das Wort Energie unzählige Informationen beinhaltet und jede Information ihren Empfänger hat, ist den wenigsten bewusst. Auch auf diese Weise mischten sich in Jahrhunderten, ja Jahrtausenden die Völker. Wenn man von den Völkern der Jahrtausende spricht, so steht letzten Endes auch hier immer wieder die Frage an: Tod, wo sind deine Schatten? Mit den Schatten sind die trillionenfach aufgesplitteten Partikel der Inhalte der Energien gemeint, die ein sogenannter Toter der Erde hinterlässt, denn keine Energie geht verloren. Die Schatten jedes einzelnen ehemaligen Menschen sind derart vielfältig, dass man es gar nicht beschreiben kann. Eine Variante ist: Solange wir Menschen sind, streuen wir die Energien unserer 5 Komponenten – Fühlen, Empfinden, Denken, Sprechen und Handeln – und damit unzählige Informationsträger buchstäblich in die Atmosphäre, die sie verteilt. Von dort werden sie auch von anderen wiederum angezogen, gleich eingeatmet. Denn Gleiches zieht immer zu Gleichem. Das heißt, jeder Mensch speichert und verteilt Tag und Nacht

0: alleine schon über seinen Atem unzählige Energien und deren Inhalte. Damit zeichnet sich schon ab, wo wir uns nach unserem Leibestod überall erneut einverleiben können.
1: Gabriele fährt fort. Der gesamten Menschheit ist nicht bewusst, dass Menschen überhaupt nicht zum Kosmos gehören. In Wirklichkeit ist jeder beseelte Mensch im Urgrund eine Wesenheit, ein Geistwesen, Geist aus seinem Geist, Gott. Durch den Fall eines Geistwesens, das dem Geist, Gott, beweisen wollte, dass seine Schöpfung eines Besseren es werde bedurfte, wurde das Weltdesaster, das Menschsein, ausgelöst. Dass es ein Desaster ist, beweist sich die Menschheit selbst. Es gibt keine Einigkeit unter den Völkern dieser Erde und auch unter den einzelnen Menschen nicht. Uneinigkeit, Besserwisserei, Streit und bei den Machthabern militärische Drohgebärden und Drohungen bestimmen den Umgang untereinander. Seit es Menschen gibt, ist das Kriegsgeschrei an der Tagesordnung. Das alles trägt zur Zerrüttung der Völker bei. Seit Anbeginn des Falls steht der Wunsch des Fallexperten an, das Ewige, das Göttliche, es werde, anders zu gestalten. Für ihre Anmaßung, Energie zu erhalten, um Gott, dem Ewigen, ihr Anliegen zu beweisen, gab der alleine Gott den abtrünnigen Wesen als bedingte Leihgabe nicht nur ein angemessenes Quantum Energie, sondern sogar um vieles mehr als die Fallinstanz verlangte. Es waren und sind Energien, die im ewigen Sein für die göttlichen Wesen zum Schöpfen und Schaffen vorgesehen waren und sind. Geschickt heuerte der Fallexperte göttliche Wesen an, davon einige wenige seinem Willen folgten und begann als erstes, von dem Quantum geliehener Energie eine mächtige Abgrenzung zum ewigen Reich, vorwiegend zum Heiligtum, zu ziehen. Daraufhin begann der Fallexperte, sein Verlangen umzusetzen, was bald zum ersten Streit führte, weil jeder, der ihm nachfolgte, es besser wusste. Die Fallwesen waren keine Menschen, sondern gefallene Geistwesen. Aber der erste Streit, die Besserwisserei, war ihnen schon anzusehen. Bei jedem zeigten sich über dem geistigen Leib schon die ersten Spuren der Uneinigkeit, also die ersten Schatten. Durch die Begeisterung, so viel Licht gleich Leihenergie zu haben, schufen die Fallexperten ihr erstes Reich, vorerst Planeten. Denn das Licht, die Leihenergie, hatte zunächst natürlich noch die ursprüngliche Strahlung des ätherischen Lichtäthers. Doch bald wurde alles dunkler, weil sich auch die Fallwesen, einst Geistwesen, mehr und mehr verschatteten. Durch den ständigen Streit, weil jeder glaubte, es besser zu wissen, bildeten sich die ersten Herrschersysteme, die sich voneinander abgrenzten. Heute Völker oder Länder genannt. Wie gesagt, es herrschte ständig Streit. Jeder glaubte, es besser zu wissen als der andere, wodurch es Schritt für Schritt zur Aufteilung kam. Hinzu kam, dass sich ganz allmählich die einstigen Geistwesen, dann Fallwesen, verdichteten, wobei eine menschliche Struktur in verschiedenster Art und Gestaltung Form annahm. Es dauerte nicht lange, Dann begann sich das Geschlecht herauszukristallisieren. Mann und Frau, was natürlich vom Fallexperten, heute Satanist genannt, so erwünscht war.
2: Gabriele erklärt weiter. Durch die Verdichtung der Masse, die mehr und mehr zunahm, zeigte sich bald die körperbezogene Struktur, die ganz allmählich die Abschottung vom sogenannten Anderen bewirkte. Das Einzige, was alle Fallwesen vom Lichtreich, dem geliehenen Lichtäther, gemeinsam beibehielten, war ein sehr lichter Funke aus der Urzentralsonne, der zum unbelastbaren Wesenskern jedes Fallwesens, jeder Seele wurde. Die Dichte des jeweiligen Systems, die von den Fallwesen selbst wiedergespiegelt wurde, war auch die Dichte ihrer geschaffenen Planeten, die der Dichte der Fallwesen entsprach. Aus dem ganzen Fallprozedere kann man bis heute die Dichte ihres jeweiligen Systems erkennen. Heute werden die Gruppen unterschiedlich geprägter Fallwesen Völker oder Länder genannt, in denen entweder Gewaltherrscher das Regiment führen oder sogenannte kluge Köpfe vom Volk gewählt werden, um das Volk oder das Land zu regieren. Im Laufe der Entwicklung der Evolution unter dem jeweiligen System der Geschichte von bis gibt es dann heute sogenannte politisch Verantwortliche wie Bürgermeister, Landräte, Minister, Präsidenten und so weiter. Sie alle sind Menschen, die sich im Laufe ihrer wiederholten Einverleibungen durch den Einfluss ihrer überall auf der Erde verstreuten Energien im übertragenen Sinne letztlich immer wieder selbst zeugten. Natürlich unter dem Segen eines Priesters, der Sündenfallerfindung schlechthin, der zuvor zwei Menschen angeblich gesegnet hat, die sich durch die priesterliche Fallerfindung unter dem nun neuen Begriff gleich Status Ehe entschlossen, zusammenzuleben und wie erwünscht Kinder zeugten, denn die Vermehrung der Menschheit war angesagt. Ich wiederhole, im Laufe der Menschwerdung, die sich über Zeiten hinweg entwickelte, kristallisierten sich der Mann, das Zeugungsprinzip heraus und die Frau, das empfangende gleich gebärende Prinzip. Die Zeugung brachte natürlich die Geburt eines Kindes durch die Frau. Fragen und Antworten dazu wären eine lange, aber wahre Geschichte.
3: Hören wir die weiteren Erläuterungen von Gabriele. Heute, nach unzähligen Zeiten, nimmt der Mensch vieles so hin, weil es selbstverständlich geworden ist. Doch genau hingeschaut, kann man an den verbrecherischen Zeiten gleich Auswüchsen erkennen, dass von Anfang an etwas nicht stimmte. Wenn wir zum Beispiel älteren Menschen zuhören, berichten sie uns von einer Artenvielfalt, die die heutigen jüngeren Generationen nicht mehr kennen. Das Artensterben ist selbstverständlich geworden, nicht die Artenvielfalt. Der Fall ist nun mal der Fall. Die Auswucherung der Zeiten in den Zeiten bis heute zum Menschsein ist für die Menschen eine Selbstverständlichkeit. Doch alles, was der Fallexperte vom Ewigen geliehen hatte, um Gott, dem Ewigen, zu beweisen, dass er das Es werde umgestalten würde, ist gescheitert. Er hat nichts bewiesen, nur zerstört. Nun hat er kapituliert und seine Insignien, seine gescheiterte Kunst, im Heiligtum dem Fürsten der Weisheit, dem Regenten der dritten Grundkraft vor Gottes Thron übergeben und somit seine Niederlage eingestanden. Die Kapitulation des Satanisten hatte und hat Folgen. Ohne viele Worte. Schauen wir in die Welt. Schauen wir in alle Völker, Länder, ja, in alle Staaten hinein. Dann sieht man, was kommen wird, ob man es glauben möchte oder nicht. Alle Religionen und Kirchen sind von Menschen gemachte Strukturen, die nur auf der Erde existieren. Einerlei, wo sie sind und wie sie sich nennen, sie vergehen, weil sie der Fallenergie angehören. Seit dem Abfall vom ewigen Sein hat der ewige Alleine, der Vater Mutter Gott, immer Himmelsboten, Propheten und Prophetinnen, erleuchtete Männer und Frauen gesandt. Sie nahmen das Erdenkleid an, um Gott dem Ewigen zu dienen und ihren Mitgeschwistern im Erdenkörper das ewige Wort zu bringen, natürlich in der Sprache des jeweiligen Landes, in dem die Gottesboten einverleibt waren. Wer hat in den unzähligen Zeiten die wahren Gotteskünder, Gottesboten und Gottesbotinnen dem Staatsschimmel zur grausamen Ermordung ausgeliefert, einschließlich Jesus von Nazareth, den Christus Gottes? Wer war es und wer ist es und wer hat sich für die Grausamkeiten des Satans, heute Satanist genannt, hergegeben? Wer? Noch einmal in alle Länder dieser Erde geschaut, denn die Frage steht, wer? Und wer löste trotz der 10 Gebote Gottes und trotz der Lehren der Bergpredigt den Klimawandel aus? Wer? Es waren und sind bis heute nicht nur die Mächtigen in Staat und Kirche. Auch die Duckmäuser, die wohl erkannten, dass die kirchliche Instanz nur vom Gebetshimmel predigte, selber aber gleichzeitig in den Kirchenbänken ihresgleichen beobachtete, die wie sie selbst nur ihre persönlichen Leiergebete absolvierten. Und das vor allem dann, wenn sie von ihresgleichen gesehen wurden und werden. So war es und so ist es auch heute. Man machte mit, um zu zeigen, dass man dazugehört. In Wirklichkeit dachte man und sprach zu Hause anders. Doch wenn es darauf ankam, Stellung zu beziehen, klatschte man dem Kirchen- und Amtsschimmel Beifall. So war es gestern, früher bis zum Scheiterhaufen der unschuldigen Opfer. Wie ist es heute?
0: Gabriele kommt nochmals auf den sogenannten Tod zu sprechen. Nach dem Hinscheiden eines kirchlich geprägten Menschen heißt die Abschiedsrede die Auferstehung von den Toten. Wir Menschen sagen, alles beruht auf Energie. Es heißt also unmissverständlich, jeder Baustein der Materie, also auch unseres Körpers, ist Energie. Auch der tote Körper ist Energie, auch wenn dieser vergraben oder verbrannt wurde. Alles ist Energie und keine Energie geht verloren. Einerlei, ob der Tod in der Erde dahinwelkt und vermodert oder der verbrannte Körper in der Urne steckt und nach außen strahlt. Alles ist und bleibt Energie. Deshalb der Titel dieser Ausführungen: Tod, wo sind deine Schatten? Zum besseren Verständnis. Was ist zum Beispiel Kohle anderes als die Überreste von ehemaligem organischem Leben, also Energie? Doch darüber hinaus steht die Frage an, was ist mit der atomaren Struktur oder gar mit der feinerstofflichen Energie des Lebens? Die feinerstoffliche Seele eines beseelten Menschen trennt sich vom hingeschiedenen Körper und geht die Wege, die sich der Mensch für das Jenseits vorgegeben hat. Der seelenlose Mensch, auch der kirchlich gebundene Mensch, geht zur Erde und verwelkt in der Erde, wird zu Staub und dergleichen. Doch alles, was auf der Erde und in der Erde ist, ist Energie. So kann auch der Seelenlose wieder auferstehen, dann, wenn seine Energien wieder gleiche Energien finden, einerlei, wo er beerdigt wurde oder wo ihn der Wind hingeweht hat. Das kann sogar in einem ganz anderen Erdteil sein, wohin ein Teil von ihm in den Zeiten der Zeiten durch Veränderungen auf der Erde oder zum Beispiel über Pflug und Schaufel verlagert wurde. Alles findet sich wieder, weil Gleiches zu Gleichem zieht. Sind die suchenden Energien in Einklang gekommen, dass sie zeugen und empfangen möchten, dann suchen diese Energien einen Erzeuger, der dann auch einen entsprechenden Empfänger sucht, dann geschieht die Zeugung. Die Frage steht: gezeugt von wem? Geboren von wem?
1: Wie schon dargelegt, keine Energie geht verloren, so Gabriele weiter. Energien können sich jedoch aufteilen, je nachdem, von welchem anderen gleichartigen Energiesystem oder Energieverbund sie angezogen werden. Aus Energien kann vieles gewonnen werden, je nachdem, wann und wo sie gelagert werden oder wohin sie durch Erdumwälzungen und Ähnliches bewegt wurden und dadurch eine neue Lagerstätte haben. Einerlei, wann, wo und wie lange. Und seien es unzählige Jahre, ein Teil der zerfallenen Erdsubstanz da oder dort eingelagert wurde. Der Teil, der nach Zeiten da oder dort liegt und sei er nur so groß wie ein Sandkorn oder nur mit minimaler atomarer Strahlung oder gar feinstofflich. Dieser Teil strahlt weiter die nicht behobenen Schatten seiner ehemals zu einem Körper gehörenden Energie aus. Nichts geht verloren. Gleiches zieht immer wieder Gleiches an oder Gleiches kommt zu Gleichem und baut sich mit Gleichem auf. Das gilt für die Aussage: Tote stehen aus ihren Gräbern auf, oder für die kirchlichen Gebetsworte: von den Toten auferstanden. Deshalb: Tod, wo sind deine Schatten? Die Antwort liegt in der Überlegung zu folgenden Fragen. Woher kamen die energetischen Substanzen? Wohin hat sie der Wind geweht oder die Schaufel eines beliebigen Menschen hingetragen oder die noch vorhandene Technik mitgenommen und in weiter Entfernung wieder abgeladen? Ähnliches, aber nur Ähnliches, könnte man für die Inkarnationen der Seelen sagen, obwohl eine Seele aus dem feinerstofflichen Seelenreich kommt. Um sich abermals in einen Menschenkörper einzuverleiben, gilt auch hier, alles ist Energie und Speicherung. Die Seele nimmt also auch wieder Fleischliches an, das ihren gespeicherten Energien entspricht. Allerdings, um das zu tun oder zu beheben, was davon in ihrer Seele aktiv ist und nach dem Bestimmungsgesetz ansteht, das heißt, wonach die Seele sich gedrängt fühlt. Deshalb trifft auch darauf der Titel dieser Ausführungen zu. Tod, wo sind deine Schatten? Weiter gefragt, ab wann hat der Tod keine Schatten mehr? Klar und deutlich wiedergegeben, dann, wenn es keine Menschen mehr gibt. Christus offenbarte am Ende seiner Offenbarung: Ich bete an die Macht der Liebe. Über allem wirkt das Heiligtum, der Ursitz des Vater Mutter Gottes. Die Unendlichkeit ist nun mal die Unendlichkeit. Da kann mit irdischen Worten nur gesagt werden, das ewige Sein ist die Unendlichkeit. Es ist getan. Es ist vorbei. Es gibt weder Raum noch Zeit. Es gibt kein Fleisch und Blut mehr, keine Menschen und keine menschlichen Worte. Es ist getan. Gott ist.
2: Gabriele erinnert nochmals daran: Im Reich Gottes, in der Ewigkeit gleich Unendlichkeit, gibt es keine Menschen. Die wenigen Geistwesen, die sich dem Geistwesen anschlossen, welches das Es werde des ewigen Reiches verändern wollte, waren nicht aus Fleisch und Blut, sondern Geistwesen aus dem Geist Gottes, also göttliche Wesen. Fleisch und Blut entwickelten sich durch den Fall aus dem ewigen Reich. Von den Wesen, den Geistwesen, die sich der Vorstellung des sogenannten Satanisten anschlossen, einem Wesen, das auch ein Geistwesen war und mit viel, ja sehr viel göttlichem Lichtäther als Leihgabe aus dem ewigen Reich ging, entwickelte in Bälde jedes Wesen seine persönlichen Vorstellungen, wie die ätherische Leihgabe aufgeteilt werden könnte. Es dauerte nicht lange, bis die Uneinigkeit, ja der Streit begann, wodurch sich die Wesen, die Geistwesen, wie schon gesagt, immer mehr verschatteten, ja verdunkelten. In der Folge kamen immer mehr göttliche Wesen aus dem ewigen Reich, nicht um sich dem Fall anzuschließen, sondern um ihre gefallenen Geschwister wieder heimzuholen, sie zu überzeugen, dass sie gegen die ewige Heimat wirken. Viele der Abtrünnigen kehrten daraufhin um und gingen zurück. Weitere blieben in den Fallbereichen zurück, um die Fallwesen, die ihre Geschwister waren, zurückzuführen. Im Laufe der Zeiten veränderten und verdichteten sich die Körper der ehemaligen Geistwesen zum zeugenden materiellen Feststoffkörper, bis es zwei unterschiedliche materielle Wesen waren. Aus dem göttlich gebenden Prinzip entstand das männliche, aus dem empfangenden Wesen das weibliche Prinzip, heute in der Materie Menschen genannt, Fleisch und Blut. Zur Erinnerung: In der Unendlichkeit, dem Es werde, dem Sein im Sein, gibt es weder Fleisch noch Blut. Weil Fleisch und Blut nur bedingter Stoff, also Materie ist, die aus der bedingten Leihgabe entstand, was von bis bedeutet, kann verstanden werden, was Christus, der Sohn Gottes, in seiner göttlichen Offenbarung meinte, wenn er offenbarte: Es gibt kein Fleisch und Blut mehr, keine Menschen und keine menschlichen Worte. Es ist getan. Gott ist. Gabriele fügt an: Mit den Worten des Christus Gottes möchte ich, Gabriele, abschließen. Gott ist. Aus dem ewigen Reich empfangen, Gabriele. Gabrieles Text endet mit dem Hinweis: Weitergegeben von Brüdern und Schwestern aus dem ewigen Reich. Liebe Zuschauerinnen, liebe Zuschauer, mit den Worten Gabrieles, in denen sich der Bogen des Fallgeschehens schließt, möchten auch wir unsere heutige Sendung beschließen. Wir danken Ihnen für Ihre Aufmerksamkeit und verabschieden uns recht herzlich von Ihnen. Auf Wiedersehen und Gott zum Gruß.

0: Liebe Zuschauer, liebe Zuschauerinnen, herzlich willkommen zu einer Lesung in der Reihe Das ewige Reich. Das ewige Reich ist unsere wahre Heimat, der Ursprung des Seins und auch aller geistigen Wesen, aller Kinder Gottes, die wir in unserem Innersten sind. Als Menschen sind wir hier in der Materie, um zu lernen, wieder das wahre Leben, das innere Leben in uns zu entwickeln. Denn unserem Ursprung nach gehören wir dem ewigen Reich an. Aus dem ewigen Reich erschallt seit Jahrtausenden der Ruf durch die Propheten Gottes an die Menschen und Seelen, umzukehren und den Heimweg anzutreten. Heute offenbaren sich der ewige Vater-Mutter-Gott und Christus, der Mitregent der Himmel, durch Gabriele, die seit über 4 Jahrzehnten als Prophetin und Botschafterin des ewigen Reiches allen Menschen und Seelen das Wort der Heimat übermittelt. So wie Christus als Jesus von Nazareth oft in Gleichnissen zu den Menschen sprach, so nutzt er heute in seinem Offenbarungswort manchmal ebenfalls bildhafte Vergleiche, um uns die göttlichen Gesetzmäßigkeiten nahezubringen. In einer Christus-Offenbarung, die 1988 in Würzburg gegeben wurde, spricht Christus zum Beispiel von der Seele als Webstuhl. Er erklärt an diesem Beispiel, wie wir unser irdisches Leben gestalten können, um Gott in uns näher zu kommen. Und er beschreibt auch den Werdegang der Seele, wenn sie den irdischen Leib verlässt. Aus dieser Offenbarung zum Thema die Seele als Webstuhl, du webst in sie deine Empfindungen, Gedanken, Worte und Handlungen hinein, möchten wir heute lesen. Und wir werden auch eine kurze Passage im Originalton von Gabriele hören können. Der Christus Gottes offenbart: Den Weg zum Herzen Gottes bestimmt jeder Mensch selbst. Jeder Mensch ist ein Kind Gottes und besitzt vom ewigen Vater den freien Willen. Jeder Mensch bestimmt also durch sein Denken, Reden, Handeln und Tun seinen Weg hin zum Herzen des ewigen Vaters. Wohl dem Menschen, der sich jetzt aufmacht und seine Gedanken ordnet, tief in das Leben der Gedanken blickt, auf das er sich darin findet und bereinigt, was menschlich ist. In jedem Gedanken, ob er positiv oder negativ ist, wohne ich, der Geist des Christus. In jedem Gedanken ist mein Pochen, das dich zur Umkehr anregt, mein Kind. Deshalb sei wachsam. Denn dir ist das Erdenkleid gegeben, auf das du in Kürze bereinigst, was menschlich, also allzu menschlich ist, was dir der Tag, die Stunde und die Minute sagen.
1: Christus sprach weiter. So manche stellt sich die Frage, ob es wohl eine Seele gibt. Wahrlich, ich sage euch, Gott ist der Geist des Lebens, und dieser ewige Geist, Gott, hat unzählige Kinder geschaffen und durch die Kraft der Dualität gezeugt. Der Vater-Mutter-Gott hat auch dich geschaut, gegeben und in die Unendlichkeit gestellt, auf dass du in ihm lebst, wahrlich in ihm. Durch den Fallgedanken fielen sehr viele Kinder. Durch die Fallgedanken bildete sich allmählich das Erdenkleid. Dann nahm das Erdenkleid die Zeugungskraft an. Menschen schufen und schaffen Hüllen für die Kinder Gottes, die sich dort einverleiben. Somit ist deine Seele in dir selbst. Sie nimmt jede Regung und Neigung von dir auf. Jeden Gedanken, der öfter gedacht wird, registriert deine Seele. Und so stellt mancher die Frage: Wie schaut meine Seele aus? Sie schaut so aus, wie du empfindest, denkst, sprichst und handelst. Deshalb sagte ich zu dir: Betrachte deine Gedanken, denn die Gedanken sind Bilder oder Teile von Bildern. Du siehst dich darin. Und so mancher sagt, wenn es ein Leben nach diesem Erdendasein gibt, dann ist alles abgegolten oder es bleibt im Leibe. Wahrlich, ich sage euch, was nicht von euch bereinigt wurde, das ist nicht vergeben. Was ihr nicht mir bringt und bereut und nicht mehr tut, das ist nicht vergeben. Und so mancher stellt sich die Frage: Wo werde ich nach dem Erdendasein leben? Ja, du lebst. Du bist als Seele deine Empfindung, dein Gedanke, dein Wort und deine Handlung. Du bist als Seele wie der Mensch, der du im Diesseits warst. Ihr sprecht von hüben und drüben, und doch ist beides eine Einheit. Das Leben als Seele ist das Leben der anderen Seite, das feinstoffliche Leben. Und so, wie ihr gedacht und gelebt habt, so seid ihr. So manche Seele steht vor ihrem physischen Leib und betrachtet die leblose Hülle. Sie schaut sich selbst an und erkennt: Die Hülle, die dort liegt, ist ein und derselbe Körper, den die Seele trug, nur dass diese feinstofflich ist. Das ist dann die erdgebundene Seele, die als Mensch ihr Sinnen, Denken und Trachten nur auf diese Welt bezogen hat. Der Mensch hat sich an das Diesseits gebunden, an Menschen, an Dinge, an Gegenstände. Die Fäden hat er selbst gewoben. Das ist das Kleid der Seele. So mancher glaubt, wenn die Seele nicht mehr im Leibe ist, dann erhält sie ein neues Kleid, ein schöneres Kleid, als das Erdenkleid war. Das ist nur dann möglich, mein Kind, wenn du dein Kleid, dein Seelenkleid, entsprechend gewoben hast. Der Webstuhl ist deine Seele. Du webst in sie deine Empfindungen, Gedanken, Worte und Handlungen hinein. Was dann ausstrahlt, das ist dein Kleid. Die Seele bekommt also kein Kleid übergezogen. Der Mensch hat das Kleid der Seele selbst gewoben, auf dem Webstuhl Seele. Die vielen menschlichen Regungen und Neigungen, die vielen menschlichen Gedanken, all das, was nicht bereinigt ist, schimmert in deinem Seelenkleid. Und jeder Gedanke wirkt sich als Farbe aus. Und jeder Gedanke ist im Webstuhl und in deinem Kleid offenbar. Du kannst dich nicht mehr verbergen.
2: Der Christus Gottes offenbarte weiter: Viele Seelen kommen auf die andere Seite des Lebens. Sie stehen ohne Orientierung da. Erkennt, wenn der Mensch nur weltbezogen war, dann gab er sich oftmals selbst die Impulse, da und dorthin zu gehen. Die Gedanken trieben ihn dann da und dorthin. Er blickt auf die Uhr, die Gedanken bewegen sich und er bewegt sich zur Arbeit oder da und dorthin. Auf der anderen Seite des Lebens steht die Seele. Wo sind die Impulse? Sie schaut sich um. Alles ist trübe, alles ist dunkel. Plötzlich verspürt die Seele einen Impuls in ihrem Seelenleib. Woher kommt der Impuls? Entweder aus den Städten der Reinigung, dorthin die Seele wandert, gemäß ihrem Bewusstseinszustand, oder der Impuls kommt von der Erde, aus der Welt, von Menschen, an die sie gebunden ist. In ihr brechen Bilder auf und sie schaut diese und jene Menschen. Die Welt zieht die Seele an und sie geht dorthin, von dort aus die Fäden gezogen werden. Denn das Seelenkleid strahlt seine Fäden aus und die Seele ist mit den Menschen und Dingen verbunden, ja gleich gebunden, die sie als Mensch nicht freigab. Wieder andere Seelen stehen in Bewusstseinsschleiern. Sie schauen sich um. Scharen von Seelen wissen nicht, wohin. Der Zug zur Erde ist stärker als in die jenseitigen Bereiche. Die unwissenden Seelen ziehen zur Erde und sind lange erdgebunden. Und so manche Seele spürt, ich gehöre nicht mehr auf diese Erde und doch bin ich da. Wer hat sie gebunden? Wer bindet sie? Zum einen hat sie sich selbst gebunden, zum anderen wird sie gebunden von Menschen, die trauern oder ihr nicht vergeben können. Wieder andere stehen in den Nebelschleiern, schauen und schauen und wissen nicht, wohin. Für sie ist es ein fremdes Land, weil sie im Erdenkleid geistig tot waren. Plötzlich wird im Seelenkörper, im Seelenkleid also, eine Farbe stärker. Sie leuchtet auf und die Seele erhält den Impuls. Gehe dieser Farbe nach. Sie schaut und sieht unter vielen Wegen den Weg, den sie zu gehen hat. Der Weg ist dieselbe Farbe wie die in ihrem Kleid, die aufgeleuchtet hat und noch leuchtet. So spricht die Seele: Diese Farbe gefällt mir nicht. Ich gehe den anderen Weg mit einer anderen Farbschwingung. Doch diese Farbschwingung schüttelt die Seele ab. Sie kann nicht dieser Farbschwingung nachgehen. Die eine Farbe, die aufgeleuchtet hat und noch leuchtet im Kleid der Seele, ist der Weg. Und diesen Weg wird sie nehmen. Und nimmt sie diesen Weg nicht, dann kommt über dieses Schwingungsband, über diesen Weg das, was sie bereinigen soll. Und die Erkenntnis ist schmerzhaft. Denn die Seele schaut nicht nur ihre Fehler, sie spürt jeden Fehler, jede Sünde am geistigen Leib. Und so macht sich doch so manche Seele auf den Weg und wird über die Farbschwingung dorthin gehen, wohin sie gehört, entsprechend ihrer geistigen Entwicklung.
0: Christus erklärte weiter: Unzählige Seelen, stehen jenseits dieses Erdendaseins, auf der anderen Seite also, wissen nicht, wer sie sind, wohin sie gehen sollen. Viele unzählige Seelen schauen weder ihre ehemaligen Anverwandten, geschweige erst die Boten der Liebe. So blind, wie sie im Erdenkleid über die Erde gingen, so blind sind sie auf der anderen Seite des Lebens. Wann schlägt für dich die Stunde, mein Kind? Kennst du den Tag und die Stunde? Weißt du, wann deine Seele hinübergeht auf die andere Seite des Lebens? Nimm das irdische Leben nicht so leicht. Du bist in der Erdenschule und hast dir ein Schulkleid angezogen, das Erdenkleid. Bereinige Tag für Tag, Stunde für Stunde, was dir die Energie des Tages zuspricht, hinein in deine Empfindungen, Gedanken, Worte und Handlungen. Sei wachsam und erfasse die Gnadenzeit für die Seele auf dieser Erde im Erdenkleid. Liebe Zuschauer, liebe Zuschauerinnen, dies sind Einblicke in das Leben im Jenseits, die die Welt bisher nicht kannte. Dank Gabriele, der Gottesprophetin in unserer Zeit, erfahren Menschen aller Kulturen heute von den wahren Zusammenhängen zwischen der diesseitigen und jenseitigen Welt. Hören wir nun einige Augenblicke den Originalton der Offenbarung. Danach lesen wir weiter.
3: Ich kam als Jesus in diese Welt und ging als Christus zum Vater. Der Vater und ich sind eins, ein Geist der Liebe und des Lebens. Die erlösende Kraft aus mir führt dich heim, doch du, mein Kind, bestimmst, wann du im ewigen Sein ankommst. Denn jeder Mensch besitzt den freien Willen und jeder Mensch schafft sich sein Gesetz selbst. Gott spricht: Mein Gesetz ist ewige Liebe. Und so du wieder mein Gesetz werden möchtest, beginne dein Leben zu verändern. Sei wachsam und übergib dich täglich mir, dem Geist. Dein eigenes Gesetz, mein Kind, ist das, was du denkst, was du empfindest, was du sprichst, wie du handelst. Das ist um dich. Das ist deine Aura. Du also kannst dies verändern. Durch die Kraft, die ich bin, o erkenne, der Webstuhl ist deine Seele. Was webst du hinein? Dein eigenes Gesetz? Wenn ja, dann wirst du auch tragen, was du hineingewoben hast. Du kannst weben, so viel wie du möchtest. Du trägst es selbst. Das ist die Freiheit. Du kannst deine Seele licht und kraftvoll gestalten. Dann wirst du nichts zu tragen haben. Du bist. Doch so du deine Seele belastest, trägst du die Last selbst. Doch über allem steht die unendliche Liebe, die Liebe, die trägt, die Liebe, die dir beisteht und die ewige Erlöserkraft in der Liebe, die dir sehr nahe ist. Es ist der Christus Gottes, der ich bin.
0: Liebe Zuschauer, liebe Zuschauerinnen, dies war ein Ausschnitt der Offenbarung des Christus Gottes im Originalton. Lesen wir nun weiter die Worte, die der Christus Gottes durch Gabriele an uns Menschen richtet. Er fragt uns: Was willst du tun mit deinem Leben? Willst du dein eigenes Gesetz schaffen? Im Gesetz von Saat und Ernte und die Last tragen? Oder willst du jetzt sagen: Herr, ich bin ein Kind des Allerhöchsten und die Kräfte des Allerhöchsten sind in mir? Wenn du das erkannt hast, dann kehre um und erkenne mich als den Lastenträger. Übergib mir deine Last. Das Menschliche wandelt sich in positive Energie und deine Seele wird frei. Dann wirst du dich auf der anderen Seite des Lebens im Lichte der Liebe schauen und du wirst nicht fragen: Wo bin ich? In dir und um dich ist es hell. Und im Licht stehen die Boten des Lichts. Und im Licht stehen all jene, die einst mit dir im Erdenkleid waren und nun auf höheren Stufen des Lebens sind. Wo also willst du sein? Wo also willst du stehen, wenn du die Erde verlässt? Prüfe dich. Und so mancher erlebt jetzt schon, wo er steht. So mancher Traum sagt es ihm. Und jeder Gedanke sagt, wo er steht, wer er ist. So könnt ihr also prüfen. Prüft ehrlich. Und ihr werdet erkennen, dass es sich lohnt, jetzt umzukehren, zu vergeben und um Vergebung zu bitten, wieder gut zu machen, was nicht dem Gesetz entsprach. Lebt im Leben aus mir, und ihr lebt in mir, und ich lebe durch euch. Dann lebt eure Seele bewusst, und dem Menschen ist es jetzt schon offenbar, dass er Licht aus dem Lichte Gottes ist. Meine Kinder in nah und fern, mein Segen ist die Kraft des Vaters. Ich segne euch. Gehet hin und spüret in euer Inneres hinein. Wer sich mir zuwendet, spürt den Segen als Kraft. Und diese Kraft wirkt weiter in euch von Ewigkeit zu Ewigkeit. Liebe Mitmenschen, es sind innige Worte voller Liebe, die der Christus Gottes an uns richtet. Er legt mit seinem Offenbarungswort einen wahren Schatz in unser Herz. Diesen Schatz können wir heben und unser Leben danach ausrichten, wenn wir möchten. Denn das ewige Reich ist absolute Liebe und absolute Freiheit. Für heute verabschieden wir uns von Ihnen. Bis zum nächsten Mal. Gott zum Gruß.

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Menschen beten. Wie oft fragen sich Menschen, warum erhört mich Gott nicht? Andere wieder denken, existiert überhaupt Gott? Wieder andere sind der Meinung, Gott gibt es nicht, denn wer diese Welt betrachtet, der kommt zu dem Schluss, es gibt keinen Gott. Warum greift Gott nicht ein? Warum lässt Gott das zu, wenn es überhaupt einen gäbe? Also meint der eine oder der andere, Gott existiert nicht. Haben wir Menschen uns schon einmal Gedanken gemacht, warum das so ist, wie es ist in dieser Welt? Warum Gott nicht eingreift? Haben wir uns schon einmal Gedanken gemacht, ob Gott überhaupt eingreifen kann? Denn wir wollen nicht, dass Gott in dieser Welt alles so bestellt, wie er es will. Wir wollen, dass er so will, wie wir wollen. Der heutige Mensch ist der Ansicht, vom Brot allein zu leben. Gott jedoch sprach sinngemäß, der Mensch lebt nicht vom Brot allein, sondern von jedem Wort, das aus Gottes Mund kommt. Was heißt das für uns? Es heißt rechtes Beten. Rechtes Beten ist gleich der wahre Glaube und das Vertrauen an Gott. Wie gelangen wir Menschen zum rechten Beten, zum wahren Glauben und Vertrauen in dem Bewusstsein, dass Gott unsere Gebete erhört? Was gehört zum rechten Beten? Zum rechten Beten gehört innere Haltung Gott gegenüber. Soll Gott unsere Gebete erhören, dann sollten wir

ihr auch gegenüber Gott die entsprechende Haltung haben, die Disziplin erfordert. Dann werden wir unsere Seele mit dem Wort Gottes ernähren und auch das Brot von der Erde empfangen, das uns dann auch sicher ist. Wir müssen lernen, unsere Gebete fruchtbar werden zu lassen. Wie können wir das möglich machen? Zuerst müssen wir uns die Frage stellen, kann ich so, wie ich bin, vor Gott meinen Schöpfer treten? Wer die Frage mit der Begründung abtut, wir sind alle Sünder, der will sich mit den Geboten Gottes und den Lehren des Jesus des Christus nicht befassen. Er ist und bleibt wie die Masse der Menschen, die sich selbst genügt, aber gegen jeden ist, der sich anders verhält, der sich geistig entwickelt. Wer Hass, Neid und Eifersucht sät, wer sich damit von Gott abwendet, der kann nicht erwarten, dass seine Gebete fruchtbringend sind. Er will einzig vom Brot dieser Welt leben. Seine eventuell sogenannten getarnten Sprüche von Gottes Wort und seiner Liebe sind nur Makulatur, die bei nächster Gelegenheit abfällt. Und was dann? Um bei Gott Erhörung zu finden, um das geistige Brot für Seele und Leib zu erhalten, das uns auch das irdische Brot sichert, müssen wir lernen, von außen nach innen zu wandern. Das Wandern nach innen beginnt mit Haltung und Disziplin. Was heißt das für uns, von außen nach innen zu wandern? Haltung heißt Respekt annehmen vor dem großen, mächtigen Geist, der in uns wohnt. Disziplin heißt, seine Gedankenwelt zu hinterfragen, ob er mit diesen seinen Gedanken vor Gott treten kann. Ob er überhaupt mit diesen seinen Verhaltensweisen ein Gebet sprechen kann, das von Gott erhört wird. Die Tage sind uns gegeben, um uns bewusst zu werden, wer wir sind. Um uns dessen bewusst zu werden, müssen wir, wie schon gesagt, Haltung annehmen, Körperhaltung. Was liegt in der Körperhaltung, um vor den großen Geist unseres Vaters zu treten? Lass dich nicht gehen. Richte deinen Körper auf, denn Gott ist Schönheit, Liebe, Weisheit und Gerechtigkeit. Nimm Haltung bei der Aufnahme deiner Nahrung an, denn Gott schenkt dir die Gaben der Natur.
Nimm Haltung in jedem Gespräch an und überlege, was du sagst, ob deine Worte gefüllt sind mit dem Leben des großen Geistes. Diszipliniere dich beim Essen, beim Trinken und sei dir bewusst, Gott schenkt sich dir in der Nahrung. Lerne den Umgang mit deinen Mitmenschen. Bemühe dich, in jedem Menschen Gottes Willen zu erkennen. Bejahe Gott in deinem Nächsten. Dann wirst du auch über ihn nicht mehr richten und für die Seele deines Nächsten sein. Dann werden deine Gedanken und Gefühle lichter und freier und auch deine Körperhaltung feiner, aufrechter, weil du gerechter wirst. Wir sollten uns im Äußeren ein gewisses Selbstwertgefühl schaffen, sodass wir ganz allmählich unabhängig werden von dem, was andere über uns denken, wie sie sich uns gegenüber verhalten. Das Selbstwertgefühl im Geiste Gottes heißt Freiheit. Denn wichtig für jeden von uns sollte sein, Gott gefällig zu werden. Wer lernt, Haltung anzunehmen, wer lernt, sich zu disziplinieren und sich immer der Vorstellung bewusst zu werden, ich stehe vor Gott, meinem Vater, ist meine Haltung gemäß seiner Liebe, dem mächtigen Licht der Schönheit der Unendlichkeit, der mächtigen Freiheit und Gerechtigkeit. Diszipliniere ich mein Denken, Fühlen und Wollen? Wenn das so ist, dann werden unsere Gebete fruchtbringend, weil wir uns an den Geboten Gottes und an den Lehren des Jesus, des Christus orientieren und so von außen nach innen wandern. Dann beginnt schon der Morgen mit dem Gruß an Gott, unseren Vater, und an Christus, unseren Erlöser. Dann beginnt der Morgen mit der großen Bitte, dass Christus uns an die Hand nimmt und durch diesen Tag führt. Dann werden wir auch sensitiver und unsere Gebete wahrheitsbewusster, weil wir uns bewusst sind, dass wir nur vor Gottes Angesicht treten können, wenn wir Schritt für Schritt seine Gebote erfüllen und die Lehren des großen Lehrers und Erlösers, Jesus des Christus. Von außen nach innen heißt zuerst einmal Körperhaltung anzunehmen. In allem, was wir denken, reden und tun, uns zu disziplinieren in der Frage, ist das gottgefällig,
was ich denke, rede und tue. Danke ich täglich für das tägliche Brot? Wenn ja, dann erhalten wir auch die geistige Nahrung für unsere Seele und werden auch als Menschen nie darben. Denn Gott schenkt sich in seinem Gesetz der Liebe. Gott schenkt sich über die Mutter Erde. Wir empfangen die Nahrung für unseren physischen Leib und werden auch das erhalten, was wir brauchen für unseren irdischen Körper. Rechtes Beten heißt wahres Beten, also Haltung anzunehmen und sich zu disziplinieren. In dem Bewusstsein kann ich so, wie ich bin, vor Gottes Angesicht treten. Wenn nicht, dann werden auch unsere Gebete kaum Früchte bringen. Wenn ja, dann können wir uns sicher sein, dass Gott uns lenkt, dass Gott uns führt, dass Gott unsere Seele und auch unseren physischen Leib ernährt. Dann haben wir das Himmelsbrot in unserer Seele und auch das irdische Brot für unseren Körper. Entwickeln wir das Selbstwertgefühl in der Frage: Wie trete ich vor Gottes Angesicht? In diesem Bewusstsein wollen wir jetzt beten. Und somit in der Frage: Werden unsere Gebete erhört? Jeder kann sich also fragen: Wird mein Gebet erhört? Kann ich so, wie ich bin, vor Gottes Angesicht treten? Wenn nicht, dann haben wir den inneren Weg, der uns aufzeigt, wie wir Gott, unserem Vater und Jesus, dem Christus, unserem Erlöser, näher kommen können. Beten wir jetzt in dem Bewusstsein: Ist mein Gebet fruchtbringend?

der Tag, der Abend und die Nacht gehören zusammen. Sie bilden eine Einheit. Der zur Neige gehende Tag reicht dem Abend die Hand, der Abend der Nacht und die Nacht wiederum dem neuen Tag. Gliedern auch wir Menschen uns in diesen harmonischen Rhythmus der Einheit ein? Oder lassen wir unseren Abend von den Ereignissen des zur Neige gehenden Tages bestimmen? Denn die Inhalte unseres Tagesverlaufs, Gutes und Ungutes, werden auch die Inhalte unserer Abendstunden sein, wenn wir sie am Abend weiter bewegen. Warum können wir Menschen den Tag so schwer abschließen? Ist es unser Ego, weil es zum Beispiel das, was uns in den Worten eines Mitmenschen persönlich getroffen hat, nicht verkraften kann? Oder ist unser Ego in Hochform gekommen, aufgrund von Geschehnissen, durch die wir uns aufgewertet fühlen? Ob so oder so, in jedem Fall liegt diesen Tagesereignissen etwas zugrunde, das die geruhsame Abendstimmung nicht Einzug halten lässt. Wollen wir es wissen, dann müssen wir uns selbst fragen, denn nur wir selbst können unsere Gemütsregungen erforschen und die Welt unserer Gedanken ergründen. Nicht das äußere Geschehen an sich ist der Störfaktor in unserem Gemüt, sondern das, was sich in den Gedanken, das heißt hinter bzw. unter ihnen tummelt. Das ist es, was uns beschäftigt und in Erregung versetzt. Infolgedessen atmen wir nicht frei und tief, was heißt, dass wir eine Oberflächenatmung haben, also kurzatmig sind. Wer den Abendfrieden nicht einziehen lässt, um sich für die Nacht gleich den Schlaf einzustimmen, der wird auch einen unruhigen Schlaf haben. Ihm fehlt dann der Tiefschlaf, den der Abend einleiten möchte.

Wie könnten wir unsere Abendstunden gestalten, um besinnlich in die Nacht zu gehen und in die innere Ruhe und Ausgewogenheit einzuschwingen, sodass wir in Einklang mit der harmonisch fließenden Einheit in einen tiefen, erholsamen Schlaf finden. Wenn Sie möchten, probieren Sie einmal Folgendes aus. Lassen Sie zu, dass Ihnen bewusst wird, was Ihnen der zur Neige gehende Tag in den Abendstunden mitgibt.

Es ist Feierabend. Das Tagwerk ist getan. Welche Gefühle und Gedanken bewegen uns? Was stimmt uns missmutig? Was macht uns unruhig? Was ist es, das unser Nervensystem in Spannung hält und unseren Atem in einen unausgewogenen Rhythmus versetzt, sodass wir also aufgebracht und daher kurzatmig sind? Was wühlt uns auf? Wir sind jetzt zwar unter Umständen daheim, doch im Grunde befinden wir uns noch im Aufbruch. Letztlich haben wir unseren Arbeitsplatz und unsere Geschäftstätigkeit noch nicht verlassen. Wir sehen dem Feierabend entgegen, möchten gern in Feierabendstimmung sein und sind es doch nicht. Warum nicht? Was ist es, das uns aufwühlt? Nun gibt es Fragen an uns selbst zu stellen. Ja, hinterfragen wir uns ganz direkt, zum Beispiel: Was verbirgt sich in meinem Gemüt? Und was verbirgt sich hinter meinen Gedanken? Habe ich heute Unrecht erdulden müssen? Habe ich bei meiner Arbeit Fehler gemacht, sodass Kunden monierten? Hat mich der Chef zu Recht oder zu Unrecht ermahnt? Oder hat mich ein Kollege unkollegial behandelt? Oder wurde ich gelobt, weil meine Arbeit gut war, weil ich ein gutes Kunden- oder Arbeitsgespräch geführt habe, sodass also mein mangelndes Selbstwertgefühl sich aufblähte? Alles, aber auch alles will uns etwas sagen, dann, wenn wir erregt oder bewegt sind. Warum ist das so? Denken wir an die Natur. Die Natur ist auf Ausgleich angelegt, auf Ausgewogenheit gleich Harmonie. Wir Menschen sind ein Teil der Natur. Alles, was unausgewogen ist, ist nicht unsere gottgegebene Natur, sondern ein Teil unseres niederen Allzumenschlichen. Es gehört unserem Ego an, das uns aufwühlt und uns verstimmt. Es macht sich bemerkbar, damit wir wieder in die Gelassenheit und in innere Stabilität finden. Denken wir in Zukunft daran, wenn wir noch im Arbeitsgeschehen sind und der Feierabend näher kommt. Fragen wir uns, was kann ich noch beheben, um meinem Gemüt und meinem noch aufgewühlten Nervensystem ruhige und ausgewogene Abendstunden zukommen zu lassen? Das wäre ein Geschenk an unseren ganzen Menschen, der in den Rhythmus des Tages, des Abends, der Nacht und des Schlafes eingegliedert ist. Jetzt ist schon der sogenannte Feierabend. Und was können wir tun, um uns in den Rhythmus der Natursymphonie gleich Naturharmonie einzustimmen? Da gibt es nur eines,
was uns unruhig stimmt, was uns also bewegt und unseren Atem nicht ruhig und tief kommen und gehen lässt, sollten wir analysieren. Wir sollten also unsere Gefühle und Gedanken ehrlich hinterfragen und das, was zugrunde liegt, jetzt noch beheben, um ruhiger zu werden. Aber auch für das, was zur Stunde nicht mehr ohne weiteres ins Lot zu bringen ist, gibt es Rat. Das schreiben Sie, wenn Sie wollen, nun einfach aus Ihrem Kopf und Herzen heraus, um es am nächsten Tag zu bereinigen. Damit schwingen Sie sich in die Abendstunden ein. Ihr Atem beginnt tiefer zu gehen. Ihre Nerven entspannen sich. Sie werden ruhiger. Das signalisiert Ihr Organismus. Er bereitet sich auf die nächste rhythmische Phase der Natur vor, auf die Schlafenszeit des Körpers. Ist die Schlafenszeit näher gekommen? Reichen die Abendstunden dem Schlaf die Hand, dann könnten Sie, so Sie wollen, ein Dankgebet an unseren Schöpfer richten, an den ewigen Geist in uns, der in uns wohnt und uns vernimmt, weil jeder Mensch der Tempel des Heiligen Geistes ist und Gott, das Licht der Himmel, in unserem Inneren wohnt. Beten Sie so, wie Ihnen gerade zumute ist. Der Geist unseres himmlischen Vaters hört Sie an und er versteht Sie. Er ist es, der Sie, sein Kind, seinen Sohn, seine Tochter liebt. Nun legen Sie sich im Bewusstsein seiner Liebe und Fürsorge zur Ruhe. Schließen Sie Ihre Augen und fühlen Sie, Sie sind wohl behütet. Sie sind geborgen im Geist des ewigen himmlischen Vaters. Sie sind eingehüllt in seine Liebe. Sie sind umgeben von guten Kräften, die ihnen wohlgesonnen sind. Der Schlaf senkt sich in sie ein. Sie sind wohlbehütet. Sie sind geborgen im Geist des ewigen himmlischen Vaters. Sie sind eingehüllt in seine Liebe. Sie sind umgeben von guten Kräften, die ihnen wohlgesonnen sind. Der Schlaf senkt sich in sie ein. Sie schlafen gut. Sie schlafen gut. Sie schlafen. Sie schlafen. Sie schlafen tief und gut.

Der innere Arzt und Heiler. Heil werden an Leib und Seele durch die Kraft des Christus Gottes. In der Ruhe liegt die Kraft zur Heilung. Christus ist der innere Arzt und Heiler, der Heiler unserer Seele. Der menschliche Körper ist der Mantel der Seele, der die Seele umgibt. Jeder menschliche Körper hat Selbstheilungskräfte, die der Mensch durch ein positives, Gott zugeordnetes Leben aktivieren kann. Wird daraufhin die Seele des Menschen lichter, dann strahlt der Christus Gottesgeist, vermehrt seine helfenden und heilenden Kräfte durch die Seele dieses Menschen zu seinen Selbstheilungskräften. Die vom helfenden und heilenden Christus intensivierten Selbstheilungskräfte wirken sodann positiv in unserem Körper, sodass Heilung des physischen Leibes möglich ist. Durch die Christus-Gotteskraft empfangen wir Menschen Gnade über Gnade, um mit seiner Hilfe unsere allzu menschlichen Belastungen zu erkennen, welche die Hindernisse sind, die die Selbstheilungskräfte unseres physischen Leibes ermüden lassen, wodurch unser Gesundsein oder gar unsere Gesundung gefährdet ist. Die Aktivierung der Selbstheilungskräfte durch den inneren Arzt und Heiler Christus schließt den Besuch eines Arztes nicht aus. Der Christus-Gottesgeist im Urgrund unserer Seele ist, wie gesagt, der helfende, lösende und erlösende Geist. Er gibt uns die Kraft und ist bemüht, dass wir das Gegensätzliche, das Negative, das wir Menschen in unsere Seele und in unseren physischen Leib eingegeben haben und das auf unseren Körper einwirkt, erkennen und mit seiner Hilfe beheben, also lösen. Vorausgesetzt, wir sind bereit, unsere Denk- und Sprechgewohnheiten, unsere Verhaltensweisen zu überprüfen, um das Erkannte, Negative zu beheben. Denn die

Inhalte unseres Denkens, Sprechens und Verhaltens nehmen die Zellsysteme unseres Körpers auf und in einer gewissen Zeitspanne auch unsere Seele. Wie wir in der Zwischenzeit wissen, beruht alles auf Energie. Auch unsere Selbstheilungskräfte sind Energie, die das ausführen, was wir durch unser Denken, durch unser ganzes Verhalten, in unser Oberbewusstsein, in unser Gehirn eingeben. Unser Gehirn signalisiert daraufhin unserem physischen Körper das, was wir ihm zugedacht und zugesprochen haben. Das Gehirn ist die Sendestation des physischen Körpers, der das empfängt, was wir ihm übertragen. Dementsprechend verhalten sich die Funktionen unseres Körpers. Das Gehirn gibt dem Körper Signale, zum Beispiel durch Schmerz, Unwohlsein, Gereiztheit und gibt auch unseren Sinnen entsprechende Warnungen, sodass wir, der Mensch, erkennen können, dass im Zellenstaat unseres Leibes nicht alles in Ordnung ist. Registriert der Mensch nicht, was ihm sein Körper signalisiert, beachtet er also die Signale nicht, dann wird der Mensch auch das nicht beheben, was ihm diese Signale sagen möchten. Die Selbstheilungskräfte, die immer auf den Erhalt oder auf die Gesundung des Körpers bedacht sind, erlahmen, dann kann Krankheit die Folge sein. Des Körpers Selbsterhaltungskräfte sind immer darauf bedacht, den Körper funktionstüchtig und kräftig zu erhalten. Wenn der Mensch jedoch dagegen steuert, durch negatives Fühlen, Empfinden, Denken, Sprechen und Handeln, so geben, wie gesagt, die Selbsterhaltungs- gleich Selbstheilungskräfte allmählich nach. Der Mensch erfährt dann die Wirkung dessen, was er an Belastendem in seine Seele und in sein Gehirn, in des Körpers Kommandozentrale eingegeben hat. Wie oft sind wir verzweifelt, wenn wir bei diesem oder jenem Arzt waren und trotz aller Bemühungen merken, es geht nicht vorwärts mit der Genesung. Ein Arzt oder ein Psychotherapeut kann wohl unserem Körper beistehen. Doch wir, jeder Einzelne von uns, ist gefragt, sich zu ändern und das im positiven Sinne, sodass die Selbstheilungskräfte aktiv werden und dem Körper die nötigen Energien zuführen, sodass es uns körperlich besser geht und wir allmählich gesunden. Ein guter Helfer
sodass unser Körper, die Ganzheitsheilung, die Heilung der Seele und des Leibes erlangt, sind wir letzten Endes selbst, indem wir unser Erdendasein nützen und unser Denken, unser ganzes Verhalten umstellen, sodass der innere Arzt und Heiler die Selbstheilungskräfte aktivieren kann und der irdische Arzt unseres Vertrauens den physischen Körper begleitet. Das wäre die Ganzheitsheilung von Seele und Leib. Wir sollten unser eigener Psychologe sein, um die Selbstheilungskräfte zu aktivieren. Die Lebensregeln des Jesus von Nazareth helfen uns dabei. Sie heißen unter anderem: Siehe zuerst den Balken in deinem eigenen Auge, bevor du immer wieder über den Splitter im Auge des anderen nachdenkst und redest. Wer also seinen Balken analysiert, der versucht, die Inhalte seiner Verhaltensweisen zu überprüfen, um das zu beheben, was zum Beispiel gegen diese Regel ist, worauf uns auch die 10 Gebote Gottes und die Bergpredigt Jesu hinweisen. So kann gesagt werden: Die Wurzel allen Übels liegt bei jedem von uns, denn ausgehend von unseren Eingaben in unser Gehirn befällt diese unsere Last, unseren Körper und auch unsere Seele. Die Ursachen allen Übels haben also einen Kreislauf. Der Anfang heißt Gehirn, dann Körper, dann Seele. Im weiteren Verlauf heißt es Seele, dann Körper. Ich wiederhole: Der innere Arzt und Heiler ist die Heilkraft in unserer Seele. Beheben wir unsere unguten Verhaltensweisen, dann wird es in unserer Seele lichter. Über die lichte Seele strahlt dann der innere Arzt und Heiler zu unseren Selbstheilungskräften. Dadurch empfängt der Körper vermehrte Energie und Lebenskraft. Jesus von Nazareth lehrte uns: Geh hin und sündige fortan nicht mehr. Das heißt, wir sollten unsere erkannten Fehlhaltungen beheben und diese Schritt für Schritt nicht mehr tun. Wollen wir mit dem Geist der Freiheit, mit dem inneren Arzt und Heiler unsere Seele lichter werden lassen, damit unserem Körper mehr Energie zufließt, dann bemühen wir uns, unsere Seele und unseren Körper auf das Heilwerden einzustimmen.
Dabei nehmen wir, so weit, wie es uns möglich ist, eine aufrechte Sitz-Gleichkörperhaltung ein. Wie es uns also möglich ist, legen wir beide Handrücken auf unsere Oberschenkel und ziehen sie an unseren Körper heran. Wer möchte, kann seine Augen schließen. Sollten drängende und grüblerische Gedanken noch unser Nervensystem beherrschen, dann wird uns unsere Atmung beistehen, indem wir tief ein- und ausatmen, sodass unsere Gedanken ganz allmählich von uns Abstand nehmen. Wir atmen tief ein und langsam aus. Wir atmen tief ein und langsam aus. Wir atmen bis in den Bauchraum hinab und atmen über den Mund oder über die Nase aus. Wir atmen bis in den Bauchraum hinab und atmen über den Mund oder über die Nase aus. Dabei beobachten wir unseren Atem, wie er kommt und geht, kommt und geht, kommt und geht. Wir atmen tief in unseren Bauchraum hinab und langsam wieder aus. Wir atmen tief ein und langsam aus. Wir bleiben dabei, unseren Atem zu beobachten. Wir atmen ein bis in den Bauchraum hinab. Langsam atmen wir über den Mund oder durch die Nase aus. Wir entspannen. Unsere Gedanken nehmen Abstand von uns. Wir werden ruhiger. Unser Gemüt wird stiller. Unser Atem geht ruhig und tief. Ruhig und tief geht unser Atem. Unsere Nerven entspannen sich. Unsere Muskeln lockern sich. Ruhig und tief geht unser Atem. Wir empfangen. Wir sind umgeben von der helfenden und heilenden Kraft.
helfende und heilende Energien strömen. Unser Atem bleibt ruhig und tief. Ruhig und tief geht unser Atem. Ruhig und tief bleibt unser Atem. Öffnen Sie sich für die nun gesprochenen, heilbringenden Worte, ohne mitzudenken. Lassen Sie die heilbringenden Worte in Ihren Körper strömen, sodass sie auch Ihre Seele berühren. Fühlen Sie sich in den helfenden und heilenden Strom aufgenommen. Sie atmen ruhig und tief. Der heilende Christus-Gottesgeist ist Liebe und Barmherzigkeit. Liebe und Barmherzigkeit strömt in Ihrem Atem. Ihr Atem nimmt die heilenden und helfenden Energien auf. Liebe und Barmherzigkeit heilen. Aus ihrer Seele strömen heilende Christus-Gotteskräfte. Sie strömen zu ihren Selbstheilungskräften und in ihren Körper. Sie strömen zu ihren Nerven, zu Organen, Blut- und Lymphgefäßen. Sie durchströmen ihren physischen Leib. Liebe heilt. Liebe heilt. Energien der Liebe und des Friedens strömen durch ihren Körper. Ihre Atmung bleibt ruhig und ihr Atem geht tief. Ruhig und tief geht ihr Atem. Die kosmischen Energien strömen in ihren Körper. Sie strömen zu den Selbstheilungskräften und zu allen Funktionen ihres Körpers. Zu Organen, Drüsen, Muskeln,
zu Blut- und Lymphgefäßen. Sie strömen zu allen Bausteinen ihres Leibes. Liebe heilt. Liebe heilt. Sie lassen die kosmischen Energien strömen, denn ihr Atem geht ruhig und tief. Es strömen kosmische, heilende und helfende Energien. Ruhig und tief strömt der Atem, die Lebenskraft in ihrem Körper. Es strömt. Es strömt. Sie sind durchströmt von der helfenden und heilenden Christus-Gotteskraft. Christus, der innere Arzt und Heiler, wirkt in ihnen. Seine Kraft strömt durch ihre Seele in ihren physischen Leib. Die Selbstheilungskräfte sind aktiv. Die Selbstheilungskräfte sind aktiv. Sie wirken in ihrem Körper. Die Selbstheilungskräfte sind aktiv. Sie wirken in ihrem Körper. Es hilft. Es lindert. Es gibt Kraft zur Heilung. Heilende Christus-Gottes-Energien strömen durch ihre Seele, strömen in ihren Körper, strömen zu allen Bausteinen ihres Leibes. Alle Bausteine des physischen Leibes sind beatmet vom Heil des Lebens. Wir bejahen die heilenden und helfenden Energien in allen Bausteinen unseres physischen Leibes.

Sie sind gekräftigt durch die helfende und heilende Christus-Gotteskraft. Heilende Ströme fließen in ihrem physischen Körper. Liebe hilft. Liebe heilt. Bleiben Sie ruhig. Atmen Sie tief ein und aus. Christus hilft. Christus heilt. Christus wirkt in ihrer Seele. Heilende Energien strömen durch die Seele in ihren physischen Leib. Heilende Kräfte bauen mehr und mehr die Selbstheilungskräfte auf. Segnende Kräfte wirken in Seele und Leib. Die Christus-Gottes-Kraft wirkt in Seele und Leib. Sie atmen ruhig und tief. Ruhig und tief geht ihr Atem. Sie fühlen nun eine gewisse Ausgewogenheit zwischen Seele und Körper. Es ist die kosmisch-energetische Harmonie. Harmonie strömt. Liebe hilft. Liebe heilt. Es strömt. Harmonie strömt. Sie sind entspannt. Nerven und Muskeln sind entspannt. Alle Bausteine ihres Leibes sind beatmet von der heilenden und helfenden Kraft. Es strömt das Leben in Seele und Körper. Heilende und helfende Energien wirken.

bleiben Sie ganz ruhig und in Kommunikation mit dem inneren Arzt und Heiler, dem Christus Gottesgeist.

jeden Tag, kommt auf sie, auf uns alle, Positives und Negatives zu. Das Negative bringt der Tag mit sich, damit wir es beheben. Sind Sie bereit, das Ungute zu bereinigen und Gleiches und Ähnliches nicht mehr zu tun, dann wird Ihre Seele immer lichter und Ihr Körper immer heller. Sie fühlen sich freier, gelöster und spüren Tag für Tag mehr die helfenden Kräfte, die ihnen immer näher kommen und sie den Tag über geleiten. Diese Stunde ist einzig den Menschen gewidmet, die die Christus-Gotteskraft anrufen, um sie in ihre Seele und in ihren Körper aufzunehmen. Darf ich Ihnen ein gesegnetes Leben wünschen, das wohlige Gefühl, umgeben zu sein von dem freien Geist, dem Christus-Gottesgeist. Gott mit Ihnen, Gott mit uns allen. Gott zum Gruß, Gabriele.

Lebensgestaltung für den Tag. Jeder Tag kann ein Neubeginn sein. Sich regen bringt Segen. Das gilt nicht nur für die Jugend und das mittlere Alter, es gilt für jedes Alter. Der Körper bedarf der Aktivität und die Seele benötigt das innere Bild wahren Lebens. Darf ich Ihnen den inneren Lebensgewinn wünschen? Gabriele.

Der innere Arzt und Heiler. Heil werden an Leib und Seele durch die Kraft des Christus Gottes. In der Ruhe liegt die Kraft zur Heilung. Christus ist der innere Arzt und Heiler, der Heiler unserer Seele. Der menschliche Körper ist der Mantel der Seele, der die Seele umgibt. Jeder menschliche Körper hat Selbstheilungskräfte, die der Mensch durch ein positives, Gott zugeordnetes Leben aktivieren kann. Wird daraufhin die Seele des Menschen lichter, dann strahlt der Christus-Gottesgeist, vermehrt seine helfenden und heilenden Kräfte durch die Seele dieses Menschen zu seinen Selbstheilungskräften. Die vom helfenden und heilenden Christus intensivierten Selbstheilungskräfte wirken sodann positiv in unserem Körper, sodass Heilung des physischen Leibes möglich ist. Durch die Christus-Gotteskraft empfangen wir Menschen Gnade über Gnade, um mit seiner Hilfe unsere allzu menschlichen Belastungen zu erkennen, welche die Hindernisse sind, die die Selbstheilungskräfte unseres physischen Leibes ermüden lassen, wodurch unser Gesundsein oder gar unsere Gesundung gefährdet ist. Die Aktivierung der Selbstheilungskräfte durch den inneren Arzt und Heiler Christus schließt den Besuch eines Arztes nicht aus. Der Christus-Gottesgeist im Urgrund unserer Seele ist, wie gesagt, der helfende, lösende und erlösende Geist. Er gibt uns die Kraft und ist bemüht, dass wir das Gegensätzliche, das Negative, das wir Menschen in unsere Seele und in unseren physischen Leib eingegeben haben und das auf unseren Körper einwirkt, erkennen und mit seiner Hilfe beheben, also lösen. Vorausgesetzt, wir sind bereit, unsere Denk- und Sprechgewohnheiten, unsere Verhaltensweisen zu überprüfen, um das Erkannte, Negative zu beheben. Denn die Inhalte unseres Denkens, Sprechens und Verhaltens nehmen die Zellsysteme unseres Körpers auf und in einer gewissen Zeitspanne auch unsere Seele. Wie wir in der Zwischenzeit wissen, beruht alles auf Energie. Auch unsere Selbstheilungskräfte sind entstanden.

Energie, die das ausführen, was wir durch unser Denken, durch unser ganzes Verhalten, in unser Oberbewusstsein, in unser Gehirn eingeben. Unser Gehirn signalisiert daraufhin unserem physischen Körper das, was wir ihm zugedacht und zugesprochen haben. Das Gehirn ist die Sendestation des physischen Körpers, der das empfängt, was wir ihm übertragen. Dementsprechend verhalten sich die Funktionen unseres Körpers. Das Gehirn gibt dem Körper Signale, zum Beispiel durch Schmerz, Unwohlsein, Gereiztheit und gibt auch unseren Sinnen entsprechende Warnungen, sodass wir, der Mensch, erkennen können, dass im Zellenstaat unseres Leibes nicht alles in Ordnung ist. Registriert der Mensch nicht, was ihm sein Körper signalisiert, beachtet er also die Signale nicht, dann wird der Mensch auch das nicht beheben, was ihm diese Signale sagen möchten. Die Selbstheilungskräfte, die immer auf den Erhalt oder auf die Gesundung des Körpers bedacht sind, erlahmen, dann kann Krankheit die Folge sein. Des Körpers Selbsterhaltungskräfte sind immer darauf bedacht, den Körper funktionstüchtig und kräftig zu erhalten. Wenn der Mensch jedoch dagegen steuert, durch negatives Fühlen, Empfinden, Denken, Sprechen und Handeln, so geben, wie gesagt, die Selbsterhaltungs- gleich Selbstheilungskräfte allmählich nach. Der Mensch erfährt dann die Wirkung dessen, was er an Belastendem in seine Seele und in sein Gehirn, in des Körpers Kommandozentrale eingegeben hat. Wie oft sind wir verzweifelt, wenn wir bei diesem oder jenem Arzt waren und trotz aller Bemühungen merken, es geht nicht vorwärts mit der Genesung. Ein Arzt oder ein Psychotherapeut kann wohl unserem Körper beistehen. Doch wir, jeder einzelne von uns, ist gefragt, sich zu ändern und das im positiven Sinne, sodass die Selbstheilungskräfte aktiv werden und dem Körper die nötigen Energien zuführen, sodass es uns körperlich besser geht und wir allmählich gesunden. Ein guter Helfer, sodass unser Körper die Ganzheitsheilung, die Heilung der Seele und des Leibes erlangt, sind wir letzten Endes selbst, indem wir unser Erdendasein nützen und unser Denken, unser ganzes Verhalten umstellen, sodass der innere Arzt und Heiler
die Selbstheilungskräfte aktivieren kann und der irdische Arzt unseres Vertrauens den physischen Körper begleitet. Das wäre die Ganzheitsheilung von Seele und Leib. Wir sollten unser eigener Psychologe sein, um die Selbstheilungskräfte zu aktivieren. Die Lebensregeln des Jesus von Nazareth helfen uns dabei. Sie heißen unter anderem: Siehe zuerst den Balken in deinem eigenen Auge, bevor du immer wieder über den Splitter im Auge des anderen nachdenkst und redest. Wer also seinen Balken analysiert, der versucht, die Inhalte seiner Verhaltensweisen zu überprüfen, um das zu beheben, was zum Beispiel gegen diese Regel ist, worauf uns auch die 10 Gebote Gottes und die Bergpredigt Jesu hinweisen. So kann gesagt werden: Die Wurzel allen Übels liegt bei jedem von uns, denn ausgehend von unseren Eingaben in unser Gehirn befällt diese unsere Last, unseren Körper und auch unsere Seele. Die Ursachen allen Übels haben also einen Kreislauf. Der Anfang heißt Gehirn, dann Körper, dann Seele. Im weiteren Verlauf heißt es Seele, dann Körper. Ich wiederhole: Der innere Arzt und Heiler ist die Heilkraft in unserer Seele. Beheben wir unsere unguten Verhaltensweisen, dann wird es in unserer Seele lichter. Über die lichte Seele strahlt dann der innere Arzt und Heiler zu unseren Selbstheilungskräften. Dadurch empfängt der Körper vermehrte Energie und Lebenskraft. Jesus von Nazareth lehrte uns: Geh hin und sündige fortan nicht mehr. Das heißt, wir sollten unsere erkannten Fehlhaltungen beheben und diese Schritt für Schritt nicht mehr tun. Wollen wir mit dem Geist der Freiheit, mit dem inneren Arzt und Heiler, unsere Seele lichter werden lassen, damit unserem Körper mehr Energie zufließt, dann bemühen wir uns, unsere Seele und unseren Körper auf das Heilwerden einzustimmen. Dabei nehmen wir, so weit wie es uns möglich ist, eine aufrechte Sitz-Gleichkörperhaltung ein. Wie es uns also möglich ist, legen wir beide Handrücken auf unsere Oberschenkel und ziehen sie an unseren Körper heran.
wer möchte, kann seine Augen schließen. Sollten drängende und grüblerische Gedanken noch unser Nervensystem beherrschen, dann wird uns unsere Atmung beistehen, indem wir tief ein- und ausatmen, sodass unsere Gedanken ganz allmählich von uns Abstand nehmen. Wir atmen tief ein und langsam aus. Wir atmen tief ein und langsam aus. Wir atmen bis in den Bauchraum hinab und atmen über den Mund oder über die Nase aus. Wir atmen bis in den Bauchraum hinab und atmen über den Mund oder über die Nase aus. Dabei beobachten wir unseren Atem, wie er kommt und geht, kommt und geht, kommt und geht. Wir atmen tief in unseren Bauchraum hinab und langsam wieder aus. Wir atmen tief ein und langsam aus. Wir bleiben dabei, unseren Atem zu beobachten. Wir atmen ein bis in den Bauchraum hinab. Langsam atmen wir über den Mund oder durch die Nase aus. Wir entspannen. Unsere Gedanken nehmen Abstand von uns. Wir werden ruhiger. Unser Gemüt wird stiller. Unser Atem geht ruhig und tief. Ruhig und tief geht unser Atem. Unsere Nerven entspannen sich. Unsere Muskeln lockern sich. Ruhig und tief geht unser Atem. Wir empfangen. Wir sind umgeben von der helfenden und heilenden Kraft. Helfende und heilende Energien strömen. Unser Atem bleibt ruhig und tief. Ruhig und tief geht unser Atem. Ruhig und tief
bleibt unser Atem. Öffnen Sie sich für die nun gesprochenen, heilbringenden Worte, ohne mitzudenken. Lassen Sie die heilbringenden Worte in Ihren Körper strömen, sodass sie auch Ihre Seele berühren. Fühlen Sie sich in den helfenden und heilenden Strom aufgenommen. Sie atmen ruhig und tief. Der heilende Christus Gottesgeist ist Liebe und Barmherzigkeit. Liebe und Barmherzigkeit strömt in Ihrem Atem. Ihr Atem nimmt die heilenden und helfenden Energien auf. Liebe und Barmherzigkeit heilen. Aus Ihrer Seele strömen heilende Christus-Gotteskräfte. Sie strömen zu Ihren Selbstheilungskräften und in Ihren Körper. Sie strömen zu Ihren Nerven, zu Organen, Blut- und Lymphgefäßen. Sie durchströmen Ihren physischen Leib. Liebe heilt. Liebe heilt. Energien der Liebe und des Friedens strömen durch Ihren Körper. Ihre Atmung bleibt ruhig. Und Ihr Atem geht tief, ruhig und tief geht Ihr Atem. Die kosmischen Energien strömen in Ihren Körper. Sie strömen zu den Selbstheilungskräften und zu allen Funktionen Ihres Körpers, zu Organen, Drüsen, Muskeln, zu Blut- und Lymphgefäßen. Sie strömen zu allen Bausteinen Ihres Leibes. Liebe heilt. Liebe heilt.
Sie lassen die kosmischen Energien strömen. Denn ihr Atem geht ruhig und tief. Es strömen kosmische, heilende und helfende Energien. Ruhig und tief strömt der Atem, die Lebenskraft in ihrem Körper. Es strömt. Es strömt. Sie sind durchströmt von der helfenden und heilenden Christus-Gotteskraft. Christus, der innere Arzt und Heiler, wirkt in ihnen. Seine Kraft strömt durch ihre Seele in ihren physischen Leib. Die Selbstheilungskräfte sind aktiv. Die Selbstheilungskräfte sind aktiv. Sie wirken in ihrem Körper. Die Selbstheilungskräfte sind aktiv. Sie wirken in ihrem Körper. Es hilft. Es lindert. Es gibt Kraft zur Heilung. Heilende Christus-Gottes-Energien strömen durch ihre Seele, strömen in ihren Körper, strömen zu allen Bausteinen ihres Leibes. Alle Bausteine des physischen Leibes sind beatmet vom Heil des Lebens. Wir bejahen die heilenden und helfenden Energien in allen Bausteinen unseres physischen Leibes.

Sie sind gekräftigt durch die helfende und heilende Christus-Gotteskraft. Heilende Ströme fließen in ihrem physischen Körper. Liebe hilft. Liebe heilt. Bleiben Sie ruhig. Atmen Sie tief ein und aus. Christus hilft. Christus heilt.